Johann Sebastian Bach, Die Kunst der Fuge, Bachwerkeverzeichnis 1080. Es spielte Andras Schiff im Kontrapunktus Nummer 13, unterstützt von der deutschen Pianistin Shahayeh Nosrati. Mit Vokalmusik eines weiteren Vertreters der Familie Bach geht es jetzt weiter. Wir hören die Motette »Meine Seele erhebt den Herrn« von Johann Sebastians Patensohn, dem 1722 geborenen Johann Ernst Bach.

Das war die Motette »Meine Seele erhebet den Herrn« von Johann Ernst Bach. Es musizierten Martina Linz, Sopran, Silke Weisheit, Alt, Martin Schmitz, Tenor, Hans-Georg Wimmer, Bass, sowie die Rheinische Kantorei und das kleine Konzert. Die musikalische Leitung lag in Händen von Hermann Max. Weiter geht es jetzt mit Musik von Johann Sebastian Bachs jüngstem Sohn. Das Ensemble Les Adieux spielt das Quintett für Flöte, Oboe, Violine, Viola und Basso Continuo in G-Dur, Opus 11, Nummer 2 von Johann Christian Bach.

Johann Christian Bach, Quintett für Flöte, Oboe, Violine, Viola und Basso Continuo in G-Dur, Opus 11, Nummer 2. Hier gespielt vom Ensemble Les Adieux. Als nächstes hören wir eine kurze Komposition des 1956 geborenen australischen Komponisten Graham Köhne, der sich hier auf einen berühmten Choral von Johann Sebastian Bach bezieht.

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Das ist der lange Name einer Komposition von Graham Köhne. Der australische Komponist bezieht sich hier auf Johann Sebastian Bachs Choral »Wie schön leuchtet der Morgenstern«. Mit Musik von Grzegorz Skarwasi-Gorczycki geht es jetzt weiter. Wir hören die Litanie De Providential Divina des 1665 geborenen polnisch-schlesischen Komponisten.

0: Grzegorz Gavazzi Gocicki, Litanie de Providentia Divina. Es musizierten Olga Paschetznik und Marta Boberzka, Sopran, Piotr Likowski, Countertenor, Wojciech Pachem, Tenor, Miroslav Borczynski, Bariton, sowie der Sine Nomine Kammerchor gemeinsam mit dem Concerto Polacco. Musikalische Leitung Marek Toporowski. Damit geht der erste Teil der Ö1 Nachtmusik zu Ende. Es folgen die Nachrichten, danach begrüßt sie wieder Sarah Schulmeister.
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2: Am Mikrofon Silvia Mises, es ist 3 Uhr. Wenig Wasser, Atomkraftwerke, die abgedreht werden müssen, überlastete Stromnetze. In vielen Ländern sorgt die extreme Hitze für Probleme mit dem Strom. In Österreich gäbe es diese Gefahr nicht, sagt Staatssekretärin Elisabeth Ziedner von der ÖVP.
3: Österreichs Energieversorgungslage ist außerordentlich stabil. Wir müssen uns keine Sorgen machen. Und der Hintergrund ist eben folgender, dass wir auf einen breiten Technologiemix zählen können. Es ist zwar richtig, dass aufgrund der Dürre wir jetzt weniger Wasserkraft zur Verfügung haben, aber immerhin wird noch ein zwei Drittel von dem, was wir sonst an Ertrag haben, auch durch die Wasserkraft gegeben. Und gerade die Photovoltaik kann jetzt an diesen vielen sonnigen Tagen sehr viel wettmachen. Und wir haben natürlich auch noch den Wind, die Biomasse und die Geothermie.
2: Sagt Staatssekretärin Ziedner am Abend in der Zeit im Bild 2. Ein 36-jähriger Deutscher ist bei einer Bergtour bei Meierhofen im Zillertal in den Tod gestürzt. Der Mann verliert beim Abstieg von der 2800 Meter hohen Mörchnerscharte das Gleichgewicht und stürzt bis zu 100 Meter in die Tiefe. Er stirbt noch an der Unfallstelle. Jungen Mädchen werden auf Social Media, etwa auf Snapchat, in hoher Frequenz Botox-Behandlungen, Beauty-OPs und Abnehmtipps ausgespielt. Das belegt jetzt auch eine Studie vom Österreichischen Institut für Telekommunikation. Studienautorin Valentine Auer.
4: Wir sind davon ausgegangen, dass wir problematische Inhalte finden werden, dass wir auch hier und da verschreibungspflichtige Produkte zum Beispiel finden werden. Aber in dieser Fülle, in der wir es gefunden haben, also damit haben wir auch gar nicht gerechnet.
2: Ab nächstem Jahr soll Snapchat für unter 14-Jährige in Österreich verboten sein. Bei der Schwimm-EM in Paris gibt es die erste Medaille für Österreich. Luka Mladenovic gewinnt am Abend über die 200 Meter Brust Bronze. Christoph Ott.
5: Der Salzburger holt mit einer Zeit von 2 Minuten, 8 Sekunden und 91 Hundertstel damit die erhoffte erste Medaille für das OSV-Team in Paris und seine insgesamt 10. Medaille bei internationalen Großevents.
6: Hätte mir das jemand vorher gesagt, hätte ich gesagt, du spinnst. Ich bin sehr glücklich, da erstmal vom Kopf so stabil zu sein und dann Dritter zu werden bei dem Feld. Glaube ich, ist was, auf was ich stolz sein kann.
5: Der 22-Jährige muss sich nur dem Briten Philipp Nowatzki und dem Niederländer Kasper Corbeau geschlagen geben. Erfreulich auch die Leistung von Christian Giefing. Der erst 18-jährige Burgenländer zieht als Schnellster seines Semifinallaufs über die 200 Meter Graul souverän ins Finale ein. Die Entscheidung heute Abend ist ab 18.30 Uhr auch live zu sehen in ORF Sport Plus.
2: Und jetzt zum Wetter mit Michael Mattern.
7: Heute geht es wieder in ganz Österreich strahlend sonnig, meist sogar wolkenlos durch den Tag. Dazu einmal mehr sehr heiß, die Temperaturen erreichen 27 bis 35, in 2000 Meter von Ost nach West 14 bis 20 Grad. Morgen am Feiertag ähnliche Höchstwerte und weiterhin viel Sonne, nur von Vorarlberg bis Oberkärnten gegen Abend vereinzelt gewittrig. Am Sonntag dann sogar bis zu 37 Grad und meist noch einmal überwiegend sonnig. Die Gewitter werden im Berg- und Hügelland aber schon häufiger. Und am Montag geht die Hitzewelle mit Regen und Gewittern zu Ende.
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0: Mit Sarah Schulmeister am Mikrofon. Willkommen zurück zum zweiten Teil der Ö1 Nachtmusik. Werke von Wolfgang Amadeus Mozart, von Ludwig van Beethoven, Johannes Brahms und Maurice Ravel werden wir hören. Los geht es aber mit Musik der im Jahr 1999 verstorbenen britischen Komponistin Ruth Gibbs. Das BBC National Orchestra of Wales spielt ihre Wind-Sinfonietta Opus 73. Am Pult steht Jonathan Bloxham.

Ruth Gibbs, Wind-Sinfonietta, Opus 73. Jonathan Bloxham dirigierte das BBC National Orchestra of Wales. Weiter geht es jetzt mit der wohl virtuosesten Klavierkomposition von Maurice Ravel, Gaspard de la Nuit. Inspiriert ist der Zyklus von drei albtraumhaften Szenen der Schauerromantik. Es spielt die aus Russland stammende Pianistin Anna Winitskaya.

Maurice Ravel, Gaspard de la Nuit. Es spielte die aus Russland stammende Pianistin Anna Winitskaya. Weiter geht es mit einem Werk von Johannes Brahms, ein Werk, das eher selten zu hören ist. Das mag auch an der außergewöhnlichen Besetzung liegen. Wir hören die vier Lieder für Frauenstimmen, zwei Hörner und Harfe, Opus 17. Das Horn als Sinnbild des Waldes mit seinem geheimnisvollen Dunkel, die Harfe als Symbol äolischer Winde. Wir befinden uns zweifellos tief in der deutschen Romantik mit ihrer Verquickung von Naturerleben und Seelenerkundung.

Johannes Brahms, vier Lieder für Frauenstimmen, zwei Hörner und Harfe, Opus 17. Es sangen die Frauen des Danish National Radio Choir, begleitet von den Hornisten Leif Lind und Per McKellen Jacobsen, sowie von der Harfenistin Catriona Yeats. Dirigent war Stefan Parkmann. Von Brahms jetzt zu Beethoven. Wir hören sein einziges Violinkonzert in D-Dur, Opus 61. Solist ist Christian Tetzlaff, begleitet wird er vom Rundfunk-Sinfonieorchester Saarbrücken unter der Leitung von Michael Stern.

Ludwig van Beethoven, Violinkonzert in D-Dur, Opus 61. Es spielte Christian Tetzlaff, begleitet vom Rundfunk-Sinfonieorchester Saarbrücken unter der Leitung von Michael Stern. Weiter geht es jetzt mit Wolfgang Amadeus Mozarts einzigem erhaltenen Fagottkonzert, jenem in B-Dur, Köchelverzeichnis 191. Es spielt Audun Halvorsen, begleitet vom norwegischen Radioorchester unter der Leitung von Andrew Manzi.

0: Wolfgang Amadeus Mozart, Konzert für Fagott und Orchester in B-Dur, Köchelverzeichnis 191. Es spielte Audun Halvorsen, begleitet vom norwegischen Radioorchester unter der Leitung von Andrew Mansey. Damit geht der zweite Teil der Ö1 Nachtmusik zu Ende. Es folgen die Nachrichten, danach begrüßt sie wieder Sarah Schulmeister zum dritten und letzten Teil.
1: 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Am Mikrofon Julia Wetzinger. Wenig Wasser, Atomkraftwerke, die abgedreht werden müssen, überlastete Stromnetze. In vielen Ländern sorgt die extreme Hitze für Probleme mit dem Strom. In Österreich gäbe es diese Gefahr nicht, versucht Staatssekretärin Elisabeth Zehetner von der ÖVP zu beruhigen.
2: Österreichs Energieversorgungslage ist außerordentlich stabil. Wir müssen uns keine Sorgen machen. Und der Hintergrund ist eben folgender, dass wir auf einen breiten Technologiemix zählen können. Es ist zwar richtig, dass aufgrund der Dürre wir jetzt weniger Wasserkraft zur Verfügung haben, aber immerhin wird noch ein zwei Drittel von dem, was wir sonst an Ertrag haben, auch durch die Wasserkraft gegeben. Und gerade die Photovoltaik kann jetzt an diesen vielen sonnigen Tagen sehr viel wettmachen. Und wir haben natürlich auch noch den Wind, die Biomasse und die Geothermie.
1: Sagt Zehetner in der ZIP 2, einen Aufruf zum Stromsparen brauche es in Österreich nicht. Österreich unterstütze derzeit auch Ungarn mit Stromexport, so Zehetner. Das US-Militär weist Berichte über Missstände auf dem Flugzeugträger USS Abraham Lincoln im Nahen Osten zurück. Laut Berichten gibt es etwa Versorgungsengpässe, Probleme bei Sanitäranlagen und die psychische Gesundheit der Soldatinnen und Soldaten verschlechtere sich. Der Flugzeugträger ist seit etwa 9 Monaten auf hoher See. Er soll jetzt laut Medienberichten durch die USS George Washington ersetzt werden. Mehr als 150 Urlauberinnen und Urlauber sind in der beliebten Touristenregion Chalkidiki in Griechenland vor Waldbränden in Sicherheit gebracht worden. Sie sind mit Notfallbooten über das Meer gebracht worden. Die Flammen sind gefährlich nahe an die Strände herangekommen. Zuvor hat die Zivilschutzbehörde per Telefon Warnungen verschickt und die Menschen zur Evakuierung aufgefordert. Am Abend war die Lage wieder unter Kontrolle. 11 Menschen sind verletzt, nachdem ein Pendlerzug aus London im Südosten Englands entgleist ist. Bei dem Unglück gestern Nachmittag sind mindestens 3 Waggons umgestürzt. Wie es dazu kam, ist noch unklar. Im Fußball-Europacup steht die Wiener Austria nach einem Elfer-Drama im Playoff der Conference League. Die Wiener setzen sich am Abend gegen Beitar Jerusalem mit 4:2 nach Elfmeterschießen durch. Und Red Bull Salzburg steht im Playoff der Europa League. Haris Tabakovic erzielte nach einem Rückstand beim FC Paphos 3 Treffer. Das waren die Nachrichten mit Julia Bötzinger. Zum Wetter.
3: Der August und der Sommer 2026 sind bis jetzt bei den Temperaturen auf Rekordkurs. Sie könnten die heißesten seit Messbeginn werden, wenn nicht die zweite Augusthälfte noch außerordentlich kühl ausfällt. Für die nächsten Tage kann man das ausschließen, da bäumt sich die Hitzewelle noch einmal auf. Erst am kommenden Montag kühlt es mit Regen, Wind und Gewittern zumindest vorübergehend deutlich ab. Heute erreichen die Temperaturen heiße 27 bis 35 Grad mit den höchsten Werten in Vorarlberg und Tirol. Dazu gibt es in ganz Österreich ungetrübten Sonnenschein, über weite Strecken ist es wolkenlos. Am Feiertag ändert sich noch wenig, es ist meist strahlend sonnig und sehr heiß mit bis zu 36 Grad. Nur von Vorarlberg bis Oberkärnten können sich gegen Abend einzelne Wärmegewitter bilden. Die werden dann am Sonntag schon häufiger und vereinzelt heftig, speziell im Berg- und Hügelland. Meist ist es aber noch einmal überwiegend sonnig und extrem heiß, Höchstwerte 27 bis 37 Grad. So viel zum Wetter von Michael Matter.

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1: Mit Sarah Schulmeister am Mikrofon. Willkommen zurück zur letzten Stunde der Ö1 Nachtmusik. Wir beginnen mit einer Ouvertüre. Das slowenische Rundfunkorchester RTV spielt unter der Leitung von Marco Munich das Vorspiel zu der Oper »Die lustigen Weiber von Windsor« von Otto Nicolai.

Das war die Ouvertüre zu der Oper »Die lustigen Weiber von Windsor« von Otto Nicolai. Es spielte das slowenische Rundfunkorchester RTV unter der Leitung von Marco Munich. Weiter geht es jetzt mit einer Tarantella für konzertierenden Kontrabass mit Klavierbegleitung. Komponiert hat sie Giovanni Bottesini.

Eine Tarantella für Kontrabass und Klavier von Giovanni Bottesini war das. Hier gespielt von Gary Carr, am Klavier begleitet von Harmon Lewis. Britisch geht es jetzt weiter mit den Royal Academy Soloists unter der Leitung von Cleo Gould. Wir hören Edward Elgars 1892 entstandene Serenade for Strings, Opus 20.

Edward Elgar, Serenade for Strings, Opus 20. Es spielten die Royal Academy Soloists unter Cleo Gould. Weiter geht es jetzt mit dem BBC Symphony Orchestra. Das britische Rundfunkorchester spielt die Nummer 2 aus der im Jahr 1900 entstandenen Suite Orientale Opus 48 der französischen Komponistin Mel Bonis.

Mel Bonis, Suite Orientale Opus 48, daraus die Nummer 2. Es spielte das BBC Symphony Orchestra unter der Leitung von Ruman Gamba. Wir gehen nun rund 200 Jahre zurück in der Zeit zu der Musik einer weiteren französischen Komponistin. Das Ensemble Musica Fiorita spielt die Sonate in D-Dur für zwei Violinen und Continuo von Elisabeth Jacquet de la Guerre.

Elisabeth Jacquet de la Guerre, Sonate in D-Dur für zwei Violinen und Continuo. Es spielte das Ensemble Musica Fiorita unter der Leitung von Daniela Dolci. Wir bleiben barock und wechseln nach England. Das Ensemble Les Ambassadeurs spielt die Sonate Nummer 2 in B-Dur, Zimmermann-Verzeichnis 791 von Henry Purcell.

Henry Purcell, Sonate Nummer 2 in B-Dur, Zimmermann-Verzeichnis 791. Hier gespielt von dem Ensemble Les Ambassadeurs unter der Leitung von Alexis Kosenko. Musik von Georg Philipp Telemann steht am Ende der heutigen Ö1-Nachtmusik. Wir hören Auszüge aus dem Divertimento in S-Dur, Telemann-Werke-Verzeichnis 5021.

0: Die Akademie für Alte Musik Berlin spielte Auszüge aus dem Divertimento in S-Dur, Telemann-Werke-Verzeichnis 5021. Damit geht die heutige Ö1-Nachtmusik zu Ende. Am Mikrofon war Sarah Schulmeister.
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1: Heute ist Freitag, der 14. August. Zum Frühjournal begrüßt Sie Andreas Lechner mit folgenden Themen. Das Bundesheer warnt Soldaten vor russischer Spionage und ersucht um Hinweise. Der Kabelbrand am Bahnhof Praterstern sorgt für eine lange Sperre der S-Bahn-Linien. Der US-Flugzeugträger USS Abraham Lincoln wird aus dem Nahen Osten in die USA zurückbeordert. Und Diskuswerfer Lukas Weiß-Heidinger landet bei der EM nur auf Platz 10. Das Wetter heute in Österreich wieder viel Sonnenschein und heiß. Das Bundesheer hat vor kurzem eine Liste mit Namen und Fotos von 21 mutmaßlichen russischen Agenten ausgeschickt, als Warnung an alle eigenen Soldatinnen und Soldaten, aber auch mit der Bitte um Hinweise, sollte jemand die Männer kennen oder Kontakt zu ihnen haben. Viktoria Waldecker, gibt es nun tatsächlich einen Spionageverdacht beim Bundesheer?
2: Russland hat auch in der Vergangenheit immer wieder versucht, das österreichische Bundesheer auszuspionieren. Aber seit Beginn des Ukraine-Krieges hat das zugenommen. Und nachdem das Bundesheer jetzt diese Warn-E-Mail ausgeschickt hat, haben sich auch erste Soldatinnen und Soldaten schon gemeldet, die offenbar Kontakt mit einem oder mit mehreren dieser mutmaßlichen Spione hatten. Also das zeigt schon, dass diese Warnung nicht grundlos passiert ist. Neu ist aber, dass die Namen und Fotos von mutmaßlichen Spionen veröffentlicht wurden. Also das ist schon eine härtere Gangart, die Österreich da jetzt wählt.
1: Berichtet Viktoria Waldecker und wir bleiben beim Thema. Der langjährige Direktor der Diplomatischen Akademie und frühere Botschafter in Moskau, Emil Brix, sieht die neue, härtere Gangart der österreichischen Politik gegenüber russischen Vertretern positiv. Das früher übliche Wegschauen bei Spionageverdacht sei spätestens nach dem Überfall Russlands auf die Ukraine nicht mehr angebracht gewesen. Österreich korrigiere seine Linie jetzt spät, aber doch.
3: Wir wussten schon lange, dass Wien einer der zentralen Orte auch für russische Spione ist und russische Geheimdienste und haben eigentlich sehr lange sehr weich reagiert. Wir sind auch bei jenen, die russische Diplomaten ausweisen, an den letzten Stellen in Europa gewesen. Und ich glaube, es ist durchaus angebracht, hier jetzt etwas klarer, offener aufzutreten und damit auch unsere Position klarzumachen, dass wir hier nicht bereit sind, solche Spionage Aktivitäten ohne weiteres durchgehen zu lassen.
1: Sagt der ehemalige Botschafter in Moskau, Emil Brix. Schlechte Nachrichten gibt es für Bahnfahrer in Wien. Ein zentraler Streckenabschnitt der Wiener S-Bahn bleibt nämlich nach dem Kabelbrand von gestern weiterhin gesperrt. Das betrifft Pendlerinnen und Pendler im Frühverkehr und Reisende zum Flughafen Wien-Schwechat, wie Paul Siehorsch berichtet.
4: Die S-Bahn-Strecke zwischen Praterstern und Quartier Belvedere ist eine der meistbefahrenen Abschnitte in Österreichs Osten. Ab 7. September wäre die Strecke ohnehin gesperrt worden für 14 Monate. Grund dafür ist eine Grunderneuerung. Jetzt wird schon unverhofft 3 Wochen früher gesperrt. Kurzfristig umstellen heißt es also für alle Betroffenen. Fahrgäste sollen auf die Wiener Linien umsteigen. Die Tickets werden für den Ausweichverkehr bei den Wiener Linien anerkannt, heißt es von den ÖBB. Von und zum Flughafen gibt es zwischen Geiselbergstraße und Landstraße einen Schienenersatzverkehr. Mehr Zeit einplanen ist ratsam. Der City Airport Train verkehrt mit Bussen. Die Fernzüge von und zum Hauptbahnhof fahren wie gewohnt. Auslöser für die frühzeitige Sperre der Stammstrecke war der Brand eines Kabelschachts beim Stellwerk Praterstern. Laut ÖBB müssen jetzt 20 Kilometer Kabel getauscht werden.
1: In Österreich sind die Arbeitskosten im internationalen Vergleich besonders hoch. Das zeigt eine neue Studie der gewerkschaftsnahen Hans-Böckler-Stiftung in Deutschland. Demnach müssen Arbeitgeber für ihre Beschäftigten mehr Lohn und mehr Kranken- und Pensionsversicherung zahlen als in anderen Ländern, berichtet Martin Rauter.
5: Arbeitet ein Beschäftigter in Österreich für eine Stunde, kostet das den Arbeitgeber im Schnitt knapp 46 Euro. Er zahlt damit etwa Sozialausgaben, aber auch relativ hohe Löhne, sagt Studienautor Alexander Herzogstein über die Österreicher.
6: Und das hat damit zu tun, dass sie einfach auch im Vergleich zu anderen Ländern sehr produktiv sind.
5: Doch selbst wenn die Produktivität wegen der vielen Krisen der letzten Jahre schwächelt, bleiben die Löhne hoch. Noch höher sind sie nur in 4 anderen EU-Ländern. Wohl auch deshalb will die Regierung die Lohnnebenkosten senken. Benjamin Bitschi vom WIFO.
7: Das wird natürlich zu einem kleinen Teil die Arbeitskosten bei uns ändern, aber nicht in einem Ausmaß, das jetzt sehr entscheidend ist.
5: Wichtiger sei etwa die Stärkung von Mangelberufen oder höhere Beiträge von Firmen, die häufig Beschäftigte entlassen.
1: Ins Ausland jetzt. Die langen Militäreinsätze haben in der amerikanischen Marine jetzt offenbar immer drastischere Folgen. Nach Berichten über technische Probleme und sogar Selbstmordversuchen bei der Besatzung muss ein Flugzeugträger jetzt in die USA zurückbeordert werden, berichtet in den USA Markus Müller.
8: Kaputte Toiletten, zu wenig frische Nahrungsmittel und seit Monaten kein Landgang mehr. Die Stimmung bei den knapp 3000 Seeleuten an Bord des Flugzeugträgers USS Lincoln ist am Kippen. Das berichten immer mehr Angehörige von Besatzungsmitgliedern. Seit 9 Monaten ist das Schiff unterwegs und aktuell im Arabischen Meer eingesetzt. Normalerweise dauern die Einsätze der US-Marine nur etwa ein halbes Jahr, bevor die Schiffe wieder in ihren Heimathafen zurückkehren. Unfälle von Seeleuten, die über Bord gegangen sind, sollen in Wirklichkeit Selbstmordversuche gewesen sein. Alles Fehlinformationen, sagt dazu Verteidigungsminister Pete Hegseth. Die USS Lincoln soll jetzt von einem anderen Flugzeugträger abgelöst werden. Wie lange das dauern wird, ist allerdings noch offen.
1: In der vergangenen Nacht ist eine Drohne in den lettischen Luftraum eingedrungen und von NATO-Kampfjets abgeschossen worden. Die Herkunft des unbemannten Flugobjekts ist noch nicht bestätigt. Eine Verbindung zum Ukraine-Krieg liegt aber nahe, wie David Kriegleder berichtet.
9: Nächtlicher Luftalarm über dem Baltikum. Die lettische Armee ruft die Bevölkerung im Grenzgebiet zu Russland auf, Häuser und Schutzräume aufzusuchen. Wenig später fangen NATO-Kampfjets eine Drohne über der Region Balvi ab. Das lettische Militär geht nach ersten Angaben davon aus, dass das unbemannte Fluggerät durch russische Störsender vom Kurs abgekommen sein könnte. Die Ermittlungen laufen, ob es sich womöglich um eine abgewehrte ukrainische Drohne handelte. Der Vorfall zeigt, wie angespannt die Lage an der NATO-Ostflanke ist. Auch Finnland hat Teile des Schiffs- und Flugverkehrs in seinen Grenzgewässern zu Russland vorsorglich gesperrt.
1: Berichtet David Kriegleder.

0: Steiner.
1: Jenny's Law heißt das neue Gesetz in Erinnerung an Jennifer Poole, eine 24-jährige zweifache Mutter aus Dublin, die vor 5 Jahren von ihrem damaligen Freund erstochen wurde. Ihre Familie hat beim Prozess erfahren, dass Jennys Mörder bereits wegen eines Messerangriffs auf eine Ex-Freundin 2 Jahre im Gefängnis saß. Durch das neue Gesetz können Frauen herausfinden, was ihr Partner in der Vergangenheit gemacht hat, so Poole. Frauen und Gewaltschutzorganisationen begrüßen Jenny's Law. Kritik kommt von Datenschützern, da Straftäter durch dieses Register öffentlich an den Pranger gestellt werden.
0: Und damit noch zum Sport. Diskuswerfer Lukas Weiß-Heidinger ist bei der Leichtathletik-EM in Birmingham leer ausgegangen. Der Oberösterreicher belegt am Ende nur Platz 10, wie Christoph Ott berichtet.
2: Der Burgenländer kommt im Finale auf eine Weite von 63,8 Meter. Damit fehlen dem 34-jährigen Vize-Europameister von 2024 rund 6 Meter auf die Medaillenplätze.
3: Natürlich bin ich enttäuscht, brauche ich nicht schönreden. Für heute hat es einfach auch nicht gereicht. Trotzdem bin ich stolz drauf, dass ich da gestanden bin, dass wir es noch geschafft haben. Das auf alle Fälle ist auch selbstverständlich. Und für das bin ich Sportsmann genug. Die anderen waren einfach besser, aber wir werden wieder trainieren und wir werden nächstes Jahr schauen, dass wir stärker dann wieder bei der WM am Start sind.
2: Im Vorfeld haben Weiß-Heidinger Rückenprobleme ausgebremst und damit eine optimale Vorbereitung auf die EM verhindert. Gold geht mit einer Weite von 72,51 Metern in Slowenien Christian Čech vor dem Litauer Mykolas Alekna und dem Deutschen Henrik Janssen.
0: Und damit noch zum Wetter mit Jörg Stibor.
4: Sonnig und heiß geht es durch den heutigen Freitag. Noch aber ist es größtenteils ziemlich frisch. In Wien hat es zwischen 10 Grad in Mariabrunn und 18 Grad in der Innenstadt, Eisenstadt 16 Grad, St. Pölten 12, Linz 19, Salzburg 12, Innsbruck und Bregenz 17, Graz 14 und Klagenfurt 16 Grad. Es wird heute in ganz Österreich sonnig, meist zeigt sich der Himmel auch komplett wolkenfrei. Die Temperaturen steigen auf 28 bis 35 Grad, die Hitzepole liegen wieder im Westen. In 2000 Meter Höhe werden es von Ost nach West 15 bis 22 Grad. Morgen am Feiertag wird es auch im Osten heißer, die Höchstwerte liegen zwischen 29 und 36 Grad. Dazu scheint wieder meist die Sonne. In Vorarlberg und Tirol ziehen aber allmählich etwas mehr Wolken durch und zum Abend hin können sich hier stellenweise Regenschauer und Gewitter bilden. Am Sonntag vor allem im Osten sehr heiß mit bis zu 37 Grad, zum Sonnenschein aber generell auch einige Wolken und vor allem im Berg- und Hügelland ein paar Regenschauer und Gewitter.
0: Berichtet Jörg Stibor, das war das Ö1 Frühjournal mit Andreas Lechner. Es ist gleich 6:10 Uhr.
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6: Mit einem Juba-Tanz von Florence Price geht's heute los. Guten Morgen am Freitag.

Der Tuba wurde ursprünglich von versklavten Afroamerikanerinnen und Afroamerikanern entwickelt. Ein Tanz mit Stampfen und Klatschen. Florence Price verbindet diese Elemente mit der klassischen Musik. Es spielte das ORF-Radiosinfonieorchester Wien. 6:15 Uhr.

Für Klarinette bearbeitet Leiser, der Jazzstandard von George Gershwin. Gespielt vom Klarinettenquartett des Mozarteums Salzburg. Und wir wechseln von der Klarinette zum Klavier, bleiben aber am Mozarteum. Bereits im Alter von 12 Jahren begann der Pianist Pierre-Laurent Aimard sein Klavierstudium am Konservatorium Lyon. Heute zählt er zu den renommiertesten Pianisten und wurde 2017 mit dem Nobelpreis der Musik, dem Ernst von Siemens Musikpreis, ausgezeichnet. Am 31. Juli war Aimard im Rahmen der Salzburger Festspiele im Mozarteum zu erleben, mit Werken von Wolfgang Amadeus Mozart, Anton Webern, Arnold Schönberg und Franz Schubert.

0: Pierre Laurent Aimard mit einem Walzer von Franz Schubert. Die Konzertaufnahme von den Salzburger Festspielen hören Sie heute um 19.30 Uhr. Und jetzt zur künstlichen Intelligenz, eines der größten Experimente der Menschheitsgeschichte. Doch kaum einer versteht, was dabei wirklich vor sich geht. Auch nicht die, die alles in Gang gesetzt haben. Genau davon handelt eine sechsteilige Serie, die wir derzeit im Ö1 Radiokolleg senden, die Open AI Story.
1: Ich überquerte den Campus San Fantin. Es war eine sternenlose Nacht. Der Mond stand am Himmel, seine Scheibe wie durch Zauberei, noch beinahe kreisrund. Ich vernahm das Trappeln eiliger Schritte, dann nichts mehr. Die Stadt war in jenes geheimnisvolle Schweigen gehüllt, das es nur in Venedig gibt.
0: Da hätte jetzt ein anderer OT, ein anderer Beitrag kommen sollen. Wir machen weiter mit Musik. Es ist 6.22 Uhr.

0: François Leleu hat diese Kantate von Johann Sebastian Bach bearbeitet. Ja, im Radiokolleg senden wir derzeit eine Reihe zur künstlichen Intelligenz. Sie hören jetzt den Host und Autor der Serie, Fritz Espenlaub.
1: OpenAI wurde ursprünglich als sogenanntes Non-Profit gegründet. Also als eine Art gemeinnützige Organisation, die explizit keinen Profit machen durfte. OpenAI sollte die Menschheit retten.
0: Ja, Fritz Espenlaub zeichnet in seiner Serie die OpenAI-Story nach, wie das kleine idealistische Forschungslabor OpenAI völlig ungeplant das erfolgreichste Produkt aller Zeiten lancierte, ChatGPT. Die Reihe hören Sie auf soundorf.at und auf der Ö1-Webseite.

0: Paolo Bordoni spielte einen Walzer von Franz Schubert. Ein Blick auf die Uhr, gleich ist es 6:30 heute Freitag, den 14. August und damit zu den Nachrichten mit Andreas Lechner.
1: Schönen guten Morgen. Trotz aller Klagen über den Kassenarztmangel in Österreich, die rund 10.300 Planstellen für Vertragsärzte der österreichischen Gesundheitskasse sind derzeit zu mehr als 97% besetzt. Regional betrachtet fehlen die meisten Fachärztinnen und Ärzte in Tirol. Dort sind etwas mehr als 6% der Stellen offen. Dennoch sieht Gesundheitsministerin Corinna Schumann von der SPÖ die Versorgung im Großen und Ganzen sichergestellt. Schlechte Nachrichten gibt es für Bahnfahrer in Wien nach dem Kabelbrand am Bahnhof Praterstern. Die Sanierungsarbeiten werden nämlich mindestens bis zum 7. September dauern. Laut ÖBB wurden bei dem Brand 20 Kilometer Kabel beschädigt. Sie müssen nun getauscht werden. Nach dem 7. September beginnt dann die bereits lange geplante Sperre der S-Bahn-Stammstrecke bis zum Oktober 2027. Von den Sanierungsarbeiten ist auch der Bahnverkehr zum Flughafen Wien-Schwechat betroffen. In der vergangenen Nacht ist eine Drohne in den lettischen Luftraum eingedrungen und von NATO-Kampfjets abgeschossen worden. Der Luftalarm sei damit aufgehoben, teilte das lettische Militär mit. Zuvor hatten die Streitkräfte die Menschen in dem Baltenstaat aufgerufen, sich nicht im Freien aufzuhalten und sich in Sicherheit zu bringen. Die Herkunft des unbemannten Flugobjekts ist zwar noch nicht bestätigt, eine Verbindung zum Ukraine-Krieg liegt aber nahe. Und im Norden Griechenlands sind wegen eines sich rasant ausbreitenden Waldbrands in der Nähe von zwei beliebten Urlaubsorten mehr als 250 Touristen über das Meer in Sicherheit gebracht worden. Die Urlauber, viele von ihnen mit Kindern auf dem Arm und in Badebekleidung, wurden laut Medienberichten mit kleinen Notfallbooten in der Urlaubsregion Chalkidiki aus der Gefahrenzone gebracht. Am Abend erklärten die Behörden, die Lage sei unter Kontrolle. Das Wetter heute in Österreich, im ganzen Land von der Früh bis zum Abend Sonnenschein, dazu allmählich heiß mit Höchstwerten von 28 bis 35 Grad, in 2000 Meter Höhe von Ost nach West 15 bis 22 Grad. Es war soeben 6.32 Uhr.
0: Guten Morgen mit Ö1, weiter geht's mit dem rasenden Roland Orlando Furioso.

Antonio Vivaldi hat auf Basis des Versepos Orlando Furioso diese Musik komponiert, heute in der Sendung vorgestellt. 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

0: Das SWR-Radio-Sinfonieorchester Stuttgart spielte dieses Scherzo von Georges Bizet. 6.38 Uhr. Wenn die Kunst in den öffentlichen Raum ausstrahlt, wird sie nicht selten zum Stein des Anstoßes. So geschehen im Sommer 2026. Der deutsche Künstler Ottmar Hörl installierte im barocken Ensemble des Mirabellgarten 320 goldene Mozart-Statuen. Vergangenen Mittwoch wurde die Aktion vorzeitig beendet. Und dazu ist jetzt Kulturredakteurin Christine Scheucher bei mir. Christine, warum hat man die bis September geplante Aktion denn abgebrochen?
1: Ja, Ottmar Hörl wollte dem Genius Loci Wolfgang Amadeus Mozart huldigen. Tatsächlich wurden im Laufe der vergangenen Wochen so viele Mini-Mozart-Statuen von Souvenirjägern entwendet, dass Hörl die Notbremse gezogen hat und die Aktion für beendet erklärt hat. Ähnliches ist ihm übrigens bereits in Bayreuth passiert. Dort handelte es sich aber natürlich um Miniaturen von Richard Wagner. Ja, diese Aktion zeigt, wer davon spricht, Kunst niederschwellig erlebbar zu machen, der meint wahrscheinlich Projekte wie jene von Ottmar Hörl. Die sozialen Medien waren seit Mitte Juli voll mit Fotos von Miniatur-Mozarts und die Markenbotschaft, das kann man sagen, trotz dieses vorzeitigen Abbruchs, ist im globalen Dorf angekommen und hat die gewünschte Resonanz hervorgerufen. Mhm.
0: Neben Ottmar Hörls Aktion sind derzeit in Salzburg auch Gemälde von Georg Baselitz und Jean Scully zu bestaunen. Ihre Werke werden ja nach Größe um Millionenwerte gehandelt. Gibt es denn im Festivalsommer auch Kunst, die erschwinglich und damit auch zugänglicher ist?
1: Absolut. Und es gibt natürlich auch Kunst außerhalb von Salzburg. Dort dominieren die viel zitierten Blue-Chip-Artists, also Künstler, es sind meist Männer, muss man leider sagen, die am Kunstmarkt als sichere Wertanlage gelten. Es gibt unweit von Salzburg eine Kunstmesse mitten in den Bergen, bei der Kunst erworben werden kann, ja, die auch für den kleineren Geldbeutel durchaus erschwinglich ist. Die Rede ist von der Art Gastein. Sie findet immer Anfang Juli statt in Bad Gastein, in also einem ehemaligen Weltkurort mit einem großen Erbe und damit auch einer großen Aura. Es heißt ja immer in Bezug auf das Sommertheater, dass es an besonderen Orten stattfindet. Ähnliches gilt auch für die Sommerausstellungen. Auch da geht es darum, Kunst außerhalb des Museums, außerhalb des White Cube zu erleben in einem ungewöhnlichen Ambiente. Und das bietet Bad Gastein, das einst als das Monte Carlo der Alpen apostrophiert wurde.
0: Danke, Christine. 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

Karl Maria von Weber in Bearbeitung für Fagott und Streichquartett, gespielt vom Wiener Philharmonia-Quartett. Das erleben Sie übrigens heute Abend bei den philharmonischen Konzerten in der Pfarrkirche zum Heiligen Andreas in Steinbach am Attersee ab 20 Uhr.

Die Arie der Angelina aus Gioachino Rossinis La Cerentola hat Julian Riem bearbeitet. Raffaella Gromes am Cello spielte mit dem WDR-Funkhausorchester. 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

Spanische Klänge am Morgen, ein Ausschnitt aus Tango. Und wir bleiben auf der iberischen Halbinsel mit Danse Espagnole.

0: Das Gitarrenquartett Los Romeros spielte Manuel de Falla. 6.56 Uhr und damit zu René Goscinny, der geniale Texter der Geschichten von Asterix, Lucky Luke und dem kleinen Nick, wäre heute 100 Jahre alt geworden. Christian Herrit, Pressereferent der Dreikönigsaktion der katholischen Jungscher und Asterix-Fan, macht sich diese Woche Gedanken für den Tag.
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3: Goscinnys Gallier lieben einen gepflegten Streit. Als sie hören, dass die römischen Truppen sich vor den Belgiern mehr fürchten als vor ihnen, reisen Asterix und Obelix schnurstracks nach Belgien. Ein skurriler Wettkampf entbrennt. Wer verprügelt die Besatzer besser? Sogar Julius Caesar muss persönlich anrücken, um als Schiedsrichter die Sache zu regeln. Als seine kaiserliche Garde auf dem Schlachtfeld bitter in Bedrängnis gerät, versucht der römische Kommandant verzweifelt, militärischen Pathos zu verbreiten. Er wirft sich in Pose und ruft großspurig, die Garde stirbt, aber sie ergibt sich nicht. Eine geniale Anspielung auf einen französischen Nationalmythos, die Schlacht von Waterloo. Dort soll General Cambronne, umzingelt von den britischen Truppen, diesen Satz stolz dem Feind entgegengeschmettert haben. Die historische Realität war weitaus profaner. Cambronne bestritt das Zitat immer und schrie den Feinden wohl eher ein einziges herzhaftes Merde entgegen. Scheiße. Goscinny demaskiert mit spielerischer Leichtigkeit die hohlen Phrasen der Mächtigen. Im nächsten Bild des Comics ruft ein entnervter Legionär trocken zurück und ob sie sich ergibt. Mit einem Augenzwinkern zeigt uns der Autor, was er von jenen hält, die die Welt mit starken Sprüchen dirigieren wollen. Seine Sympathie liegt auf der Seite jener, die sich den bodenständigen Blick für die Realität bewahren und gilt nicht den Herrschern oder den Generälen, die im sicheren Hintergrund heroische Reden schwingen. Sein Urteil über die Arroganz der Mächtigen lässt er einem verzweifelten Legionär auf den Punkt bringen, der kapitulierend den gallischen Erzfeind zitiert. Die Spinnen, die Römer.
0: Christian Herret ist Pressereferent der Dreikönigsaktion der katholischen Jungschar.

0: Die Musik zum Film Asterix und Obelix gegen Caesar war hier noch zu hören. Gleich ist es 7 Uhr. Sie hören eine halbe Stunde Information.
1: 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Guten Morgen. Weiter viel Geduld brauchen tausende ÖBB-Passagiere in und rund um Wien. Nach dem massiven Kabelbrand auf der wichtigsten Schnellbahnstrecke gestern gilt seit heute der Notfahrplan bis Herbst 2027, denn ab September wäre auf der Strecke sowieso gebaut worden. Wir sprechen gleich mit Judith Winder von den ÖBB. Wurden österreichische Soldaten von mutmaßlichen russischen Spionen kontaktiert? Ein Aufruf des Bundesheeres. Es liefert erste Hinweise. Hören Sie dazu ein Gespräch mit dem früheren Botschafter in Moskau, Emil Brix. NATO-Kampfjets haben eine unbemannte Drohne über Lettland abgeschossen. Irland schafft ein öffentlich einsehbares Register von verurteilten Gewalttätern. Und der Nino aus Wien lässt mit einem neuen Soloalbum aufhorchen. Sonnig und langsam wieder heiß wird das Wetter heute. Mehr dazu hören Sie am Ende der Sendung. Wir starten mit einem Blick auf das öffentliche Verkehrsnetz der Bundeshauptstadt, konkret auf die Schnellbahnstammstrecke. Sie verbindet den Norden mit dem Süden Wiens und geht noch weiter ins niederösterreichische Umland. Täglich nutzen rund 250.000 Menschen diesen Verkehrsweg. Seit gestern allerdings stehen zwischen Praterstern und Hauptbahnhof die S-Bahnen still. Ein Kabelbrand am Praterstern hat für massive Störungen gesorgt. Und weil auf der Strecke ab September sowieso Modernisierungsarbeiten vorgesehen waren, bleibt sie nun gleich bis Herbst 2027 gesperrt. Die ÖBB haben den Notfahrplan vorgezogen, er gilt ab heute. Dazu bin ich jetzt mit Judith Winder, Pressesprecherin der ÖBB, verbunden. Guten Morgen.
2: Guten Morgen.
1: Frau Winder, gestern hat ein Kabelbrand am Praterstern eben für schwere Schäden gesorgt. 20 Kilometer Kabel müssen getauscht werden. Wieso löst ein Brand gleich so eine massive S-Bahn-Störung aus?
2: Es kam eben in der Nacht von Mittwoch auf Donnerstag eben zu diesem Brand hier im Bereich Wien-Praterstern. Und wie Sie bereits erwähnt haben, es wurden eben 20 Kilometer Kabel insgesamt beschädigt. Also wenn man das auflegt, das ist circa die Strecke vom Praterstern zum Flughafen Wien. Also das ist wirklich massiv. Wieso das eben Auswirkungen auch auf die weitere Strecke hat. Es ist eben so, dass vom Stellwerk Praterstern jetzt nicht nur quasi der Bahnhof Praterstern gesteuert wird, sondern dieses Stellwerk stellt eben auch die Weichen für Bahnhöfe in dem Bereich, das heißt eben für Wien-Mitte, für Wien-Rennweg, bedient dort die Signale. Und das funktioniert eben aktuell nicht, da eben diese Kabel hier zu einem massiven Schaden geführt haben. Und deshalb kann eben quasi der Bereich hier um Praterstern auch nicht angefahren werden.
1: Aber warum gibt es kein Ersatzstellwerk? Sprich, wenn Stellwerk A ausfällt, dann kann Stellwerk B einspringen. Ist das eine Folge von Sparmaßnahmen? Also man spart Geld und hat dann aber weniger Redundanz?
2: Also das ist hier keine Folge von Sparmaßnahmen. Natürlich gibt es dann auch andere Systeme, die quasi schalten, wenn etwas nicht funktioniert. Aber wie gesagt, hier handelt es sich eben wirklich um einen massiven Schaden, um 20 Kilometer. Das ist jetzt nicht der Normalfall, wenn eben mal etwas passieren sollte, dass dann wirklich das Stellwerk gleich nicht mehr funktioniert oder eben so ein großer Bereich davon betroffen ist.
1: Mit heute gilt also ein Notfahrplan zwischen Praterstern und Hauptbahnhof. Worauf müssen sich die Passagiere der ÖBB denn einstellen?
2: Natürlich muss man hier mit längeren Fahrzeiten rechnen. Wir bitten daher die Fahrgäste eben, sich vorab zu informieren. Die Tickets werden bei den Wiener Linien anerkannt. Das heißt, wenn man jetzt zum Beispiel von Wien-Praterstern zum Hauptbahnhof unterwegs ist, kann man hier auf die U1 ausweichen. Eben in diesen ganzen betroffenen Abschnitten kann man auf die Wiener Linien ausweichen. Um zum Flughafen zu kommen, hier gibt es einen Schienenersatzverkehr zwischen Wien-Mitte und Wien-Geiselbergstraße, wo man dann auch in die S7, in die Flughafenschnellbahn umsteigen kann. Und auch über den Hauptbahnhof kommt man weiterhin zum Flughafen, wie gewohnt.
1: Weil Sie den Flughafen gerade ansprechen, von Wien-Mitte, also Landstraße, braucht man mit dem CAT 16, mit der S7 rund 25 Minuten zum Flughafen. Wie lange wird es denn jetzt mit dem Schienenersatzverkehr dauern?
2: Ja, also der CAT hat eigens auch Schienenersatzverkehr, Busse quasi zur Verfügung gestellt. Wie gesagt, mit unseren Schienenersatzverkehrsbussen kommt man von Wien Mitte zu Wien Geiselbergstraße, wo man dann in die S7 umsteigen kann. Also man muss schon auf jeden Fall ein bisschen mehr Zeit einplanen. Mit dem Railjet und mit dem IC kommt man wie gewohnt eben über den Hauptbahnhof zum Flughafen.
3: Die Fahrt bis zur Geiselbergstraße von Wien Mitte zum Beispiel dauert zwischen 15 und 20 Minuten. Also da muss man schon ordentlich viel mehr Zeit einplanen.
2: Ja, da muss man, wie gesagt, eben die nächsten Wochen, wir wissen, es wird sicher eine Herausforderung und da bitten wir eben auch nochmal um Verständnis, mehr Zeit einplanen und eben schauen, wie man, wenn man zum Flughafen muss, ob man vielleicht sonst alternativ über den Hauptbahnhof mit dem Railjet Express oder dem Railjet oder IC eben weiterfahren kann.
3: Sie haben es gerade angesprochen vorher, dass sich die Passagiere vorab informieren sollen über diesen Notfahrplan, der mittlerweile gilt. Aber das hat sich auch gestern gezeigt. Es gibt immer wieder die gleichen Probleme mit der Kommunikation. Die Menschen sind verärgert, weil sie zu wenig oder auch falsche Informationen bekommen. Online wurden Züge gestern angezeigt, die es nicht mehr gibt. Wie kann denn das passieren?
2: Ja, also natürlich war gestern auch eine herausfordernde Situation für die ÖBB. Wir haben aber gleich in der Früh informiert, also als klar war, dass keine Züge fahren können. Es stehen eben an den betroffenen Bahnhöfen auch Kundenlenkerinnen vor Ort, die eben Personen eben mögliche Alternativen vorschlagen und eben schauen, dass die Reisenden zu ihrem Ziel kommen. Wir haben verschiedene Kanäle auf unserer Verkehrsmeldungsseite, informieren wir drüber auf Social Media. Es gab gestern, wurden teilweise noch Züge angezeigt in Scotty, aber das Problem wurde dann auch schon wieder behoben. Also aktuell alle Störungsmeldungen sind auf unseren Kanälen bekannt und wie gesagt, vor Ort helfen eben auch Kolleginnen und Kollegen, damit die Reisenden an ihr Ziel kommen.
3: Die ÖBB kämpfen mit systemischen Problemen, Zugevakuierungen, die nicht optimal verlaufen, Verspätungen, Zugausfälle, Kommunikationsprobleme. Das alles führt zu einem Vertrauensverlust der Passagiere. Wie wollen denn die ÖBB dagegen steuern?
2: Also natürlich, dass jetzt was gestern passiert ist, so ein Kabelbrand, so etwas kann leider immer passieren. Die Bahn ist ein sehr komplexes System. Gerade eben an der Wiener Stammstrecke modernisieren wir ja gerade schon seit Jahren, damit wir da einfach in Zukunft besser aufgestellt sind und einfach in Zukunft noch zuverlässiger sein werden. Wir bitten da eben natürlich um Verständnis und wie gesagt, wir sind bemüht, wir modernisieren, wir stecken hier natürlich eben viel in die zukunftssichere Infrastruktur, damit

0: Spionage Gesetz. Nun wird auch aktiv nach möglichen Spionen in Österreich gesucht. Der Hintergrund: vor wenigen Tagen sind in deutschen Medien die Namen von 21 mutmaßlichen russischen Spionen aufgetaucht. Sie alle sind demnach an Institutionen wie der OSZE oder den Vereinten Nationen in Wien tätig. Deshalb warnt jetzt auch das österreichische Bundesheer vor ihnen, wie die Kronenzeitung zuerst berichtet hat. Das Bundesheer bittet auch um Hinweise aus den eigenen Reihen. Erste Meldungen gibt es bereits, berichtet Viktoria Waldeck.
1: Ein Dokument zeigt 15 Porträtfotos von russischen Männern mit ernstem Blick. Sie alle sollen als Spione für Russland tätig sein und in Wien arbeiten, an der russischen Botschaft, an der OSZE oder bei den Vereinten Nationen. Dazu sind auch die Namen von 6 weiteren Männern bekannt. Fotos gibt es von ihnen nicht. Ausgeschickt hat die Liste das Bundesheer an all seine Soldatinnen und Soldaten und an die Miliz mit dem Hinweis, sich zu melden, sollte einer der Männer bekannt sein oder Kontakt gesucht haben. Dazu heißt es in dem Mail:
2: Schweigen ist die Deckung der Spione. Dein Hinweis zählt.
1: Erste Meldungen dazu hat es bereits gegeben, sagt Marcel Taschwer, Sprecher des Verteidigungsministeriums.
3: Also es sind bereits erste Hinweise eingegangen. Diese Meldungen werden jetzt auch vom Abwehramt geprüft und fließen in die Lagebeurteilung ein. Und uns ist auch an oberster Stelle wichtig der Schutz unserer Mitarbeiterinnen und Mitarbeiter. Also wer sich meldet, das wird vertraulich behandelt. Und es geht auch darum, dass die dann eine Unterstützung erfahren, praktisch, aber auch rechtlich, wie man sich dann weiter auch verhalten kann.
1: Warnungen vor Spionage gegen das Bundesheer gibt es immer wieder. Dass jetzt aber Fotos und Namen von mutmaßlichen Spionen veröffentlicht werden, ist neu und deutet auf eine höhere Gefährdungslage hin, sagt Dieter Bacher vom Geheimdienstforschungszentrum in Graz.
4: Also dass man so mit einer, sage ich jetzt mal, öffentlichen Information hinausgeht und deutlich sagt, okay, diese Personen bringen wir mit russischen Diensten, Geheimdiensten in Verbindung und deshalb bitte beim Kontakt vorsichtig sein und wenn da eine Kontaktaufnahme stattfinden soll, bitte melden. Das ist eher eine sehr offene und in meinen Augen auch ein bisschen neue Vorgehensweise.
1: Im Außenministerium verweist man auf einen deutlich schärferen Umgang mit Spionen. Seit Amtsantritt von Beate Meindl-Reisinger wurden 4 russische Spione ausgewiesen. Den aktuellen Hinweisen müssten die Nachrichtendienste jetzt nachgehen, betont die Außenministerin schriftlich. Und?
5: Spionage ist eine Bedrohung für unsere Sicherheit. Wir schauen nicht mehr weg, wenn es um Spionage auf österreichischem Boden geht. Deshalb muss jetzt auch schnellstmöglich die Verschärfung des Spionageparagraphens beschlossen werden.
1: Bisher gilt Österreich als Paradies für Spione. Denn strafbar ist es hierzulande nur, wenn sich Spionage gegen österreichische Interessen richtet. Das will die Dreierregierung deutlich ausweiten und auch die Strafen erhöhen. Einen Entwurf für ein strengeres Spionagegesetz hat Justizministerin Anna Sporrer von der SPÖ schon im April vorgelegt. Seitdem ist dazu aber wenig passiert. Verhandlungen zum Doppelbudget oder zum Grundwehrdienst hatten Vorrang. Der Entwurf befinde sich in der Koordinierung, heißt es dazu von der Justizministerin. Sie betont schriftlich, Österreich werde nicht zulassen, dass ausländische Akteure die Sicherheit und staatliche Souveränität untergraben. Dass das wohl dringend notwendig ist, zeigt auch die jetzt öffentlich gewordene Liste an mutmaßlichen russischen Spionen.
0: Österreichs Politik verschärft also seine Gangart gegenüber russischen Vertretern. Das sieht der langjährige Direktor der Diplomatischen Akademie und frühere Botschafter in Moskau, Emil Brix, positiv. Das früher übliche Wegschauen bei Spionageverdacht sei spätestens nach dem Überfall Russlands auf die Ukraine nicht mehr angebracht gewesen, sagt Brix.
6: Ja, Österreich hat jahrzehntelang eine eher weiche Linie geführt und hat gesagt, es geht darum, dass wir ein Verhandlungsort bleiben wollen, ein zentraler in Wien vor allem. Das hat sich geändert. Das hat sich bereits seit Beginn des Ukraine-Krieges der Russen geändert. Aber es hat lange gedauert, bis wir hier nachvollzogen haben, was andere westeuropäische Länder schon vorher gemacht haben. Ich gehe davon aus, es gab auch einen Druck aus den westlichen Ländern, dass Österreich hier die Position auch anpasst, entsprechend dieses Angriffskrieges.
2: Das wäre eigentlich Standard, dass man diese Gangart, wie man sie jetzt sieht, dass man nämlich sich das einfach nicht bieten lässt, dass man das so handhabt, oder?
6: Ja, es ist durchaus eine angebrachte Maßnahme. Wir wussten schon lange, dass Wien einer der zentralen Orte auch für russische Spione ist und russische Geheimdienste und haben eigentlich sehr lange sehr weich reagiert. Wir sind auch bei jenen, die russische Diplomaten ausweisen, an den letzten Stellen in Europa gewesen. Und ich glaube, es ist durchaus angebracht, hier jetzt etwas klarer, offener aufzutreten und auch damit auch unsere Position klar zu machen, dass wir hier nicht bereit

0: Jetzt sind solche Spionageaktivitäten ohne weiteres durchgehen zu lassen. Die Formulierung, wenn wir zu hart sind und zu viele russische Diplomaten ausweisen, dann bleibt von der österreichischen Botschaft bei den russischen Retorsionsmaßnahmen kein Diplomat mehr über. Das habe ich immer für ein Scheinargument gehalten.
1: Wie wichtig ist das, dass Österreich auf diplomatischer Ebene direkt in Russland vertreten ist?
0: Wie viele österreichische Diplomaten jetzt wirklich in Moskau sitzen, halte ich nicht für ein gutes Argument, um hier weich zu agieren bei Spionageaktivitäten. Was richtig ist, eine Schließung der österreichischen Botschaft, die ohnehin nicht zur Diskussion steht, sollte unbedingt vermieden werden. Aber so weit ist es nicht. Tatsache ist, das russische Außenministerium hat Österreich auf der Liste der unfreundlichen Staaten. Und da kann man sagen, das hängt wohl damit zusammen, dass wir uns jetzt deutlicher zur Wehr setzen, als wir es jahrelang gemacht haben.
1: Gibt es Beispiele dafür, was man jetzt noch für Retorsionsmaßnahmen zu befürchten hätte oder haben könnte? Jetzt abgesehen eben von Ausweisungen, Gegenausweisungen von österreichischen Diplomaten.
0: Ja, bei Rechtsstaaten würde ich da nicht allzu viel befürchten. Bei Russland ist es so, dass ja irgendwie alles unter der Aufsicht des Kreml steht. Das heißt, auch im wirtschaftlichen Bereich kann man nie ausschließen, dass auch von russischer Seite dann Maßnahmen gegen österreichische Unternehmen getroffen werden. Das ist durch diese Auflösung des Rechtsstaates eigentlich in Russland immer zu befürchten. Aber zu Tode gefürchtet ist auch gestorben, würde ich sagen. Und es ist an der Zeit eigentlich, hier ganz klar zu sagen, dass wir derartige russische Aktivitäten in Österreich nicht gutheißen und gleichzeitig auch deutlich dagegen auftreten.
2: So Botschafter Emil Perix im Gespräch mit Stefan Kappacher. In Lettland hat heute Nacht eine unbemannte Drohne Luftalarm ausgelöst. NATO-Kampfjets haben sie abgeschossen. Die Herkunft der Drohne ist noch nicht bestätigt. Eine Verbindung zum Ukraine-Krieg liegt aber nahe. David Kriegleder berichtet.
3: Nächtlicher Luftalarm über dem Baltikum. Die lettische Armee ruft die Bevölkerung im Grenzgebiet zu Russland auf, Häuser und Schutzräume aufzusuchen. Wenig später fangen NATO-Kampfjets eine Drohne über der Region Balvi ab. Das lettische Militär geht nach ersten Angaben davon aus, dass das unbemannte Fluggerät durch russische Störsender vom Kurs abgekommen sein könnte. Die Ermittlungen laufen, ob es sich womöglich um eine abgewehrte ukrainische Drohne handelte. Dazu passen auch Angaben eines russischen Gouverneurs, wonach 15 Drohnen ukrainischer Herkunft in der Region Leningrad abgeschossen wurden. Das Gebiet grenzt an Finnland und Estland und schließt die Millionenmetropole St. Petersburg ein. Infolge des Drohnenabschusses über Lettland hat auch Finnland in seinen Grenzgewässern zu Russland vorübergehend eine Sperrzone für den Luft- und Schiffsverkehr eingerichtet. Der Vorfall zeigt, wie angespannt die Lage an der NATO-Ostflanke ist. Aus Angst vor gezielten Sabotageakten durch Moskau verstärken die nordischen Staaten derzeit massiv den Schutz von Strom- und Gasnetzen sowie weiterer kritischer Infrastruktur.
2: Weiterhin die Türkei. Im Friedensprozess zwischen der PKK und dem türkischen Staat ist die nächste Hürde genommen worden. Zu Wochenbeginn hat das türkische Parlament ein historisches Amnestiegesetz beschlossen. Wie die Menschen in der Türkei auf die Aussicht auf Frieden reagieren, berichtet Katharina Wagner.
4: Zu Beginn dieser Woche wird in der Türkei ein Gesetz angenommen, das viele Beobachter als historischen Schritt bezeichnen. Es ist eine Abstimmung mit mehr als deutlicher Mehrheit. 468 Abgeordnete stimmen dafür, nur 88 dagegen. Es soll einen Teil der inhaftierten PKK-Anhänger eine Rückkehr ins zivile Leben ermöglichen. Für 5 bis 10 Jahre soll sowohl die Strafverfolgung gegen sie sowie ihre Haftstrafen ausgesetzt werden. Machen sich die Betroffenen innerhalb dieses Zeitraumes keiner neuen Straftat schuldig, sollen weitere Ermittlungen gegen sie eingestellt und bisherige Strafen endgültig aufgehoben werden. Rund 3.500 aller rund 10.000 in der Türkei inhaftierten PKK-Anhänger könnten durch dieses neue Gesetz freikommen. Nicht gültig ist es für Milizen, die wegen Mordes oder anderen Gründen zu lebenslanger Haft verurteilt wurden. Für den seit mehr als 25 Jahren inhaftierten PKK-Gründer Abdullah Öcalan und andere hochrangige Kommandeure gilt die Regelung deshalb nicht. Die Reaktionen in der Türkei auf das Gesetz sind durchmischt. In der größten von Kurdinnen und Kurden bewohnten osttürkischen Stadt Diyarbakir hoffen viele, bald ein dunkles Kapitel schließen zu können.
5: Ich glaube, es bringt wirklich Frieden. Gab es in den letzten 1 bis 2 Jahren irgendetwas? Eine Beerdigung? Ein Märtyrer? Nein.
4: Die Skepsis gegenüber dem türkischen Staat hält bei vielen kurdischstämmigen Menschen an. Dennoch hoffen viele kurdische Mütter, deren Söhne sich der PKK angeschlossen haben, dass diese teilweise nach Jahrzehnten wieder zu ihnen zurückkehren. Aytin Elhaman richtet einen Appell an ihren Sohn.
6: Bayram, mein Sohn, wenn du mich hören kannst, flieh und komm zurück. Der Frieden ist jetzt erreicht. Was soll dieser Krieg denn heute noch?
4: Doch die Wunden dieses Konflikts, der mehr als 40.000 Menschenleben gefordert hat, sind bei vielen tief. Vor allem bei Angehörigen von Militärs und Polizisten, die von PKK-Mitgliedern getötet wurden, wie Erdem Cerkioğlu.
7: Sie wollen uns zwingen, unsere Arbeitsplätze mit diesen Menschen zu teilen, unsere Einkaufszentren und Parks. Wie sollen denn solche Personen wieder in unsere Gesellschaft eingegliedert werden?
4: Bevor die Amnestie für PKK-Mitglieder in Kraft treten kann, muss die militante Kurdenorganisation noch einen anderen Schritt erfüllen. Sie muss sich endgültig auflösen und all ihre Waffen abgeben.
2: Irland lässt mit einem neuen Schritt in Richtung Gewaltprävention aufhorchen. Es wird ein öffentlich einsehbares Register von verurteilten Gewalttätern geben, bisher einzigartig in Europa. Das Gesetz dazu hat das irische Parlament vor kurzem verabschiedet. Man kann künftig also nachschauen, ob eine Person in der Vergangenheit Gewaltverbrechen begangen hat, wenn ein Gericht die Veröffentlichung dieser Informationen für relevant hält. Während Frauen- und Gewaltschutzorganisationen das Gesetz feiern, gibt es aber auch Kritik. Eva Pöcksteiner berichtet.
8: Viele in Irland erinnern sich noch sehr gut an den tragischen Fall Jenny Poole. Die 24-jährige zweifache Mutter aus Dublin wurde vor 5 Jahren von ihrem damaligen Partner mit 7 Messerstichen getötet. Was Jenny damals nicht wusste, ist, dass ihr Mörder bereits eine Vorgeschichte hatte. Er saß bereits 2 Jahre im Gefängnis, weil er eine Ex-Freundin und deren Mutter mit einem Messer angegriffen hatte. Jennys Familie hat davon während der Gerichtsverhandlung erfahren. Seither kämpft Jennys Bruder Jason Poole für mehr Transparenz solcher Taten. Wir sehen in der Gesellschaft, dass Männer, die solche Verbrechen begehen, oft Serientäter sind. Sie wechseln zwar die Partnerinnen, aber das Muster ändert sich nicht. Durch das neue Gesetz können Frauen herausfinden, was ihr Partner in der Vergangenheit gemacht hat. Das kann vor allem bei der Anbahnung einer Beziehung hilfreich sein. Wenn man eine Person etwa in Clubs, Bars oder über Dating-Plattformen kennenlernt. Straftäter kommen allerdings nicht automatisch ins Register, erklärt der irische Justizminister Jim O'Callaghan. Was an diesem Gesetz besonders ist, ist, dass das Gericht nach einer strafrechtlichen Verurteilung in erster Instanz entscheiden kann, ob und welche Informationen über die Person, die wegen der schweren Straftat verurteilt wurde, öffentlich zugänglich gemacht werden. Auch viele Oppositionelle haben dem Gesetz zugestimmt, etwa Ruth Coppinger von den Sozialisten. Ich hoffe, dass häusliche Gewalt damit endlich stigmatisiert wird. Nach 3 Jahren können Täter beantragen, aus dem Register gelöscht zu werden. Das ist für viele zu kurz gegriffen. Kritik kommt auch von Datenschützern, da Straftäter dadurch öffentlich an den Pranger gestellt werden. Opferschutzorganisationen finden es auch nicht ideal, dass eine Zustimmung der Betroffenen nötig ist, denn dadurch müssten sich Frauen zwischen Anonymität und dem Schutz anderer entscheiden. Dennoch ist das Echo auf dieses Gesetz in Irland weitgehend positiv. Es wurde Jenny's Law genannt, in Erinnerung an die getötete junge Mutter. Ihr Bruder Jason Poole ist hoch erfreut und tief bewegt. Jennifer ist jetzt da, um Opfer und Familien in Zukunft zu schützen, damit niemand so leiden muss, wie wir durch den Verlust von Jennifer.
2: Eva Pöcksteiner hat berichtet. Auch wenn Dürre und Trockenheit die österreichische Landschaft derzeit dominieren, der Schutz vor Hochwasser und die Vorbereitungen auf solche ist in vielen Regionen wichtig. Das erfolgt unter anderem mit Geschiebebecken. Sie fangen Geröll, Schotter, Muren und Holz aus Wildbächen ab. Und sie sind vielerorts schon jetzt wieder voll, wie im Pitztal. Wolfgang Böhmer berichtet.
9: Seit Wochen wird LKW um LKW mitten im Tal gefüllt. Es ist ein kleines Geschiebebecken hier mitten im Tal, schützt zwei Weiler und die Landstraße. Und die LKW-Fahrerin Tamara führt das Geröll dann zu einer nahegelegenen Baustelle für einen Schutzbau.
10: Mit dem Vierachskipper, der hat 510 PS, ungefähr 16 Tonnen. Der geht schon was weiter dann.
11: Wie oft bist du jetzt schon heute auf und ab gefahren?
10: 11 Mal ungefähr.
9: Das Becken hier ist ein kleines Becken, hat gerade mal 10.000 Kubikmeter, also ungefähr 1.000 LKW-Fahrten. Das hat es letzte Woche wieder binnen 20 Minuten vollgefüllt. Und das schon zum dritten Mal heuer, erzählt Daniel Kurz, der Gebietsbauleiter bei der Wildbach- und Lawinenverbauung im oberen Inntal.
12: Es ist mittlerweile wirklich eine Sisyphus-Arbeit. Wir merken auch einfach, die Frequenz steigt ganz deutlich an.
9: 7 von 20 Becken hier im Tal sind voll. Das größte mit 60.000 Kubikmeter steht als nächstes an. Und immer drängt die Zeit und man kann nicht überall zugleich sein. Und da ist, sagt der Experte, mit dem Klimawandel in den letzten Jahren einfach was sprichwörtlich in Bewegung geraten am Berg.
12: Früher hat man solche Becken vielleicht alle 20, 30 Jahre räumen müssen. Beim Wassertalbach haben wir in den letzten 10 Jahren 5-mal Räumungen gehabt und dadurch wirklich mittlerweile auch das Problem, wohin mit dem Material.
9: Das Räumen kostet natürlich, das Material soll dann nicht weit transportiert werden, kostet ja auch wieder mehr Geld und deswegen versucht man es so gut wie möglich vor Ort zu verwenden.
12: Da haben wir also einerseits Projekte, wo mit dem Material teilweise eben andere Schutzmaßnahmen errichtet werden, zum Beispiel einen großen Steinschlagschutzdamm oder Schonschmurabweisdämme. Schonsch werden auch teilweise landwirtschaftliche Kultivierungen damit durchgeführt. Aber leider muss man doch einiges Material auf die Deponien verführen und entdeponieren. Und das verursacht leider sehr hohe Kosten.
9: Und die Arbeit geht nicht aus. 250.000 Kubikmeter, also gut 30.000 LKW-Ladungen, räumt die Wildbach- und Lawinenverbauung jährlich inzwischen aus. Und die Arbeit wird mehr und mehr. Und immer drängt die Zeit, droht die nächste Moore.
2: Jetzt wird es tierisch in diesem Morgenjournal. Wie funktioniert die Partnerwahl bei Laubfröschen? Das haben sich Forschende angesehen. Das Ergebnis: bei zu viel Auswahl, zu vielen Werbern, bleiben die Weibchen lieber

0: Es gibt tatsächlich wissenschaftliche Belege dafür, dass Männchen mit attraktiveren Rufen Nachkommen haben, die schneller wachsen und länger überleben.
1: Doch was passiert, wenn mehrere Frösche um ein Weibchen werben? Dieser Frage ist Hemingway in einem Experiment nachgegangen. Das Ergebnis: haben die Weibchen die Wahl zwischen einem langen und einem kurzen Lockruf, so wählen die meisten tatsächlich den längeren und für sie attraktiveren Laut. Kommen dann aber weitere unterschiedliche Rufe hinzu, fällt den weiblichen Fröschen die Wahl offenbar schwer. Einige Froschweibchen sind dann sogar so gestresst, dass sie sich gar nicht mehr zu einer Entscheidung durchringen können und lieber Single bleiben. Andere entscheiden sich entgegen ihrer eigentlichen Vorliebe für einen kurzen Lockruf und damit für das weniger attraktive Männchen. Dadurch haben auch die weniger stimmtalentierten Frösche eine Chance bei der Partnerwahl. Und das könnte nach Einschätzung der Forscher erklären, warum sich auch weniger attraktive Froschmännchen weiter fortpflanzen können.
2: Mavi Michelic und Barbara Reichmann haben berichtet. Und vom Froschgesang zum Austropop, Neubau Alone heißt das neue Soloalbum vom Nino aus Wien. Eingespielt hat es Nino Mandl im Wiener Bezirk Neubau allein. Seit knapp 20 Jahren ist der Wiener Liedermacher eine der zentralen Figuren im Austropop. Neubau Alone erscheint heute und mit Gästen wird es am Abend bei Theater im Park präsentiert.
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4: Es geht ihm gut, singt der Nino aus Wien, heute reiche ihm Kaffiol. Man hört das schelmische Grinsen und dann, ein Luftholen später, wird ein kleines Aber dazu gezwinkert.
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4: Die konsequente Inkonsequenz, die der Nino da besingt, spiegelt die vielen Sounds und Ästhetiken wider, die er auf Neubau Alone roh und direkt vermischt.
5: Es war eher sehr entspannt, ganz allein.
4: Nino Mandl sitzt im Proberaum. Hier hat er das Album eingespielt. Niemand wusste davon.
5: Es ist sehr nah bei mir, wie so ein Blick in meinen Keller und ich wollte es einfach teilen.
4: Zu hören ist, was im Raum lag. Elektrische und akustische Gitarren, die Mundharmonika der Oma, eine Taschenuhr. Der Alltag ist Material für poetische Beobachtungen und die Lieder sind so introspektiv wie schon lange nicht.
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4: Da gibt es die mit Textperlen bestückte gesungene Autobiografie, dazwischen skizzenhafte Miniaturen. Ziemlich fein geschmiert nennt Mandl die Lieder, die er mit Zeichnungen vergleicht. Dabei lautete das Credo: weglassen statt hinzufügen.
5: Wenn was fehlt und man hört, dass es fehlt, kann es die Fantasie irgendwie beflügeln. Mir hat schon jemand gesagt, er hört Geigen in dem Album, obwohl die gar nicht da sind.
4: Was jedenfalls drauf ist, ist ein Cover von Unchained Melody. Er habe die Version von Elvis gehört und dann recht schnell einen eigenen Text geschrieben.
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1: Natürlich habe ich schnell bemerkt, dass ich nicht so singen kann wie Elvis. Aber ich bin ja doch auch ein Romantiker irgendwie. Deshalb sprechen mich diese L'Amour-Hatscher, diese Balladen schon sehr an.
2: Zuletzt wurde auf sozialen Plattformen und in Medien hitzig über Austropop-Klassiker diskutiert. Ludwig Hirsch zelebriere Pädophilie, lautete ein Vorwurf. Falco sei misogyn. Danzers Vorstadt Casanova, den Mandel 2015 gecovert hat. Zitat, wahnsinnig ekelhaft. Der Standard schrieb vom Ende des Zeitalters der Ironie und des uneigentlichen Sprechens. Mandel beobachtet all das erstaunlich gelassen. Die Diskussion könnte sogar spannend sein, würde nicht nur mit oberflächlichem Unwissen jongliert werden.
1: Es ist natürlich schwierig, wenn du dieses eine Lied nur hörst und das ganze Ding nicht so kennst.
2: Jeder Text müsse in seiner Zeit gelesen werden und jeder seiner Texte müsse dem eigenen Wissen und Gewissen standhalten.
1: Das singt ja der Nino aus Wien und ich bin aber der Nino Mandel und das ist eine Kunstfigur oder so. Sowas würde ich nie sagen. Ich bin auch keine Kunstfigur. Ich bin wirklich der Nino und komme aus Wien.
2: Sagt er, um dann doch noch nachzuschicken.
1: Aber ein Augenzwinkern ist schon auch drin.
3: Benno Feichter hat mit Nino Mandel gesprochen. 7:30 den kompakten Nachrichtenüberblick hat Andreas Lechner.
4: Schlechte Nachrichten gibt es für Bahnfahrer in Wien nach dem Kabelbrand am Bahnhof Praterstern. Die Sanierungsarbeiten werden nämlich mindestens bis zum 7. September dauern. Laut ÖBB wurden bei dem Brand 20 Kilometer Kabel beschädigt. Sie müssen nun getauscht werden. Nach dem 7. September beginnt dann die bereits lange geplante Sperre der S-Bahn-Stammstrecke bis Oktober 2027. Von den Sanierungsarbeiten ist auch der Bahnverkehr zum Flughafen Schwechat betroffen. Die Arbeitskosten in Österreich sind im internationalen Vergleich besonders hoch. Das zeigt eine aktuelle Studie aus Deutschland. Während in Österreich Arbeitgeber für eine Arbeitsstunde gut 46 Euro im Schnitt zahlen müssen, beträgt der EU-Schnitt knapp 35 Euro. Die österreichische Regierung will deshalb die Lohnnebenkosten senken. Experten erwarten dadurch aber nur eine kleine Veränderung bei den Arbeitskosten. Der britische Rechtspopulist Nigel Farage kehrt als Abgeordneter in das britische Unterhaus zurück, denn der Chef der Partei Reform UK hat eine von ihm ausgelöste Nachwahl im Wahlkreis Clacton gewonnen, wie die Auszählung vor kurzem ergeben hat. Farage hatte seinen Sitz als Abgeordneter im Juli überraschend niedergelegt, um sich nach Vorwürfen über eine nicht deklarierte Millionenspende an seine Partei eine neue Legitimation durch seine Wähler zu sichern.
3: Dankeschön für noch die Wetteraussichten. Jörg Stieber, jetzt wird's wieder heiß.
5: Ja, 35 Grad gab's ja gestern schon in Bludenz, knapp 30 waren es in Wien und Graz. Und heute am Wochenende legt die Hitze auch im Osten wieder zu. Noch aber ist es größtenteils relativ frisch. In Zwettl etwa hat es derzeit nur 6 Grad. In Wien sind es 13 bis 19 Grad, in Eisenstadt 18, St. Pölten 14, Linz 19, Salzburg 14, Innsbruck und Bregenz 18 und Graz und Klagenfurt 17 Grad. In ganz Österreich scheint heute die Sonne, meist zeigt sich der Himmel sogar komplett wolkenfrei. Ein paar kleinere Quellwolken können sich am Nachmittag dann im Südwesten bilden. Die Temperaturen steigen auf 28 bis 35 Grad, in 2000 Meter Höhe werden es von Ost nach West 15 bis 22 Grad. Morgen dann 29 bis 36 Grad, dazu wieder meist sonnig. In Vorarlberg und Tirol ziehen aber allmählich etwas mehr Wolken durch. Und zum Abend hin können sich hier stellenweise Regenschauer und Gewitter bilden. Am Sonntag vor allem im Osten sehr heiß mit bis zu 37 Grad. Zum Sonnenschein aber generell auch einige Wolken. Und vor allem im Berg- und Hügelland ein paar Regenschauer und Gewitter.
3: Danke, Jörg Stieber. Ihr Journalteam meldet sich wieder um 8. Bis dahin wünscht Ihnen wieder Thiel Köppel einen guten Morgen mit Ö1.
6: Ja, schönen guten Morgen. Um Froschgesang ging es unter anderem gerade im Morgenjournal. Ein solcher Froschgesang hat den Biologen Stephen Blair Hedges übrigens an die Musik von Wolfgang Amadeus Mozart erinnert. Der vom Aussterben bedrohte Mozartfrosch lebt heute in Haiti. Musik von Mozart gibt's auch jetzt von Leopold Mozart.

0: Menuett mit Trio aus dieser Serenade in D von Leopold Mozart spielte die Bayerische Kammerphilharmonie. 7.37 Uhr und das bietet der Tag mit Ö1.
1: Ein besonderes Jubiläum wird zelebriert unter dem Motto: Was feiern wir?
2: Wir feiern 50 Jahre, in denen die Innsbrucker Festwochen der alten Musik die alte Musik mitgeprägt haben. Wir feiern all die vielen, vielen Künstlerinnen und Künstler, die in diesen Jahren bei den Festwochen zugegen waren. Und wir stellen uns diese Frage auch, weil man bei einem Jubiläum immer sich fragen kann, feiert man nur das, was zurückliegend ist und auch das, was vielleicht noch vor einem liegt.
1: Die künstlerische Direktorin Eva Maria Senz im Intrada Festival Magazin um 10.05 Uhr. Sie ist eine Idee, manchmal eine Linie oder Fläche. Die Grenze.
3: Das Ziel moderner Demokratien besteht darin, in ihrem liberalen Gestus Grenzen zum Gegenstand von Verhandlungen zu machen, um die Unterteilung zwischen Grenzsetzern und Grenzunterworfenen zu neutralisieren. Und zwar dadurch, dass alle Menschen an sozialen und kulturellen Grenzfestlegungen beteiligt sind.
1: Wolfgang Müller-Funk begibt sich auf philosophisch-literarische Spurensuche in dem Essay Grenzen, Untertitel Ein Versuch über den Menschen. Raphael Muff liest um 11.05 Uhr. War früher der Gastraum die Bühne des Wirts, sind es heute auch das Internet und soziale Medien.
4: Diese Selbstdarstellung ist nichts, was ich aus Ego-Antrieb mache, wo ich sage, und ich will den Leuten zeigen, dass ich bin die tollste Köchin der Welt und verneigt euch alle vor mir, sondern das ist meine Arbeit.
1: Food, Fame and Real Life, das Moment Kulinarium über Kulinarik als öffentliches Ereignis zur Themenwoche Selbstdarstellung um 15.30 Uhr.
0: Heute in Österreich 1.

0: träumerische, melancholische Klänge am Morgen. Das Philharmonia Orchestra spielte aus dieser Serenade von Sir Edward Elgar den ersten Satz am Pult Giuseppe Sinopoli. Der Komponist wurde in Venedig geboren. Dort in seiner Heimatstadt am Teatro La Fenice dirigierte er an einem lauen Aprilabend einst Richard Wagners Parsifal. Am Abend nach einer Probe verirrt sich der Musiker im Gewirr der Stadt. Seine Gedanken kreisen um die Symbolwelt Venedigs und die Gralsgeschichte, die ihn gerade beschäftigt.
1: Ich überquerte den Campo San Fantin. Es war eine sternenlose Nacht. Der Mond stand am Himmel, seine Scheibe wie durch Zauberei, noch beinahe kreisrund. Ich vernahm das Trappeln eiliger Schritte, dann nichts mehr. Die Stadt war in jenes geheimnisvolle Schweigen gehüllt, das es nur in Venedig gibt.
0: Aus Parsifal in Venedig von Giuseppe Sinopoli. 2001 plötzlich während einem Auftritt der Oper Aida an einem Herzinfarkt gestorben, galt er als Philosoph unter den Dirigenten. Ein Hörbild zu seinem Roman, der sich eingehend mit alten Kulturen und der Frage nach der Ewigkeit beschäftigt, hören Sie morgen Samstag um 10.05 Uhr.

0: Das Heiltum, eine Bearbeitung von Richard Wagners Parsifal, hier für zwei Klaviere. 7.47 Uhr, guten Morgen mit Ö1 und jetzt zu einem ungewöhnlichen Vorfall. Anfang August wurde eine amerikanische Influencerin aus einem Flugzeug der Alaska Airlines geworfen, weil sie vor dem Abheben lautstark eine Predigt hielt, mit der sie das Flugzeug von Dämonen befreien wollte. Das Bordpersonal fand das weniger lustig und warf die 40-Jährige wegen Sicherheitsbedenken vor dem Start aus dem Flugzeug. Die Frau hat nun Flugverbot bei Alaska Airlines, treibt aber weiterhin die Dämonen für ihre immerhin 400.000 Social-Media-Follower aus. Diese Social-Media-Exorzistin ist kein Einzelfall. Christfluencer heißt das Phänomen, das in den letzten Jahren stark zugenommen hat und mit dem sich Kollegin Daniela Derntl beschäftigt. Daniela, was hat es denn mit Christfluencern auf sich?
1: Christfluencer ist ein Kofferwort aus Christ und Influencer. Damit sind Personen gemeint, die in sozialen Medien ihren christlichen oder evangelikalen Glauben teilen. Meistens verbreiten sie harmlose Bibelverse und geben Einblick in ihre religiösen Rituale und Praktiken. Aber einige, wie die von dir beschriebene Flugzeugexorzistin, legen ihren Glauben höchst radikal aus. Sie predigen, dass der Mann über der Frau stehe, dass Abtreibung Mord und Homosexualität Sünde sei und dass Menschen, wie auch Flugzeuge, von Dämonen besessen seien. Natürlich sind nicht alle Christfluencer so extrem, aber Social-Media-Algorithmen spielen bevorzugt radikale und polarisierende Botschaften aus und so erreicht das dann sehr viele, vor allem junge Menschen. Mittlerweile sprechen sich auch einige offizielle Glaubens- und Kirchenvertreter dezidiert gegen diese extremen Botschaften aus und warnen vor der Angstmacherei der Christfluencer.
0: Ja, viele Christfluencer teilen ja nicht nur eine radikale Auslegung des Glaubens in den sozialen Medien, sondern eben auch eine radikale politische Haltung und politische Parolen.
1: Genau, Charlie Kirk zum Beispiel, der im Vorjahr ermordete Donald-Trump-Unterstützer, verbreitete nicht nur religiöse, sondern auch frauenfeindliche, antisemitische und rassistische Parolen. Seine Organisation Turning Point USA gilt als die christlich-nationalistische Jugendorganisation der MAGA-Bewegung. Und auch in Deutschland gibt es Christfluencer, die einen engen Austausch pflegen mit der in Teilen gesichert rechtsextremen AfD.
0: Danke, Daniela Derntl. Mehr über Christfluencer und den sogenannten Jesus Glow hören Sie heute Abend um 19.05 Uhr in der Sendung Matrix. Und damit kommen wir zur nächsten Musik.

0: Für Klarinette und Orchester, The English Chamber Orchestra, spielte Pedro Etienne Soler. Die Musik ausgewählt hat heute Martina Stummer. Und die heutige Ö1-Talentebörse steht an der Schnittstelle zwischen Fotografie und Malerei. Christian Azzuni erzählt, wie er diese beiden Disziplinen miteinander verbindet.
1: Jede Regel der Fotografie war für mich eigentlich obsolet. Und wenn es eine neue Regel gab, dann habe ich geschaut, wie ich das nochmal durchbreche. Ich bin Christian Azzuni. Ich arbeite mit Fotochemikalien auf lichtsensiblem Fotopapier.
2: Christian Azzuni wurde 1995 in Wien geboren und hat kürzlich seinen Master in visueller Kommunikation an der Kunstuniversität Linz abgeschlossen. Derzeit studiert er in der Klasse Kunst und Bild Kontext an der Akademie der Bildenden Künste Wien. Zum Interview kommt er mit einem Rollkoffer voller Chemikalien, um von seinen Figurigramm zu erzählen.
1: Das Figurigramm setze ich aus Figurar und Grammar, aus dem Suffix von Fotogramm habe ich das genommen, Grammar, zusammen. Beziehungsweise habe ich dann aber auch gesehen, könnte auch ein Teil von Grammatik sein. Ich habe mir dann gedacht, das passt ganz gut, weil ich quasi in meiner künstlerischen Praxis versuche, die Chemie zu kontrollieren. Sprich, auch figurativ, objektbezogen zu malen. Und dann war das sehr schlüssig, dass ich diese Begrifflichkeiten miteinander kombiniere.
2: Azzuni zieht sich Handschuhe an und holt aus seinem Koffer alte Gurkengläser mit Flüssigkeiten unterschiedlicher Farbe und Konsistenz.
1: Von der Fotochemie gibt es ja ganz viele verschiedene Parts. Es gibt ja Filmchemie, es gibt Papierchemie und die gibt es dann aber auch wieder von verschiedenen Herstellern. Das heißt, das sind quasi meine Farben. Und wie ich das dann mische, bleibt mir ja dann überlassen. So mische ich das dann manchmal mit einem anderen Hersteller oder vielleicht sogar mit Fixierer und schaue, was dann passiert.
2: Das Konzept erinnert an Pierre Cordiers Chemigramm aus den 1950er Jahren. Auch hier entstand ein kameraloses Bild durch das Auftragen von Fotochemikalien auf lichtsensibles Fotopapier.
1: Wir haben sehr viele Parallelen, wie wir mit Chemie und lichtsensiblem Fotopapier arbeiten. Was ich finde, was er nicht beachtet hat, war der performative Aspekt und auch quasi die Kontrolle von der Chemikalie auf dem Papier. Er hat sehr viel geschrieben über Chemiebäder, über ein Magic Varnish. Und das sind aber alles Dinge, die ich eigentlich nicht mehr wirklich verwende.
2: Azzuni experimentiert beim Arbeiten mit den Chemikalien in Zusammensetzung, Einwirkzeit, Temperatur und auch Konsistenz.
1: Am Anfang habe ich ja mit sehr flüssiger Chemie gearbeitet. Das heißt, die Kontrolle war dann einfach schwieriger, weil es war eine glatte Oberfläche. Man hatte dann irgendwann ein Meer oder eine Flut an Chemikalien auf diesem Papier. Und nach dem Wässern oder nach dem Fixieren kann ich ja nichts mehr ändern. Das heißt, ich muss es planen. Und es war dann natürlich schwieriger, wenn die Chemie komplett flüssig bleibt. Genau dadurch bin ich dann, glaube ich, dazu gekommen, die Viskosität zu verändern.
2: Das Arbeiten auf belichtetem Fotopapier dient dem Künstler als Metapher für strukturellen Rassismus. Das Auftragen der Chemie, analog zur Benennung von Fremdenfeindlichkeit, macht sichtbar, was im Material bereits angelegt ist. Auch auf Bildebene beschäftigt sich der Künstler mit Rassismus.
1: Es gibt ja sehr viele rassistische Konnotationen in Bezug auf Tiere. Also wenn man sich nur die rechtspopulistischen Medien anschaut, die Kommentarzeilen, sieht man schon mehrere tierliche Bezeichnungen in einer negativen Konnotation. Und deswegen habe ich mir gedacht, okay, ich möchte diese Tiere in den Mittelpunkt meiner Bilder rücken. Ich möchte es hinterfragen, wie schauen denn diese Tiere aus, die ihr entweder in mir seht oder in anderen seht. Ich bezeichne sie immer als Mischwesen. Sie sind zwischen Hund, Esel, Affe, Kamel, Schwein, manchmal Maus. Alles, was quasi auch für mich in einer negativen Konnotation zusammengekommen ist. Die Tiere mischen sich dann in diesen Attributen. Also manchmal sieht man dann Hundeköpfe mit einem Huf von einem Esel oder Beine von einem Kamel.
2: Um den etwas entgegenzusetzen, möchte Azzuni seine österreichisch-palästinensische Herkunft noch expliziter in seine Kunst einfließen lassen. Er denkt dabei unter anderem an Tatris, eine Form der traditionellen palästinensischen Stickerei.
1: Im Herbst habe ich meine Mutter gefragt, ob sie mit mir das erste Mal sticken kann. Und das haben wir dann gemeinsam gemacht, gleich auf Fotopapier, weil ich sehen wollte, wie verhält sich das mit dem Material. Und ich glaube eben, dass ich dann auch vor allem mit dieser Stickerei etwas zufügen kann, dem Material.
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0: Marie Spatzek hat diesen Beitrag gestaltet, Hans Kreuß hat ihn gesprochen. Nächste Woche geht es dann weiter mit der Ö1 Talentebörse. Am Montag verschlägt es uns in ein leerstehendes Gebäude in der Wiener Gumpendorfer Straße. Und im Pasticcio mit Lukas Meißel geht es jetzt dann gleich um 8.20 Uhr weiter mit allen Weihwassern gewaschen, italienisches Meeresrauschen zu Ferragosto und musikalisches von Johann Sebastian Bach bis Franz Schubert zum Marienfeiertag. Das war Guten Morgen mit Ö1, Moderation Till Köppel.
3: Ö1, Journal um 8. Mit Martina Petschile noch einmal einen guten Morgen aus dem Journalstudio. Die Arbeitskosten in Österreich sind im EU-Vergleich besonders hoch, das zeigen neue Zahlen. Nach dem Kabelbrand auf der Wiener S-Bahn Stammstrecke gilt nun der Notfahrplan bis weit ins nächste Jahr hinein. Ob Tradwife-Trend oder angeborene Rollenbilder, die Geschlechtergerechtigkeit kämpft mit Rückschritten. Was dagegen tun, darüber sprechen wir mit der Politologin Emilia Reuk. Das österreichische Bundesheer warnt seine Soldatinnen und Soldaten vor möglichen russischen Spionen und die Wetterredaktion meldet wieder steigende Temperaturen. Egal ob Koch, Mechanikerin oder Filialleitung, Arbeitgeber müssen für ihre Beschäftigten zahlen, Löhne, Gehälter, aber zum Beispiel auch Sozialabgaben. Und diese Kosten sind in Österreich im internationalen Vergleich besonders hoch. Das belegt eine neue Studie der Deutschen Hans-Böckler-Stiftung. Demnach liegt Österreich 2025 unter den 5 EU-Ländern mit den höchsten Arbeitskosten in der Privatwirtschaft. In der Industrie liegen wir sogar auf Platz 3. Martin Rotter berichtet.
4: Arbeitet ein Beschäftigter in Österreich für eine Stunde, kostet das den Arbeitgeber im Schnitt knapp 46 Euro. In Luxemburg sind es sage und schreibe 56 Euro, in Bulgarien hingegen lediglich 12 Euro. Darunter fallen Beiträge etwa für die Kranken- oder Pensionsversicherung, aber auch die Löhne. Und diese sind hierzulande besonders hoch, sagt Alexander Herzog-Stein von der gewerkschaftsnahen Hans-Böckler-Stiftung über die Österreicher.
5: Und das hat damit zu tun, dass sie einfach im Vergleich zu anderen Ländern sehr produktiv sind. Arbeitnehmerinnen und Arbeitnehmer in Österreich produzieren sehr viel. Und damit mit einer hohen Arbeitsproduktivität können die Beschäftigten und müssen natürlich auch höhere Löhne erhalten.
4: Seit Jahren jedoch Folge Krise auf Krise. Pandemie, Ukraine-Krieg, US-Zölle, Iran-Krieg, Energiepreisschock. Das treffe ein Industrieland wie Österreich besonders. Die Produktivität sei gesunken, doch die Löhne seien weiter gestiegen. Das alles vor dem Hintergrund, dass Österreich ein relativ reiches Land ist, sagt Arbeitsmarktexperte Benjamin Bitschi vom Wirtschaftsforschungsinstitut. Den Wohlstand finanziere sich das Land zum Teil über den Sozialstaat und damit über die hohen Löhne.
6: Wir haben hohe Kosten für Pensionen, wir haben hohe Kosten für Gesundheit. Der Anspruch an den Staat, in diesen Bereichen zu helfen oder auch sozusagen mit guten Mitteln zu helfen, ist hoch und das ist eben teuer und kostet und wird eben zum Teil über die Arbeit finanziert.
4: Die Regierung hat heuer beschlossen, die Lohnnebenkosten zu senken. Das werde aber nicht viel ändern, so Bitschi.
6: Die Senkung der Lohnnebenkosten tritt eben erst mit 1.1.2028 in Kraft. Vor allem eben diese große Senkung des Familienlastenausgleichsfonds. Und das wird gegenfinanziert, auch zu einem Teil wieder über Arbeitskosten. Das wird natürlich zu einem kleinen Teil die Arbeitskosten bei uns ändern, aber nicht in einem Ausmaß, das jetzt sehr entscheidend ist.
4: Wichtiger sei, die Produktivität zu steigern, etwa durch die Stärkung von Mangelberufen oder höhere Beiträge von Firmen, die häufig Beschäftigte entlassen. Aber auch eine internationale Entwicklung komme Österreich zugute, sagt Studienautor Alexander Herzog-Stein, nämlich die in Ländern Osteuropas.
5: Diese Länder holen auf. Sie haben heute noch relativ niedrige Arbeitskosten. Wir sehen aber in diesen Ländern häufig die höchsten Arbeitskostenanstiege. Weil sie werden produktiver und sie holen auf.
4: Und steigen dort die Arbeitskosten, stärke das unsere Wettbewerbsposition.
3: Ein zentraler Streckenabschnitt der Wiener S-Bahn bleibt nach einem Brand gestern weiterhin gesperrt. 250.000 Fahrgäste nutzen den Abschnitt zwischen Praterstern und Quartier Belvedere täglich. Es ist ein Teil der sogenannten Stammstrecke, die den Norden und Süden der Stadt verbindet. Jetzt fährt hier nichts, auch Reisende zum Flughafen müssen mehr Zeit einplanen, berichtet Paul Sihorsch.
7: Ab 7. September wäre die Stammstrecke ohnehin gesperrt worden. Für 14 Monate Grund dafür eine Baustelle. Jetzt steht unverhofft schon alles 3 Wochen früher still. Auslöser war der Brand eines Kabelschachts beim Stellwerk Praterstern. 20 Kilometer kaputtes Kabel müssen laut ÖBB getauscht werden. Die Stammstrecke ist also gesperrt, auch der Flughafenverkehr eingeschränkt. ÖBB-Sprecherin Judith Winter.
8: Um zum Flughafen zu kommen, hier gibt es einen Schienenersatzverkehr zwischen Wien-Mitte und Wien-Geiselbergstraße, wo man dann auch in die S7, in die Flughafenschnellbahn umsteigen kann. Und auch über den Hauptbahnhof kommt man weiterhin zum Flughafen wie gewohnt.
7: Es heißt, mehr Zeit einplanen. Wie hoch der Zeitverlust genau ist, wird in der ÖBB-App nicht angezeigt. Das gilt es bei der Reiseplanung zu bedenken. Gestern gab es in der App auch noch Geisterzüge, obwohl die Stammstrecke seit danach gesperrt war. Ist laut der App jeder zweite Zug normal gefahren? Winter dazu?
8: Es gab gestern wurden teilweise noch Züge angezeigt in Scotty, aber das Problem wurde dann auch schon wieder behoben.
7: Der Unmut über die Bundesbahnen wird immer größer, einerseits aufgrund der Kommunikation. Zudem fallen regelmäßig Züge aus oder sind verspätet. In der jüngeren Zeit gab es mehrere Zugevakuierungen, gestrandete Passagiere. Jetzt muss aufgrund eines Brandes einer der wichtigsten Streckenabschnitte in Österreichs Osten gesperrt werden.
3: Jetzt zu einem ganz anderen Thema. Frauenfeindlichkeit beginnt nicht erst bei gewalttätigen Übergriffen. Sie zeigt sich auch darin, wie Frauen wahrgenommen, bewertet und behandelt werden. Der sogenannte Male Gaze beschreibt, wie Frauen und auch die Welt aus männlicher Perspektive gesehen und erlebt werden. Derartige Rollenbilder und misogyne Einstellungen passieren dabei unbewusst und wesentlich früher, als man annehmen würde. Warum sie sich so hartnäckig halten und was sie auch mit den Männern selbst machen, hat sich Annabella Mini angeschaut.
9: Wir erleben seit 2 bis 3 Jahren wieder einen Rückschlag bei der Geschlechtergerechtigkeit, beobachtet der deutsche Psychologe Björn Süfke. Er beschäftigt sich seit fast 3 Jahrzehnten mit Männlichkeitsbildern.
10: Diese Radikalisierungstendenzen, dieses nach rechts Driften von jungen Männern, die sehr stark gerade wieder ins Traditionelle, sage ich mal, sehr positiv noch gehen, bis hin ins wirklich Radikale. Das ist ein Problem, was wir aktuell haben.
9: Die Ursachen dafür reichen weit zurück und beginnen laut dem Experten schon vor der Geburt.
10: Wenn Jungen in das blaue Kinderzimmer hineingeboren werden, buchstäblich, und Mädchen in das rosane. Ihnen wurde eben ganz, ganz viel buchstäblich beigebracht, wo sie anders sein sollen als Mädchen. Also sie werden von der ersten Minute an quasi auf ein Leben als ja, harter Mann in einer feindlichen Welt vorbereitet.
9: Ob in Fernsehserien, Filmen oder beim Spielzeug. Kindern wird früh vermittelt, wie Buben und Mädchen zu sein haben. Wer seine Rolle erfüllt, bekommt Anerkennung. Wer davon abweicht, riskiert ausgegrenzt zu werden. Ein unbewusst gelebtes Muster, das oft bis ins Erwachsenenalter bleibt.
10: Ob das nun Auswirkungen dann hat in Form von Diskriminierung von Frauen, dass sie einfach weniger gehört werden, dass sie ihre Meinungen weniger ernst genommen werden, bis hin zu Grenzüberschreitungen, die Männer und Jungen eben gar nicht als solche registrieren, weil sie damit aufgewachsen sind, dass das sozusagen ihr Anrecht ist, Frauen und Mädchen auf diese Art und Weise zu behandeln.
9: Diese misogynen Denkmuster würden gesellschaftlich und über Generationen hinweg weitergegeben und finden durch Social Media immer früher Einzug ins Kinderzimmer. Später, im Erwachsenenalter, würden auch die Männer selbst darunter leiden, denn
10: der Zugang zu Gefühlen beispielsweise, der Zugang zu Trauer, Angst, Hilflosigkeit permanent blockiert wird, buchstäblich. Dann muss man kein großer Psychologe sein, um zu wissen, das ist nicht gesund.
9: Die Folgen zeigen sich laut Süfke auch in den Statistiken. Männer sterben früher, sind viel häufiger von Suiziden betroffen und kümmern sich insgesamt schlechter um ihre Gesundheit. Was also tun und kann man das überhaupt verlernen? Ja, sagt der Männerberater, nämlich durch das sich bewusst machen, dass die Welt eine ist, in der Frauen und Männer denselben Stellenwert haben und nicht,
10: dass es ein Kampf

0: Es braucht ein gesamtgesellschaftliches Umdenken, so Süfke. Bis die alten Rollenbilder aufgebrochen sind und tatsächliche Gleichberechtigung gelebt wird, wird es aber noch ein paar Generationen dauern.
1: Und ich bin jetzt mit der französischen Autorin, Politikwissenschaftlerin und Expertin für soziale Gerechtigkeit, Emilia Roig, verbunden. Guten Morgen.
2: Guten Morgen.
1: Frau Roig, im Beitrag haben wir viele Beispiele gehört, wie männliche Stereotype wirken. Was macht es denn mit Mädchen und Frauen, wenn sie von klein auf mit solchen Rollenbildern aufwachsen?
2: Also wenn sie internalisieren sehr, sehr früh ihr Platz in der Hierarchie. Also in diese Hierarchie, die jetzt dem Patriarchat unterliegt. Und das heißt, dass sie lernen, sich kleiner zu machen. Sie lernen, dass ihre Perspektive, ihre Interessen zweitrangig sind und dass sie sich zu unterordnen haben. Und man würde denken, ja, also das war bestimmt so in den 50er Jahren, aber heute ist das anders. Und ja klar, es hat sich viel verändert, aber diese Hierarchie ist intakt geblieben.
1: Diese Rollenbilder, die sind oft auch in der Familie noch manifestiert. Wenn ein Erwachsener nun zu einem Buben, der weint, sagt, sei kein Mädchen, was passiert denn da? Warum ist das falsch?
2: Naja, weil das die Identität der Jungen wird in Opposition mit den Mädchen gebaut. Und das heißt, dass sie lernen, vor allem kein Mädchen zu sein. Sie lernen vor allem, sich von Mädchen zu distanzieren und alle Charakterzüge, die als weiblich gelten, abzulehnen und sich davon abzutrennen. Und das Problem ist, dass sie lernen im Grunde, dass Mädchen zu sein etwas Negatives ist und dass dadurch wird die also eine Form von Misogynie verinnerlicht und auch ausgelebt. Das ist im späteren Alter dann problematisch, weil ihnen wird beigebracht, guck, Männer, sie sind die besseren Menschen, versuch wie sie zu sein, also um zum Beispiel mit den ganzen Superheroes, Superman, Spider-Man etc. Und später im Leben lernen sie auch eben Männer zu bevorzugen, aber gleichzeitig wird ihnen auch beigebracht, verliebe dich nicht in Männern, sondern in Mädchen. Aber sie haben ihr ganzes Leben auch gelernt, dass Mädchen die schlechteren Menschen sind, dass sie nicht so spannend, nicht so klug, nicht so interessant wie die Männer. Also das heißt, es führt zu einer Dissonanz, zu einer ein Paradox sozusagen.
1: Wir sehen gerade wieder sehr traditionelle Frauenbilder auf Social Media. Dazu zählt der Tradwife-Trend, also das klassische Bild der Hausfrau, die zu Hause bleibt, kocht, putzt, während der Mann arbeitet und das Geld verdient. Warum wirkt ein Rollenmodell, von dem sich Frauen jahrzehntelang emanzipiert haben, plötzlich wieder so attraktiv und trendet in den sozialen Medien, gerade auch bei jungen Frauen?
2: Ja, also das ist eine interessante Frage, weil ironischerweise sind die Frauen, die dieses Bild transportieren, nämlich das Bild der Tradwife, eben keine Tradwives, weil sie sind Influencerinnen. Sie verdienen viel Geld und sie sind dann dadurch wirtschaftlich unabhängig von ihren Männern. Und gleichzeitig wird diese und wirkliche Tradwives, die diese Arbeit leisten, haben keine Zeit für Instagram, keine Zeit für TikTok etc. Und deshalb, das ist erstmal so, es basiert erstmal auf einer Lüge. Und dann zweitens, diese Bilder sind auch attraktiv, weil ich glaube, dass der Arbeitsmarkt ist jetzt weniger attraktiv. Dieses Bild oder dass der sogenannte Girlboss-Feminismus oder kapitalistische Feminismus auch vermittelt hat, dass Emanzipation heißt, die Glasdecke kaputt zu machen und dann Managerin irgendwo in einer großen Firma zu werden, irgendwie nicht mehr so glaubwürdig ist. Also das heißt, viele Frauen glauben nicht mehr daran und deshalb gewinnt auch dieses Bild der Tradwife auch an Bedeutung und auch, weil dann das ist sozusagen, Frauen gewinnen auch dadurch Anerkennung von vielen Männern, die in der neuen Generation auch traditioneller geworden sind, patriarchaler geworden sind. Das heißt, sie bekommen dadurch auch Bestätigung.
1: Würde ein Social-Media-Verbot für Jugendliche aus Ihrer Sicht an der Verbreitung solcher Rollenbilder auf Social Media etwas ändern?
2: Also ja, auf jeden Fall. Ich finde ein Verbot von Social Media unter 16 längst überfällig. Und nicht nur aus diesem Grund, sondern weil Jugendlichen können sich auch jenseits von diesen Trends auch entwickeln.

0: Ich glaube, so den sozialen Kontakt auch unter sich auch muss gefördert werden, also aus all diesen Gründen. Das heißt aber lange nicht, dass dadurch die patriarchalen Entwicklungen, die wir sehen, oder der Backlash und die Misogynie und den Frauenhass, der im Internet verbreitet wird, nicht zustande kommen würde, weil es ist auch ein Ausdruck von einem Frauenhass, den in der Gesellschaft auch schon existiert. Also es wird lediglich im Internet ausgedrückt, aber Frauenhass ist überall.
1: Und dagegen anzukämpfen, da muss noch einiges geschehen, sagt Emilia Reuk, Expertin für soziale Gerechtigkeit. Danke für Ihre Informationen.
0: Vielen Dank.
1: Sind österreichische Soldatinnen und Soldaten von mutmaßlich russischen Spionen kontaktiert worden? Das will das Bundesheer aus seinen eigenen Reihen wissen. Zuvor hatten deutsche Medien Namen und Fotos von 21 mutmaßlich russischen Spionen veröffentlicht. Sie alle sind offenbar in Wien tätig. Viktoria Waldecker berichtet.
2: Eine Liste mit Fotos und Namen von 21 mutmaßlichen russischen Spionen in Wien hat das Bundesheer vor kurzem ausgeschickt. Mit der Bitte an die eigenen Leute, sich zu melden, sollten sie die Männer kennen oder sollte es Kontakt zu ihnen gegeben haben. Erste Meldungen dazu gebe es bereits, sagt Marcel Taschwer, Sprecher des Verteidigungsministeriums.
3: Also es sind bereits erste Hinweise eingegangen. Diese Meldungen werden jetzt auch vom Abwehramt geprüft.
2: Spionageversuche aus Russland, auch gegen das Bundesheer, kommen immer wieder vor. Dass jetzt eine Liste mit Fotos und Namen von mutmaßlichen Spionen veröffentlicht wurde, sei ein neuer, deutlich schärferer Zugang in Österreich und zeige auch, dass die Bedrohung zunehme, meint Geheimdienstforscher Dieter Bacher.
4: Das ist eher eine sehr offene und in meinen Augen auch ein bisschen neue Vorgehensweise.
2: Die Regierung hat bereits einen härteren Umgang mit Spionen angekündigt. Ein Entwurf für ein deutlich strengeres Spionagegesetz liegt seit April vor. Einig sind sich ÖVP, SPÖ und NEOS, dazu aber offenbar noch nicht.
1: Weiter jetzt in die USA. Die langen Militäraktionen haben bei der amerikanischen Marine immer drastischere Folgen. Nach Berichten über technische Probleme und sogar Selbstmordversuchen bei der Besatzung muss jetzt ein Flugzeugträger in die USA zurückbeordert werden. Markus Müller berichtet aus Washington.
5: Die Stimmung am Schiff ist dort, wo die Seeleute gerne wären. Am Boden, und zwar auf festem. Das berichten immer mehr Angehörige der knapp 3000 Seeleute an Bord der USS Lincoln. Seit 9 Monaten sind der Flugzeugträger und seine Begleitschiffe unterwegs, aktuell für Angriffe auf den Iran in der Arabischen See. Normalerweise dauern solche Einsätze nur etwa ein halbes Jahr, bevor die Schiffe zur Wartung und zur Erholung der Besatzung wieder in ihre Heimathäfen zurückkehren. Die Angehörigen berichten von kaputten Toiletten, verdreckten Duschen und viel zu wenig frischen Nahrungsmitteln. Dazu die ständige Ungewissheit, wie lange der Einsatz weitergeht. Amerikanische Medien berichten, dass Unfälle, bei denen Seeleute über Bord gegangen sind, in Wirklichkeit Selbstmordversuche gewesen sein sollen. Alles Fehlinformationen, sagt dazu Verteidigungsminister Pete Hegseth. Manche Einsätze würden eben länger dauern als andere, sagt er. Es ist nicht das erste Mal, dass es wegen der überlangen Einsätze zu Problemen kommt. Im März musste die USS Gerald Ford, der modernste Flugzeugträger, aus dem Mittelmeer zurückgerufen werden, nachdem ein Brand Teile der Schlafquartiere zerstört hatte. Das Schiff war davor 11 Monate im Einsatz, also fast doppelt so lang wie üblich. Jetzt soll auch die USS Lincoln abgelöst werden. Wie lange das dauern wird, ist allerdings noch offen.
1: Weitere Meldungen hat noch Andreas Lechner.
6: In der vergangenen Nacht ist eine Drohne in den lettischen Luftraum eingedrungen und von NATO-Kampfjets abgeschossen worden. Der Luftalarm sei damit aufgehoben, teilte das lettische Militär mit. Zuvor hatten die Streitkräfte die Menschen in Lettland aufgerufen, sich nicht im Freien aufzuhalten und sich in Sicherheit zu bringen. Die Herkunft der Drohne ist zwar noch nicht bestätigt, eine Verbindung zum Ukraine-Krieg liegt jedoch nahe. Trotz aller Klagen über den Kassenarztmangel in Österreich, die rund 10.300 Planstellen für Vertragsärzte der österreichischen Gesundheitskasse sind derzeit zu mehr als 97% besetzt. Regional betrachtet fehlen die meisten Fachärztinnen und Ärzte allerdings in Tirol. Dort sind etwas mehr als 6% der Stellen offen. Dennoch sieht Gesundheitsministerin Corinna Schumann von der SPÖ die Versorgung trotz oft langer Wartezeiten im Großen und Ganzen sichergestellt. Der Vulkan Ätna sorgt auf Sizilien erneut für Flugausfälle. Wegen des jüngsten Ausbruchs des Vulkans muss der Flughafen Catania nämlich seinen Betrieb erneut einstellen. Laut Flughafeninformation wird es demnach bis voraussichtlich morgen in der Früh um 2 Uhr weder Ankünfte noch Abflüge geben. Seit Beginn des Ausbruchs vor einer Woche sind bereits hunderte Flüge gestrichen, verspätet oder umgeleitet worden. Und bei der Schwimm-Europameisterschaft in Paris hat Luka Mladenovic über 200 Meter Brust die Bronzemedaille gewonnen. Der Salzburger musste sich im Finale nur dem Briten Filip Nowecki und dem Niederländer Kaspar Kobo geschlagen geben.
1: Und wie das Wetter wird, das weiß jetzt Jörg Stieber.
7: Die Hitzewelle setzt sich fort, wobei sich die Hitzepole am Wochenende nach Ostösterreich verlagern. Zu Beginn der kommenden Woche bringt eine Front dann zumindest vorübergehend etwas Abkühlung. Jetzt aber steigen die Temperaturen rasch. In Wien hat es schon 20 Grad, in Eisenstadt 19, St. Pölten 16, Linz 22, Salzburg 16, Innsbruck 19, Bregenz 17 und Graz und Klagenfurt 19 Grad. Es ist und bleibt heute in ganz Österreich sonnig, meist sogar wolkenlos. Der Wind frischt nur stellenweise etwas mehr auf, etwa im Donauraum oder in manchen Alpentälern. Die Temperaturen steigen auf 28 bis 35 Grad, in 2000 Meter Höhe von Ost nach West auf 15 bis 22 Grad. Morgen dann 29 bis 36 Grad, dazu wieder meist sonnig. In Vorarlberg und Tirol aber allmählich etwas mehr Wolken und zum Abend hin stellenweise Regenschauer und Gewitter. Am Sonntag vor allem im Osten sehr heiß mit bis zu 37 Grad, zum Sonnenschein aber generell auch einige Wolken und vor allem im Berg- und Hügelland ein paar Regenschauer und Gewitter.
1: Das war die Journale Frühinformation heute am Freitag hier auf Ö1. Wilhelm Wimmer Technik, Jürgen Pfaffinger Regie und Martina Petschile im Studio sagen danke fürs Zuhören. Verbringen Sie noch einen möglichst angenehmen Tag. 8:20 Uhr ist es jetzt.

Guten Morgen, sagt Lukas Meißl. Und das heute zum allerersten Mal. Ich freue mich sehr. Aller Anfang ist schwer oder jedem Anfang wohnt ein Zauber inne. Am Neubeginn haben sich ja viele Dichterinnen, Literatinnen, Schriftsteller und gescheite Menschen die Federn wund geschrieben. Am Anfang ist man vielleicht etwas vorsichtig oder schüchtern. At first I was afraid. Aber die Erfahrung lehrt uns eines. I will survive.

Ja, Sie hören richtig. Ein Pasticcio, das heute einmal mit Jazz bzw. Funk beginnt. I Will Survive, ein Disco-Klassiker, ursprünglich gesungen von Gloria Gaynor, hier in einer smoothen Version, unter anderem von Nils Landgren, Posaune und Gesang, und dem leider schon verstorbenen Pianisten Esbjørn Svendsen am Fender Rhodes. Der Anfang, wie anfangs erwähnt, ist ja immer sprichwörtlich ein Sprung ins kalte Wasser. Dass dieser auch wenig hektisch vonstatten gehen kann, beweist Luciano Berio. Hier seine Miniatur mit dem Titel Wasserklavier.

So klingt also Wasser. Meditativ oder viel eher mit mediterran trägem Tonfall, wie der Verleger Frank Daves diese Miniatur umrissen hat. Das Stück Wasserklavier, hier in der Interpretation der deutschen Pianistin Alexandra Soestmann. Für die gesamte Komposition ist das Spiel una corda vorgeschrieben. Das bedeutet so viel, dass durchgehend das linke Pedal des Klaviers gedrückt werden muss. Die Hämmer schlagen so nur noch die Randseiten an, idealerweise auch nur immer eine Seite pro Ton. Und alles klingt wesentlich leiser. Die Leisen werden also die Lauten sein. Das gilt auch für das Radio String Quartet. Das österreichische Kollektiv weiß auf ganz wunderbare Art und Weise, das Element Wasser mit der Musik Johann Sebastian Bachs zu verbinden.

Eine Fantasie über die G-Moll-Violinsonate von Johann Sebastian Bach vom Radio String Quartet, entnommen ihrer CD Bach Like Waters, arrangiert vom Geiger Bernie Mallinger. Ja, und so fließt er dahin, der Bach, mündet in einen Fluss und der allmählich ins Meer. Dort, wohin sich morgen viele Menschen in Italien aufmachen werden. Ans Meer. Nahezu das gesamte administrative und wirtschaftliche Leben kommt zum Erliegen. Volle Strände, ausgebuchte Pensionen und Hotels, kilometerlange Staus. Klingt ja alles sehr entspannend. Morgen ist Ferragosto, einer der Feiertage in Italien. Und da kann der anfänglich erwähnte Sprung ins kalte Wasser durchaus angenehm sein, wenngleich auch das nunmehr warme Wasser der Adria für die Urlaubsmassen erst recht ein Sprung ins kalte ist. Abkühlung für erhitzte Gemüter liefert da das ein oder andere italienische Volkslied.

Jenny Basso am Klavier war das. Haben Sie trotz der üppigen Reharmonisationen das Stück erkannt? Funiculi Funicula, quasi ein italienisches Volkslied aus Napoli, komponiert von Luigi Denza im Jahr 1880. Der Anlass war die Eröffnung einer Standseilbahn auf den Vesuv, daher auch das kleine Wortspiel Funiculi Funicula, abgeleitet vom italienischen Wort Funiculare für Standseilbahn. Dieser italienische Hit wurde zum Evergreen und es gibt mittlerweile unzählige, auch deutsche Texte, die basierend auf der Melodie neu geschrieben wurden. Darunter auch eher unanständige Zeilen, die vermutlich im Partyschlagermilieu in Mallorca angesiedelt sind. Eine wunderbare Mundart-Version möchte ich Ihnen allerdings nicht vorenthalten. Marie, da liegt der toter Fisch im Wasser, den mach ma hi. Ein, wie ich meine, äußerst philosophisch angelegter Text. Da liegt ein toter Fisch im Wasser, den mach ma hi. Schrödingers Fisch, sozusagen. Halb tot, halb lebendig. Weniger philosophisch ist es Richard Strauss angegangen. Er hat diese Melodie genommen und 6 Jahre später in eine sinfonische Fantasie mit dem Titel »Aus Italien« eingebaut. Hören wir hinein in den 4. Satz. Neapolitanisches Volksleben.

Aus Italien, eine sinfonische Dichtung von Richard Strauss, interpretiert von den Berliner Philharmonikern unter der Leitung von Riccardo Muti. Wer sonst als der Maestro aus Napoli? Ganz unproblematisch war es für den damals erst 22-jährigen Richard Strauss aber nicht, dass er die Melodie von Funiculi Funicula verarbeitet hat. Offiziell angegeben hat Strauss, dass diese Melodie ein Volkslied sei und dementsprechend rechtefrei. Er wurde später aber vom rechtmäßigen Komponisten Luigi Denza verklagt und musste Tantiemen zahlen. Der Fisch beginnt ja bekanntlich am Kopf zu stinken. Aber er ist ja schon tot. Der tote Fisch, der von Marie besungen wird und der im Wasser liegt.

Die Forelle, Deutschverzeichnis 550, Opus 32 von Franz Schubert, in einer, ich geb's ja eh zu, eigenwilligen Interpretation der Gruppe The L Kings, die ja offensichtlich mit allen Wassern gewaschen sind. Entweder sie fahren also morgen nach Italien ans Meer oder sie begehen den Feiertag in Österreich. Da dreht sich einmal mehr, also einmal mehr, alles um Maria. Sie geht mal durch den Dornwald, dann wird ihr die Empfängnis fast zum Verhängnis und morgen fährt sie in den Himmel.

Ave Maris Stella aus der Marienvesper, komponiert 1610 von Claudio Monteverdi. Der eben gehörte Hymnus ist schon viel älter und dürfte aus dem 8. oder 9. Jahrhundert stammen. Ave Maris Stella, was so viel heißt wie Meer Stern sei gegrüßt. Womit wir wieder beim Meer im Süden und beim Wasser wären. So auch das Trio Mare Nostrum, rund um den italienischen Trompeter Paolo Fresu, mit dem Titel Float.

Paolo Fresu, Richard Galliano und Jan Lundgren. Mare Nostrum. Morgen im Pasticcio widmen sich Katharina Hirschmann und Christoph Wagner-Trenkwitz einmal mehr dem Feiertag Marie Aufnahme in den Himmel. Sie präsentieren uns unter anderem Aufnahmen aus dem Himmel. Eine himmlische Sendung wünscht Ihnen schon jetzt Lukas Meißl.

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0: vom Leben der Natur.
1: Baumkronen und Schattenzonen. Der Gehölzexperte Helmut Pirz spricht über unterschiedliche Möglichkeiten, die wertvolle Feuchtigkeit zu speichern.
2: Wir haben da ein ganz kleines Biotop, das ist ein Schaf mit vielleicht 70, 80 Liter Volumen. Und da sind eben Steine drinnen und ein paar Pflanzen. Das kleine Wasserbecken wird übrigens sehr begehrt bei den Tieren, von Vögeln, über die Katzen trinken hier drinnen. Und von Zeit zu Zeit fehlen hier so 15, 20 Liter. Wir wissen es nicht genau, aber es scheint, dass hier die Rehe auch immer wieder drinnen sind und Wasser trinken. Der heutige Sommer, der ist sehr speziell. Erstens war zuerst einmal das Frühjahr schon sehr, sehr trocken. Dann war es sehr heiß und es hat aber fast nicht geregnet. Also die Pflanzen haben ziemlich stark gelitten. Und dann, wie es geregnet hat, war das Starkregen. Das heißt, die Pflanzen haben stark ausgetrieben und der Regen hat praktisch die Pflanzen teilweise zu Boden gedrückt, ist zu Astbrüchen gekommen. Zum anderen, wir hatten Temperaturen von etwa 35 Grad und es gab große Schäden, und zwar nicht Trockenschäden, sondern auch Brandschäden. Also Pflanzen, die normalerweise überhaupt kein Problem haben, dort, wo die Sonne dann drauf geschienen hat, gab es richtige Verbrennungen. Also nicht zu verwechseln mit den Trockenschäden.
3: Wie gehen Sie mit diesen extremen Bedingungen um? Sie sammeln ja sicher das Regenwasser.
2: Ja, wir sammeln das Regenwasser von den Dächern. Wir sammeln das in Containern, so 1000 Liter Containern. Beziehungsweise haben wir von der Landwirtschaft noch die alten Güllegruben mit 30.000, 40.000 Liter Volumen. Und dort sammeln wir das Wasser und damit kommen wir gut über die Runden.
3: Die meisten werden ja solche Kapazitäten nicht haben, aber Mulchen hilft auch.
2: Ja, das ist überhaupt eine Spezialität in unserem Naturgarten. Wir machen im Herbst überhaupt nichts. Der Garten geht so, wie es in den Winter hinein. Dann werden im Frühjahr zuerst einmal die Sträucher geschnitten, dann werden die Stauden zurückgeschnitten. Dann wird geschaut, dass Beete möglichst sauber sind. Und dann wird gemulcht mit der Gartenfaser. Deswegen, weil das Mulchen, das muss ich schon im zeitigen Frühjahr machen. Es ging ja auch mit Rasenschnitt, wobei der Rasenschnitt, den kriege ich erst ab Mai, da sind die ganzen Samen und Kräuter schon da. Also mit der Gartenfaser eine ganz dünne Schicht, nur die verfilzt, das hält das Ganze feucht.
3: Sie haben hier sehr viele Unterpflanzungen.
2: Der Garten ist so aufgebaut, dass ich eine gute Struktur habe. Ich habe relativ Bäume, die weit auseinander stehen, Sträucher, die mir ein bisschen Schatten machen. Und damit das Ganze dann auch also perfekt ist, ist das Ganze unterpflanzt mit verschiedenen Stauden. Wie gesagt, im Frühjahr schaut es etwas kahl aus. Ab Mai, Juni ist der Boden komplett mit teilweise sehr schön blühenden Stauden, viele Strukturen drinnen, von schmalen Gräsern bis hin zu den großlaubigen Funkien zum Beispiel. Es ist praktisch alles unterpflanzt. Also die Unterpflanzung ist ganz, ganz wichtig. Die macht einmal, würde ich sagen, 3/4 der Bodenbedeckung aus und der Rest wird im Frühjahr dann, wie gesagt, mit Gartenfaser gemulcht. Und das hält die Feuchtigkeit gut und ist auch für Insekten und für das Bodenleben extrem wichtig. Es gibt da verschiedene Pflanzenarten, die man da verwenden kann. In diesem Fall stehen wir vor einer Fläche mit dem Kaukasus, vergiss man nicht, das halbschattige Standorte toleriert und auch mit Trockenheit relativ gut noch zurechtkommt. Übrigens keine Schnecken anlockt. Im Schatten gehen dann auch, also Hostas gehen recht gut im Schatten, also die Funkien, wobei da gibt es Sorten, die ein bisschen problematisch sind wegen der Schnecken. Es gibt aber Sorten, wo die Schnecken gar nicht drauf gehen.
3: Welche sind das?
2: Also das sind Sorten eher mit einem festen, bläulichen Laub. Es gibt verschiedene Sorten. Also nicht die grünen, sondern die mit dem dunklen, bläulichen Laub. Die sind hart und das mögen die Schnecken nicht. Da haben wir zum Beispiel eine große Hosterpflanze, also eine Funkie, die schon geblüht hat. Vorne sind das Darklilien, und zwar Zwergformen. Und ganz draußen auch wieder ein größerer Bestand an Akanthus, das ist eine Art aus dem Mittelmeerraum. Also mit der Unterpflanzung schätze ich, dass ungefähr 60% der Feuchtigkeit erhalten bleibt.
1: Der Gärtner und Biologe Helmut Pirz leitete an der Höheren Bundeslehr- und Forschungsanstalt für Gartenbau in Schönbrunn die Abteilung Gehölzkunde. Er führte diese Woche durch seinen artenreichen Naturgarten im südoststeirischen Muckendorf. Gestaltung Rosemarie Burgstaller, Redaktion Ilse Huber.
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0: Im Studio Andreas Lechner. Schlechte Nachrichten gibt es für Bahnfahrerinnen und Bahnfahrer in Wien. Nach dem Kabelbrand am Bahnhof Praterstern sind die Schäden nämlich noch größer als angenommen. Deshalb gibt es einen Notfahrplan, wie Daniel Pichler berichtet.
4: Den Notfahrplan packen die ÖBB nun gut 3 Wochen früher aus als geplant. Denn wegen Bauarbeiten auf der Stammstrecke ist ab dem Schulbeginn sowieso alles anders. Nun aber ist der folgenschwere Brand dazugekommen. 20 Kilometer Kabel sind verschmort und müssen getauscht werden. Auf der Stammstrecke zwischen dem Praterstern und dem Wiener Hauptbahnhof können keine Züge fahren. Die Züge von und nach Süden starten und enden am Hauptbahnhof bzw. teilweise in Meidling. Probleme gibt es auch für alle, die öffentlich zum Flughafen wollen. Der City Airport Train CAT kann nicht fahren, die S7 fährt nicht bis zur Geiselbergstraße. Zum Flughafen kommt man trotzdem, bestätigt Julia Krutzler von den ÖBB.
5: Nämlich über den Wiener Hauptbahnhof, da kann man die Fernverkehrszüge nutzen oder eben auch den Vienna Airport Bus.
4: Auch ansonsten sind teilweise Busse unterwegs, um die blockierten Schnellbahnen zu ersetzen. Man kann auch auf die Wiener Linien umsteigen. Hier gelten die Tickets der ÖBB.
0: Die Arbeitskosten in Österreich sind im internationalen Vergleich besonders hoch. Das zeigt eine aktuelle Studie aus Deutschland. Während in Österreich Arbeitgeber für eine Arbeitsstunde gut 46 Euro zahlen müssen, beträgt der EU-Schnitt knapp 35 Euro. Die österreichische Regierung will deshalb die Lohnnebenkosten senken. Experten erwarten dadurch aber nur eine kleine Veränderung bei den Arbeitskosten. Irland verschärft den Umgang mit verurteilten Straftätern, und zwar wird es in Irland, und das ist einzigartig in Europa, ein Register für verurteilte Straftäter geben. Damit wird es künftig möglich sein, Auskunft darüber zu bekommen, ob eine Person in der Vergangenheit Gewaltverbrechen begangen hat, sofern ein Gericht die Veröffentlichung dieser Informationen für relevant hält. Eva Pöcksteiner informiert.
6: Jenny's Law heißt das neue Gesetz in Erinnerung an Jennifer Poole, eine 24-jährige zweifache Mutter aus Dublin, die vor 5 Jahren von ihrem damaligen Freund erstochen wurde. Ihre Familie hat beim Prozess erfahren, dass Jennys Mörder bereits wegen eines Messerangriffs auf eine Ex-Freundin 2 Jahre im Gefängnis saß. Durch das neue Gesetz können Frauen herausfinden, was ihr Partner in der Vergangenheit gemacht hat, so Poole. Frauen und Gewaltschutzorganisationen begrüßen Jenny's Law. Kritik kommt von Datenschützern, da Straftäter durch dieses Register öffentlich an den Pranger gestellt werden.
0: Es ist zwar erst Mitte August, aber beim Blick in so manche Baumkrone könnte man meinen, der Herbst hat bereits Einzug gehalten, denn ganz oben sind die Blätter sehr oft schon braun oder fallen gar ab. Laut Experten ist das eine Reaktion auf die Dürre und Trockenheit, berichtet in Dornbirn Martin Kopf.
7: Es ist ein ungewöhnlicher Anblick, welke Blätter oder Laub am Boden und das mitten im Hochsommer. Der Grund ist einfach, der Boden ist viel zu trocken. Die Bäume reagieren darauf und fahren ihren Wasserhaushalt deutlich zurück, sagt Stefan Philipp von der Landesforstabteilung.
8: Das ist einfach eine Schutzreaktion der Bäume gegen die momentan doch sehr starke Trockenheit. Die Bäume verdunsten ja viel Wasser. Als erstes schließen sie die Spaltöffnungen, stellen die Photosynthese ein. Und wenn es dann wirklich extrem trocken ist, dann ist eine weitere Schutzreaktion, dass sie die Blätter abwerfen.
7: Das betrifft vor allem Laubbäume. Die können das aber gut wegstecken, sagt der Experte. Große Schäden seien in den Wäldern nicht zu erwarten.
0: Bei einem Badeunfall ist gestern Abend ein 20-Jähriger im Neufelder See im Bezirk Eisenstadt-Umgebung im Burgenland ums Leben gekommen. Der junge Mann aus Niederösterreich war aus bisher unbekannter Ursache plötzlich im Wasser untergegangen. Ein Zeuge konnte den jungen Mann zwar noch aus einer Tiefe von 6 bis 8 Metern an die Wasseroberfläche ziehen und der Wasserrettung übergeben, trotz sofort eingeleiteter Reanimation ist der Mann aber wenig später im Krankenhaus Eisenstadt verstorben. Das berichtet die Polizei. Heuer sind in Österreich schon mehr als 25 Menschen bei Badeunfällen ums Leben gekommen. Das waren die Nachrichten und damit zum Wetter.
9: In ganz Österreich ist und bleibt es heute sonnig, meist sogar wolkenlos. Ein paar kleinere Quellwolken können sich am Nachmittag im Südwesten bilden. Der Wind frischt nur stellenweise etwas mehr auf, etwa im Donauraum oder in manchen Alpentälern. Die Temperaturen steigen auf 28 bis 35 Grad, in 2000 Meter Höhe von Ost nach West auf 15 bis 22 Grad. Morgen dann schon 29 bis 36 Grad, dazu wieder meist sonnig. In Vorarlberg und Tirol aber allmählich etwas mehr Wolken und zum Abend hin stellenweise Regenschauer und Gewitter. Am Sonntag vor allem im Osten sehr heiß mit bis zu 37 Grad, zum Sonnenschein aber auch einige Wolken und vor allem im Bergland ein paar Schauer und Gewitter. So viel zum Wetter mit Jörg Stibor.
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11: Schönen Freitag, der 14. August. Ein Tag, der auch gleich einen Hinweis fürs Wochenende beinhaltet. Morgen Samstag ist Maria Himmelfahrt. Die regulären Geschäfte bleiben da geschlossen. Wer fürs Wochenende noch etwas braucht, sollte das heute im Hinterkopf haben. Musikalisch beginnt in Grafenegg der Höhepunkt des Sommers. Seit Juni gibt es dort bereits die Sommernachtsgala und die Sommerklänge. Heute eröffnet nun zum 20. Mal das Grafenegg Festival. Auf dem Programm stehen Beethovens Chorfantasie und Orffs Carmina Burana. Die Eröffnung ist ab 22.30 Uhr auch zeitversetzt in ORF 2 zu sehen. Die Innsbrucker Festwochen der alten Musik stehen bei uns heute Vormittag im Zentrum der Festival Intrada ab 10 Uhr. In dieser Stunde widmet sich Günter Keindelsdorfer aktuellen Sachbüchern. Eines davon führt ins Jahr 1933. Ein Schicksalsjahr für Europa und die ganze Welt. Hitlers Nationalsozialisten, in Deutschland an die Macht gekommen, überziehen das Land mit einer beispiellosen Welle an Terror und Gewalt. Begünstigt wurde Hitlers Aufstieg durch die Folgen der Weltwirtschaftskrise. Auch die USA stöhnen unter der großen Depression, aber die Vereinigten Staaten gehen einen anderen Weg als die faschistischen Diktaturen in Europa. Amerika 33. Die große Krise der Freiheit. So heißt ein druckfrisches Buch, in dem Johannes Ehrmann, Redakteur der Hamburger Wochenzeitung Die Zeit, das Schicksalsjahr 1933 aus amerikanischer Perspektive in den Blick nimmt. In einer Viertelstunde ist er bei Günter Keindelsdorfer im Studiogespräch zu Gast.
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12: Nach dem Studiogespräch über das Jahr 1933 wird es um die großen dramatischen Fragen der Kosmologie gehen. Drei Wiener Podcasterinnen erörtern diese Fragen leicht bekömmlich in ihrem Buch »Auf einen Kaffee im All«. Davor befassen wir uns mit dem Aufstieg der East India Company. Und am Anfang der heutigen Kontextausgabe geht es um Architektur. Kann Architektur demokratisch sein? Können Plätze, Straßen und Parlamentsgebäude sogar beeinflussen, wie Demokratie gelebt wird? Mit diesen Fragen beschäftigt sich der deutsch-amerikanische Politikwissenschaftler Jan Werner Müller, der an der Princeton University lehrt. In seinem neuen Buch untersucht Müller, was die Agora im antiken Athen, das britische Unterhaus oder die gläserne Kuppel des Berliner Reichstags über unser Verständnis von Demokratie erzählen. Denn Glas allein macht ein Gebäude noch lange nicht demokratisch. Entscheidend ist, welche Formen von Öffentlichkeit und Begegnung Architektur ermöglicht. Mehr über Jan Werner Müllers Buch von Georg Renöckel.
13: Architektur, stellt der Politologe eingangs fest, ist nie apolitisch. Es ist jedoch nicht immer leicht, die von ihr dargestellten Machtverhältnisse zu entschlüsseln. Gelten die Pariser Champs-Élysées auch unzweifelhaft als Achse der königlichen Macht?

0: formulierte Winston Churchill im Hinblick auf das britische Parlament mit dem Satz: Erst formen wir unsere Gebäude und dann formen unsere Gebäude uns. Es sind keine schnell beantwortbaren Fragen, die Jan Werner Müller bereits in seinem Eröffnungskapitel aufwirft.
1: Ich wollte, ganz ehrlich gesagt, der Versuchung widerstehen, so eine Art Buch zu schreiben, das man auch in 15 Minuten TED-Talk abhandeln kann, wo dann am Ende alle sagen können, ach, da gibt es eine ganz einfache Lösung, wir müssen ja nur dieses machen oder jenes machen und dann ist es ganz sicher demokratisch. Es ist leider, wie so häufig im Leben, komplizierter. Es ist unter Umständen einfacher zu sagen, aha, es gibt bestimmte Formen von Architektur, sagen wir mal spezifisch so eine Art von Überwältigungsarchitektur, wo die Menschen sich möglichst klein fühlen sollen, wo sie in gewisser Weise auch eingeschüchtert werden sollen. Das ist in gewisser Weise einfacher zu beschreiben als die Verbindung zwischen gebauter Umwelt und demokratischen Werten.
0: Angesichts des komplizierten Unterfangens empfiehlt es sich, beim Nachdenken über die Zusammenhänge von Architektur und Demokratie ganz am Anfang zu beginnen. Dieser ist ein freier öffentlicher Platz im Zentrum der griechischen Polis, Agora genannt. Ihm gegenüber liegt ein Hügel, der Pnyx heißt. Gemeinsam ermöglichten diese beiden Orte die Entwicklung der Demokratie im alten Griechenland.
1: Und schon damals findet man ein Muster, was heute auch noch relevant und nicht nur eigentlich relevant, sondern notwendig ist, nämlich eine gewisse duale Struktur. Soll heißen, es muss einen Ort geben, an dem kollektiv verbindliche Entscheidungen, auch Gesetze genannt, getroffen werden. Es muss aber auch noch Räume geben für die viel informellere Bildung einer öffentlichen Meinung. Und das war bei den Griechen zum einen der Hügel, der Pnyx, auf dem die offizielle Versammlung tagte und Beschlüsse fasste und auf der anderen Seite eben die berühmte Agora, die man ja auch heute noch besichtigen kann, genau wie den Pnyx übrigens auch, wo auch noch ganz viele andere Sachen stattfanden, also auch Religion und Geschäftsleben und das war jetzt nicht so direkt politisch wie die Volksversammlung. Aber beides ist wichtig und man darf, denke ich, auch darauf hinweisen, weil ja in unserer Zeit sehr viele, ich sage jetzt mal etwas direkt, Autokraten in spe uns davon überzeugen wollen, dass solange es noch irgendwie Wahlen gibt, ist das schon Demokratie. Und dass dann zum Teil in einigen Ländern aber auch gerade diese demokratischen, kommunikativen Grundrechte, die halt für die informelle öffentliche Meinungsbildung absolut entscheidend sind, beschnitten werden, dass die Räume zugemacht werden, wo so etwas passieren könnte, das sozusagen fällt dann hinten rüber, das ist überhaupt nicht mehr wichtig.
0: Das Risiko, dass an solchen Orten der informellen Meinungsbildung Unvorhersehbares und Unkontrollierbares entsteht, schränkten die Römer stark ein. Unsere heutigen, von Parteien geprägten Demokratien ähneln eher der römischen Variante als dem griechischen Original. Dennoch hat auch das Unstrukturierte nach wie vor seine Bedeutung und seinen Platz. Etwa dann, wenn Menschen sich den öffentlichen Raum für politische Forderungen oder Proteste zu eigen machen. Obwohl wir längst in einer hybriden und teilweise virtuellen Welt leben, bleibt der physisch erlebbare Raum notwendig.
1: Es ist einfach diese physische Kopräsenz, die durch nichts anderes zu ersetzen ist. Und das ist natürlich zum Teil auch Grund zu Angst. Man weiß eben nie, was da passieren wird. Kann so eine Menge auch außer Kontrolle geraten. Klar, das ist eine ganz starke Angst, die man auch immer wieder sehr leicht bedienen kann. Gleichzeitig ist aber, denke ich, auch noch es sehr vielen Leuten plausibel, einfach zu sagen, nee, da kann aber auch was Positives passieren. Da können Formen von Solidarität entstehen. Da kann man sich gestärkt fühlen in seinen Überzeugungen. Da können sich auch wirklich spontane Begegnungen und Auseinandersetzungen ergeben, die wir sonst eigentlich auf diese Weise in anderen Kontexten so nie erleben.
0: Nach der Agora und ihren modernen Entsprechungen widmet sich der Autor den verschiedenen Spielarten der Pnyx. Nach dem Hügel wurde auch das Gebäude für die Volksversammlung in Athen so genannt. Dass es dafür keinen einheitlichen oder idealtypischen Gebäudetypus gibt, liegt an der Formenvielfalt der Demokratie.
1: Also, um nur ein plakatives Beispiel anzuführen, das House of Commons spiegelt eine andere Demokratieauffassung wider als andere Parlamente. Und das hat ja unter anderem Churchill direkt so gesagt, als das House of Commons in den 40er Jahren von der deutschen Luftwaffe bombardiert wurde und beschädigt wurde, hat er gesagt, wir müssen das alles wieder genauso aufbauen. Denn diese direkte Gegenüberstellung von Regierung und legitimer Opposition oder die Regierung, die sozusagen im Wartestand ist, das ist Kern unserer Demokratieauffassung. Das heißt auch, Konflikt ist erstmal legitim. Man soll Alternativen zwischen Regierung und Opposition möglichst bewusst dramatisieren. Das ist alles völlig in Ordnung. Und das ist etwas anderes

0: als, ich sag mal auch etwas plakativ, eine deliberative Auffassung von Demokratie, wo es vielmehr darum geht, sich auszutauschen mit Hinblick auf einen möglichen Konsens.
1: Ein anderes, nach den Zerstörungen des Krieges und der Nachkriegszeit wieder aufgebautes Parlament ist der Berliner Reichstag. Norman Fosters gläserne Kuppel über dessen Plenarsaal gilt gemeinhin als gelungener Versuch, dem massiven Gebäude einen transparenten Überbau von hoher Symbolkraft zu verleihen. Doch ganz so einfach ist die Sache mit der Transparenz für Jan-Werner Müller nicht.
0: Ich wollte mich wehren gegen einen gewissen, ich sage jetzt mal Transparenz-Kitsch, wo man einfach auf sehr verkürzte Weise den Kurzschluss unternimmt, aha, wenn es aus Glas ist, dann wissen ja sofort alle, es ist demokratisch. Natürlich ist ein Aspekt von repräsentativen Demokratien, wie wir sie heute verstehen, eine gewisse Rechenschaftspflicht. Also natürlich müssen die Bürgerinnen und Bürger in der Lage sein, zu sehen, was die Regierenden getan haben, was sie nicht getan haben, wofür sie verantwortlich sind. Das muss auf eine gewisse Weise transparent sein. Das stimmt natürlich. Nur, man muss eben erstmal von der Transparenz zur wirklichen Partizipation kommen. Da sind immer noch ganz viele Schritte dazwischen. Und wenn man die nicht gehen kann oder das nicht gewährleistet ist, dann ist halt der Glasbau auch nicht besonders hilfreich.
1: Wichtiger als ihr Glasanteil ist bei für die Demokratie bedeutsamen Gebäuden die richtige Mischung aus Zugänglichkeit und Würde. Diese vermisst der Politikwissenschaftler insbesondere im Brüsseler Europaviertel, dessen Bauten für ihn vor allem bürokratische Banalität ausstrahlen. Doch es gibt auch gelungene Beispiele für die gebaute Umwelt einer demokratischen Gesellschaft, etwa in Schottland und Bangladesch, wo die große Geste dem Pluralismus weicht. Schließlich ist in einer funktionierenden Demokratie, wie einmal ein österreichischer Bundeskanzler bemerkte, manchmal alles sehr kompliziert. Und so ist es eben auch mit der demokratischen Architektur.
0: Demokratie ist ja nicht nur eine Praxis. Es ist ja nicht nur eine Tätigkeit, die wir mit Demokratie verbinden, sondern es sind zum Teil ganz verschiedene. Und wenn man das schafft, Orte zu schaffen für diese verschiedenen Praktiken gleichzeitig, so dass auch die Bürgerinnen verstehen, aha, das da ist jetzt mal für mich vorgesehen oder da passiert dann was und jetzt verstehe ich, dass das eben auch wichtig in der Demokratie ist. Also ganz platt gesagt, die Plenarsitzung ist einfach was anderes als die Ausschusssitzung, die ist was anderes als der Untersuchungsausschuss und so weiter. Wenn man das versteht zu verwirklichen und auch dann lesbar zu machen für Bürgerinnen und Bürger, dann denke ich, hat man erstmal was Gutes erreicht.
2: Straße, Platz, Palast zur Architektur demokratischer Räume. Jan-Werner Müllers Buch wurde von Michael Bischoff übersetzt. Der Band liegt in der Edition Suhrkamp vor. »274 Jahre lang bestand die britische East India Company von 1600 bis 1874, aber in einem relativ kurzen Zeitraum, 50 Jahre, konnte sich die Company fast den gesamten indischen Subkontinent unterwerfen.« Der Historiker und vielfach ausgezeichnete Bestsellerautor William Dalrymple nennt die East India Company das mächtigste oder auch gefräßigste Privatunternehmen der Geschichte. In seinem gerade ins Deutsch übersetzten Buch »Anarchie – Der verhängnisvolle Aufstieg der East India Company« erzählt Dalrymple, wie es dem Unternehmen gelang, einen Kontinent zu unterwerfen und was geschieht, wenn Konzerne zu imperialen Mächten werden. Andrea Rüdig hat sich in den Band vertieft.
3: Eine private Firma wächst langsam, aber stetig und fährt mit der Zeit so gigantische Gewinne ein, dass sie zum allmächtigen politischen Akteur mutiert, der ganze Staaten lenken kann. Wer hier an aktuelle Entwicklungen denkt, liegt nicht ganz falsch. Wobei Apple, Tesla oder Amazon recht zahme Bestien seien gegenüber der East India Company, meint William Dalrymple. Das Machtmonopol, das dieses erste aggressive multinationale Unternehmen aufbauen konnte, sei bislang unübertroffen. Im Jahr 1600 in London gegründet, fing die Company als kleine Aktiengesellschaft an. Allerdings mit einem wesentlichen Vorteil. Ein königlicher Freibrief garantierte ein zeitlich befristetes Monopol auf den Handel mit Ostindien. Und noch etwas stand in diesem Freibrief, was große Folgen haben sollte.
4: Obendrein verlieh die Königin der neuen Gesellschaft semi-souveräne Privilegien, um Territorien zu regieren und Armeen aufzustellen. Die Formulierung war unbestimmt genug, dass sich ganze Generationen von Amtsträgern der East India Company darauf berufen konnten, um die Befehlsgewalt über alle Untertanen der englischen Krone in ganz Asien für sich zu beanspruchen.
3: Großbritannien war damals nur ein kleiner Player im Ostasienhandel, der fest in niederländischer, portugiesischer und zum Teil französischer Hand lag. Entsprechend war auch die Company zunächst nicht mehr als eine Handelsgesellschaft mit Firmensitzen in Madras und Kalkutta. Das änderte sich jedoch, als sie nach und nach auch zur Kriegsunternehmerin wurde. Die Company unterhielt nämlich eigene Truppen mit indischen Söldnern, sogenannten Sepoys, die in europäischer Waffentechnik trainiert waren. Mit dieser wachsenden Streitmacht führte die East India Company auf indischem Boden auch Schlachten gegen französische Truppen, mischte sich in innerindische Auseinandersetzungen ein und schloss wechselnde Bündnisse mit untereinander verfeindeten indischen Herrschern. Diverse Schlachtbeschreibungen, zum Teil sehr blutig, nehmen daher viel Raum ein in diesem Buch.
4: Vor der Schlacht bei Palashi war Bengalen ein Fass ohne Boden gewesen, in dem Geld aus dem Ausland auf Nimmerwiedersehen verschwand. Ab 1757 verwandelte es sich in eine Schatzkammer, in der sich die Briten nach Belieben bedienen konnten. Ein finanzieller Glücksfall, der der Company die nötigen Ressourcen verschaffte, um einer ganzen Reihe von Rivalen die Stirn zu bieten, bis sie 1803 sogar die Mogulhauptstadt Delhi einnahm. Die East India Company war nun nicht mehr nur eine von vielen europäischen Handelsgesellschaften, die um die indischen Märkte und Produkte konkurrierten, sie war zum Königsmacher geworden.
3: Die East India Company verband militärische Aktion mit diplomatischem Geschick. So gelang es ihr, die Macht der regierenden Mogulen systematisch zu unterwandern. Der berühmt-berüchtigte Generalgouverneur Robert Clive, der in Indien unfassbar reich wurde, setzte zum Beispiel Großmogul Shah Alam II. Als Marionettenherrscher ein. Dafür erhielt die East India Company die Rechte, in Bengalen Steuern einzutreiben. Als Aktiengesellschaft ging es der Company aber nicht um Macht, sondern vor allem um eins: Gewinn und Reichtum. Sie nahm Kriege und verheerende Hungersnöte in Kauf, war aber too big to fail auch fürs Heimatland, sodass die britische Regierung die Company mehrmals vor dem Bankrott rettete. Immerhin hielten viele der Parlamentsabgeordneten selbst Aktien der East India Company. Nach und nach erst begrenzte das Empire die skandalöse Macht der Company, um dann selbst die Regierungsgeschäfte in Indien zu übernehmen.
4: Sowohl in Indien als auch in Europa spricht man noch immer von der Eroberung Indiens durch die Briten. Ich habe zu zeigen versucht, dass die Realität, die sich hinter diesem Schlagwort verbirgt, viel bedrohlicher und komplexer war. Denn es war mitnichten die britische Regierung, die Indien Mitte des 18. Jahrhunderts eroberte, sondern eine Privatfirma. Indien wurde zum Kolonialstaat, weil es den Mechanismen eines gewinnorientierten Unternehmens unterworfen wurde.
3: William Dalrymple folgt dem Aufstieg der East India Company chronologisch, zeichnet gleichzeitig aber auch ein komplexes Netz an Beziehungen. Er arbeitet viel mit Originalzitaten, mit detaillierten biografischen Beschreibungen inklusive Charakterschwächen einzelner Beteiligter. Bekannte britische Akteure werden ausführlich beschrieben, aber auch etliche der Nawabs, also der bengalischen Herrscher, und immer wieder kommt die Erzählung auf den tragischen Großmogul Shah Alam II. Zurück. Dieses Kaleidoskop aus Geschichten und Charakteren liest sich spannend. Allerdings verirrt sich die Leserin nach einigen hundert Seiten auch heillos im Netz der vielen Details, Schlachtbeschreibungen und Namen. Doch damit kann man leben. Denn im Ganzen ist Anarchie eine höchst inspirierende und lehrreiche Lektüre. Dieses Beispiel von Konzernkolonialismus kann uns das Fürchten lehren.
2: Anarchie, der verhängnisvolle Aufstieg der East India Company. Dieses Buch von William Dalrymple ist, übersetzt von Cornelius Hartz, bei C.H. Beck herausgekommen. Amerika 33, die große Krise der Freiheit. So heißt ein zeitgeschichtliches Buch, das Johannes Ehrmann, Journalist bei der Hamburger Zeit, soeben vorgelegt hat. Ihr Mann schildert das Schicksalsjahr 1933 da aus amerikanischer Perspektive. Er begleitet Albert Einstein auf den Weg ins US-amerikanische Exil. Er beschreibt, wie Marlene Dietrich in Hollywood von Joseph Goebbels umworben wird. Und vor allem zeichnet er die ersten Monate des legendären New Deal nach, jenes gigantischen wirtschafts- und sozialpolitischen Programms, mit dem der damals frisch gewählte US-Präsident Franklin D. Roosevelt die amerikanische Gesellschaft grundlegend umgestaltet und die USA für die Demokratie gerettet hat. Johannes Ehrmann ist uns nun aus der Redaktion der Zeit zugeschaltet. Herr Ehrmann, wie war die wirtschaftliche Situation in den USA, als Franklin D. Roosevelt, manche sprechen ihn auch als Roosevelt aus, am 4. März 1933 als US-Präsident vereidigt wurde?
5: Ja, also man muss sich das vor Augen führen. Amerika befindet sich wirklich am tiefsten Punkt der Weltwirtschaftskrise. 3,5 Jahre nach dem Börsencrash von 1929 ist damals jeder vierte Amerikaner arbeitslos. Das Bankensystem steht wirklich kurz vor dem Kollaps. In den Tagen vor der Amtseinführung von Roosevelt schließen die Banken reihenweise aus Angst vor dem Ansturm der Sparer. Und Roosevelts Amtsvorgänger Hoover, der hatte noch versucht, den Markt das mehr oder weniger selbst regeln zu lassen und ist krachend gescheitert. Also er hat viel zu spät und zu zaghaft reagiert auf die Krise. Roosevelt, der im November schon gewählt wurde, sitzt nun jetzt Anfang März am Tag vor seiner Vereidigung bis 1 Uhr morgens noch am Telefon und streitet mit Hoover über Notmaßnahmen und darf dann endlich selbst übernehmen. Und in seiner Antrittsrede formuliert er dann den hinterher berühmt gewordenen Satz: Das Einzige, was wir zu fürchten haben, ist die Furcht selbst. Und ich finde, daraus spricht sowas wie auch der Grundzustand dieses Landes damals, Amerika 33, das wirklich so vor Existenzangst in den breitesten Schichten der Bevölkerung so wie gelähmt ist eigentlich. So empfinde ich es.
2: Welche Maßnahmen setzten Roosevelt und seine Regierung, um das Massenelend zu beseitigen? Die sind ja ganz schön flott zur Sache gegangen, oder?
5: Ja, also Roosevelt legt ein Tempo vor, das es so vorher nicht gegeben hat. Schon am Tag nach seiner Vereidigung lässt er sämtliche Banken für 4 Tage schließen. Die Wall Street schließt für 11 Tage komplett. Und dann beginnen das, was dann später die berühmten 100 Days werden, die ersten 100 Tage von Roosevelts Amtszeit. Und im Schnitt erlässt er jeden Tag eine Executive Order. 99 Stück in den ersten 100 Tagen. Insgesamt wären es 3.700 in seiner Amtszeit, dann auch während des Zweiten Weltkriegs. Das sind mehr, als seine 3 Vorgänger zusammen erlassen haben. Wir kennen das Mitteljahr aus der Trump-Präsidentschaft. Und er verbietet da unter anderem das private Goldhorten, um die Reserven der Nationalbank zu stärken, und viele weitere Maßnahmen mehr, gründet die National Recovery Administration, die dann zum ersten Mal landesweit auch Mindestlöhne und Arbeitszeiten aushandelt mit den Branchen, Gewerkschaften werden gegründet. Und eine sehr interessante Sache, die gerne übersehen wird, mit Frances Perkins beruft Roosevelt auch die erste Frau überhaupt in ein US-Kabinett, und zwar gleich als Arbeitsministerin in dieser Krise, in der über 11 Millionen Amerikaner arbeitslos sind. Und Frances Perkins, das ist eine politisch aktive Frau, die für Roosevelt schon in New York gearbeitet hat und von dort aus unter anderem Hoovers geschönte Arbeitslosenzahlen ganz schön widerlegt hat und sich da einen Namen gemacht hat. Also eine sehr, sehr beeindruckende Personalie, die dann auch sich dafür einsetzt, am Ende vergeblich, aber sich doch sehr dafür einsetzt, dass mehr jüdische Flüchtlinge ins Land kommen, weil die Einwanderung eben auch ans Arbeitsministerium gekoppelt ist.
2: Eine andere Frau, die federführend an der Geschichte des New Deal mitgeschrieben hat, war Eleanor Roosevelt, die Frau des 32. US-Präsidenten. Wie würden Sie Eleanors Rolle beschreiben? Sie war ja anfangs alles andere als erfreut über die Wahl ihres Mannes.
5: Also Eleanor Roosevelt hat nach der Wahl ihres Mannes ganz offen gesagt, sie will eigentlich gar keine Präsidentengattin sein. Das ist so fast wie so eine Kampfansage. Also sie will das irgendwie ganz anders machen. Sie ist selbst interessanterweise eine geborene Roosevelt. Sie ist die Nichte von Theodore Roosevelt, der ab 1901 zwei Amtszeiten regiert hat. Also Franklin ist so ein entfernter Verwandter von ihr. Und ihre Tante, Theodors Frau und First Lady, das war so die makellose Präsidentengattin. Das ist ein absolut abschreckendes Beispiel für Eleanor. Das will sie überhaupt nicht sein. Sie ist Feministin, sie hat sich ein eigenes Leben aufgebaut. Sie hat eine eigene Zeitschrift gegründet, eine Mädchenschule. Sie ist Unternehmerin, hat sogar eine Möbelfabrik mit mehreren anderen Frauen gegründet. Sie gibt als First Lady auch eigene Pressekonferenzen nur für weibliche Reporterinnen. Das ist also absolut revolutionär damals. Und sie führt, wie Historikerinnen heute denken, tatsächlich auch eine Liebesbeziehung mit einer Frau, nämlich mit der Journalistin Lorena Hickok. Da haben sich in den 70er Jahren Kisten mit über 3000 Briefen der beiden gefunden. Und denen kann man eigentlich entnehmen, das war mehr als eine Freundschaft, das war eine richtige Beziehung.
6: Eine der populärsten Maßnahmen der Roosevelt-Administration 1933 war die Aufhebung der Prohibition. Das gut gemeinte Alkoholverbot war zu diesem Zeitpunkt nicht mehr zu halten. Wie war das?
5: Also die Prohibition, das landesweite Alkoholverbot ist 1933 seit 13 Jahren in Kraft und ist wirklich ein Auslaufmodell. Sie ist unpopulär. In der Krise fehlt dem amerikanischen Staat auch schlicht die Steuereinnahmequelle. Und Roosevelt ist auch kein Abstinenzer, der trinkt also gerne mal einen Cocktail. Und schon Ende März legt man ihm dann den sogenannten Beer Permit Act vor, der zumindest erstmal das Leichtbier so bis 3% legalisiert. Eine schöne Anekdote, als er den unterschrieben hat, soll Roosevelt dann medienwirksam gesagt haben, jetzt wäre wohl ein guter Moment für ein Bier. Muss er sich aber noch ein bisschen gedulden, weil erst im Dezember dann 33 die Prohibition tatsächlich ganz aufgehoben wird. Und damit löst Roosevelt auch nicht zuletzt ein Wahlversprechen ein. Also er ist damit auch angetreten, dass er das rückgängig machen will.
6: Johannes Ehrmann, inwieweit war Hitler ein Thema in der US-amerikanischen Presse? Wie gut informiert war man über den Terror, mit dem das NS-Regime Deutschland ja von Anfang an überzogen hat?
5: Ja, man hört das oft, dass Amerika irgendwie von den Nazi-Gräueln erst nichts gewusst habe. Und das stimmt aber einfach nicht. Das konnte ich auch sehr gut nachvollziehen in den Medienberichten. Hitler wird am 30. Januar 1933 Reichskanzler und schon im März berichten im Grunde genommen alle großen amerikanischen Zeitungen en Detail über den Terror, der da in Deutschland passiert. Also fast Echtzeit für damalige Verhältnisse. Das Magazin Time fasst das zusammen, dass die Juden verhaftet, geschlagen, gefoltert werden. Und es gibt auch immer wieder in diesem Jahr 33 öffentliche Berichte von Übergriffen von SA-Schlägern auf amerikanische Staatsbürger, die irgendwie zum Beispiel aus Versehen den Hitlergruß nicht gezeigt haben. Das passiert in Berlin, das passiert in Leipzig und anderen Städten. Und Washington wiegelt bezeichnenderweise immer ab, beziehungsweise schweigt einfach. Öffentliche Reaktionen gibt es. In New York versammeln sich Ende März schon 60.000 Menschen im Madison Square Garden, um gegen die Verfolgung der Juden in Deutschland zu protestieren. Aber gleichzeitig empfängt eben im Weißen Haus Roosevelt den Reichsbankpräsidenten zum Lunch. Da spricht er ihn zwar an auf die Schikanen gegen die jüdische Bevölkerung, aber das ist eben hinter verschlossenen Türen und ohne Konsequenzen. Da setzt man dann doch eher auf wirtschaftliche Zusammenarbeit, auf Integrierung noch. Man hofft, Nazi-Deutschland dann doch auch in die Weltwirtschaft weiter integrieren zu können, was sich dann natürlich als Trugschluss erweist hinterher. Aber so ist die Lage 33.
6: Hatte Hitler auch Fans in den USA? Gab es so etwas wie einen amerikanischen Nationalsozialismus?
5: Ja, den gab es durchaus, auch ganz offen. Im Buch kommt der deutsche Einwanderer Heinz Spanknöbel vor. Der hat 1932 die sogenannten Freunde der Hitlerbewegung in Amerika gegründet. Die haben dann Ende März 1933, so sagt es Spanknöbel, ungefähr 1500 Mitglieder. Er selbst ist sowas wie, ja, so ein großes, hageres Hitler-Lookalike mit so einem Hitler-Bärtchen und der die gleichen Nazi-Parolen, Deutschland den Deutschen und diese Geschichten davon sich gibt, eben in Amerika. Und das sind so frühe Vorläufer des späteren German-American-Bund, der dann Ende der 30er sogar den Madison Square Garden füllt mit seinen Kundgebungen. Also diesen amerikanischen Nationalsozialismus, den gibt's, der bleibt aber dann am Ende doch eine Randerscheinung. Spätestens natürlich dann auch mit dem Kriegseintritt von Amerika ist ja dann Nazi-Deutschland auch der erklärte Feind und dann wird natürlich auch vorgegangen gegen diese Bewegung. Aber 33 ist das eben doch auch eines der Phänomene, die wir da sehen.
6: Franklin D. Roosevelt, Roosevelt war wahrscheinlich der linkste Präsident, den die USA je hatten. Mit dem New Deal gelang es ihm und seinen Leuten, die bis dahin schlimmste Krise des internationalen Kapitalismus zu überwinden, ohne dass Amerika in den Faschismus abgeglitten wäre. Was meinen Sie, Johannes Ehrmann, hätte es auch anders kommen können? Hätten die USA auch den deutschen oder den italienischen Weg gehen können damals?
5: Also, ich glaube, man muss ehrlich sagen, natürlich hätten Dinge auch anders kommen können. Amerika war 33, so wie es auch heute sicherlich kein Land ist, das irgendwie automatisch immun gegen Alleinherrschaft oder Autokratie ist. Es gibt eine Schlagzeile am Tag nach Roosevelts Amtseinführung, die lautet: Für Diktatur, wenn nötig. Ja, also Roosevelt behält sich das durchaus vor, da auch durchzuregieren, falls der Kongress nicht spurt. Und hat auch einen Redenentwurf in der Schublade, wo er überlegt, Kriegsveteranen im Inneren einzusetzen. Und das macht er dann nicht, er hält diese Rede dann nicht so, also er entscheidet sich anders. Es kippt dann nicht 33. Wir sehen Roosevelt heute eben eigentlich als eher einen sozialdemokratischen Reformer, aber er ist eben auch jemand, der diese Präsidentschaft extrem ausbaut, der diese Zentralgewalt extrem ausbaut, die sogenannte Imperial Presidency begründet. Und ja, also da sehen wir durchaus immer wieder Sollbruchstellen, auch in der amerikanischen Geschichte. Die waren nicht linear. Amerika ist ein Land in der Krise. Es ist gleichzeitig aber natürlich auch noch ein Zufluchtsland. Ein Land, was viele Deutsche auch anzieht. Die beschreibe ich ja alle im Buch auch. Leute wie Albert Einstein, den Komponisten Schönberg, George Gross, den Künstler Marlene Dietrich entscheidet sich dann auch gegen Nazi-Deutschland. Also ist 33 ein ambivalentes Jahr. Also es ist das Jahr, wo Amerika ein Freiheitsversprechen ist, aber nur für einige wenige das einlöst. Es ist ein Land, was sich abschottet, ein Land, was auch am Abgrund der Krise steht und sich dann zum Glück, wie wir heute sagen, für einen anderen Weg entscheidet und dann natürlich auch den Weg beschreitet, im Zweiten Weltkrieg gegen die Diktaturen Europas dann ins Feld zu ziehen.
6: Amerika 33, die große Krise der Freiheit. Das Buch von Johannes Ehrmann, über das wir soeben gesprochen haben, ist im Verlag Klett-Cotta erschienen. Die Astronominnen Eva Freistetter und Jana Steuer und die Informatikerin Elka Czaro treffen sich alle zwei Wochen auf einen Kaffee und plaudern dabei über Galaxien, Sterne und andere Wunder des Universums. Zu hören sind die astronomischen Kaffeerunden der drei im Podcast Cosmic Latte. Da geht es um ferne Planeten, auf denen es Eisen regnet, um gefährliche Asteroiden, astrologische Mythen und vieles mehr. Jetzt haben Freistetter, Steuer und Czaro ihre Streifzüge durchs Universum auch zwischen zwei Buchdeckel gepackt. Auf einen Kaffee im All heißt das neue Buch des Trios. Ivo Kaufmann hat darin geblättert und den Blick Richtung Sterne gerichtet. Seinen Beitrag präsentieren Susanne Rousseau und Raphael Sass.
7: Selbst Menschen, die der Astrologie nichts abgewinnen können, sind oft überzeugt, dass vom Mond jedoch eine besondere Wirkung ausgeht. Immer wieder hört man die Behauptung, bei Vollmond würden Menschen durchdrehen, gefolgt von Anekdoten aus chaotischen Nächten in Notaufnahmen und Kreissälen.
8: Tja, was ist dran an der sagenumwobenen Kraft des Himmelskörpers, der uns am nächsten ist, dem Mond? Wenig überraschend, aber umso humorvoller, widerlegen die drei Wissenschaftlerinnen sämtliche Mondmythen. Statistisch gesehen macht er uns selbst in Full Effect nicht verrückt. Wir schlafen nicht schlechter und es gibt nicht mehr Geburten. Sämtliche ernsthaften empirischen Studien haben bisher gezeigt, der Mond hat keinen Einfluss auf Operationsergebnisse, den richtigen Zeitpunkt für das Einsetzen oder Ernten von Pflanzen oder das Schneiden von Haaren, Finger oder Fußnägeln. Die Mondkalenderbranche wird weiterhin gut daran verdienen, dass Menschen trotzdem an den Einfluss des Erdtrabanten glauben wollen. Dass diese Überzeugungen nicht ungefährlich sind, zeigt ein Beispiel, das medizinische Eingriffe betrifft.
7: 1966 kam es in Japan zu einer ungewöhnlich hohen Abtreibungsrate von weiblichen Embryos, da die Sterne im Jahr des Feuerpferdes besonders schlecht für Mädchen standen. Sie würden, so die astrologische Deutung, zu temperamentvollen und herrschsüchtigen Frauen heranwachsen.
8: Doch natürlich gibt es auch wissenschaftlich gesicherte Wirkungen des Mondes. Die Gezeiten entstehen durch seine Gravitationskraft auf die Erde und ihre gigantischen Wassermassen. Auch wir Menschen bestehen zu einem Großteil aus Wasser. Das bedeutet allerdings nicht, dass der Mond auf uns eine spürbare Gravitationskraft ausübt. Wir erinnern uns, im Physikunterricht gelernt zu haben, dass Gravitation neben der Entfernung auch von den Massen zweier Objekte abhängt. Je größer die Massen, desto stärker ist ihre Anziehung.
7: Rechnet man nach, übt sogar eine Mücke auf unserem Oberarm mehr Anziehungskraft auf uns aus als der Mond. Nur, dass sie statt Ebbe und Flut eher Juckreiz verursacht.
8: Aber kommen wir zu den wahren Rätseln des Alls. Was haben die drei Wissenschaftlerinnen über schwarze Löcher, Kometen, Asteroiden und natürlich die Frage aller Fragen, sind wir allein im All, zu berichten?
7: 6EQUJ5.
8: Diese Kombination aus Ziffern und Buchstaben ist der wohl spannendste, mehr oder weniger konkrete Hinweis darauf, dass da draußen doch noch jemand anderer existieren könnte. Sie beschreibt ein Radiosignal, das der Astrophysiker Jerry R. Eman am 15. August 1977 durch das Big Ear Radioteleskop an der Ohio Wesleyan University empfangen hat. Es mag in der Flut an Science-Fiction-Büchern und Science-Fiction-Filmen und verschwommenen Untertassenfotos untergegangen sein, aber dieses sogenannte Wow-Signal gilt bis heute als vielversprechendster Anwärter für eine außerirdische Botschaft. Es gäbe nämlich, so die Autorinnen, gute Gründe dafür, dass Aliens Radiowellen nutzen würden. Es gibt einfache Methoden, sie zu erzeugen, man braucht dafür wenig Energie und man kann künstliche und natürliche Quellen leicht unterscheiden. Das Wow-Signal war 30-mal stärker als das normale Hintergrundrauschen des Alls. Etwas Ähnliches wurde bis heute nicht gemessen. Auch wenn man fast 50 Jahre danach immer noch nicht weiß, was es bedeutet oder wer oder was es ausgelöst hat, ist es das einzige astronomische Phänomen, bei dem sogar die Wissenschaft eine außerirdische Intelligenz als plausiblen Ursprung anerkennt.
7: Wenn wir Glück haben, melden sie sich ja noch ein weiteres Mal. Dann können wir unsere besseren Instrumente verwenden, um die Nachricht zu entschlüsseln.
8: Sieht man die chinesische Mauer aus dem All? Ist im Sommer die Erde näher an der Sonne? Sind schwarze Löcher kosmische Staubsauger? Wer diese und ähnliche astronomische Fragen auf wissenschaftlich fundierte, aber dennoch unterhaltsame Weise beantwortet haben möchte, ist mit diesem Buch am Strand, im Freibad oder im Kaffeehaus bestens ausgestattet. Beim Rühren des Milchschaums erfährt man dann auch etwas über die Farbe Cosmic Latte.
7: Wenn man die Farben der unzähligen Sterne mittelt, dann ist das Ergebnis ein helles Beige. Die Forschenden, die genau diese Analyse im Jahr 2003 durchgeführt haben, hat das an den Milchschaum eines Latte Macchiato erinnert. Und sie haben der Farbe deswegen den Namen Cosmic Latte gegeben.
2: Auf einen Kaffee im All, Sternenwissen zum Mitnehmen. Eva Freistetter, Jana Steuer und Elka Czaro haben ihr Buch im Goldeck Verlag herausgebracht. Folgende Titel haben wir Ihnen heute sonst noch vorgestellt: Jan Werner Müller, Straße, Platz, Palast zur Architektur demokratischer Räume, Edition Suhrkamp, Berlin. William Dalrymple, Anarchie, der verhängnisvolle Aufstieg der East India Company, C.H. Beck, München. Und Johannes Ehrmann, Amerika 33, die große Krise der Freiheit, Klett-Cotta, Stuttgart. 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Nun folgt Musik.
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2: Spa Sparkelmami, auf Deutsch Glitzermami. Hinter diesem etwas eigenwilligen Künstlernamen steckt Ariella Granados, eine Sängerin, Komponistin und Performance-Künstlerin aus Chicago. Aufgewachsen ist die heute 30-Jährige in Texas, in einer Familie mit mexikanischen und indischen Wurzeln. Schon als Kind sang Granados in einer Kirchenband, dann aber verstummte sie, zumindest musikalisch, für etwa 10 Jahre. Jetzt legt Sparkle Mami mit In This Body ihr Debütalbum vor. Gerade einmal 24 Minuten lang, aber randvoll mit musikalischen Ideen. Jazz, Soul und Funk treffen da auf brasilianische Rhythmen, mexikanischen Bolero und psychedelische Klangfarben. Und das alles mit erstaunlicher Leichtigkeit. Das erste Klangbeispiel aus dem Kontextalbum der Woche trägt den Titel No te vayas, geh nicht weg.
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Note Bias von Sparkle Mami, eine Nummer, die gleich einmal klar macht, wie wenig sich Ariela Granados um Genregrenzen schert. Jazzige Bläser, federnder Funk, lateinamerikanische Rhythmen. Musik, die zugleich lässig und ziemlich kunstvoll arrangiert daherkommt. Ariela Granados alias Sparkle Mami hat lange Zeit vor allem als bildende Künstlerin, Performerin und Make-up-Artist gearbeitet. Vielleicht erklärt das auch den fast schon visuellen Charakter ihrer Musik. Die Songs auf dem Album In This Body wirken bisweilen wie kleine, surrealistische Szenen. Doch je weiter das Album voranschreitet, desto persönlicher wird es. Quisiera ist das emotionale Zentrum des Albums, ein Abschied von und zugleich eine Liebeserklärung an Granados Mutter. Eine psychedelisch schimmernde Ballade, in der Salsa, Bolero und Soul ineinander fließen.

Sparkle Mami mit Quisiera, zu Deutsch ungefähr Ich wünschte. Ein melancholisches Stück, das von Verlust erzählt, ohne sich in Schwermut zu verlieren. Überhaupt kreist dieses Album immer wieder um Familie und Herkunft, um Erinnerung und um die Frage, wie man aus all dem, was einen geprägt hat, eine eigene Identität zusammensetzt. Der Titel des Albums bringt dieses Thema auf eine denkbar knappe Formel. In this body, in diesem Körper. Sparkle Mami versteht den Körper auch als Speicher von Erfahrungen, von Familiengeschichte und kultureller Herkunft. Und so endet dieses kurze, eigenwillige Debüt mit einer leisen Selbstvergewisserung. Die Musik wird plötzlich ganz ruhig. Sparkle Mami kommt in dem Song »In this body« gewissermaßen bei sich selbst an.

0: In This Body, der Titelsong des Debütalbums von Sparkle Mami alias Ariella Granados. 9 Stücke in gerade einmal 24 Minuten, ein musikalisches Vexierspiel zwischen Latin, Jazz, Soul, Funk und psychedelischem Pop. Das Kontextalbum der Woche ist bei Verve herausgekommen. Nähere Angaben zur Musik und zu den vorgestellten Sachbüchern finden Sie online im Ö1-Tagesprogramm. Das war Kontext mit Günther Keindelsdorfer.
1: Nächste Woche stellen wir Ihnen in Kontext dann unter anderem ein aktuelles Buch des Wiener Publizisten Robert Miesig vor, Erziehung zur Grausamkeit, die Massenpsychologie des neuen Faschismus. In 2 Minuten ist es 10. Schönen Vormittag, gleich die Ö1-Nachrichten mit einer Vorschau aufs Mittagsjournal. Danach geht es mit Verena Gruber in der Festival Intrada nach Tirol und zu 50 Jahre Innsbrucker Festwochen der alten Musik. Außerdem im Programm.
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5: Im Studio Andreas Lechner. Vor wenigen Tagen sind in deutschen Medien die Namen und teilweise auch die Fotos von rund 20 mutmaßlichen russischen Spionen aufgetaucht. Sie alle sind offenbar in Wien tätig. Aus diesem Grund hat das Bundesheer in einem E-Mail alle Soldatinnen und Soldaten, auch die gesamte Miliz, vor mutmaßlicher russischer Spionagetätigkeit gewarnt. Viktoria Weidecker mit den Einzelheiten.
6: Eine Liste mit Fotos und Namen von 21 mutmaßlichen russischen Spionen in Wien hat das Bundesheer vor kurzem ausgeschickt. Mit der Bitte an die eigenen Leute, sich zu melden, sollten sie die Männer kennen oder sollte es Kontakt zu ihnen gegeben haben. Erste Meldungen dazu gebe es bereits, sagt Marcel Taschwer, Sprecher des Verteidigungsministeriums.
7: Also es sind bereits erste Hinweise eingegangen. Diese Meldungen werden jetzt auch vom Abwehramt geprüft.
6: Spionageversuche aus Russland, auch gegen das Bundesheer, kommen immer wieder vor. Dass jetzt eine Liste mit Fotos und Namen von mutmaßlichen Spionen veröffentlicht wurde, sei ein neuer, deutlich schärferer Zugang in Österreich und zeige auch, dass die Bedrohung zunehme, meint Geheimdienstforscher Dieter Bacher.
8: Das ist eher eine sehr offene und in meinen Augen auch ein bisschen neue Vorgehensweise.
6: Die Regierung hat bereits einen härteren Umgang mit Spionen angekündigt. Ein Entwurf für ein deutlich strengeres Spionagegesetz liegt seit April vor. Einig sind sich ÖVP, SPÖ und NEOS, dazu aber offenbar noch nicht.
5: Italien will an den vorübergehend wieder eingeführten Grenzkontrollen zu Spanien vorerst festhalten, wie es gestern im Innenministerium in Rom geheißen hat. Die Kontrollen waren am 1. August nach der Migrationskrise in der spanischen Exklave Ceuta eingeführt worden und sollen zunächst den gesamten August gelten. Die oft sehr langen und fordernden Militäreinsätze haben in der amerikanischen Marine jetzt offenbar immer drastischere Folgen. Es gibt Berichte von Suizidversuchen, Selbstverletzungen und bedenklicher Versorgungslage. Aktuell davon betroffen ist ein US-Kriegsschiff im Nahen Osten mit 3000 Mann an Bord, das seit fast 9 Monaten im Dauereinsatz ist und jetzt in die USA zurückbeordert werden soll, berichtet in Washington Markus Müller.
9: Kaputte Toiletten, zu wenig frische Nahrungsmittel und seit Monaten kein Landgang mehr. Die Stimmung bei den knapp 3000 Seeleuten an Bord des Flugzeugträgers USS Lincoln ist am Kippen. Das berichten immer mehr Angehörige von Besatzungsmitgliedern. Seit 9 Monaten ist das Schiff unterwegs und aktuell im Arabischen Meer eingesetzt. Normalerweise dauern die Einsätze der US-Marine nur etwa ein halbes Jahr, bevor die Schiffe wieder in ihren Heimathafen zurückkehren. Unfälle von Seeleuten, die über Bord gegangen sind, sollen in Wirklichkeit Selbstmordversuche gewesen sein. Alles Fehlinformationen, sagt dazu Verteidigungsminister Pete Hegseth. Die USS Lincoln soll jetzt von einem anderen Flugzeugträger abgelöst werden. Wie lange das dauern wird, ist allerdings noch offen.
5: Bei sintflutartigen Regenfällen sind in der japanischen Präfektur Chiba unweit von Tokio in der Nacht 3 Menschen ums Leben gekommen. Doch die Behörden befürchten, dass die Zahl der Opfer noch steigen könnte. Darüber hinaus waren laut Stromnetzbetreiber TEPCO mehr als 20.000 Haushalte in den betroffenen Gebieten ohne Strom. Gestern Abend sind im Osten Japans extreme Niederschlagsmengen registriert worden. Die japanische Wetterbehörde gab für 14 Gemeinden in der Präfektur Chiba die höchste Warnstufe aus und warnte vor Überschwemmungen und Erdrutschen. Und damit zum Wetter in Österreich.
10: Bis zum Abend scheint weiterhin in ganz Österreich die Sonne. Ein paar kleinere Quellwolken können sich am Nachmittag im Südwesten bilden. Der Wind frischt nur stellenweise etwas mehr auf, etwa im Donauraum oder in manchen Alpentälern. Die Temperaturen steigen auf 28 bis 35 Grad, am heißesten wird es im Westen. Morgen dann auch in Ostösterreich heißer als heute, Höchstwerte generell zwischen 29 und 36 Grad, dazu wieder meist sonnig. In Vorarlberg und Tirol aber allmählich etwas mehr Wolken und zum Abend hin stellenweise Regenschauer und Gewitter. Am Sonntag speziell im Osten sehr heiß mit bis zu 37 Grad, zum Sonnenschein aber generell auch einige Wolken und vor allem im Bergland ein paar Regenschauer und Gewitter. So viel zum Wetter mit Jörg Stibor.
5: Und jetzt noch einen kurzen Blick auf die Themen des Mittagsjournals heute mit Paul Schiefer.
11: Wir berichten heute über die geplante Lkw-Maut auf Landesstraßen im Burgenland. Diese soll ja schon im Jänner für 3 Landesstraßen in Kraft treten, denn die Erhaltung dieser Straßen kostet Geld, sagt die burgenländische Landesregierung. Wir sehen uns an, warum das Burgenland als erstes Bundesland diesen Weg geht. Die extreme Trockenheit sorgt für Ernteausfälle. Die Regierung verhandelt daher intern über Hilfen für die Bauern. Über den Stand der Dinge berichtet Felix Nowak aus unserer Innenpolitikredaktion. Und in unserer Sommerinterviewreihe hören Sie heute den steirischen Landeshauptmann Mario Kunasek von der FPÖ. Auch da ist die Trockenheit und der Klimawandel ein Thema, aber auch die Wehrdienstreform und warum die Freiheitlichen da eher nicht zustimmen werden. Das und mehr Mittagsjournal. Wir beginnen wie immer um Punkt 12 Uhr. Jetzt ist es gleich 10 Uhr und 5 Minuten.
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1: Schönen Freitag. Die Innsbrucker Festwochen der alten Musik feiern ihre 50. Ausgabe unter dem Motto »Was feiern wir?« und beantworten die Frage gleich selbst. Die großen Namen und die leisen Stars der letzten 50 Jahre, Innsbruck und das Publikum, Vergangenheit und Zukunft, Bekanntes und Vergessenes. Der Höhepunkt ist eine 8-stündige Oper. Verena Gruber blickt jetzt zurück auf 50 Jahre Festwochen und darauf, was dort gerade wiederentdeckt wird.
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Einen schönen Vormittag. Vergangene Woche sind die Innsbrucker Festwochen der alten Musik eröffnet worden und wir beginnen musikalisch gleich dort, wo die Festwochen ihren Höhepunkt haben. Bei der Oper Il Pomodoro, der goldene Apfel von Antonio Cesti, dem Innsbrucker Hofkapellmeister. Cesti hat die Oper für den Wiener Kaiserhof komponiert, dort wurde sie 1668 aufgeführt. Über 8 Stunden Musik. 48 Rollen, 23 Bühnenbilder, 39 Bühnenmaschinen. Ein fast alle Rahmen sprengendes Werk, das nach der Uraufführung nie wieder gespielt wurde. Bei den Innsbrucker Festwochen der alten Musik erklingt die Oper nach 358 Jahren wieder zum ersten Mal.

Das war der Beginn der Oper Il Pomodoro mit dem Prolog. Gespielt hat die Accademia Bizantina unter ihrem Leiter Ottavio D'Antone. Ottavio D'Antone ist der musikalische Leiter der Festwochen. Er hat die Oper rekonstruiert. Die Musik von zwei Akten ist nämlich verloren gegangen. Il Pomodoro wurde in Innsbruck an zwei aufeinanderfolgenden Abenden gespielt. Ein Opernmarathon von insgesamt 8 Stunden. Wir kommen später in der Sendung noch ausführlich auf die Oper zurück. Zu Beginn dieser Festivalintrada stelle ich nun zusammen mit der künstlerischen Direktorin Eva-Maria

0: Künstlerinnen und Künstler, die in diesen Jahren bei den Festwochen zugegen waren. Und wir stellen uns diese Frage auch, weil man bei einem Jubiläum immer sich fragen kann, feiert man nur das, was zurückliegend ist, oder feiert man auch das, was vielleicht noch vor einem liegt, und wirft man einen Blick in die Zukunft? Und diese Frage beinhaltet es auch immer mit ein bisschen.
1: Für genau diese Haltung, Vergangenheit erforschen, um Neues zu ermöglichen, steht auch Ottavio D'Antone. Es ist seine dritte Ausgabe, noch bis 2028 ist er bestellt. Als Cembalist und Dirigent gehört er zur Spitze der internationalen Szene im Bereich der historischen Aufführungspraxis. Er sieht Innsbruck als Labor.
2: Dieses Festival, diese Stadt ist der ideale Ort für Forschungsarbeit. Hier kann ich als musikalischer Leiter völlig frei Werke auswählen, die bislang nie aufgeführt wurden. Das ist nur deshalb möglich, weil das Festival über viele Jahrzehnte das Publikum an diese Art des Experiments herangeführt hat. Das ist die wahre Auseinandersetzung mit alter Musik, um die es mir geht. Es geht nicht darum, allseits bekannte Stücke der Barockstars zur Aufführung zu bringen. Es geht darum, unbekannte Komponisten, Vergessenes und Verschollenes zugänglich zu machen.
1: Vergessenes zugänglich machen. Genau darum geht es auch beim Eröffnungskonzert auf Schloss Amras. Es galt einem Komponisten, dessen Geburtstag sich vor 2 Tagen zum 400. Mal gejährt hat. Giovanni Legrinzi, geboren am 12. August 1626 in Clusone in der Nähe von Bergamo. Die Innsbrucker Festwochen der alten Musik beginnen jedes Jahr mit den Amraser Schlosskonzerten im Spanischen Saal auf Schloss Amras. Das ist ein großer Renaissance-Saal, gebaut für den damaligen Hausherrn Erzherzog Ferdinand II. Mit Wandmalereien der Tiroler Landesfürsten und mythologischen Szenen aus der Antike. Dort hat das La Cetra Barockorchester Basel gespielt. La Cetra heißt übersetzt die Leier, und das Konzertprogramm des Eröffnungsabends trägt denselben Namen. La Cetra ist nämlich auch der Name einer Sammlung von Giovanni Legrinzi, dem Libro Quarto, dem Opus 10. Giovanni Legrinzi war ein großer Name in der damaligen Musikwelt, Kapellmeister an San Marco in Venedig und prägend für die norditalienische Barocksprache. Dem heutigen Publikum ist er weitgehend unbekannt. Eva Saladin, Barockgeigerin des Ensembles über Legrinzi.
3: Er hat zwar ziemlich viel geschrieben, aber der wird ziemlich selten gespielt. Zum Beispiel hat er sehr viele Opern geschrieben und ich habe noch nie eine Oper von ihm gehört. Der kommt nicht so oft irgendwie zur Geltung. Er ist, würde ich sagen, expressiv und ein bisschen wild, also sehr temperamentvoll, würde ich sagen.
1: Wir hören nun die Sonata a Cinque, La Squarzona, die Wilde. Im 17. Jahrhundert war es in Italien üblich, Instrumentalwerke wie Sonaten oder Kanzonen mit weiblichen Eigennamen oder charakterhaften Beinamen zu versehen. Zu hören ist das La Cetra Barockorchester Basel.

0: Das war die Sonata a Cinque, La Squarzona, die Wilde, von Giovanni Legrinzi, gespielt vom La Cedra Barockorchester Basel, aus dem Konzertmitschnitt vom 24. Juli auf Schloss Amras. Alle Musikerinnen und Musiker von La Cedra stammen aus dem Umfeld der Schola Cantorum Basiliensis. In der Besetzung sind das vier Violinen und ein vierfach besetzter Basso Continuo, Cembalo, Theorbe, Violoncello und Dulcian, das kleine Fagott. Das Programm des Eröffnungsabends enthielt neben Sonaten und Kanzonen von Giovanni Legrinzi auch Werke von Komponisten aus seinem italienischen Umfeld. Giovanni Battista Buonamente, Biagio Marini, Giovanni Battista Fontana und Antonio Bertali. Untereinander haben sie sich wohl kaum gekannt. Die Barockgeigerin von La Cedra, Eva Saladin.
1: Die Musik sind natürlich viel gereist, aber es ist noch nicht so, dass diese Solistenkultur entstanden ist, wo irgendwie ein Geiger durch ganz Europa geht und alle kennenlernt. Das ist bei denen noch nicht. Das ist noch kleinere Musik sozusagen. Das heißt, es kann ganz gut sein, dass sie voneinander noch nie gehört haben.
0: Zu hören waren am Eröffnungsabend auch virtuose Stücke des Hochbarock, in denen die Entwicklung hin zur solistischen Kultur erkennbar war. Zum Beispiel Violinsonaten von Giovanni Antonio Pandolfi Mealli, die damals Kultstatus hatten. Mealli wirkte ja in Innsbruck. Neben Wien war unter den Habsburger Höfen vor allem Innsbruck im 17. Jahrhundert ein europaweit berühmter Mittelpunkt des Musiklebens, damals das Paradies von Italien, Europa, der Welt bezeichnet. Wir hören nun die Sonata Terza, die Violinsonate Nummer 3 in F-Dur, La Monella Monanesca, die freche Römerin, von Giovanni Pandolfo Mealli, gespielt von der Barockgeigerin Eva Saladin.

0: Das war das Presto aus der Violinsonate Nummer 3 von Giovanni Antonio Pandolfi Mealli. Zu hören an der Barockgeige Eva Saladin von La Cetra Barockorchester Basel, aufgenommen beim Eröffnungskonzert am 24. Juli auf Schloss Amras. Das gesamte Konzert können Sie übrigens nachhören. Ö1 hat es am 5. August in der Sendung Alte Musik neu interpretiert übertragen. Nachzuhören auf oe1.orf.at. Und damit kommen wir in der Festival Intrada zurück zu jener Oper, mit der diese Sendung begonnen hat. Il Pomodoro, der goldene Apfel von Antonio Cesti. Entstanden ist die Oper für den Wiener Kaiserhof, für die Vermählung Kaiser Leopolds I. mit der spanischen Infantin Margarita Teresa im Dezember 1666. Doch das eigens errichtete Theater auf der Cortina wurde nicht fertig und die Braut erkrankte. Der zweite Anlauf war die Geburt des Thronfolgers Ferdinand Wenzel im Winter darauf. Das Kind starb aber und der Hof trauerte. Gespielt wurde die Oper dann schließlich am 13. und 14. Juli 1668 zum Geburtstag der Kaiserin und danach nie wieder. Das Libretto stammt im Übrigen von Francesco Sbarra, dem kaiserlichen Hofdichter. Er kannte Antonio Cestis Vorlieben genau und lieferte ihm ungewöhnlich viele Arien. Aber eben auch eine Handlung, der schon die Zeitgenossen kaum folgen konnten. Filippo Minetta ist einer der 4 Countertenöre, die in der monumentalen Oper in Innsbruck singen.
1: Il Pomodoro ist natürlich eine ungeheuer komplexe Geschichte, denn das Libretto ist wahnwitzig. Nicht einmal die Zeitgenossen wussten, wie sie ihm folgen sollten. In der Geschichte steckt eine weitere Geschichte, darin noch eine und dann noch eine. Wir haben an die 60 Figuren, wir sind 20 Sänger, jeder übernimmt also grob 3.
0: Wie inszeniert man ein Werk, dem nicht einmal die Zeitgenossen folgen konnten? Der italienische Regisseur Fabio Ceresa, ein Barockopern-Spezialist, hat sich an die Inszenierung des Pomodoro in Innsbruck gewagt. Er vergleicht seine Arbeit an dieser Oper mit dem Weben eines Teppichs.
1: Wenn wir einen Wandteppich betrachten, sehen wir die Fäden in all ihren Farben. So wie die Figuren dieser Oper, die zusammen ein wunderbares Bild ergeben. Wir, die wir diese Produktion auf die Bühne bringen müssen, sehen die Rückseite des Teppichs. Ein unglaubliches Chaos aus bunten Fäden, das erst in dem Moment einen Sinn ergibt und sich rechtfertigt, indem man ihn umdreht und das Bild sieht, das da entworfen wurde.
0: Die Oper galt bislang als unaufführbar, vor allem deshalb, weil die Musik zu 2 der 5 Akte verloren war. Wer dieses Werk auf die Bühne bringen will, musste es also zuerst wiederherstellen. So hat Ottavio D'Antoni entschieden, die Musik zu rekonstruieren.
2: Von den beiden fehlenden Akten, dem 3. und dem 5., haben etwa 30 Arien überlebt. Sie wurden in Modena, in der Bibliotheca Estense, gefunden. Die Oper war ein großer Erfolg und bei Erfolgsstücken brachte man damals gern die beliebtesten Arien in Sammelbänden heraus. Vermutlich stammen diese Arien aus solchen Bänden. Dass ausgerechnet diese beiden Bände erhalten sind, ist ein unglaublicher Zufall. Erst das hat die Arbeit möglich gemacht. Ich bin von dieser überliefernden Musik ausgegangen, etwa 20-35% dessen, was fehlt. Das Libretto ist ja vollständig erhalten. Ich habe also den Text genommen und in fast allen Opern Cestis nach Stellen gesucht, die dazu passen. So kam die restliche Musik zusammen. Manchmal musste ich sie dem Versmaß anpassen. Aber man kann sagen, zu 95% ist es Musik von Cesti.
0: Wobei Musik von Cesti ohnehin nur die halbe Wahrheit ist. Schon 1668 war Il Pomodoro ein Gemeinschaftswerk. Die Komponisten Pietro Andrea Ziani und Johann Heinrich Schmelzer waren mitbeauftragt. Schmelzer schrieb die Ballette zwischen den Akten. Und einige Arien stammen vom Kaiser selbst. Leopold I. war nämlich ein begabter Komponist. Wer dieses Werk rekonstruiert, setzt also ein Mosaik zusammen, das schon als Mosaik entstanden ist. Ottavio D'Antoni nennt es eine chirurgische Arbeit. Wie lange dauert so etwas? Die Antwort taugt wenig für eine Schlagzeile.
3: Ich bin viel unterwegs, mit vielen Konzerten. Ich habe im Flugzeug gearbeitet oder zu Hause in meinem Zimmer, wenn ich Zeit hatte. Sagen wir, ich habe 2-3 Monate gebraucht, arbeitend und reisend.
0: Wir hören nun die Arie Mia Stella più bella. Du mein schönster Stern, singt die Göttin Venus im 4. Akt, Szene 6. Es singt die baskische Sopranistin Jone Martinez.

0: Mia Stella più bella aus Il Pomodoro. Gesungen hat Jone Martinez, gespielt hat die Accademia Bizantina unter der Leitung von Ottavio D'Antone. Il Pomodoro ist eine Oper, die für ein Fest geschrieben wurde, für den Hof, der sich selbst feiert. Viele Tänze, viele Dreiertakte, viele Akzentverschiebungen, eingehende Melodien. Eine Arie jagt die andere mit einem Aufwand, der bis heute staunen lässt. Über 100.000 Taler kostete die Produktion 1668. Mehr als 100 Mitwirkende standen auf der Bühne. Die Bühnenbilder und Maschinen entwarf der Hofarchitekt Ludovico Ottavio Bornacini. Heute wäre das eine zweistellige Millionensumme, so schätzen Historiker. Der Regisseur Fabio Ceresa:
1: Das ist ein Werk, das zu seiner Maßlosigkeit steht, zur Zahl der Figuren, zu den Szenenwechseln, zu seiner Länge.
0: Sophie Rennert ist die einzige Österreicherin in dem international besetzten Ensemble. Sie singt die Gloria Austriaca und die Giunone, die Göttin Juno. Sophie Rennert tritt seit 10 Jahren regelmäßig bei den Festwochen auf und hat 2016 den Publikumspreis und den 2. Preis beim Chesty-Wettbewerb gewonnen. Das Prinzip des Abends bringt sie auf eine kurze Formel.
2: Also ich würde sagen, das Motto generell der Produktion ist mehr. Ja, in dieser Stimmung sind auch die Kostüme gehalten, wird auf jeden Fall sehr prunkvoll, pompös.
0: In Innsbruck sind 263 Kostüme im Einsatz. Göttinnen fliegen auf Wolken auf die Bühne. Es donnert und blitzt. Zwischen griechischen Säulenhallen stehen auch Wolkenkratzer, Badezimmer und Boxspringbetten. Eine Inszenierung zwischen Antike und Gegenwart.

0: Das war die Arie «Che mi va l'aver fratello» aus dem 5. Akt der Oper «Il Pomodoro». Zu hören die österreichische Sopranistin Sophie Rennert als Göttin Juno. Der Inhalt der Oper ist eine verworrene Geschichte rund um Göttinnen, Kaiser und Menschen im Vorfeld des Trojanischen Krieges. Erzählt wird der Streit um einen goldenen Apfel, den Pomodoro. Die Zwietrachtsgöttin Discordia wirft ihn unter die Gäste eines Götterbanketts, beschriftet mit der Schönsten. Pallas Athene, Juno und Venus streiten, Jupiter überlässt die Entscheidung dem trojanischen Prinzen Paris. Der wählt Venus, weil sie ihm Helena verspricht und löst damit den trojanischen Krieg aus. Am Wiener Hof ging der Apfel am Ende an eine Vierte, an die Personifikation Europas, unschwer als die junge Kaiserin zu erkennen. Was 1668 als Huldigung gedacht war, liest Regisseur Fabio Ceresa heute politisch.
1: Wer auf dem Gipfel des Olymp lebt, in den Räumen der Macht, trifft Entscheidungen, die sich real auf den Alltag gewöhnlicher Menschen auswirken. Und so führt ein banaler Streit zwischen drei Göttinnen zu einem endlosen Krieg und zu einem Unbehagen, das in der Gesellschaft bleibt.
0: Noch einmal Musik an dieser Stelle. Wir hören eine Arie, vielleicht eine der schönsten der ganzen Oper. Paris besingt Odelben. Zu hören ist der italienische Bariton Mauro Borgioni.

0: Das war die Arie O del Ben aus dem zweiten Akt aus der Oper Il Pomodoro von Antonio Cesti. Der Bariton Mario Borgioni in der Rolle des Paris gespielt hat die Accademia Bizantina unter der Leitung von Ottavio D'Antone. Bleibt hier noch die Frage, hört man den Unterschied zwischen Cesti und D'Antone? Sophie Rennert, die österreichische Sopranistin, die die Gloria Austriaca singt und die Göttin Juno sagt.
1: Also ich muss ja sagen, dass die Rekonstruktion wirklich so perfekt gemacht ist. Ich denke, man muss es wirklich wissen. Man muss es wirklich wissen und dann hört man es oder dann merkt man es oder man erkennt vielleicht so ein paar Feinheiten. Aber ich denke, alles in allem ist es so perfekt gemacht, dass das Publikum, vielleicht gibt es ein Quiz am Ende, wer es rausgefunden hat, welche Szene rekonstruiert ist und welche nicht.
0: Musik nun noch einmal mit dem Abschlusschor aus dem fünften Akt. Inhaltlich geht es darum, die Personifizierung Europas erscheint und die drei Göttinnen Juno, Pallas Athene und Venus übergeben ihr einstimmig den Apfel. Die Oper endet mit einer prächtigen Feier eines neuen goldenen Zeitalters voller Frieden, Wohlstand und Ruhm.

0: Il Pomodoro ist als Oper ein Gemeinschaftswerk, das nicht nur damals, sondern eben auch bei den Festwochen viele Autoren hat. Musikalisch vielleicht nicht das Künste des Jahrhunderts, das aufwendigste aber war es mit Sicherheit. Und nach 3 Anläufen, 2 verschollenen Akten und 358 Jahren ist es das, was zählt. Es klingt wieder. Und zwar noch morgen und übermorgen im Tiroler Landestheater Innsbruck im Rahmen der Innsbrucker Festwochen der alten Musik, Il Pomodoro, 2x4 Stunden Opernmarathon. Sie hören eine Festival-Intrada, die ganz im Zeichen der Innsbrucker Festwochen der alten Musik steht. Von der Oper kommen wir damit zurück in den Spanischen Saal auf Schloss Amras, wo diese Sendung begonnen hat. Am 10. August stand dort ein Konzert auf dem Programm, das kein gewöhnliches Festkonzert war, sondern ein Nachruf mit 15 Jahren Verspätung für Alan Curtis. Und zwar eine Hommage von der italienischen Mezzosopranistin Anna Bonitatibus, die zusammen mit der Accademia Bizantina unter der Leitung von Ottavio Dantone konzertierte. Der amerikanische Cembalist, Dirigent und Musikwissenschaftler Alan Curtis kam 1979 zum ersten Mal nach Innsbruck und blieb bis 1987. Curtis hat die szenischen Opernproduktionen der Festwochen begründet. Anna Bonitatibus hat jahrelang mit ihm gearbeitet.
1: Alan hat sich entschieden, in Italien zu leben, aber er war Amerikaner. Er hat Italien zutiefst geliebt und die italienische Musikkultur, und deshalb ist er übersiedelt. Er hat die Sprache gelernt, um an die Quellen heranzukommen, an die Literatur, an die alte Musik, dorthin, wo bis dahin noch niemand gesucht hatte.
0: Alan Curtis ist 2015 in Florenz gestorben. Seit damals plant Anna Bonitatibus eine Hommage an ihren großen Meister und den Wegbereiter und Erneuerer der alten Musik.
1: Es gab schon einmal die Idee dazu, wenige Monate nach seinem Tod. Aber daraus wurde nichts. Der Wunsch, an ihn zu erinnern, ist mir seither geblieben. Denn die meisten Musikerinnen und Sänger, die heute Karriere machen, haben bei Alan Curtis angefangen oder sind durch seine Hände gegangen. Vollständig ist dieses Tribut also nicht, aber es wirft wenigstens ein Licht darauf, wie stark er die Musikgeschichte geprägt hat. Dieses ganze Aufblühen der alten Musik, nicht nur in Österreich, sondern auch in Italien, Frankreich, Deutschland, Großbritannien, von den Vereinigten Staaten ganz zu schweigen.
2: C'è in Francia, in Germania tantissimo e in Gran Bretagna, per non parlare degli Stati Uniti.
0: Curtis großes Vorhaben blieb unvollendet. Er wollte sämtliche Opern Händels aufnehmen. Anna Bonitatibus war bei mehreren dieser Einspielungen dabei.
2: Ricordo per esempio che quando ho iniziato a registrare gli Händel.
1: Ich erinnere mich, als ich anfing, den Opernkatalog von Händel aufzunehmen, sagte er mir einmal mit einer gewissen Unruhe, ich muss mich beeilen, als ob er es spürte. Sein Traum war es, den gesamten Opernkatalog Händels aufzunehmen. Er hatte begonnen, er suchte ununterbrochen nach Geldern, um es zu verwirklichen. Dieser Wunsch, es zu Ende zu bringen. Als ob er fühlte, dass ihm nicht viel Zeit blieb.
0: Wir hören nun eine Händel-Arie aus dem Konzertmitschnitt vom 10. August im Spanischen Saal von Schloss Amras. Es ist Händels Abschied von der Opernbühne, die Oper Dei Damia, uraufgeführt 1741 in London. Erzählt wird, wie der junge Achill als Mädchen verkleidet versteckt wird und wie Odysseus mit List und Charme kommt, um ihn zu enttarnen. No, quella belta non amo. Anna Bonitatibus und die Accademia Bizantina unter der Leitung von Ottavio Dantone bei den Festwochen der alten Musik in Innsbruck.

0: Das war die Händel-Arie No quella beltà non amo mit Anna Bonitatibus und der Accademia Byzantina unter der Leitung von Ottavio D'Antone. Das gesamte Konzert vom 10. August ist übrigens ebenfalls mitgeschnitten worden, zu hören in Alte Musik neu interpretiert mit Gerhard Hafner am 26. August um 19.30 Uhr in Ö1. 50 Jahre Festwochen heißen auch, es muss weitergehen. Zum Festival gehört seit einigen Jahren ein einzigartiges Projekt für den Nachwuchs. Bei Young Baroque treffen sich junge Musikerinnen und Musiker aus aller Welt, um 4 Tage lang auf Darmsaiten und im Kammerton 415 Hertz zu proben. Egal, ob sie das schon kennen oder zum ersten Mal machen. Am 5. Tag spielen sie das Ergebnis im Haus der Musik. Die Leitung hatte in diesem Jahr Jörg Halubeck, Dirigent, Organist und Cembalist. Auf dem Programm standen Corelli, Händel und Bach. Ich war bei einem Probentag dabei. Es ist kurz vor 9 Uhr. Gleich beginnt die Tutti-Probe in einem der Ensembleräume des Landestheaters. 30 junge Musikerinnen und Musiker aus der ganzen Welt sitzen an ihren Pulten. Die jüngste ist 14 Jahre alt und kommt aus Estland, der älteste 24, aus China. Sie stimmen auf 415 Hertz, einen halben Ton tiefer als gewohnt.
1: The technique for the historical instrument is super interesting. I study in Vienna. I just start 3 years ago. Fantastic.
0: Cha Chi Siu hat vor 3 Jahren in Wien angefangen, Barockgeige zu spielen. In China hatte er von alter Musik noch nie gehört. Neben ihm sitzt Mirabel Plamus aus Tallinn. Sie hat gestern zum ersten Mal Darmsaiten aufgezogen. Der Projektleiter Jörg Halubeck setzt sich ans Cembalo.
2: Unsere Herausforderung ist im Grunde, dass wir natürlich eine Art finden, die alle einlädt, mitzumachen. Und dafür haben wir auch die Stücke extra ausgewählt, dass jeder seinen Platz auch darin finden kann. Unsere Vision ist natürlich, dass wir in 3 Tagen ein rundfunkmäßiges Jugendorchester auf der Bühne haben werden. Und ich bin mir sehr sicher, dass wir das hinkriegen.
0: Auf den Pulten liegt Corellis Concerto Grosso, Opus 6, Nummer 9, ein Stück, das schon zu Corellis Zeit für große Besetzung gedacht war. Tutti-Stellen, die alle spielen können, dazwischen solistische Partien für die Fortgeschrittenen. Jörg Halubeck und seine beiden Coaches arbeiten trotz des engen Zeitfensters detailgenau. Klangrede, Phrasierung, Artikulation. Zwischendurch wird gesungen, gescherzt und über einer Folia improvisiert.
2: Und das Tolle ist ja, mit den jungen Leuten gibt es ja 180% Empathie und Energie und Motivation.
0: Nach 1,5 Stunden Tutti-Probe ist Pause. Einige der jungen Musikerinnen und Musiker stehen am Gang. Michael Cherubini ist aus Florida angereist. Er spielt seit Jahren Barockvioline, spricht über berühmte Traktate der Musikgeschichte. Er freut sich, dass immer mehr moderne Instrumentalistinnen und Instrumentalisten zur alten Musik finden.
3: I'm just glad that more modern instrumentalists are approaching the repertoire that way.
0: Es bleibt auch Zeit zum Kennenlernen jenseits der Musik. Der Kontrabass-Studierende Genura De Manta ist aus Mailand angereist. Seine Eltern stammen aus Sri Lanka. Er verrät, dass ein paar von ihnen gestern bis Mitternacht Karten gespielt haben.
4: Niente, ieri siamo stati a giocare a carte fino a mezzanotte, infatti oggi sono un po' capo, però sì, no, ho iniziato già un po' a socializzare.
0: Nach der Pause beginnen die Einzelproben für das 3. brandenburgische Konzert von Bach. Bevor Jörg Halubeck die Tür hinter sich schließt.
2: Mit jungen Leuten zu arbeiten, das ist einfach unkompliziert und es geht nur um die Sache. Alle wollen sich inspirieren lassen und es ist nur für die Musik und das ist ein Geschenk.
0: Bei diesen jungen Musikerinnen und Musikern bleiben wir gleich noch, denn die 2. Oper bei dieser Ausgabe gehört ebenfalls dem Nachwuchs. Händels Atalanta wird nächste Woche an mehreren Tagen hintereinander aufgeführt, gesungen von den Teilnehmerinnen und Teilnehmern des letztjährigen Cesti-Wettbewerbs unter der Leitung von Andrea Buccarella. Und dann kehrt die eigene Geschichte zurück. Am 19. August dirigiert Alessandro De Marchi Caldaras Oratorium Giuseppe. Am 22. und 23. August steht René Jacobs am Pult mit Händels Il Trionfo und dem Freiburger Barockorchester. Beide waren einmal künstlerische Leiter der Festwochen. Und Ottavio D'Antone lädt sich den Starflötisten Giovanni Antonini von Il Giardino Armonico ein. Die beiden spielen ein Programm nach, das 1981 in Innsbruck Gustav Leonhard und Franz Brücken gestaltet haben. 50 Jahre Festwochen heißen eben auch 5 Jahrzehnte Handschriften, die dieses Festival geprägt haben. Und beschlossen werden die Jubiläumsfestwochen von dem, was ihre Zukunft ist, dem 17. Chesti-Wettbewerb für Barockoper. Aus dessen Finale kommen die Sängerinnen und Sänger, die in einem Jahr auf dieser Bühne stehen werden, sowie jene, die heuer Atalanta singen. Am 30. August ist das Festival zu Ende und über den Chesti-Wettbewerb und die Gewinnerinnen und Gewinner berichten wir in der Intrada am 11. September. Bleibt zum Schluss die Frage vom Anfang: Was feiern die Festwochen? Eva Maria Sens, künstlerische Direktorin der Festwochen, wundert sich über die mediale Aufmerksamkeit in diesem Jahr. Die 50. Ausgabe sei für sie eine Ausgabe der Festwochen wie jede andere.
5: Es ist natürlich schön, dass die Aufmerksamkeit so groß ist und dass das Spotlight auf die Festwochen gerichtet ist, weil es dieses Festival verdient. Aber gleichzeitig ist es das, was wir jedes Jahr auf die Beine stellen. Und vielleicht hat es ja den Effekt, dass der Spotlight bleibt und auch die 51. und 52. und 197. Ausgabe der Festwochen mit der gleichen Aufmerksamkeit beschenkt wird.
0: Ganz ohne das Bekannte geht es dann aber doch nicht. Zum Schluss dieser Festival-Intrada hören wir noch die Zugabe des Eröffnungskonzerts auf Schloss Amras mit La Cetra Barockorchester Basel. Gespielt hat das Ensemble die Bergamasca von Marco Cellini aus der Sammlung Sonate Arie e Corinti, Venedig 1642.

0: Das war eine Festivalintrada zur 50. Ausgabe der Innsbrucker Festwochen der alten Musik. Nächste Woche geht es in der Festivalintrada dann nach Salzburg. Technik heute Jürgen Brunner, am Mikrofon war Verena Gruber.
1: 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Was wäre, wenn Grenzen nicht nur etwas sind, das Freiheit einschränkt, sondern auch etwas, ohne das Freiheit, Identität und Zusammenleben gar nicht möglich wären? Das ist die Provokation, um die das Buch Grenzen von Wolfgang Müllerfunk kreist. 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Der Schauspieler Raphael Muff gibt dem Text seine Stimme. Außerdem heute im Programm.
2: Wer mit Worten spielt, kennt keinen Stillstand. Das sagt die japanisch-deutsche Schriftstellerin Yoko Tawada.
3: 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Jedes Wort, ja auch Wortteile oder Buchstaben oder auch das Striche, die sind alle lebendig und ich muss ja mittanzen. Also ich muss ja auch mit aktiv sein und es gibt keine Pause, das stimmt.
2: Meine Identität ist in der Vielstimmigkeit. Yoko Tawada im Gespräch mit Judith Brandner. 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
5: Im Studio Andreas Lechner. In der vergangenen Nacht ist eine Drohne in den lettischen Luftraum eingedrungen und von NATO-Kampfjets abgeschossen worden. Die Herkunft des unbemannten Flugobjekts ist noch nicht bestätigt. Eine Verbindung zum Ukraine-Krieg allerdings liegt nahe, wie David Kriegleder berichtet.
6: Nächtlicher Luftalarm über dem Baltikum. Die lettische Armee ruft die Bevölkerung im Grenzgebiet zu Russland auf, Häuser und Schutzräume aufzusuchen. Wenig später fangen NATO-Kampfjets eine Drohne über der Region Balvi ab. Das lettische Militär geht nach ersten Angaben davon aus, dass das unbemannte Fluggerät durch russische Störsender vom Kurs abgekommen sein könnte. Die Ermittlungen laufen, ob es sich womöglich um eine abgewehrte ukrainische Drohne handelte. Der Vorfall zeigt, wie angespannt die Lage an der NATO-Ostflanke ist. Auch Finnland hat Teile des Schiffs- und Flugverkehrs in seinen Grenzgewässern zu Russland vorsorglich gesperrt.
5: Mehr als 40 Jahre lang ist der Konflikt zwischen der PKK und dem türkischen Staat eine der bestimmendsten Auseinandersetzungen in der Region gewesen. Im Vorjahr allerdings ist ein umfassender Friedensprozess eingeleitet worden. Anfang der Woche hatte er mit dem Beschluss eines Amnestiegesetzes eine weitere wichtige Hürde genommen. Wie die Menschen in der Türkei auf die Aussicht auf Frieden reagieren, berichtet Katharina Wagner.
7: Es ist ein Amnestiegesetz, das rund 3.500 der insgesamt 10.000 in der Türkei inhaftierten PKK-Anhänger eine Rückkehr ins zivile Leben ermöglichen könnte, vorausgesetzt, sie verbüßen keine lebenslänglichen Strafen oder solche wegen Mordes. Hochrangige Kommandeure oder der PKK-Gründer Öcalan betrifft das Gesetz somit nicht. In der großteils von Kurden bewohnten osttürkischen Stadt Diyarbakir stimmt das viele zuversichtlich.
8: Ich glaube, es bringt wirklich Frieden. Gab es in den letzten 1 bis 2 Jahren irgendetwas? Eine Beerdigung? Ein Märtyrer? Nein.
7: Bevor die Amnestie für PKK-Mitglieder in Kraft treten kann, muss die militante Kurdenorganisation noch einen anderen Schritt erfüllen. Sie muss sich endgültig auflösen und all ihre Waffen abgeben.
5: Die Armee in Mali in Westafrika hat nach eigenen Angaben mehr als 80 eigene Soldaten befreit. Die Operation sei das Ergebnis einer sorgfältigen Planung gewesen, teilte die Armee mit. Die Soldaten waren bei landesweiten Angriffen Ende April von Al-Qaida-nahen Milizen gefangen genommen worden. Mali kämpft schon seit 14 Jahren gegen Aufständische. Die seit 2020 herrschende Militärjunta in Mali hat französische und UN-Truppen allerdings des Landes verwiesen. Sie stützt sich stattdessen auf Russland. Russische Söldner. Die Dürre und Trockenheit macht auch Wildtieren in Österreich zu schaffen. Die Suche nach Wasser wird nämlich immer schwieriger. Rehe, Igel und Eichhörnchen kommen deshalb immer näher an Häuser und Gärten. Die Jägerschaft spricht mittlerweile von einer absoluten Notsituation, berichtet in Linz Daniela Dahlke.
9: Rehe, die aus Pools trinken oder plötzlich beim Frühstückstisch auf der Terrasse stehen. Bilder wie diese erreichen uns zurzeit aus dem ganzen Land. Für Landesjägermeister Herbert Siegertsleitner ein Alarmsignal.
10: Das ist schon ein Ausdruck einer Notsituation, wenn Wildtiere die Scheu verlieren. Sie suchen die Nähe zu Wasserquellen, zu Menschen ja nicht freiwillig auf, sondern weil sie eben nichts anderes mehr finden.
9: Mittlerweile werden laut Jägerschaft abgemagerte und bereits verdurstete Tiere gefunden oder sie ertrinken in Kanälen und Pools. Besonders Muttertiere und Kids seien mittlerweile stark geschwächt. Die Jägerschaft bittet aktuell besonders, Wildtiere in Ruhe zu lassen und Pools einzuzäunen oder abzudecken. Die Jägerschaft richtet derzeit verstärkt Wassertränken ein. Tausende Liter Wasser werden täglich in die Wälder gebracht.
5: In Brasilien hat die Polizei jetzt einen Kunstraub aufgeklärt. 8 Monate nach dem Raub von 8 Kunstwerken des französischen Malers Henri Matisse aus einer Bibliothek sind die Kunstwerke jetzt laut Polizei in der Nähe von Sao Paulo gefunden worden. Ein Mann wurde festgenommen. Im Dezember hatten 2 Bewaffnete die Bibliothek in Sao Paulo überfallen und die Kunstwerke geraubt. Und damit zum Wetter in Österreich.
11: In ganz Österreich scheint die Sonne und daran ändert sich bis zum Abend praktisch nichts. Ein paar kleinere Quellwolken können sich am ehesten im Südwesten bilden. Der Wind frischt nur stellenweise lebhaft auf. Die Temperaturen steigen bereits kräftig. 29 Grad hat es jetzt in Feldkirch und 28 bis 35 Grad werden es noch. Die Hitzepole liegen wieder im Westen. Morgen wieder meist sonnig und auch im Osten heißer als heute, Höchstwerte zwischen 29 und 36 Grad. In Vorarlberg und Tirol zum Abend hin aber stellenweise Regenschauer und Gewitter. Am Sonntag vor allem im Osten sehr heiß mit bis zu 37 Grad, dazu viel Sonne, aber auch einige Wolken und besonders im Bergland ein paar Schauer und Gewitter. So viel zum Wetter mit Jörg Stibor.
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0: Wir gebrauchen das Wort Grenze und bezeichnen vieles damit. Aber das Bezeichnete ist nicht da. Die Grenze ist eine Idee. Manchmal eine Linie, manchmal eine Fläche, manchmal eine Zone und existenziell gedacht sogar ein Endpunkt. Der Tod markiert eine Grenze, die wir nicht überschreiten können. Jedenfalls nicht als die, die wir in unserem Bewusstsein sind, als Einheit von Körper und Geist. Unsere Existenz ist geprägt durch Grenzen und Begrenzungen, aber auch durch den Wunsch, Grenzen zu überwinden. Daher hat der Kulturwissenschaftler Wolfgang Müller-Funk seinem Buch Grenzen den Untertitel »Ein Versuch über den Menschen« gegeben. Hören Sie nun einen Auszug aus dem Buch. Es liest Raphael Muff.
1: Wir scheinen alle zu wissen, was Grenzen sind. Absperrungen, Barrieren, Hindernisse, Hürden, die es zu beseitigen und zu überwinden gilt. Über den Wolken muss die Freiheit wohl grenzenlos sein, hat vor vielen Jahren, genauer gesagt erstmals 1974, der seinerzeit überaus populäre deutsche Barde Reinhard May im Einklang mit dem Zeitgeist gesungen. Freiheit und Begrenzung scheinen einander auszuschließen. In dieser vorkritischen Be- und Verurteilung glauben sich alle einig zu sein. Ich sprenge alle Ketten und sage nein, nein, nein, nein, nein. Auch dies ist ein einschlägiger Satz aus dem deutschen Schlagerrepertoire. Dass dieser in die Unendlichkeit gedehnte negative Freiheitsbegriff einer philosophischen Prüfung nicht standzuhalten vermag, sei hier vorweg angemerkt. Aber immerhin bezeugt die Sogkraft solcher Sätze in der Populärkultur, wie attraktiv Grenzüberschreitung in bestimmten Zusammenhängen ist, die paradoxerweise, und das haben alle Formen und Varianten von Liminalität gemein, stets die Existenz von Grenzen voraussetzt. Das Hochgefühl, das mit Transgression einhergeht, verdankt sich ganz augenscheinlich der damit verbundenen Selbstübersteigerung, die Fremdanerkennung und so auch Selbstanerkennung hervorbringt. Sie speist sich nicht zuletzt aus der von Zuschauern begleiteten Erfahrung, dass man fähig und imstande ist, Grenzen zu überwinden. Das erzeugt eine beinahe magische Selbstvergrößerung. Es verbindet so verschiedene liminale Erfahrungen, wie Bergersteigungen und die Übertretung vorgeschriebener sozialer Regeln, vor allem wenn sie als problematisch und ungerecht eingestuft werden. So wenn eine junge iranische Frau den Mut aufbringt, trotz sogenannter Tugendwächter ohne Kopftuch öffentliche Orte, Straßen und Plätze aufzusuchen. Grenzüberschreitung erfordert im Gegensatz zu angepasstem Verhalten Kraft, Mut, wohl auch Umsicht und Kenntnis der jeweiligen Grenze. Vertrautheit. Zwischen Grenzen und Regeln besteht überdies ein inniger Zusammenhang. Die spontan einsetzende, kaum hinterfragte Gedankenkette verläuft im Hinblick auf unser Thema in etwa so. Grenzen sind hinderlich und darüber hinaus auch völlig unnötig. Wir würden alle besser leben und glücklicher sein, wenn es keine Grenzen gäbe. Wo es sie gibt, da kann Freiheit nicht gedeihen. Und das trifft im Falle ganz bestimmter Grenzfälle ja auch zu, die die Lebenswelt der betreffenden Menschen tendenziell in ein Gefängnis, am Ende gar in ein Straflager, in einen Gulag, in ein Internierungscamp oder ein Konzentrationslager verwandeln. Oder im Hinblick auf Menschen, denen der Eintritt in ein Land verwehrt wird, das sie als einen Sehnsuchtsraum von Freiheit, Wohlstand und Sicherheit imaginieren. Ohne Grenzen kein Gefangensein. Es gab Zeiten einer schwarzen Pädagogik, in denen man Kinder einsperrte oder ihnen im Falle von Unbotmäßigkeit und Ungehorsam damit drohte, sie ins Internat zu stecken, wo sie wiederum nunmehr drastisch sichtbar interniert wurden. Man kann das in Michael Hanekes Film »Das weiße Band« oder in Hermann Hesses frühem Roman »Unterm Rad« sehr anschaulich nachlesen. Das Internat ist ein klaustrophober Ort von oft intransparent verordneten

vornimmt, ist der im Unterschied zum Delinquenten folgsame Diener einer liminal festgezurrten, objektiven Ordnung. Es ist bei Haneke das Opfer, der Sohn, der perverserweise die Schuld für die Strafaktion zu tragen hat. Zwingt er doch durch seine vermeintliche Ungehorsamkeit den Vater, ihn zu bestrafen. Insofern sind Bollwerke wie das paternalistische Pfarrhaus oder das strenge Internat Orte unsichtbarer eiserner Vorhänge, hinter denen man das Parieren beigebracht bekommt. Sie sind im doppelten Sinne ummauert, physisch durch das Mauerwerk, symbolisch durch eine undurchdringliche Wand von Geboten und Verboten, denen nicht zu entkommen ist. Sie sind Riegel und Regelwerk. Aber gerade deshalb provozieren sie Übertretung und Protest. Auch die neuzeitlichen psychiatrischen Anstalten oder die modernen Gefängnisse, die einer panoptischen Überwachung unterliegen, Untersuchungsgegenstände im Frühwerk von Michel Foucault, gehören in diesen Zusammenhang. Je nach Perspektive ist es ein Aus-, Weg- oder Einsperren. Der Ausschluss verdankt sich ebenso wie der Einschluss, der nicht unbedingt dessen Gegenteil sein muss, einer abgestorbenen Metapher, die sich wieder zum Leben erwecken lässt. Schluss, Schloss und Schlüssel sind Instrumentarien, die uns entweder daran hindern, unsere Situation zu entrinnen und den betreffenden Raum zu verlassen, oder uns ein unüberwindliches Hindernis in den Weg legen, in jenen anderen Raum einzutreten, den wir betreten wollen. Sie sind Beschränkungen unseres Begehrens. Wir sind also, je nachdem, wo wir uns befinden, ein- oder ausgeschlossen.

Wenn wir an Grenzen denken, dann kommen uns vor allem sichtbare und tückische Befestigungsanlagen in den Sinn, die scheinbar ganz willkürlich den Raum begrenzen. Seit der spatialen Wende in den Sozial- und Geisteswissenschaften wissen wir, dass Grenzen und damit verbunden auch die Peripherien keine nebensächlichen Erscheinungen sind, entspringen sie doch einer asymmetrischen Situation. Denn ein Zentrum ist nur deshalb Mittelpunkt eines Raumes, weil dieser durch Grenzen definiert ist. Definieren, abgrenzen, leitet sich bekanntlich vom lateinischen Wort finis ab, das sowohl in zeitlicher wie in räumlicher Hinsicht das Ende eines Raumes bestimmt. Finis ist das Ende eines inneren Raumes oder eines Dinges und zugleich der Anfang eines anderen, der nicht zu diesem Innen gehört. Oder das Ende einer bestimmten Zeit und der Anfang einer neuen. Das Einsetzen eines bislang Unbekannten, das Verlöschen eines bisherigen Lebens. Bereits in der Grenze selbst steckt jenes Zwischen, jenes interimistische Mittelstück, das nicht auflösbar ist und das einer zeitlichen Dynamik unterliegt. Das Innovative an manchen postkolonialen und postimperialen Studien besteht nicht zuletzt darin, dass sie einen Blick von jenen peripheren Rändern aus entwerfen und damit neues Licht auf diese Konstellationen werfen. Dem Blick von innen nach außen, dem Inside Looking Out, wird eine Sichtweise entgegengestellt, die einen Raum oder eine Zeit aus einer anderen temporären oder räumlichen Perspektive durchmisst. Jede narrative Sequenz kennt diese unsichtbaren Grenzen in Zeit und Raum.

Bestimmte Typen von Grenzen sind in hohem Maße zwischenmenschlich. Die oftmals linienförmig gedachte, aber auch konstruierte Grenze ist nicht so sehr im Sinne der klassischen Subjekt-Objekt-Positionen in der Philosophie als ein widerständiges Objekt zu begreifen, vielmehr manifestieren sich in ihr Relationen zwischen

zwischen einzelnen Menschen, Geschlechtern, Familien, Gruppen, Regionen, nationalen oder globalen Entitäten. Die Objekthaftigkeit und die damit verbundene Objektivität von Grenzen ist bis zu einem gewissen Grad scheinhaft, repräsentiert sie doch fast immer unsichtbare Trennungen zwischen Menschen. Grenzen des Handelns, des Blickens, des Sprechens und der Kommunikation. Vormoderne und moderne Kulturen unterscheiden sich darin, dass in ersteren bestimmte Grenzen als unverrückbar und transzendent gelten, während sie in letzteren ausgehandelt und abgewogen werden, womit sie tendenziell den Status und die Aura des Gegebenen und Unveränderbaren einbüßen. Liminale Gebilde und Strukturen sind asymmetrisch. Das Machtgefälle lässt sich womöglich durch den Unterschied zwischen denen charakterisieren, die Grenzen errichten und aufstellen, und jenen, die sich daran halten müssen. Das Ziel moderner Demokratien besteht darin, in ihrem liberalen Gestus Grenzen zum Gegenstand von Verhandlungen zu machen, um die Unterteilung zwischen Grenzsetzern und Grenzunterworfenen zu neutralisieren. Und zwar dadurch, dass alle Menschen an sozialen und kulturellen Grenzfestlegungen beteiligt sind und sich alle in gleicher Weise an Grenzvorschriften und Grenzanlagen halten, wie beispielsweise an die Verkehrsregeln und ihre liminalen Markierungen, von Ampel und Schranke über die Einbahnstraße bis zur zeitlich begrenzten Raumnutzung von Straßenfragmenten, Parkplätzen durch entsprechende Automaten, die den Zugang zu diesen exklusiven und raren temporären Plätzen regeln. Wie im Falle des Geldes ist auch Liminalität vom Geist der Ambivalenz durchdrungen. Grenzen schränken Handlungsmöglichkeiten ein. Sie bilden die Schranken unserer Existenz. Aber diese Beschränkung eröffnet nicht nur in der Kunst auch Möglichkeit. Konzentration in einem fixierten Raum oder auf der Ebene eines Blattes Papier.

Grob gesprochen lassen sich drei Grenzarten unterscheiden. Erstens eine sichtbare oder unsichtbare Grenze, die physische und symbolische Territorien vom Grundstück bis zur wissenschaftlichen Disziplin trennt und damit erst eine Relation zwischen ihnen stiftet. Diese Liminalität unterliegt einem stillschweigenden und impliziten, zuweilen aber auch expliziten Verbot und Gebot, wobei diese Grenzen zeitweilig aufgehoben werden können. Ein alltägliches Beispiel wäre die zeitweilige Möglichkeit einer Betretung, etwa Parken oder Besuch. All diese Grenzen sind soziokulturelle Konstrukte. Zweitens. Die Erprobung eigener Möglichkeiten, die man dadurch kennenlernt, dass man an seine physischen und psychischen Grenzen geht, etwa in Sport, körperlichem Training oder Kunst oder bei diversen Tätigkeiten, die das Ziel des Überwindens in sich tragen. Solche persönlichen Begrenztheiten kommen in Sätzen wie »Ich bin am Limit« zum Ausdruck. So entstehen wiederum zwei freilich nicht mehr territorial zu fassende Bereiche. Einer, in dem ich handlungsfähig bin, und einer, der mir im Unterschied zu anderen Menschen oder auch Lebewesen nicht zugänglich ist. Drittens. Eine Grenze, die keine menschliche Konstruktion ist, sondern eine, die wir vorfinden. Grenzen unseres Wahrnehmungsvermögens, die prinzipielle Grenze zum anderen, Trennlinien zwischen Mensch und Nichtmenschlichem, Grenzen unserer Leiblichkeit und der Komplex des Todes mitsamt der Figur des Toten. Zwischen diesen verschiedenen liminalen Typen gibt es Kombinationen. So eröffnen der Sprung mit Seil aus großer Höhe, Bungee-Jumping, das Drachenfliegen oder auch das Extrembergsteigen Grenzerfahrungen, bei denen Todesnähe, extreme Wahrnehmungskonzentration und radikale Gegenwärtigkeit ineinandergreifen. Diese sind allesamt einem Hunger nach Realität geschuldet. In ihnen sind die drei Formen, in denen uns die Grenze begegnet, verbunden. Die Grenze unserer Existenz, die Grenze unserer Möglichkeiten und Fähigkeiten und wie im Falle des Bergsteigens im ausgesetzten Areal, etwa an Steilwänden, die sich urplötzlich in sichtbare Grenzen verwandeln, die wir überschreiten wollen. Ob beim Autorennen oder beim Extrembergsteigen. Immer gibt es da eine Grenze, die konstruktiver Natur ist. Selbst die Reise ins Unbegrenzte ist extern markiert und mit Vorschriften versehen.

0: Raphael Muff las aus Grenzen, ein Versuch über den Menschen von Wolfgang Müller-Funk. Schönen Vormittag mit Ö1. Gleich begrüßt uns Helene Breisach in der Sendung vorgestellt. Davor noch einige kulturelle Empfehlungen für die nächsten Tage.
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2: Das Kammermusikfestival Wien widmet sich seit 2008 der Aufführung ausgesuchter Werke von Komponistinnen und Komponisten, die während der NS-Zeit verfolgt wurden. Ab kommendem Montag, das ist der 17. August, werden bis zum 23. August auf den Steinhofgründen Konzerte im Jugendstiltheater am Otto-Wagner-Areal stattfinden, organisiert vom Aaron-Quartett, das auch selbst spielt, heuer etwa am 19. August. Auf dem Programm an diesem Abend unter anderem das Streichquartett Nummer 8 in C-Moll von Dmitri Schostakowitsch. Ein gern gespielter Komponist beim Kammermusikfestival Wien ist auch Egon Welles, der als Verfasser sogenannter entarteter Musik 1938 nach England emigrieren musste. Von ihm wird das Streichquartett Nummer 4 gegeben. Die Musik vertriebener Künstler tritt beim Kammermusikfestival Wien in Dialog mit etablierten Meisterwerken. Am 17. August neben Schostakowitsch das Rosamunde-Quartett von Franz Schubert. Das Aaron-Quartett beim Kammermusikfestival Wien mit Musik von Schostakowitsch, Welles und Schubert. Am Mittwoch, den 19. August im Jugendstiltheater am Otto-Wagner-Areal. Jetzt nach Kärnten. Das Hohenburgtheater zeigt derzeit einen Klassiker zum Gruseln aus dem Biedermeier von Franz Grillparzer.
3: Es geht eine alte Sage, dass die Ahnfrau unseres Hauses...
4: Unseres Hauses?
3: Ob begangener schwerer Taten...
4: Schwerer Taten.
3: ...wandeln müsse ohne Ruhe...
4: Ohne Ruhe.
3: ...bis der letzte Zweig des Stammes...
4: Des Stammes.
3: ...ausgerottet von der Erde.
4: Der Erde...
2: Der Fluch der Ahnfrau lastet auf dem Hause Borotin. Seit einer schicksalhaften, verbotenen Liebesnacht geistert sie durch die Gemäuer und verbreitet Angst und Schrecken.
5: Von der Elternhand gezwungen zu verhasster Ehebund. Sie vergaß ob neuen Pflichten lang gehegter Liebe nicht. In den Armen ihres Buhlen überfiel sie der Gemahl. Durstend seine Schmach zu rächen, straft er selber das Verbrechen, stieß ins Herz ihr seinen Stahl.
2: Vom Gatten ertappt und erdolcht, kann die Ahnfrau erst dann Ruhe finden, wenn ihr Adelsgeschlecht von Borotin komplett ausgelöscht ist. Als sich Bertha, die Tochter von Graf Stenko von Borotin, in den ungestümen Jaromir verliebt, nimmt die Tragödie ihren Lauf. Daniel Pascal inszeniert Die Ahnfrau am Hohenburgtheater mit feinem Witz als Gruselabenteuer für die ganze Familie. Vorstellungen gibt es noch am 15., 19. und 21. August, jeweils um 19.30 Uhr. Das ist Musik von Krzysztof Penderecki. Als vor 20 Jahren das Grafenegg-Festival ins Leben gerufen wurde, war der polnische Komponist dort der erste Composer in Residence. 2026 ist es die Österreicherin Olga Neuwirth. Beide stehen sie bei einem Treffen der Generationen am 21. August in Grafenegg auf dem Programm. Im Rahmen eines Konzerts mit dem Tonkünstlerorchester Niederösterreich unter Brad Lubman. Eine österreichische Erstaufführung gibt es mit Olga Neuwirths neuem Werk Zones of Blue. Die Komponistin war schon in der Vergangenheit in Grafenegg vertreten, etwa 2015 mit Mazaot Clocks Without Hands. Gewidmet ist das neue Werk Zones of Blue dem Klarinettisten Jörg Wittmann, der es in Grafenegg gemeinsam mit den Tonkünstlern spielen wird. Außerdem stehen an diesem Abend 5 Uraufführungen auf dem Programm. Die neu entstandenen Werke der Teilnehmerinnen und Teilnehmer des Workshops Ink Still Wet. Das Konzert Zones of Blue am Freitag, den 21. August im Auditorium in Grafenegg beginnt um 19.30 Uhr.
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0: Es ist 11:30 Uhr, schönen Vormittag mit Ö1. Orlando Furioso oder der rasende Roland begegnet uns in der kommenden halben Stunde. Das Versepos von Ludovico Ariosto aus dem frühen 16. Jahrhundert hat zahlreiche Komponisten zu Opern über den Stoff inspiriert. Die Geschichte vom Ritter Roland, der aus Liebe zur Prinzessin Angelica den Verstand verliert. Arien aus verschiedenen Orlando-Vertonungen hat der Countertenor Javier Sabata eingesungen. Helene Breisach stellt Ihnen das neue Album vor.
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6: Das Versepos Orlando Furioso von Ariost ist eine Mischung aus Ritterroman und Fantasygeschichte mit Glaubenskriegen und Liebesverstrickungen. Allerlei Fabelwesen kommen darin vor und sogar eine Reise zum Mond. Kern der Geschichte ist die Liebe Orlandos zur exotischen Prinzessin Angelica. Weil sie diese Liebe nicht erwidert, wird Orlando verrückt. Für den Countertenor Javier Sabata ist Orlandos Wahnsinn ein Schutzmechanismus, um in einer Wirklichkeit zu überleben, die Orlando als unerträglich empfindet. Und so bleibt ihm nichts übrig, als die schöne Feindin zu besingen, seine Prinzessin Angelica, die er liebt, obwohl sie ihn zurückweist.

La bella mia nemica, meine schöne Feindin, Arie aus der Oper L'Angelica von Nicola Porpora. Gesungen hat Javier Sabata, begleitet vom Ensemble Le Concert de l'Hôtel Dieu unter der Leitung von Franck-Emmanuel Comte. Auf deren aktuelles Album hat den Titel Furioso und versammelt Arien und kurze instrumentale Zwischenspiele aus verschiedenen Opern über den Stoff des Orlando Furioso. Orlando bekommt seinen Verstand übrigens zurück, denn auf dem Mond finden sich in Ariosts Epos alle Dinge wieder, die auf der Erde verloren gegangen sind. Dort gibt es auch ein Fläschchen mit Orlandos Verstand. Die Geschichte zwischen ritterlichem Heldentum, romantischer Liebesqual und psychologischen Gefühlswirren bot den Komponisten der Barockzeit ein ideales Feld, um die Spannung zwischen Vernunft und Wahnsinn, Ordnung und Chaos auszuloten, meint der Dirigent Franck-Emmanuel Comte. Zumindest im Titel hat der Komponist Agostino Stefani noch eine andere Seite in Orlandos Charakter betont, nämlich die großzügige. Orlando Generoso ist der Titel seiner Oper von 1691. Orlando überwindet am Ende seinen Schmerz und findet zu alter Größe zurück. Aber nicht im folgenden Rezitativ mit Arie, hier ist er noch blindlings in seiner Wut gefangen.

Rezitativ und Arie aus der Oper Orlando Generoso von Agostino Steffani. Javier Sabata mit dem Ensemble Le Concert de l'Hôtel Dieu unter der Leitung von Franck-Emmanuel Comte. Der katalanische Countertenor Javier Sabata hat Schauspiel und Saxophon studiert, außerdem Gesang und Lied. Seit einem Engagement in Monteverdis Oper L'Incoronazione di Poppea in Lyon mit William Christies Ensemble Les Arts Florissants arbeitet Sabata regelmäßig mit diesem Ensemble zusammen. Lyon aber ist die Heimat des Ensembles, das Javier Sabata auf dem aktuellen Album begleitet. Le Concert de l'Hôtel Dieu wurde 1992 gegründet von Franck-Emmanuel Comte, der damals noch Student am Konservatorium von Lyon war. Im dortigen Hôtel Dieu, einem historischen Krankenhauskomplex, haben die ersten Konzerte stattgefunden, daher auch der Ensemblename. Mittlerweile hat Le Concert de l'Hôtel Dieu mehr als 20 Alben veröffentlicht, das jüngste eben mit dem Titel Furioso. Aus einer Oper über den Orlando-Stoff von Johann Joseph Fuchs stammt das folgende Instrumentalstück, eine Arie für die Rachegöttinnen, die Furien.

Arie per le Furie, ein instrumentales Zwischenspiel aus der Oper Angelica Vincitrice di Alcina von Johann Joseph Fuchs. Auch das eine Oper über den Stoff des Orlando Furioso. Das Orchester Le Concert de l'Hôtel Dieu spielte unter der Leitung von Franck-Emmanuel Comte. Zu hören auf dem Album Furioso. Am Ende dieser Sendung komme ich zu diesem Album noch einmal zurück, jetzt aber zu einer weiteren Neuerscheinung. Ebenfalls Musik aus der Barockzeit, aber sonst könnte der Unterschied nicht größer sein. Der Pianist Francesco Tristano hat ein neues Album mit Musik von Johann Sebastian Bach herausgebracht. Die 6 französischen Suiten, gespielt auf einem modernen Konzertflügel. Hier fließt die Musik wie ein klarer Gebirgsbach, lyrisch, zart, intim, barocker Minimalismus.

Ein Menuett aus der französischen Suite Nummer 1 von Johann Sebastian Bach in der herrlich leichtfüßigen Interpretation von Francesco Tristano. Es ist Folge 4 des luxemburgischen Pianisten, der die gesamte Klaviermusik von Johann Sebastian Bach herausbringen möchte, auch auf physischem Tonträger, also auf CD. Das ist Tristano besonders wichtig, denn er möchte nicht nur Musik, sondern auch schöne Objekte produzieren. Aus diesem Grund sind im CD-Booklet assoziative Bilder des brasilianischen Fotokünstlers Breno Rotatori abgedruckt. Zu jeder französischen Suite ein Schwarz-Weiß-Foto, ohne dass sie konkret einer Suite zugeordnet wären. Ich habe mir ein Foto ausgesucht zu den beiden folgenden Sätzen aus der Suite Nummer 6. Eine leicht gewundene Treppe, eingehauen in einen Felsen. Das Bild besteht aus der rauen Struktur des Naturfelsens und der behauenen, aber trotzdem nicht regelmäßigen Struktur der Stiege, die oben hinausführt. Keine Ahnung wohin, aber ich bin mir sicher, dass es ein sonnenbeschienener, fröhlicher Ort ist.

Menuet Polonais und davor eine Gavotte, die Sätze 5 und 6 aus Bachs französischer Suite Nummer 6. Gespielt hat Francesco Tristano. Dessen Album mit 6 französischen Suiten von Johann Sebastian Bach ist Teil 4 seiner Reihe Bach Into the Future mit Bachs Solo-Klavierwerk, erschienen beim Label Naiv. Die französischen Suiten liebt Francesco Tristano besonders, obwohl oder gerade weil sie weniger durch Virtuosität als vielmehr durch ihren Purismus bestechen. Im Gegensatz zum Album Furioso, zu dem wir zum Abschluss von Vorgestellt zurückkehren, Arien aus Opern über Orlando, den rasenden Roland. Nach der Devise »Mehr ist mehr«, große Emotionen, viel Aufgewühltheit. Javier Sabata singt die wohl bekannteste Arie auf diesem Album aus der Oper Orlando Furioso von Antonio Vivaldi, Nel profondo c'è comando.

0: Arie des Orlando aus Antonio Vivaldis Oper Orlando Furioso, der Countertenor Javier Sabata, begleitet vom Ensemble Le Concert de l'Hôtel Dieu unter Franck-Emmanuel Comte. Damit geht Vorgestellt für heute zu Ende. Am Mikrofon war Helene Breisach.
1: 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Und wenn Musik heute Abend auch etwas fürs Auge sein darf, ORF 2 zeigt ab 22.30 Uhr zeitversetzt die Eröffnung des Grafenegg Festivals mit Beethovens Chorfantasie und Orffs Carmina Burana. Schönen Vormittag mit Ö1, gleich das Mittagsjournal. Davor geht es in Nachhaltig Leben gleich um Majoran, Rosmarin, Lavendel und die arabische Ringelblume. Ilse Huber hat eine Duftmanufaktur im Burgenland besucht, in der Naturdüfte hergestellt werden.
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4: Schade, dass wir im Radio keinen Duft mitsenden können. Denn sonst könnte man riechen, was der Duftbauer Stefan Zwickel aus Frauenkirchen im Seewinkel da im Raum versprüht.
5: Die Duftwolke Burgenland ist einer der aufwendigsten Mischungen gewesen. Weil da haben wir gemeinsam mit der Kräuterhexe Uschi Zetzelic fürs Land Burgenland einen Duft kreieren dürfen.
4: Es sollte kein synthetischer, artifizieller Industrieduft sein, der Autos oder Hotellobbys parfümiert, sondern ein naturbelassener Raumduft aus der Steppe. Für das 100-Jahr-Jubiläum des Burgenlandes haben Stefan Zwickel und Uschi Zetzelic im Jahr 2021 die Duftwolke Burgenland kreiert.
5: Da hat es geheißen, es sollten Duftwolken sein, die was eher ans Burgenland erinnern. Und natürlich ist ein Majoran und ein Rosmarin drin, der was mediterrane Würze bringt. Aber wir haben da ein bisschen eine Eau de Cologne-Minze auch einfließen lassen, was ein bisschen einen fruchtigeren Bereich schafft. Und die Duftwolke Burgenland hat auch die arabische Ringelblume. Viele Ringelblumen haben nicht funktioniert, da ist niemals Öl rausgekommen. Aber bei der arabischen Ringelblume ist ein Duft rausgekommen, der Geruch ist sehr orientalisch, wie auf einem Bazar.
4: All das, was das Leben angenehm macht, was Leichtigkeit und Lebensfreude bringt, ist oft mit Gerüchen verknüpft. Und dafür ist Stefan Zwickel ein wahrer Spezialist. Schon seit Jugend an, als seine Eltern noch Schweine hielten und Mais, Weizen, Erdäpfel anbauten.
5: Wir arbeiten mit der Natur. Ein Jahr riecht der Duft ein bisschen frischer, ein Jahr riecht er ein bisschen fruchtiger, ein Jahr riecht er ein bisschen würziger. Mir fällt das schon eindeutig auf, wenn jetzt zum Beispiel entweder zu früh destilliert wird oder zu spät destilliert wird, dass der Duft sich verändert.
4: Im ehemaligen Schweinestall werden heute Naturdüfte aus Blättern und Blüten mit der Methode nach Leonardo da Vinci destilliert.
5: Leonardo da Vinci deshalb, weil sehr viele Anlagen tragen noch den Namen nach Leonardo da Vinci, weil der Leonardo da Vinci schon Alchemist war und hat damals zeichnet Baupläne von verschiedenen Destillieranlagen oder allgemein von einem thermischen Trennverfahren.
4: Die Leonardo-Destille ist über 500 Jahre alt und hat sich bis heute bewährt. Die Destillation findet über Wasserdampf statt, bei der die begehrten ätherischen Öle gewonnen werden. Sie helfen bei Atembeschwerden oder werden auch bei Saunaaufgüssen eingesetzt. Aber nicht nur.
5: Einer unserer beliebtesten Produkte ist der Traumfänger. Das ist ja Kopfkissenspray, Raumduft, weil da haben wir einen Lavendel, der sehr beruhigende Stimmung entwirft und das wird am Kopfkissen gesprüht und der schenkt halt schöne Träume.
4: Dass es dazu kommt, ist auch den ausschließlich biologisch kultivierten Pflanzen zu verdanken. Rund 50 verschiedene Arten von Duftpflanzen wachsen vor dem Hof. Aber Stefan Zwickel kennt noch weit mehr Pflanzen.
5: Mein Wissen geht von über 250 verschiedene Duftpflanzen hinweg. Und da haben wir zum Beispiel auch eine Schokokosme. Die Schokokosme kriegt schwarze Blüten und die riechen nur die Blüten, wenn die aufgehen. Und da riecht das ganze Feld nach Schoko oder der Dufttabak, ein Nachtdufter. Und da will ich in unseren Garten direkt den Besuchern sagen, welche Möglichkeiten es uns die Natur schenkt.
4: Und das ist dem Duftbauern ein großes Anliegen. An Tagen der offenen Tür kann jeder sehen, riechen oder erleben, woher die Düfte kommen. Dazu tragen nicht nur Zitronen, Mandarinen, Ananas und Marzipan Salbei bei, sondern auch Lebkuchenbaum, Lavendel und Currykraut.
5: Also der Großteil der Pflanzen wird frisch destilliert. Ein kleiner Anteil muss getrocknet werden. Die trocknen wir am Dachboden. Und da ist wichtig, dass es nicht über 35, 37 Grad bekommt, weil dann würde der Dachboden intensiv duften, aber es wird kaum ätherisches Öl aus der Pflanze rauskommen.
4: Aus einem klassischen landwirtschaftlichen Mischbetrieb mit Vieh und Korn hat der Landwirt Stefan Zwickel die Manufaktur Steppenduft gemacht.
5: Wir bieten da im Prinzip mehrere Dufterlebnisse an. Wir haben unsere Stallungen jeden Samstag geöffnet, von Mai bis Oktober, wo die Leute durchschnuppern können durch unser Sortiment und unseren Duftgarten genießen können. Und dann gibt es die zweite Variante. Es kommen sehr viele Gruppen zu uns, so Busgruppen, die was einfach an Duftkabarett Indoor teilnehmen, die kommen schon mal in Oktober. Und dann natürlich die exklusivste Variante ist die Duftsafari, wo wir jetzt wirklich die Zeit nehmen und ins Detail über die Duftpflanzen sprechen, am Feld eine Runde spazieren gehen, dann in die Stallungen, wo destilliert wird und durch Sortiment schnuppern können auch.
4: Das war Nachhaltig Leben über die Naturduftherstellung im Burgenland von Ilse Huber.
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6: Mit Paul Schiefer im Studio herzlich willkommen. Das Burgenland will eine Lkw-Maut auf Landesstraßen einführen. Wir sehen uns an, wie so ein Alleingang rechtlich möglich ist und warum das Burgenland diesen Weg geht. Die extreme Trockenheit sorgt für Ernteausfälle. Die Regierung verhandelt daher intern über Hilfen für die Bauern. Über den Stand der Dinge berichtet Felix Nowak aus unserer Innenpolitikredaktion. Um die Trockenheit und den Klimawandel geht es auch in einem ausführlichen Interview mit dem steirischen Landeshauptmann Mario Kunasek von der FPÖ. Es geht aber auch um die Wehrdienstreform, die laut Kunasek wohl eher nicht die Zustimmung der Freiheitlichen bekommen wird. Der Rechtspopulist Nigel Farage hat die kuriose Nachwahl in einem kleinen Küstenort in England gewonnen. Dazu kommt Eva Pöcksteiner aus unserer Außenpolitikredaktion ins Studio. Und das Wetter wird heute wieder in ganz Österreich strahlend sonnig. Wir beginnen mit der Lkw-Maut im Burgenland. Die Landesregierung will ja, wie berichtet, als erstes Bundesland in Österreich diese Maut auf Landesstraßen einführen. Die Erhaltung der Straßen kostet eben Geld, heißt es. In Kraft treten soll das schon im Jänner. Geplant ist die Maut vorerst auf 3 Landesstraßen. Über die Hintergründe und die rechtlichen Grundlagen berichtet Peter Daser.
7: Das Verkehrsministerium betont heute in einer Stellungnahme die Kompetenz der Länder fürs unterrangige Straßennetz. Sprich, das Burgenland ist selbst zuständig für eine Maut auf seinen Landesstraßen. Auch der Verfassungsjurist Peter Busjäger von der Uni Innsbruck sagt:
8: Grundsätzlich scheint es verfassungskonform möglich, dass die Länder das sogenannte niederrangige Straßennetz, also die Landes- und Gemeindestraßen, bemauten und dafür entsprechende Einnahmen generieren.
7: Es muss die europäische Wegekostenrichtlinie eingehalten werden, das betont der Europarechtsexperte Walter Obwexer von der Uni Innsbruck.
9: Europarechtlich betrachtet geht das zwar nicht ganz so einfach, weil eine Reihe von Bedingungen eingehalten werden müssen, aber grundsätzlich geht das. Und zwar die sogenannte Wegekostenrichtlinie der EU sieht vor, dass die Mitgliedstaaten auf anderen Straßen als denen des transeuropäischen Straßennetzes Maut- oder Benutzungsgebühren einführen dürfen.
7: Laut Burgenland wird die Richtlinie eingehalten und andere Bundesländer könnten folgen. Tirol etwa begrüßt laut Tiroler Tageszeitung die Maut im Burgenland. Der burgenländische Verkehrslandesrat Heinrich Dorner sagte in Burgenland heute:
10: Ja, gab es auch viele intensive Gespräche mit meinen Kollegen aus den anderen Bundesländern, wo auch hinter vorgehaltener Hand natürlich von vielen Vertretern dieses auch begrüßt wird. Ich kann Ihnen sagen, dass viele versuchen, hier Möglichkeiten zu finden, die nachhaltige Finanzierung eines sicheren Straßennetzes zu finden.
7: Verfassungsjurist Peter Busjäger sagt zur Möglichkeit von noch mehr Mautsystemen auch in anderen Bundesländern:
8: Dann hätten wir sozusagen einen Steuerföderalismus im Verkehrswesen und wir hätten natürlich eine Belastung für die Wirtschaft.
7: Mögliche Folgen spricht auch der Verfassungsjurist Christoph Bezemek von der Uni Graz an.
11: Im Wesentlichen stellt sich die Frage, ob die in Artikel 4 der Bundesverfassung geforderte Einheitlichkeit des Wirtschaftsgebiets durch eine solche Regelung gefährdet wird, ob es also zu aussperrungsähnlichen Situationen kommen kann und dann letztlich dementsprechend das Wirtschaftsgebiet ein fragmentiertes sein könnte. 9 separierte Lösungen dieser Art würden jedenfalls eine Fragmentierung des Wirtschaftsgebiets bedingen.
7: Seitens der Wirtschaftskammer und der Industriellen Vereinigung gibt es jedenfalls Protest gegen die neue Maut. Begrüßt wird sie vom Verkehrsclub Österreich.
6: Vom Burgenland weiter nach Wien, wo der öffentliche Nahverkehr seit gestern massiv beeinträchtigt ist. Nach einem Kabelbrand beim Bahnhof Praterstern sind die Schäden nämlich viel größer als erwartet und es gibt einen Notfahrplan zwischen Praterstern und Hauptbahnhof. Fahrgäste sollen auf die U-Bahn, die Straßenbahn oder auf Busse ausweichen. Auch Reisende zum Flughafen sind betroffen. Was genau den Brand ausgelöst hat, ist weiterhin unklar. Laut Experten handelt es sich jedenfalls um einen äußerst seltenen Vorfall. Claudia Peintner-Schmidt berichtet.
12: Nach dem Brand beim Praterstern müssen rund 20 Kilometer Kabel von den ÖBB ausgetauscht werden. Das Schadensausmaß ist groß. Das Stellwerk Praterstern ist eine neuralgische Stelle im lokalen Bahnverkehr in Wien. Auch andere stark frequentierte Bahnhöfe werden von hier gesteuert. Grundsätzlich gibt es in jedem österreichischen Bahnhof ein solches Stellwerk, das für den sicheren Eisenbahnbetrieb zuständig ist, sagt Martin Birzer, Sachverständiger für Eisenbahn- und Sicherungstechnik. Kabelbrände sind ihm dort bisher in den letzten 20 Jahren kaum untergekommen.
13: Die Stellwerke übernehmen die Überwachung und Steuerung von Weichen, Signalen und Gleisvermeldeanlagen und gewährleisten eben eine sichere Fahrstraße für den Zug, damit er von A nach B sicher fahren kann.
12: Und es ist enorm viel Technik in dem Raum verbaut.
13: Es sind Rechnerplatinen oder Relaisgruppen verbaut, die dann halt intern miteinander verdrahtet, verkabelt sind und nach außen hin ins Gleis gehen dann halt.
12: Sagt der Eisenbahn-Sachverständige, der den aktuellen Fall selbst konkret nicht bearbeitet. Bilder vom Vorfall zeigen verrußte, angeschmorte Kabel. Wie ist es zu dem Brand, der Donnerstag in der Nacht entdeckt worden ist, gekommen? ÖBB-Sprecherin Judith Winder sagt heute Vormittag dazu:
14: Aktuell gibt es hier keine Hinweise auf Fremdverschulden, aber die Arbeiten laufen natürlich noch. Also es wurden jetzt die ganze Nacht die Kabel quasi entfernt, die kaputten. Und jetzt muss man sich da eben mal genau anschauen, was die Gründe dafür sind.
12: Kabelbrände sind an und für sich nichts Abnormales. Ein Drittel aller Brandursachen in Österreich seien auf elektrotechnische Ursachen zurückzuführen, sagt Alfred Bölzel, Sachverständiger für Brandschutzwesen, der auch mit dem Zugverkehr vertraut ist. In Stellwerken komme das aber selten vor. Ein solcher Kabelbrand wie beim Praterstern könne viele Ursachen haben.
15: Es geht darum, dass unter Umständen höhere Temperaturen zu einem höheren Widerstand führen. Ein höherer Widerstand führt zu höheren Strömen. Dann kann es natürlich wieder in einer Schleife zu einem Wärmestau kommen und es kann zu einem Brand kommen. Es können Staubablagerungen sein, es können mechanische Beschädigungen auftreten.
12: Auch die Beschädigung durch ein Nagetier ist möglich.
15: Dass Tiere das anknabbern und dass es dann sozusagen zu Kurzschlüssen kommt, zu Lichtbögen.
12: Grundsätzlich seien Stellräume mit umfassenden Brandschutzeinrichtungen ausgestattet, sagt Brandschutzexperte Bölzel. Beim Praterstern wird die Ursachenerhebung zum Kabelbrand jedenfalls noch einige Tage dauern, heißt es von den ÖBB.
6: Wie umgehen mit der extremen Trockenheit in Österreich und dem Klimawandel im Allgemeinen? Das ist eine der Fragen, die Niklas Lercher dem steirischen Landeshauptmann Mario Kunasek von der FPÖ gestellt hat im Rahmen unserer Sommerinterviewreihe, die heute zu Ende geht. Mario Kunasek nimmt aber auch zur Wehrdienstreform Stellung und sagt, warum die Freiheitlichen dieser Reform aus heutiger Sicht eher nicht zustimmen werden. Und auch eine österreichweit einheitliche Sozialhilfe, wie das die Regierung anstrebt, hält Kunasek für eher unwahrscheinlich.
16: Herr Kunasek, nach langem Hin und Her hat sich die Regierung auf eine Verlängerung des Wehrdienstes von 6 auf 9 Monate geeinigt. Ihre Partei, die FPÖ, versteht sich ja als Sicherheitspartei und kritisiert den Plan. Aber wie passt denn das zusammen?
17: Ja, weil die vorliegende Lösung weit weg ist von dem, was Experten empfohlen haben. Und die Freiheitliche Partei hat immer gesagt, es braucht eine Verlängerung des Wehrdienstes. Es braucht analog auch Anpassungen im Bereich des Zivildienstes. Aber es braucht vor allen Dingen auch Maßnahmen, die das Bundesheer stärken und die jungen Menschen nicht unnötig unter Druck bringen. Und jetzt mit der jetzt vorgelegten Lösung haben wir genau das erreicht, was man nicht erreichen wollte, nämlich Verunsicherung auf allen Seiten, das teuerste Modell und vor allen Dingen auch eines, eben den kleinsten politischen Nenner, der gefunden wurde zwischen drei Parteien, die sich wie so oft eben nicht auf das Expertenmodell, also auf das aus unserer Sicht auch Beste festlegen haben können.
16: Sie waren ja auch mal Verteidigungsminister und haben damals eine Verlängerung des Wehrdienstes auf 8 Monate gefordert. Mit dem Plan der Regierung jetzt würden es sogar noch 1 Monat dazukommen. Warum reicht Ihnen das nicht?
17: Da muss man auch in die Vergangenheit blicken und auch die gegenwärtigen geopolitischen Herausforderungen sehen. Es ist auch schon wieder fast 10 Jahre her, dass ich hier Verteidigungsminister war in Österreich. Und letztlich darf man nicht vergessen, diese 6 Monate, die wir jetzt haben, war ein Wahlkampfgag, der damals 2006, glaube ich, war es von Platter damals als Verteidigungsminister eingeführt wurde und über viele Jahre das Bundesheer hier auch gelitten hat, nämlich im Sinne der Ausbildung, weil es nicht mehr möglich war, junge Menschen an der Waffe auszubilden. Die Systeme werden komplexer. Das hat sich, hier hat sich viel verändert, auch in den letzten Jahren und Jahrzehnten. Das heißt, die Antwort 8+2 wäre aus unserer Sicht die richtige gewesen. Leider eine vertane Chance, die hier die Bundesregierung nicht genutzt hat.
16: Aber machen wir es konkret: für die Reform braucht die Regierung eine Zweidrittelmehrheit und damit die Stimmen einer der beiden Oppositionsparteien. Wird die FPÖ zustimmen?
17: Also ich bin nicht Teil des Freiheitlichen Parlamentsclubs, aber ich würde mir das ganz genau ansehen und ich würde eher Nein sagen, weil diese Lösung eben keine gute ist. Da wäre mir lieber, hier Nachschärfungen zu treffen und die Freiheitliche Partei wird hier sicher auch in den Verhandlungen, die ja stattfinden werden müssen, weil sie Mehrheiten braucht im Parlament, auch entsprechend hier auch Antworten einfordern. Bin gespannt auf diesen Prozess. Aus der heutigen Sicht würde ich nicht zustimmen.
16: Kommen wir zur Hitze. Da sorgt die Dürre für massive Schäden in der Landwirtschaft, rund 1 Milliarde Euro. Die Regierung verhandelt gerade ein Hilfspaket für Landwirte und auch FPÖ-Chef Kickl fordert Hilfen für Bäuerinnen und Bauern. Aber jetzt mal abseits vom Bund, könnten ja auch die Länder aktiv werden. Also werden Sie in der Steiermark den Bäuerinnen und Bauern unter die Arme greifen finanziell?
17: Also wir haben bereits sehr rasch auch begonnen, diese Analysen noch einmal in der Steiermark zu machen. Wir haben nächste Woche eine Regierungssitzung, wo wir das auch eingehend diskutieren werden. Aber ich glaube, ganz wichtig ist zu betonen, dass es rasch gehen muss. Und ich habe wieder eine Situation, auch eben, wenn man die Medien verfolgt, jetzt in den letzten Tagen, wo sich die beiden Minister hier gegenseitig dort den Ball auch zuspielen. Ich glaube, die Hilfe muss rasch sein und da muss man vielleicht auch einmal gewisse Mechanismen hinterfragen. Ich könnte mir als Beispiel vorstellen, dass man die Mittel, die den Bauern sowieso zustehen, im Dezember auch zur Ausgabe

0: bereit sind, hier einen Beitrag zu leisten. Aber der Ball liegt, wie so oft, hier auch auf der Bundesebene.
1: Wenn ich Sie richtig verstehe, dann sehen Sie jetzt den Bund am Zug und es wird jetzt keinen zusätzlichen Geldtopf in der Steiermark geben.
0: Also es sind alle am Zug. In der Steiermark machen wir das ja auch bereits. Wir haben auch bereits erste Maßnahmen getroffen, was die Trinkwasserversorgung betrifft. Auch im Süden von Graz, hier wird sehr viel Geld auch investiert, 150 Millionen Euro, die hier gemeinsam in die Hand genommen werden. Wir haben auch für die Landwirte bereits einiges getan, 8 Millionen Euro auch für die Bewässerung und so weiter. Das sind Maßnahmen, die wurden schon gesetzt, aber mit dem kann es noch nicht genug sein. Aber wichtig wäre mir eine grundsätzliche Festlegung auch auf Bundesebene, dass es Unterstützung gibt.
1: Temperaturen über 40 Grad, Engpässe beim Trinkwasser mancherorts, Ernteausfälle. Muss die FPÖ jetzt nicht einfach auch sich eingestehen und sagen, das sind die Folgen des Klimawandels?
0: Ich glaube, das hat in der Freiheitlichen Partei durchaus jeder schon getan, nämlich dass sich hier etwas verändert. Das ist ganz klar, das merken und spüren wir ja auch. Natürlich ist das heurige Jahr ein Ausreißer nach oben, auch im Vergleich zu den letzten Jahren. Aber letztlich ist schon auch klar, dass jeder seine Hausaufgaben machen muss. In der Steiermark machen wir diese Hausaufgaben auch und ich glaube, das ist durchaus auch Konsens in der Freiheitlichen Partei.
1: Aber Klimaschutz hat die FPÖ bisher weitgehend abgelehnt, etwa mit dem Sager, früher seien die Sommer auch schon heiß geworden. Parteichef Kickl spricht oft im Zusammenhang von Klimaschutzmaßnahmen von Klimakommunismus. Fällt das der Partei jetzt in diesem Sommer auf den Kopf?
0: Ich glaube, da muss man jetzt schon ein bisschen auch differenzieren und vorsichtig sein. Ich glaube, es geht darum, dass wir alle wissen, dass man was tun muss, dass das Klima, dass die Umwelt auch für die nächsten Generationen ein gutes sein soll und auch etwas, wo man auch noch leben kann, gut leben kann. Aber das, was in der Vergangenheit oftmals passiert ist, man hat die Menschen nicht mitgenommen. Man hat Maßnahmen auch eingeführt und hier durchgesetzt, die durchaus auch standortfeindlich waren. Ich möchte ja gar nicht alle aufzählen. Wir alle kennen diese Maßnahmen auch von der Europäischen Union, Stichwort Green Deal. Also was die Freiheitliche Partei will und was auch ich als Landeshauptmann forciere, ist ein Augenmaß in diesem Bereich. Nicht etwas leugnen. Klar ist, das Klima verändert sich. Wir müssen uns entsprechende Anpassungen überlegen und jeder Bund, Länder, Gemeinden, aber auch jeder einzelne Bürger muss darauf auch die Antworten geben. Aber wie gesagt, mit Augenmaß und nicht überschießend, das wurde hier wahrscheinlich auch mit dieser Aussage gemeint.
1: Anderes Thema, Sozialhilfe. Da will die Regierung bis zum Ende des Jahres eine einheitliche Regelung schaffen, auf die Beine stellen. Wie auch andere Länder sind Sie in der Steiermark hier vorgesprescht und haben Verschärfungen beschlossen. Ist da eine österreichweite Vereinheitlichung überhaupt denkbar, möglich?
0: Müsste man die zuständige Ministerin fragen. Ich habe nur in den letzten Monaten den Eindruck gewonnen, dass es schwierig sein wird. Wir haben in der Steiermark die ersten Maßnahmen getroffen. Wir haben verschärft. Wir haben damit auch dem Wählerwillen entsprochen. Das war ja auch Thema im Wahlkampf. Aber eines ist schon auch klar, die Steiermark wird sich Diskussionen nicht verwehren. Man kann sich gerne das steirische Modell auch anschauen. Aber so wie ich die Bundesregierung kenne, und jetzt sind wir wieder bei der Frage des Wehrdienstes, kleinster politischer Nenner, wird es wohl eher schwierig werden. Und ich kann mir nicht vorstellen, dass es Landeshauptleute geben wird oder Länder geben wird, die ein Aufweichen der Gesetze hier wollen.
1: Das heißt konkret, würde jetzt der Vorschlag aus dem Bund weniger streng ausfallen, dann sind Sie nicht dabei. So verstehe ich Sie da richtig?
0: Das kann man durchaus so sagen und da gehe ich davon aus, dass die Steiermark nicht das einzige Bundesland sein wird, das das so sieht. Das ist auch verständlich, weil klarerweise wir wissen, dass die Zuwanderung in den letzten Jahren, der Bereich des Asyls und vieles mehr, die Systeme unter Druck gebracht haben, auch in den Ländern, in vielen Bereichen. Und da hier vernehme ich schon auch bei den Landeshauptleuten, ganz gleich welcher Couleur, durchaus Anstrengungen, Verschärfungen vorzunehmen. In Niederösterreich, in Oberösterreich ist es ja bereits passiert. Auch Burgenland als Beispiel spricht hier eine ganz klare Sprache. Also ich glaube nicht, dass man in einem Aufweichen einer quasi Verwässerung des jetzigen hier zustimmen wird.
1: Aufregung gibt es immer wieder um das Verhältnis der FPÖ zu den rechtsextremen Identitären. Von einer Distanzierung kann da länger schon keine Rede mehr sein. Finden Sie diese Nähe zu den Identitären unter Parteichef Kickl gut oder schadet das der FPÖ?
0: Wir führen ein Interview, oder ich bin der Landesparteiobmann der FPÖ Steiermark. Wir haben bereits sehr, sehr früh, und ich glaube, das ist schon über 10 Jahre her oder in etwa 10 Jahre her, klar festgehalten, wenn sich jemand einer anderen politischen Partei anschließt, wenn sich jemand einer anderen politischen Gruppierung anschließt, dann schließt das eine Mitgliedschaft in der Freiheitlichen Partei entsprechend aus. Deshalb haben wir uns mit diesen Themen gar nicht mehr beschäftigt. Bei uns findet das einfach nicht statt.
1: Da haben Sie 2019 gemeint, eben jeder, der sich mit den Identitären solidarisiere, habe nichts in der FPÖ zu suchen. Und das würde parteischädigendes Verhalten sein und würde zum Parteiausschluss führen. Würde man das jetzt weiterdenken und FPÖ-Chef Kickl Mitglied in der FPÖ Steiermark werden, dann müssten Sie eigentlich Kickl ausschließen.
0: Na, da muss man jetzt schon ein bisschen aufpassen. Wir haben damals, und ich weiß nicht mehr den Anlass vor, das war sicherlich etwas, was uns auch bewogen hat, dazu diese klare Sprache zu sprechen. Aber diese klare Sprache hat auch dazu geführt, dass wir in der Steiermark dieses Thema nicht haben. Man versucht es auch immer wieder an uns heranzutragen. Ich kann noch einmal wiederholen, wir haben eine ganz klare Linie in der Partei. Es gibt bei uns keine personellen Schnittmengen. Also ich sehe

0: ja auch keinen Handlungsbedarf für die Freiheitliche Partei in der Steiermark.
1: Herr Kunasek, danke für das Gespräch.
0: Ich bedanke mich, Herr Lecher.
2: Sagt der steirische Landeshauptmann Mario Kunasek im Gespräch mit Niklas Lercher. Das Thema Trockenheit und die Hilfen für die Bauern waren in dem Gespräch mit ihm schon ein Thema. Und die Bundesregierung diskutiert gerade intensiv intern darüber, wie denn solche Hilfen aussehen könnten. Und darüber möchte ich jetzt mit Felix Nowak aus unserer Innenpolitikredaktion sprechen. Hallo.
3: Schönen Mittag.
2: Felix, heute findet dazu eine Art Krisengipfel statt. Was weiß man denn über dieses Treffen und wer daran teilnimmt?
3: Ja, es war ein Treffen im Landwirtschaftsministerium. Neben ÖVP-Minister Totschnig waren da für die SPÖ Finanzminister Materbauer und Staatssekretärin Schmidt dabei und für die NEOS deren Budget- und Landwirtschaftssprecherin Karin Doppelbauer. Es war der erste politische Verhandlungstermin quasi zu den Dürrehilfen. In den vergangenen Tagen hat es da schon Vorbereitungsgespräche auf technischer Ebene gegeben. Insofern ist da keine der drei Seiten ernsthaft davon ausgegangen, dass es heute schon die große Einigung geben wird. Erste Annäherungen aber eher schon. Mittlerweile ist dieser Termin vorbei und diese Annäherungen haben sich eher in Grenzen gehalten. Die Fronten wirken da zum Teil doch ziemlich verhärtet.
2: Die Vorstellungen darüber, wie diese Hilfen für die Bauern aussehen sollen und wie sie finanziert werden könnten, die gehen regierungsintern also ziemlich auseinander. Da scheint es vor allem zwischen ÖVP und SPÖ Meinungsverschiedenheiten zu geben. Wo genau kommt man denn da nicht zusammen?
3: Ja, in erster Linie geht es nach wie vor darum, wie treffsicher die Hilfen sind und vor allem auch, wie sie gegenfinanziert werden. Aus der ÖVP ist da aus Sicht von SPÖ und übrigens auch NEOS heute zu wenig gekommen. Die ÖVP will frisches Geld für die Landwirtschaft durchsetzen. Mit dem Argument, bei dieser Dürrekatastrophe müsse jetzt schnell und effektiv geholfen werden. Und Totschnig sagt, man könne nicht den Bauern etwas geben und auf der anderen Seite dann gleich wieder wegnehmen. Also im Gespräch war da zum Beispiel Agrardiesel. SPÖ und NEOS halten dagegen. Immerhin habe man ja auch fürs Doppelbudget quasi jeden Cent dreimal umgedreht. Hören wir da vielleicht kurz hinein, was SPÖ-Staatssekretärin Schmidt nach dem Treffen sagt.
4: Für uns als Sozialdemokratie ist klar, Bauern in Not muss geholfen werden, aber das muss treffsicher und sparsam passieren. Das ist das Blau, braucht eine Gegenfinanzierung und gleichzeitig ist für uns auch klar, das Problem muss an der Wurzel gepackt werden. Das heißt, es braucht ein wirkungsvolles Klimagesetz.
3: Die SPÖ verknüpft also die Hilfen auch mit dem Klimagesetz, das ja schon seit langer Zeit in den Verhandlungen feststeckt. Außerdem geht es eben darum, dass wirklich nur die Landwirte Geld bekommen, die es unbedingt brauchen und dass keine falschen Anreize entstehen. Dürre lässt sich ja grundsätzlich versichern. Der Staat zahlt auch gut die Hälfte der Prämien. Das haben nur bei weitem nicht alle genutzt. Wenn jetzt der Staat also zu viel fördert, dann würde sich im nächsten Jahr wahrscheinlich niemand mehr versichern. So zumindest die Befürchtung.
2: Treffsicher und sparsam muss das also passieren, hört man hier von der SPÖ. Was weiß man denn also darüber, in welchem Umfang diese Hilfen fließen könnten und wer davon profitieren könnte?
3: Naja, der Vorschlag der ÖVP war heute offenbar 200 Millionen Euro aus Rücklagen der Sozialversicherungen zu verwenden. Demnach hätten alle Landwirtinnen und Landwirte im nächsten Jahr keine Krankenversicherungsbeiträge zahlen müssen. Da kontert die Gegenseite, dass das erstens ein Musterbeispiel der Gießkanne wäre, weil eben alle davon profitieren, obwohl nicht alle gleichermaßen leiden. Zweitens würde sich das wohl trotzdem im Defizit niederschlagen. Damit bräuchte es eine Gegenfinanzierung, wie angesprochen. Im Gespräch ist auch noch eine gewisse Öffnung des Katastrophenfonds, der für solche Fälle aber eigentlich nicht vorgesehen ist. Da bräuchte es also eine Gesetzesänderung. Und ein Thema sind auch geförderte Kredite, Kreditunterstützungen, um die Liquidität zu sichern. Darauf, auf diese Kreditunterstützungen kann man sich aktuell wohl noch am ehesten einigen.
2: Sind da schon noch einige Fragen offen? Lässt sich schon ungefähr abschätzen, wann es denn eine Einigung geben kann und wann dann die Hilfen frühestens fließen könnten?
3: Ja, gerade zwischen ÖVP und SPÖ wirkt die Lage eben sehr festgefahren. Übers Wochenende werden da alle Seiten noch einmal intensiv über mögliche Kompromisse beraten, wahrscheinlich zuerst intern. Eine nächste Verhandlungsrunde dürfte es dann Anfang nächster Woche geben. Vielleicht geht sich also eine Einigung zumindest im Lauf der nächsten Woche aus. Wie schnell dann Bauern wirklich Geld sehen, das ist momentan aber sehr schwer zu sagen.
2: Es wird also mit Hochdruck an Dürrehilfen für die Bauern gearbeitet. Regierungsintern ist da noch einiges offen. Vielen Dank, Felix Nowak, für diese Informationen.
3: Sehr gerne.
2: Die Trockenheit beschäftigt nicht nur die Landwirtschaft, auch Einsatzkräfte in ganz Europa sind bei Waldbränden gefordert. In der Nacht musste etwa in Kroatien, ein beliebter Touristenort an der Adriaküste gegenüber der Insel Brač, evakuiert werden. Kroatische Medien berichten, dass es Dutzende Verletzte gibt in der Region. Häuser und Autos in der Region sind zerstört worden. Ihre Häuser verlassen mussten in der Nacht auch 1.800 Menschen in der Eifel in Deutschland nahe der belgischen Grenze. Der Waldbrand hat schon fast den Ort Gai im Bundesland Nordrhein-Westfalen erreicht, berichtet unsere Korrespondentin Regina Pöll.
5: Inzwischen sind es ersten Meldungen zufolge nur noch wenige Meter bis zum ersten Haus. Die meisten Häuser sind etwa 200 Meter von den Flammen entfernt. Die Gefahr hat den Ortsteil Gai der Gemeinde Hürtgenwald über Nacht erreicht. Am frühen Morgen dann die Aufforderung der Behörden an die mehr als 1.800 Einwohner und Einwohnerinnen, ihre Häuser zu verlassen und in Notunterkünfte zu wechseln. Betroffene stehen unter Schock.
6: Wir sind heute Morgen durch die Warn-App wach geworden und dann kam auch dann schon eine Viertelstunde später Polizei und alles und wir sollten die Häuser verlassen. War nach 4 Uhr heute Morgen.
7: Ich wollte so schnell wie möglich das Haus verlassen. Wir haben auch nichts mehr eingepackt. Und die Kinder haben geweint, die hatten richtig Angst.
5: Viele waren zwischendurch in einer Schule im Nachbarort untergebracht. Aber auch dort wurde die Luft schlechter durch Ascheregen. Deshalb gab es eine weitere Übersiedlung. Die meisten haben nur Ausweise und Medikamente bei sich.
8: Viele Menschen, viele Autos, bisschen Panik. Das hat man so nicht erlebt, ne? Gerade unsere Generation ja nicht, ne?
5: Die Brandfläche hat sich inzwischen auf rund 300 Hektar ausgedehnt. Das entspricht etwa der halben Fläche des Wiener Praters. Mehrere Helikopter sind unterwegs, um das Feuer zu löschen. Der aktuell starke Wind erschwert die Löscharbeiten. Am Boden sind sie besonders gefährlich, weil sich dort noch Munition aus dem Zweiten Weltkrieg befindet. In der Nacht hatte es auch einzelne Detonationen gegeben. Das berichten Einsatzkräfte. Die genaue Ursache des Waldbrands ist noch unbekannt. Wie in anderen Teilen Europas herrschen auch in großen Teilen Deutschlands derzeit Trockenheit und eine hohe Brandgefahr. Eine weitere Hitzewelle steht bevor.
2: Bei Katastrophen wie Waldbränden hilft auch der Katastrophenschutzmechanismus der Europäischen Union. Wie dieser funktioniert und wie bei den verheerenden Waldbränden in diesem Sommer über die Grenzen hinweg zusammengearbeitet wurde, darüber spricht Verena Sophie Meyer im Europajournal Sommergespräch mit dem Experten für Krisenmanagement Till Steinkamp.
9: Was sagen Ihre Prognosen denn generell? Wird das jetzt jeden Sommer so und immer schlimmer? Weil das Gefühl könnte man ja durchaus haben, wir haben eine Hitzewelle nach der anderen, die Klimaerwärmung schreitet voraus. Sind wir da darauf vorbereitet, auf das, was diese kommenden Jahre auf uns zukommen wird?
10: Das ist natürlich immer schwierig, pauschal zu sagen. Also jedes Jahr ist anders, jeder Monat ist anders und das kann man auch nicht komplett exakt vorhersagen. Aber trotzdem sieht man auf jeden Fall eine ganz klare steigende Tendenz. Also über die Jahre hinweg sind die Temperaturen und die Fläche an verbrannten Wäldern auf jeden Fall gestiegen. Und das hängt meiner Meinung nach auch auf jeden Fall mit dem Klimawandel zusammen. Das ist ganz klar. Ja, hier muss man auch sagen, also dass man sich natürlich dementsprechend auch weiter darauf vorbereiten muss und dort auch die Vorbereitung verstärken muss. Da geht es natürlich darum, dann diese Reaktionsmaßnahmen, also wie Flugzeuge, wie Waldbrandtruppen aufzustocken und sozusagen bereit zu sein, dann zu reagieren, wenn die Waldbrände kommen. Aber hier muss man auch ganz deutlich sagen, dass man viel in die Vorsorge investieren sollte.
9: Was sind denn die größten Herausforderungen bei der Waldbrandbekämpfung gerade? Wir haben gesehen eben bei den Bränden in Frankreich, dass das recht nah an Städte, an Bordeaux heranreicht, auch in Griechenland, in der Nähe von Athen. Das sind ja nicht nur sehr dicht besiedelte Gegenden betroffen, sondern auch Industriegegenden, wo viel mit Chemikalien vielleicht auch gearbeitet wird, was Richtig. Eine große Gefahr darstellt.
10: Ja, Menschenleben steht an erster Stelle. Also das heißt, man versucht immer die Waldbrandbekämpfung so zu konzentrieren, dass man halt urbane Gebiete schützt und dann auch guckt, dass Infrastruktur und solche kritischen Sachen, natürlich auch wenn es dann dadurch noch verschlimmert werden kann, dass man die schützt. Und das ist natürlich eine riesige Herausforderung, weil dann geht es auch um Evakuierung. Also zum Beispiel in Frankreich wurden mehr als 200.000 Leute aus den Gebieten evakuiert, um dann halt präventiv dafür zu sorgen, dass denen nichts passiert. Und das bindet natürlich auch unglaublich viele Einsatzkräfte, sich dann darauf zu konzentrieren. Ja, und das ist dann natürlich eine große Herausforderung. Und
9: wo dann der Krisenmechanismus vielleicht eben auch die Kapazitäten erweitert.
10: Genau, genau. Im Prinzip geht es genau darum, also dass man sagt, okay, das Land hat natürlich in seinem nationalen System Kapazitäten zur Verfügung und hat eine gewisse Koordinations- oder Einsatzstrategie. Und die Hoheit ist natürlich auch jedem Land überlassen. Und wir sind sozusagen da, um das zu unterstützen. Also das heißt, dass man, wenn jetzt eine Truppe aus Deutschland nach Frankreich geht oder nach Spanien geht, wie es auch der Fall war, dann kann die sich zum Beispiel dann auf die Waldbrandbekämpfung konzentrieren und andere Kräfte werden dadurch vielleicht ein bisschen gelockert und können sich dann darauf konzentrieren, die urbanen Gebiete zu unterstützen.
2: 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Nächster Schauplatz ist Großbritannien, genauer gesagt ein kleiner Küstenort nicht weit von London. Dort hat eine kuriose Wahl für Aufsehen gesorgt, bei der es um den Rechtspopulisten Nigel Farage geht. Er hat sich der Wiederwahl gestellt, nachdem er wegen umstrittener Spendengelder zurückgetreten war. Die anderen Parteien haben die Wahl aus Protest gegen Farage und seine Winkelzüge boykottiert. Auf dem Stimmzettel waren daher Satirekandidaten wie Count Beanface zu finden. Und dazu ist jetzt unsere ehemalige Großbritannien-Korrespondentin Eva Pöcksteiner bei mir im Studio. Hallo.
11: Schönen Nachmittag.
2: Eva Farage hat diese kuriose Nachwahl jetzt also wie erwartet gewonnen. Warum ist denn eine Überraschung ausgeblieben?
11: Na, es ist so, dass die Gemeinde Clacton-on-Sea politisch sehr rechts ist. Nigel Farage hat dort vor 2 Jahren haushoch gewonnen und es ist seine Hochburg. Dort kommen seine Themen gut an. Er tritt ja sehr nationalistisch auf, ist gegen Migration und Clacton hat auch damals sehr für den Brexit gestimmt, 70%. Und es ist also kein Wunder, dass er dort wiedergewählt wurde. Natürlich auch aus Mangel an Alternativen, denn herkömmliche Parteien sind ja nicht angetreten, weil sie das Auslösen der Nachwahl nur als Manöver gesehen haben, um einem parlamentarischen Untersuchungsausschuss zu entkommen. Und deshalb sind nur kleinere Parteien angetreten und viele Spaßkandidaten. Und dann war es dann für Farage sozusagen ein leichtes Spiel zu gewinnen.
2: Dennoch muss man dazu sagen, dass der Satirekandidat Count Beanface immerhin mehr als ein Viertel der Stimmen bekommen hat. Das ist schon auch ein bemerkenswertes Ergebnis, oder?
11: Ja, absolut. Es ist ja interessant, dass normalerweise Nigel Farage die Proteststimmen bekommt, aber jetzt haben viele gegen ihn protestiert. Und Count Beanface ist ja schon bei einigen Wahlen angetreten, etwa gegen Boris Johnson oder zuletzt auch gegen den aktuellen Premierminister Andy Burnham. Aber noch nie hat er so viele Stimmen bekommen wie diesmal, nämlich 9.000. Und er tritt als außerirdischer Krieger auf mit einer Mülltonne am Kopf und ist natürlich ein Spaßkandidat, aber sein Programm ist sehr vielfältig. Also es gibt seriöse Forderungen, wie etwa mehr gegen den Klimawandel zu tun oder für leistbares Wohnen. Aber er hat auch sehr kuriose Dinge in seinem Parteiprogramm stehen. Etwa will er eine Preisobergrenze für Croissants einführen oder den Händetrocknen in einem bestimmten Pub an eine andere Stelle hängen lassen. Also hinter Count Beanface steckt ein Comedian und ich bin mir sicher, dass er bei den nächsten Wahlen wieder antreten wird.
2: Kommen wir jetzt aber wieder zurück zu Nigel Farage, dem Rechtspopulisten, der ist ja ursprünglich wegen umstrittener Spendengelder an ihn zurückgetreten und es wurde auch gegen ihn ermittelt. Wie geht es jetzt denn in dieser Affäre weiter?
11: Na, Farage wird wieder als Abgeordneter für den Bezirk Clacton ins Unterhaus einziehen und die parlamentarische Untersuchung gegen ihn wird wieder aufgenommen. Ihm wird vorgeworfen, dass er Spendengeldern in Millionenhöhe von einem umstrittenen Kryptounternehmer und von einem verurteilten Geldwäscher nicht ordnungsgemäß deklariert haben soll. Und sollte die Kommission zu dem Schluss kommen, dass das alles rechtmäßig war, dann wird Farage ganz normal bis zum Ende der Legislaturperiode dort im Parlament weitersitzen. Wenn sie allerdings zu dem Schluss kommt, dass das nicht rechtmäßig war, dann verliert er seinen Parlamentssitz und es kommt wieder zu einer Nachwahl in Clacton-on-Sea. Und dort werden aber dann die anderen herkömmlichen großen Parteien wieder antreten und dann sind die Karten quasi wieder neu gemischt.
2: Könnte also noch ein weiteres Kapitel folgen in Clacton-on-Sea. Aber schauen wir jetzt noch auf die Gesamtlage in Großbritannien. Sie haben es ja schon erwähnt, wir haben einen neuen Labour-Regierungschef in Großbritannien, Andy Burnham. Wie sehr muss denn der die Rechtspopulisten von Nigel Farage fürchten?
11: Naja, Farage ist schon die größte Bedrohung für ihn und die Labour-Partei. In den letzten Monaten haben die Rechtspopulisten in den Umfragen geführt, was für Großbritannien ziemlich erstaunlich ist. erstaunlich ist, denn jahrhundertelang gab es dort nur die Labour-Partei und die Tories. Und aber seit Andy Burnham jetzt Keir Starmer abgelöst hat an der Spitze, ist wieder die Labour-Partei in den Umfragen vorne. Allerdings muss Burnham jetzt liefern, was nicht leicht wird, denn die Lage in Großbritannien ist nicht einfach. Die Verschuldung ist hoch, Wirtschaft stagniert, die Menschen leiden unter der hohen Teuerung und Nigel Farage wird das sicher beobachten und wird dagegen wettern. Und es kann durchaus wieder sein, wenn er nicht liefert, Burnham, dass dann die Rechtspopulisten wieder an die erste Stelle rücken.
2: Nigel Farage könnte also profitieren, wenn Andy Burnham nicht rasch liefert, sagt unsere ehemalige Korrespondentin in Großbritannien, Eva Böcksteiner. Vielen Dank für diese Informationen.
11: Bitte gerne.
2: Jetzt machen wir einen weiten Sprung nach Japan, denn dort kämpft die Regierung schon länger gegen den schwachen Yen, unter anderem deswegen, weil er Importe teurer macht. Mittlerweile ist der Yen im Vergleich zum US-Dollar auf den tiefsten Stand seit 40 Jahren gefallen. Das hat Tokio und Washington zu einer ungewöhnlichen Intervention auf dem Devisenmarkt veranlasst, berichtet Volker Obermeier.
12: Für den Moment haben beide Seiten ihr Ziel erreicht. Der Yen hat sich stabilisiert. Weitere Interventionen seien möglich, versucht die zuständige Ministerin Satsuki Katayama Zweifel zu zerstreuen.
13: Das Finanzministerium überwacht die Lage genau und steht weiterhin in engem Kontakt mit dem US-Finanzministerium. Wir werden nicht zögern, bei Bedarf weitere koordinierte Interventionen durchzuführen.
12: Für den Moment pausieren die Kurswetten. Der Druck auf die schwankungsanfällige Währung sei aber nicht vorbei, sagt Kapitalmarktexpertin Monika Rosen.
14: Insofern ist hier grundsätzlich immer die Frage zu stellen, wie langlebig solche Interventionen sein können. Üblicherweise hält das der Markt länger durch als die Notenbank.
12: Für den Moment ist durch die Intervention auch das Ansteckungsrisiko für die USA kleiner geworden. Japan ist der größte Gläubiger der Vereinigten Staaten. Das Anleihevolumen liegt jenseits der 1-Billion-Dollar-Marke. Werden Schuldscheine eines Landes im großen Stil verkauft, steigt die Zinsbelastung für den Herausgeber des Wertpapiers. Der Yen-Schutz war somit alles andere als eine selbstlose Hilfe, auch mit Blick auf die Wahlen im November. Gunter Däuber, Analyst von Raiffeisen International.
15: Einerseits, dass die Renditen nicht weiter ansteigen, wenn zum Beispiel Japan weiter abverkaufen sollte. Und gleichzeitig ist natürlich eine solide Finanzmarktentwicklung inklusive des Aktienmarktes auch sehr förderlich, weil natürlich die US-Konjunktur, Konsumentenvertrauen auch sehr stark am Kapitalmarkt hängt.
12: Verwunderung hat die Art und Weise der Intervention ausgelöst. Um die japanische Währung zu stützen, hat die US-Notenbank Euro statt Dollar verkauft, ohne die EZB zu informieren. Das gilt zumindest als unfreundlicher Akt. Für Gunter Däuber vorerst nicht besorgniserregend.
15: Der Dollar ist natürlich die stärkste oder global wichtigste Devisenreservenwährung, Euro Nummer 2. Und die USA wollten sicher kein Zeichen senden, dass sie den US-Dollar direkt schwächen wollen. Und deswegen haben sie natürlich den Euro genutzt.
12: Mit der vorläufigen Yen-Stabilisierung gewinnt Regierungschefin Sanae Takeuchi Zeit. Hohe Energiepreise treiben die Inflation, die Konjunktur bleibt schwach. Investoren sehen wegen der niedrigen Zinsen ihr Geld in anderen Ländern besser angelegt. Kapitalmarktexpertin Monika Rosen.
14: Die Japaner sind in einer durchaus auch verwundbaren Situation und insofern war der Schritt für sie sehr wichtig. Die Frage ist allerdings, wie nachhaltig er war.
12: Offen bleibt noch, welchen Kurs die Regierung nun einschlagen wird. Hohe Ausgaben bei hoher Staatsverschuldung und Einmischung in die Zinspolitik der Zentralbank waren ein Grund für den Yen-Absturz.
2: Und dazu bin ich jetzt mit Markus Scheiblecker vom Wirtschaftsforschungsinstitut WIFO verbunden. Willkommen im Mittagsjournal.
16: Schönen guten Tag.
2: Herr Scheiblecker, Japan kämpft schon länger gegen den Kursverfall seiner Währung Yen. Welche Faktoren führen denn dazu, dass der Yen so schwach ist?
16: Ja, aktuell waren es vor allem Carry Trades. In Japan ist das Zinsniveau niedrig, in den USA ist hoch. Deswegen haben viele Japaner gesagt, gut, dann kaufe ich mir Dollar und lege sie dort an in den USA. Und wenn das viele Leute machen, dann drückt das natürlich auf die Währung. Und das war der aktuelle ausschlaggebende Punkt für den schwachen Yen.
2: Früher hat der Yen ja in Krisenzeiten als sicherer Hafen gegolten, vergleichbar mit dem Schweizer Franken oder auch Gold. Ist das jetzt, wenn man sich die Entwicklung der letzten Zeit ansieht, vorbei?
16: Ja, Japan spielt eine immer geringere Rolle, sowohl auf den Finanzmärkten als auch auf den realwirtschaftlichen Märkten, was die Produktion betrifft. Sie haben noch wettbewerbsfähige Auto- und Motorradhersteller, aber nicht recht viel mehr. Und das sinkt natürlich die Nachfrage nach dem Yen.
2: Versuchen wir es konkret zu machen, was die Lage in Japan selbst angeht. Warum ist denn ein schwächerer Yen in der derzeitigen Lage schlecht für die japanische Volkswirtschaft? Wie sehr führt denn das zum Beispiel dazu, dass Importe teurer werden?
16: Ziemlich stark. Japan hat eigentlich keine Rohstoffe. Das ist, was Japan immer importieren muss, während sie bei Konsumprodukten relativ gut aufgestellt sind. Schaut bei Importen von Rohstoffen, vor allem Erdöl, eher schlecht aus. Man ist auf sehr viel Importe angewiesen und die werden ja in Dollar fakturiert. Und wenn der Yen gegenüber den Dollar abwertet, dann steigen die Preise. Offenbar hat die Bank of Japan große Sorgen, was die Inflationsrate betrifft, wenngleich diese im Vergleich zu den USA und Euroraum nur halb so hoch ist, ist es doch etwas, was eher ungewöhnlich ist, eine Inflationsrate von 1,5% für Japan.
2: Kommen wir jetzt zur Rolle der USA. Wieso haben denn die Amerikaner ein Interesse daran, dass der Yen auf diese Art gestützt wird, wie das jetzt der Fall ist und eben nicht über den Verkauf von US-Staatsanleihen durch die Japaner?
16: Man hat zwei Möglichkeiten, eine Währung zu stützen. Entweder die Japaner erhöhen die Zinsen, das würde den Carry Trade etwas reduzieren und die Japaner würden ihr Geld eher im Inland lassen, vielleicht sogar aus dem Ausland würde Geld kommen, die Nachfrage nach den Yen würde steigen. Das möchte die Regierung überhaupt nicht. Die haben dort eine Staatsschuld von 240-250% vom Bruttoinlandsprodukt und wenn da die Zinsen steigen würden, wäre das eine erhebliche Belastung. Daher gibt es eine zweite Möglichkeit, man kauft Yen ein. Dazu braucht man etwas, was man verkauft. Das ist entweder Gold oder eben US-Dollar. Und US-Dollar hat Japan genug. Das ist der größte Gläubiger. 1.100 Milliarden US-Dollar Staatsanleihen. Das möchte die USA aber auf keinen Fall. Weil die plagt ebenfalls ein hohes Budgetdefizit und eine hohe Staatsschuld. Zwar mit 120% des BIP um einiges niedriger als in Japan, aber doch sehr hoch. Und das kann die USA derzeit nicht gebrauchen. Die zahlen ohne dies schon pro Jahr 3 Milliarden Dollar an Zinsen und die Kriege sind teuer. Also man möchte auf keinen Fall, dass Japan Staatsanleihen verkauft, denn das würde den Preis von Staatsanleihen verfallen lassen und der Zins, der da drin steckt, implizit, der würde steigen. Mhm. Das heißt, die USA, der Staatshaushalt, müsste jetzt mehr für neu aufgelegte Zinsen zahlen. Daher hat die USA ein sehr großes Interesse, dass das eben nicht über Staatsanleihen gemacht wird und hat gesagt, wir helfen Japan, wir kaufen da ebenfalls ein. Aber sie wollen nicht den Dollar verkaufen. Den Dollar wollen sie nämlich nicht verkaufen. Sie haben gesagt, sie bieten Euro an, Euro haben sie genug und haben das verkauft, um nicht Druck auf den Dollar auszuüben.
2: Die USA wollen den Japanern also helfen, aber nicht so, dass es für sie selbst zum Nachteil wird. Warum wollen die Amerikaner den Japanern helfen? Wie sehr ist das auch von geostrategischem Interesse, vor allem wenn man sich ansieht, die zunehmende Rivalität zwischen den USA und China?
16: Das ist schwer zu sagen, was da geopolitisch noch im Spiel ist. Aber auch ökonomisch alleine macht es schon viel Sinn, wenn der größte Gläubiger droht und sagt, ich kann die Zinsen nicht erhöhen, ich kann nur was verkaufen, um meine Währung zu kaufen. Ich habe nur US-Staatsanleihen. Das ist ein großer Brocken, dass da die Amerikaner nervös werden, vor allem die Federal Reserve vielleicht weniger, aber die Regierung, der Staatshaushalt wäre dann sehr belastet und die haben im Moment wahnsinnig hohe Ausgaben für Kriege, sowohl Iran als auch Ukraine und das ist sehr teuer und das wird kreditfinanziert und daher sind sie massiv daran interessiert, dass keine US-Staatsanleihen verkauft werden, im besten Fall sogar gekauft werden.
2: Schauen wir uns noch einmal die Situation in Japan selbst etwas genauer an. Die japanische Regierung versucht jetzt also mit Stützkäufen die Währung zu stabilisieren. Aber was muss denn längerfristig passieren, damit die japanische Wirtschaft wieder stärker und wettbewerbsfähiger wird?
16: So schlecht, wie die Zahlen zeigen, geht es der japanischen Wirtschaft nicht. Die stagniert etwas mehr. Allerdings fällt die Bevölkerung schon seit 15 Jahren. Also pro Kopf werden die Leute dort durchaus noch reicher. Das Problem in Zukunft ist allerdings, dass die Bevölkerung auch stark altert. 29% der Bevölkerung sind bereits über 65 Jahre. Also es ist schon fast ein Drittel. Die Frage stellt sich schon, wer wird in Zukunft produzieren? Bisher hat man das dadurch gemacht, dass die Leute ganz einfach länger gearbeitet haben. Auch in Japan gibt es ein gesetzliches Pensionsantrittsalter von 65. Allerdings arbeiten die Leute wesentlich länger faktisch. Männer gehen so mit rund 69 Jahren in Pension, Frauen mit 67 Jahren. Ist auch dem geschuldet, dass das Pensionssystem dort nicht so großzügig ist. Mhm.
2: Also die alternde Bevölkerung ist eine große Herausforderung für die japanische Volkswirtschaft.
16: Richtig. Derzeit noch nicht. Solange das BIP pro Kopf steigt, geht es einem gut und immer besser. Allerdings, wenn dann niemand mehr zum Produzieren da ist, dann kann man auch nicht mehr die Leute versorgen, die in Pension ist. Das wird dann kritisch und da muss man etwas tun. Technologie ist etwas. Viele Pflegeroboter gibt es in Japan. Man überlegt sich schon, wie man das macht, dass die ältere Bevölkerung versorgt wird. Also technische Innovation ist eine Möglichkeit, Robotik an der Bevölkerung versucht man natürlich auch zu drehen. Schrumpfende Bevölkerung wäre ja okay, aber man muss schauen, dass das nicht zu rasch geht, dass genug Leute noch da sind, um die Alten zu versorgen. Und das ist eine Herausforderung, der sich Japan stellen muss.
2: Diverse Herausforderungen also für die japanische Volkswirtschaft. Markus Scheiblecker war das vom Wirtschaftsforschungsinstitut WIFO. Vielen Dank für das Gespräch.
16: Gern geschehen.
2: Seit 5 Jahren reagieren die Taliban wieder in Afghanistan. Die US-Soldaten haben damals überstürzt das Land verlassen. Am Anfang haben die radikalen Islamisten noch einen moderaten Kurs angekündigt und versprochen, doch davon ist wenig übrig geblieben. Frauen werden systematisch unterdrückt, Angehörige der früheren afghanischen Armee werden verfolgt und das ganze Land steckt in einer schweren humanitären Krise, berichtet Teresa Kulowitsch.
17: Sharifa nimmt eine Handvoll Bohnen. Diese wird sie heute zum Abendessen für sich und ihre Familie machen. Eine Seltenheit.
18: Meistens haben wir nur Tee und Brot. Wir haben fast nie Abendessen.
17: Afghanistan steckt in einer schweren humanitären Krise. Fast die Hälfte der Bevölkerung ist auf humanitäre Hilfe angewiesen. Jeder und jede zweite Minderjährige ist unterernährt. Afghanistan ist schon seit Ende der 1970er Jahre auf Hilfe von außen angewiesen. Diese humanitäre Hilfe wurde allerdings mit der Machtübernahme der Taliban vor 5 Jahren massiv gekürzt. In den letzten Jahren um 2/3. Die Auswirkungen davon sind deutlich zu spüren, auch im Gesundheitsbereich. Etwa 600 Gesundheitseinrichtungen mussten im ganzen Land schließen. Davon betroffen 4 Millionen Menschen. Sie können nicht mehr medizinisch versorgt werden. Das Land befindet sich in einer Abwärtsspirale, aber dennoch in fester Hand der Taliban.
19: Also zum einen muss man festhalten, dass die Taliban eigentlich das gesamte Land kontrollieren, ausnahmslos, und sind eigentlich seit ihrer Rückkehr damit beschäftigt, ihre totalitäre Diktatur aufzubauen.
17: Das sagt der afghanisch-österreichische Journalist Emran Feroz. Zwar sind auch die Taliban keine homogene Gruppe, aber
19: die Moderaten, die auch vor allem eher in Kabul präsent sind, die auch die Ministerien übernommen haben, das sind wieder jene, die vor allem an den Gesprächen mit den Amerikanern beteiligt gewesen sind. Und es ist auch allgemein bekannt, dass viele dieser Leute off the record zumindest sagen, dass sie gegen das Schulverbot sind, dass sie gegen das Universitätsverbot sind. Da gab es auch einige Fälle von prominenten Taliban-Führern, die deshalb von anderen Taliban-Flügeln bedroht worden sind und zum Teil sogar das Land verlassen haben.
17: Am Ende des Tages halten die Islamisten zusammen, wenn es darum geht, ihre strengen nach der Scharia ausgelegten Gesetze zu beschließen. Das macht sie stark und das wissen sie. Am stärksten trifft es Frauen, also wieder die Hälfte der Bevölkerung, die weitestgehend vom öffentlichen Leben ausgeschlossen wird. Über 100 Dekrete haben die Taliban in den letzten 5 Jahren gegen sie erlassen. Diese reichen vom Bildungsverbot in Oberstufen und Universitäten bis hin, dass Frauen ohne ein männliches Familienmitglied nicht außer Haus dürfen. 2021 wollte der damalige österreichische Außenminister die Taliban an ihren Taten messen, bevor man sie vorverurteilt. Emran Feroz zieht nun eine Bilanz.
19: Nun ja, ich denke, die Taten sprechen hier eine eindeutige Sprache. Wenn man der halben Gesellschaft derart den Krieg erklärt und derartige Repressalien so durchsetzt, wie es die Taliban im Fall von Mädchen und Frauen in Afghanistan machen, dann sind das nun mal Taten, die sehr eindeutig sind.
17: Und auch wenn die Taliban unmittelbar nach der Übernahme ein Amnestiegesetz erlassen haben für alle, die sie bekämpft hatten, also Angehörige der afghanischen Armee, die die USA unterstützt haben, gibt es auch hier Verfolgung und Mord. Konsequenzen haben die Taliban meist keine zu befürchten.
19: Weil die Taliban-Kämpfer eben sogenannten Dschihad gegen die Amerikaner und ihre afghanischen Truppen teilgenommen haben, zählt diese Kampfteilnahme sehr viel. Und das heißt dann auch, dass es manchmal so weit interpretiert wird, dass es, wenn es zum Beispiel zu Diebstahl oder zu Enteignung von Land oder von Wohnraum und so kommt, dass es dann heißt, naja, das ist halt unser Recht, weil wir haben ja dafür gekämpft.
17: Dazu sei aber auch gesagt, dass es trotz dieser katastrophalen humanitären Lage vor allem im ländlichen Bereich durch die Taliban-Herrschaft und den zu Ende gegangenen Krieg mit den USA sicherer geworden ist. Von einer gesicherten Zukunft Herkunft sind die rund 44 Millionen Einwohner Afghanistans trotzdem weit entfernt.
2: Nächster Schauplatz im Mittagsjournal ist Lettland, denn in den Luftraum dort ist in der Nacht eine größere Drohne eingedrungen. Ein NATO-Luftverteidigungseinsatz wurde ausgelöst, ein italienischer Eurofighter hat die Drohne dann abgeschossen. Es ist für Lettland nicht der erste derartige Vorfall und klar ist, er steht mit dem Ukraine-Krieg im Zusammenhang. Erst vor kurzem haben Litauen und Lettland davor gewarnt, dass Russland Infrastruktur in den baltischen Ländern angreifen könnte. Und ob es sich jetzt um eine derartige Aktion gehandelt haben könnte, darüber hat Christian Lieninger mit dem Sicherheitsexperten Marek Kof gesprochen.
20: Ein gezielter Angriff auf ein Objekt in Lettland, das war das heutige Eindringen einer dann abgeschossenen Drohne in den Luftraum des Landes wohl nicht, meint der Sicherheitsexperte Marek Kof vom International Center of Defense and Security in Lettlands Nachbarland Estland. Die Wahrscheinlichkeit ist groß, dass es eine ukrainische Drohne war, weil die Ukraine hat heute Nacht den russischen Ölhafen Ust-Luga angegriffen. Und der Flugweg dorthin geht sehr nahe an der Grenze zu Lettland und Estland vorbei. Russland lenkt die ukrainischen Drohnen, um sich vor ihnen zu schützen, oft durch die Störung ihrer Navigationssignale ab, manchmal auch in die Nachbarländer. Ähnliches haben wir in letzter Zeit schon öfter erlebt, sagt der Sicherheitsexperte. Die Drohnen abzuschießen sei die richtige Reaktion, wenn sie auf bebautes Gebiet zufliegen, denn auch wenn sie mehr oder weniger ziellos unterwegs seien, könnten sie dort Schaden anrichten, so Kof. Der Vorfall war aber offensichtlich nicht eine von jenen befürchteten Aktionen Russlands, vor denen sowohl Lettland als auch Litauen in den letzten Wochen gewarnt haben, nämlich ein gezielter russischer Angriff auf Infrastruktur in diesen Ländern, etwa auf Staudämme, Gasspeicher oder Pipelines. Lettland, Litauen und auch Polen haben jedenfalls zusätzliche Schutzmaßnahmen für diese Objekte ergriffen. Diese Bedrohungslage ist aber nicht neu, meint Marek Kof. Schon seit Beginn des Ukraine-Krieges vor mehr als 4 Jahren erlebten die baltischen Staaten vermehrt sogenannte hybride Angriffe aus Russland. Was ist zu befürchten? Die Wahrscheinlichkeit für einen richtigen militärischen Vorstoß auf unsere Länder ist derzeit sehr klein, weil Russland ist mit dem Krieg gegen die Ukraine zu beschäftigt. Aber bei hybriden Attacken werden wir dieses Jahr und nächstes wahrscheinlich eine Steigerung sehen, weil das hängt damit zusammen, wie Russland an der eigentlichen Kriegsfront in der Ukraine vorankommt. Und wir sehen, dass Russland da keine großen Erfolge hat. Eine andere Möglichkeit für Russland, die Ukraine zu schwächen, sind aber hybride Aktionen in Europa, damit unsere Länder, unsere Gesellschaften die Unterstützung für die Ukraine zurückfahren. Und geht diese Taktik für Russland auf? Sicher nicht in unserer Region. Die baltischen und nordeuropäischen Länder und Polen sind die stärksten Unterstützer der Ukraine. Viele dieser Länder haben ja selbst russische Aggression erlebt. Aber, so die Befürchtung von Marek Kof, sehr wohl könnte die Taktik in Westeuropa Erfolg haben, wo ja manche Parteien dafür eintreten, wieder mit Russland Geschäfte zu machen und die Ukraine zu vergessen. Das ist ein gefährlicher Trend, so die Meinung des estnischen Sicherheitsexperten.
2: Immer häufiger schlägt auch Rumänien Alarm wegen Luftraumverletzungen durch Drohnen. Zuletzt diese Woche im Schwarzen Meer. Im Frühling sind bei einem Drohnentreffer auf ein Wohnhaus in Nordrumänien sogar 2 Menschen verletzt worden. Der Krieg in der benachbarten Ukraine ist für Rumänien längst zu einer spürbaren Bedrohung geworden und daher versucht sich das NATO-Mitglied zu wehren, indem es unbemannte Flugobjekte gezielt abschießt. Paul Griesey hat sich in Südrumänien auf einer Luftwaffenbasis umgehört.
21: Alarm auf der Luftwaffenbasis Nummer 86 in Borča. 2 Piloten in blauer Uniform sprinten zu ihren Maschinen und werfen die ohrenbetäubenden Triebwerke an. Wenige Augenblicke später steigen die F-16 Kampfjets in den Himmel auf. Diesmal ist es nur eine Übung, zu der eigens Journalisten auf den Militärflugplatz in Südrumänien geladen wurden. Die Botschaft an die versammelte Medienöffentlichkeit: Rumäniens Luftwaffe ist jederzeit gegen jede Bedrohung gerüstet.
22: Always ready to counter any threat coming from anywhere.
21: So fasst es der Pilot Marin Mihaița zusammen. Denn die Vorfälle in Rumänien häufen sich. Erst diese Woche sprengt die Armee 2 mutmaßlich russische Drohnen im Schwarzen Meer. Die abgestürzten Fluggeräte treiben in der Nähe einer Offshore-Gasplattform, die von der rumänischen OMV-Tochter mitbetrieben wird. Und vergangenen Monat fangen rumänische F-16-Jets an 3 aufeinanderfolgenden Tagen 3 Drohnen über unbewohntem Gebiet ab. Es ist das erste Mal überhaupt, dass Rumänien unbemannte Flugobjekte in seinem Luftraum Luftraum gezielt abschießt. Seit 2022 hat sich die Sicherheitslage in der Schwarzmeerregion ein bisschen verändert, sagt der Kommandant der NATO-Basis bei Konstanza, Gabriel Goage, um sich sogleich zu korrigieren. Die Lage hat sich tatsächlich sehr stark verändert. Unsere Basis führt Operationen der NATO und der rumänischen Armee durch, die mit dem Konflikt in der Ukraine in Verbindung stehen. Das westliche Militärbündnis baut seine Präsenz in Rumänien daher massiv aus, erklärt der NATO-Kommandant. Die Basis bei Konstanza am Schwarzen Meer wird bald der größte NATO-Stützpunkt in Europa sein. Die Basis ist nun flächenmäßig fünfmal größer als bisher. Wir bauen eine neue Start- und Landebahn von 3,5 Kilometern Länge mit Abstellflächen für Flugzeuge und neuen Einsatzgebäuden. Kommandant Gabriel Goage trifft uns für das Interview direkt vor dem streng bewachten Eingangstor der Luftwaffenbasis. Das Gelände dürfen wir nicht betreten, Sicherheitsbedenken. Drohnenabwehr ist ein zentraler Aufgabenbereich der Basis. Viel mehr darf der Kommandant zum Betrieb nicht sagen. Wir verfügen hier dauerhaft über Streitkräfte, die in der Lage sind, Drohnen abzuwehren. Und natürlich kann sich die Basis auch selbst gegen Drohnen verteidigen. Solange der Krieg in der Ukraine andauere, werde die Abwehr aller Gefahren von oben höchste Priorität behalten, sagt Gabriel Goage, Kommandant der größten NATO-Luftwaffenbasis in Rumänien.
2: Paul Griesey hat aus Rumänien berichtet. Der vielfach ausgezeichnete Schriftsteller Heinrich Steinfest hat ein neues Buch geschrieben. Es heißt Die Linkshänderinnen und es ist eine Novelle voller Anspielungen und unerwarteter Begebenheiten. Und das eignet sich hervorragend als Sommerlektüre, sagt Magdalena Miedl, die das Buch schon gelesen hat.
0: Drei Frauen begegnen einander in einem Flugzeug auf dem Weg von Chicago nach Frankfurt. Sie sind etwa gleichaltrig, Mitte, Ende 30, einander spontan sympathisch und stellen, als die Bordverpflegung serviert wird und alle mit links nach der Gabel greifen, fest, alle drei sind Linkshänderinnen. So beginnt Heinrich Steinfests Novelle, betitelt eben »Die Linkshänderinnen«. Knapp 15 Seiten später haben die drei gemeinsam eine Cocktailbar eröffnet namens Elsbeths Hoffnung. Und die ist Schauplatz der Handlung. Wie kam es dazu, Heinrich Steinfest?
1: Ich saß nach einer Lesung in einer Bar mit den Lyrikerinnen Sophie Morin und Katrin Oberhofer. Und die haben sich unterhalten über die Utensilien und über die Art und Weise, wie hier die Drinks hergestellt werden. Und was ich nicht wusste, beide sind Linkshänderinnen und haben das eben thematisiert. Wie würde das ausschauen, wenn das linkshändig ausgerichtet wäre? Aus diesen zwei Frauen habe ich in meiner Geschichte, weil ich irgendwie einen Hang zum Triptychon und zur Trilogie habe, drei Frauen gemacht. Das war wirklich ganz simple Ausgangsidee, zu sagen, ja, ich möchte drei Linkshänderinnen haben, die eine Bar führen.
0: Die Linkshänderinnen ist ein spritziges, anspielungsreiches Buch, das Hintergründe, Herkünfte, Biografien nur angedeutet lässt. Das sei der Novellenform geschuldet, sagt Heinrich Steinfest. Bekannt ist er für umfangreichere Werke, etwa die Reihe um den einarmigen Detektiv Markus Cheng. Und auch Steinfests Romane spielen immer wieder mit Genre-Elementen. So auch die Linkshänderinnen, in denen zwei Gruppen französischer Gäste, ein Floristikverband und eine psychologische Gesellschaft, in der Bar Elsbeths Hoffnung landen.
4: Der Umstand, dass die beiden französischen Berufsverbände an diesem touristischen Ort ihre Veranstaltungen abhielten, hatte ein paar lokale Zeitungen bewegt, jemanden vorbeizuschicken, um einen Bericht zu verfassen. Die Kooperation aber, die den Eindruck erweckte, es gehe möglicherweise auch um die Psyche von Blumen, führte nun dazu, dass sogar überregionale Medien sich für dieses kombinierte Event interessierten. So kündigte etwa eine Wiener Zeitung in Anlehnung an einen berühmten französischen Gedichtband die Veranstaltung als Les Fleurs du Bien an.
0: Nach einer langen Nacht in der Bar verschwinden diese Gäste allerdings spurlos. Ein Kommissar reist an, die internationale Presse ist in Aufruhr, ein verlorenes Kind taucht wieder auf, eine Rabenkrähe stiehlt einen Schatz. Krimi und sogar Märchenzutaten reichern den sommerfrischen Cocktail an. Das Rezept schreibt Steinfest dem Zufall zu.
1: Meine Geschichten spielen in einem Paralleluniversum. Ich fühle mich sozusagen als Chronist dieser Geschichte, der letztlich den Ausgang, ich weiß, das klingt immer komisch, wenn man als Autor sagt, ich kann den Ausgang nicht bestimmen, aber für mich beim Schreiben ist es so. Ich weiß nicht, wie es endet und wenn das Ende dann da ist, bin ich mitunter genauso verblüfft.
0: In Die Linkshänderinnen hält diese Verblüffung zwar nicht lange an, doch wie das im Märchen so üblich ist, darf hier alles gut ausgehen. Eine schöne Abwechslung in diesem Sommer.
2: Die Meldungen hat Rosanna Azara.
17: Nach dem Kabelbrand beim Bahnhof Praterstern in Wien läuft die Ursachensuche bei den ÖBB. Ein Vandalismusakt bzw. Fremdverschulden wird derzeit ausgeschlossen. Mögliche Ursachen sind laut Brandschutzexperten ein Wärmestau aufgrund der hohen Temperaturen oder auch eine Beschädigung durch ein Nagetier. Auf der Strecke zwischen Praterstern und Hauptbahnhof gilt seit heute der Notfahrplan. Betroffen ist auch die Fahrt zum Flughafen. Die geplante Lkw-Maut im Burgenland ist laut Experten Europa und verfassungsrechtlich grundsätzlich möglich. Problematisch könnte jedoch die Zerstückelung des Wirtschaftsgebietes sein, sollten weitere Bundesländer ähnliche Mauten einführen. Das könnte dann gegen Artikel 4 der Verfassung verstoßen. Konkret will das Burgenland ab nächstem Jahr auf 3 Landesstraßen eine Lkw-Maut einführen. Die Landesregierung rechnet dadurch mit Millioneneinnahmen. Das Geld soll für die Straßenerhaltung verwendet werden. Der steirische Landeshauptmann Mario Kunasek von der FPÖ spricht sich gegen die geplante Wehrdienstreform aus. Er würde dem Vorschlag derzeit nicht zustimmen, sagt Kunasek im Ö1 Sommerinterview. Es handle sich um das teuerste Modell und den kleinsten politischen Nenner. Vorgesehen ist, den Wehrdienst von 6 auf 9 Monate zu verlängern, den Zivildienst aber bei 9 Monaten zu belassen. Für den Beschluss im Parlament braucht die Regierung eine Zweidrittelmehrheit, also die Stimmen einer Oppositionspartei. Das Regierungstreffen zur Dürre in Österreich ist ohne Ergebnis zu Ende gegangen. Agrarminister Totschnig von der ÖVP, Finanzminister Materbauer und Staatssekretärin Schmidt von der SPÖ sowie NEOS-Nationalratsabgeordnete Doppelbauer haben sich auf keine konkreten Maßnahmen einigen können. Strittig ist weiter, wie die finanziellen Hilfen für von der Dürre geplagte Bauern gegenfinanziert werden sollen. Die ÖVP setzt sich dafür ein, dass auch nicht versicherte Landwirte entschädigt werden. Im deutschen Bundesland Nordrhein-Westfalen kämpft die Feuerwehr gegen einen Waldbrand. Rund 1800 Menschen mussten ihre Wohnorte verlassen und in Sicherheit gebracht werden. Das Feuer ist in der Nacht im Hürtgenwald ausgebrochen. Weil das Gelände mit Weltkriegsmunition belastet ist, sind die Löscharbeiten besonders schwierig. Und ein Waldbrand wütet derzeit auch in Kroatien. An der Adriaküste im Raum Omisch sind mehr als ein Dutzend Menschen verletzt worden. 7 Menschen wurden mit lebensgefährlichen Verbrennungen in Krankenhäuser gebracht. Häuser und Autos wurden zerstört. Rund 1000 Menschen wurden in Turnhallen untergebracht. Viele Touristinnen und Touristen sind mit Autos geflohen. Mittlerweile ist das Feuer laut Behörden weitgehend unter Kontrolle. Im Kampf gegen Bandenkriminalität senkt Schweden jetzt das Alter der Strafmündigkeit von 15 auf 14 Jahre. Das Parlament in Stockholm hat außerdem beschlossen, dass Jugendliche künftig zu Haftstrafen von bis zu 18 Jahren verurteilt werden können.
2: Danke, Rosanna Azara. Jetzt schauen wir noch ausführlich aufs Wetter mit Daniel Stanka bei mir im Studio. Ja, die letzten Tage war viel Sonne am Himmel, wenig Niederschlag bis gar keiner. Ist Regen in Sicht?
3: Gegen Ende dieser, Anfang nächster Woche wird es im Großteil des Landes zumindest kurz einmal nass. Der Regen kommt in Form von Schauern und Gewittern, am Sonntag vor allem im Bergland. Am Montag bringt dann eine Kaltfront Abkühlung und dabei wird es auch im Flachland im Osten und im Süden vielerorts nass, aber nicht überall. Die Regenmengen, die dabei fallen, sind aber deutlich zu wenig, um die Trockenheit von heuer auszugleichen. Außerdem war es ja schon im Vorjahr zu trocken. Bis zum Regen bleibt es sonnig und die Temperaturen steigern sich. Heute werden es 28 bis 35 Grad mit den höchsten Werten im Westen. Morgen am Samstag wandert der Hitzepol in den Osten. Bis zu 36 Grad werden es zum Beispiel im Machfeld und am Sonntag bis zu 37.
2: Dann gibt es aber eine Kaltfront und danach kühlere Tage?
3: Im Vergleich zu dem, was uns dieser Sommer bisher bietet, auf jeden Fall. Die meisten Tage waren nämlich im Vergleich zum Klimamittel zu heiß. Und mit dem Regen am Sonntag kann es sich speziell in einigen Tälern oder im Wald- und Mühlviertel recht frisch anfühlen. Der Dienstag verläuft dann bis auf einzelne Schauer schon wieder trocken und teilweise sonnig. Generell liegen die Höchstwerte Anfang der Woche, das heißt Montag und Dienstag, bei 22 bis 28 Grad. Und das sind recht durchschnittliche Sommertemperaturen.
2: Das war das Wetter, die Wetteraussichten mit Daniel Stanker. Vielen Dank für diese Infos. Damit sind wir schon am Ende unseres Mittagsjournals angelangt. Mit Julia Schmuck Regie, Wilhelm Wimmer Technik und am Mikrofon Paul Schiefer. Ein Blick auf die Uhr, es ist 13 Uhr.

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1: Herzlich willkommen zur heutigen Sendung Punkt 1. Morgen vor 5 Jahren, am 15. August 2021, übernahmen die Taliban die vollständige Macht in Afghanistan, um zum zweiten Mal in der Geschichte ein islamisches Emirat zu errichten. Vielen von uns sind noch die Bilder von damals in Erinnerung. Tausende Menschen strömten zum Flughafen in der Hoffnung, ausgeflogen zu werden, was nur vergleichsweise wenigen gelang. Zuerst schlug die Taliban-Führung moderate Töne an, doch schon bald kam es zu Hinrichtungen, zu Vergeltungen. Tatsächlich oder vermeintliche Taliban-Gegner wurden verfolgt und verschwanden auch spurlos. Die gewalttätige Frauenfeindlichkeit des Regimes gipfelte dann in Gesetzen, die die totale Segregation der Frauen und Mädchen vorsehen. Sie sind aus öffentlichen Räumen ausgeschlossen, auch von Sekundarschule, von Hochschulzugang und viel mehr. Gauhar Musle ist Gesundheitsberaterin und heute unser Gast in der Sendung Punkt 1. Sie hat ein anderes Kabul noch erlebt, denn sie hat in der Hauptstadt Medizin studiert und schloss erfolgreich 2015 ab und kam dann 2016 nach Österreich. Frau Musle, danke, dass Sie gekommen sind ins Studio.
2: Ja, ich danke, dass heute bin ich da und ja, danke für die Gelegenheit.
1: Michael Vanisade ist unser zweiter Gast. Er ist stellvertretender Geschäftsführer und Projektkoordinator unter anderem in den Bereichen Vertreibung und Menschenrechte mit regionalem Fokus auf den Nahen und den Mittleren Osten am Vienna Institute for International Dialogue and Cooperation. Auch Ihnen herzlichen Dank fürs Kommen.
3: Vielen Dank für die Einladung.
1: Wer mitdiskutieren will, der soll das tun. Wir freuen uns. Er kann, sie kann uns unter 0800 22 69 79 hier im Punkt 1 Studio direkt erreichen oder uns auch ein Mail schreiben unter punkt1@orf.at. Punkt1@orf.at. Gauhar Musle, wie haben Sie eigentlich die neuerliche Machtübernahme damals vor 5 Jahren erlebt? Sie waren damals ja schon in Wien. Was waren da die ersten Gedanken, die ersten Befürchtungen, die ersten Sorgen vielleicht auch?
2: Meinen Sie im Jahr 2021?
1: Im Jahr 2021.
2: August. Ja. Ich war in Wien an diesem Tag und wir haben schon die, ja, von Nachrichten überall, das hat mitbekommen, die meisten, die großen Städte wurden schon von der, durch die Taliban schon wurden, ja, genommen. Deswegen haben wir das auch, ja, gewusst, dass es endet, dass die Taliban nehmen den Macht auch in Kabul. Und es war, ja, obwohl, dass wir haben es gewusst, aber wir waren sehr schockiert. Am Nacht, ich war mit einer Freundin und als haben wir das bekommen, haben wir viel geweint. Auch wir wussten es nicht, wie es wird passiert mit Frauen dort, mit den Mädchen dort. Ja, ich habe mich erinnert, als ich ein Kind war, als das die erste Machtübernahme von Taliban, die Trauma und alles waren auf einmal wieder zurückgekommen. Und ich habe gedacht an Frauen, an Mädchen, was wird jetzt, was wird in Zukunft?
1: Und Sie haben gesagt, Sie haben eigentlich damit gerechnet, dass Kabul auch fällt, weil die Taliban schon in vielen wichtigen Städten und faktisch in allen Regionen waren. Aber es ist dann doch sehr, sehr schnell gegangen und eigentlich fast unerwartet in dieser Schnelligkeit.
2: Ja, es hat weniger als einen Monat gedauert, die großen Städte, bis die nach Kabul gekommen. Ja, es war.
1: Michael Vanisade. Unorganisiert und überstürzt sind die US-Truppen damals irgendwie abgezogen. Das wird Ihnen auch jetzt vom US-Verteidigungsminister Pete Hegseth, der sich ja gern Kriegsminister nennen lässt, vorgeworfen. Da läuft auch gerade eine Untersuchung, was damals wirklich war. Unter den Menschen, die zum Flughafen liefen, waren Journalisten, zivilgesellschaftliche Akteure, beiderlei Geschlechts, Mitarbeiter der ehemaligen Regierung, Richter und Richterinnen etc. Was ist eigentlich mit diesen Menschen geschehen? Konnten diese Menschen diesen Vergeltungs- und Rachefeldzügen großteils durch Migration entgehen oder hat man da wenig Information?
3: Das ist eigentlich unvorstellbar, was damals passiert war. Ich kann mich gut erinnern, ein paar Tage vor diesem 15. August bin ich bei einer Tagung von AKIS, das ist ein afghanischer Kultur- und Sportverein, zusammen mit afghanischen Leuten gewesen. Da war schon klar, das System, das alte System in Afghanistan bricht zusammen. Und es war eine Stimmung, die kann man gar nicht beschreiben. Zur Frage, natürlich gibt es und gab es viele Akteure, Aktivistinnen, die dann panisch versucht haben, das Land zu verlassen. Wir waren selber in Kontakt mit sehr vielen, mit denen wir in den vergangenen Jahren zusammengearbeitet haben. Ich gebe Ihnen nur ein Beispiel. Die Soraya Paksat, die ist heute in Deutschland in Sicherheit, die hat ein System von Frauenhäusern in Afghanistan aufgebaut. Die wurde gejagt von den Taliban. Das war wirklich unvorstellbar.
1: Und alle wurden geschlossen.
3: Alle Frauenhäuser wurden selbstverständlich geschlossen.
1: Fast geschlossen, ja.
3: Und die Gewalttäter wurden freigelassen. Das muss man sich auch klar sein. Die haben dann geschaut, wo die Frauen sind, die sie verurteilt haben. Mhm.
1: Frau Musli, Herr Fanisadeh hat AKIS erwähnt. Das ist der eben afghanische Kultur-, Integrations- und Sportverein. Und Sie sind dort auch im Vorstand. Das heißt, Sie sind sehr engagiert, auch was die afghanische Community hier in Österreich betrifft. Über welche Kanäle halten Sie eigentlich Kontakt mit Ihrer Familie, Ihren Verwandten, Ihren Freunden und vielleicht auch, ja, nicht offiziellen, aber irgendwie doch noch präsenten Widerstandsmöglichkeiten in Afghanistan selbst? Wie schaut da die Kommunikation aus? Geht das über Internet? Geht das über? Wie kann man sich das vorstellen?
2: Ja, von AKIS, ich erzähle, ich bin Mitglied seit langen Jahren. Jetzt ist es, ich glaube, Anfang 2017 habe ich angefangen, dort zu arbeiten als Vorstandsmitglied. Und bis jetzt bin ich sehr engagiert und arbeiten wir für Frauen, besonders für Frauen und Mädchen in Afghanistan. Auch hier in Österreich haben wir unterschiedliche Programme für Frauen wegen Integration oder Empowerment. Aber wir sind in den letzten Zeit sehr fokussiert über Frauen in Afghanistan und junge Mädchen dort auch. Wir unterstützen ein paar Schulen dort. Wir haben selber den Obmann von den Verein hat selber gegründet ein paar Schulen, die sind versteckt, aber trotzdem die jungen Mädchen besuchen dort und machen die Bildung weiter. So finanziell unterstützen wir mit den Spenden, dass wir sammeln für unsere Mitglieder oder andere afghanische Leute hier, den Community auch unterstützt oft. So, ja, aber
1: wie erreichen Sie die Mädchen, wenn sie sagen, die Schulen sind versteckt, wie kann man sich das vorstellen? Da muss man dazu sagen, in Afghanistan ist das einzige Land der Welt, wo Mädchen nur 6 Schulklassen absolvieren dürfen und nicht mehr mit der 7. anschließen, mit der Sekundarbildung. Wie kann man sich das vorstellen und ist das nicht sehr gefährlich?
2: Es ist gefährlich, es geht so, denn ich sehe den Zukunft sehr verschlimmt und es wird, wir wissen auch, niemand weiß, was wird passieren, aber es wird ein ganz schlimmster Fall in Zukunft, wenn es geht die gleiche so weiter. Und den Kontakt nehmen wir durch Internet mit die Frauen, die Mädchen dort, aber auch haben wir vor Ort ein paar Kontakte, Bekannte, Familienmitglieder noch immer dort. Die sind unsere die Kontakte dort. Da können wir unsere Unterstützung durch diese Personen dort.
3: Also man muss sich das so vorstellen, dass eine Schule, die dort im Untergrund stattfindet, da wird oft eine Lehrerin bezahlt, ja. Und mit den gespendeten Geldern wird eine Lehrerin bezahlt, die dann vor Ort diesen Unterricht organisiert. Die Taliban schauen dann oftmals auch weg. So ganz im Geheimen ist es oftmals gar nicht, sondern ich nehme an, die werden auch dann kleine Bestechungsgelder bekommen und dann schauen sie absichtlich ganz gerne weg. Und dann kommen dort die Mädchen und es wird halt offiziell gesagt oft, das ist jetzt nur zum religiösen Lernen und also die sind auch kreativ, wie sie das kommunizieren intern. Und die Kommunikation mit diesen erwachsenen Personen, die ist natürlich nach wie vor möglich. Ist natürlich schwierig, das Internet fällt aus und so weiter, aber es gibt Wege der Kommunikation, es gibt auch Wege, das Geld dann zu diesen Frauen zu schicken.
1: Über Banktransfer oder geht das physisch?
2: Leider, es geht nicht über Banktransfer, aber jeder weiß, dass jetzt durch diese Hawala, das kann man Geld einfach nach Afghanistan schicken, aber hat auch Probleme wegen Sicherheitsgründe. Es ist schwierig auch für Frauen oder Mädchen dort, dass diese Geld bekommen. Trotzdem, bis jetzt ist es funktioniert, ab und zu.
1: Herr Fanisadeh hat Internet erwähnt. Wie schaut es damit aus? Ist da, wir tun selbstverständlich WhatsAppen und Internet über die ganze Welt dort, wo es halt keine Restriktionen gibt. Wie schaut das in Afghanistan aus? Heute, jetzt?
2: Ja, es kommt darauf an, ob jemand kann dazu bezahlen. Es geht um die Finanzierungssituation auf eine Familie. Ob die können es schaffen, den Geld wegen dem Internet für ihre Kinder oder Tochter zu Hause. Ja, wenn jemand kann das nicht, dann die haben kein Internet, keinen Zugriff zu diese, obwohl es frei ist, zu dieser Bildung auch

0: internationale Politik moderiert. Da war das Interesse unter anderem sehr groß, auch das mediale Interesse. Wie wird eigentlich trotz dieser enormen wirtschaftlichen Schwierigkeiten, auf die wir noch in dieser Sendung eingehen werden, die politische Stabilität, also der Taliban, dieses Herrschaftsregimes im Land selbst von den Kommentatoren und Experten eingeschätzt? Oder kurz gefragt, sitzen die Taliban fest im Sattel?
1: Wir haben ja diese Pressekonferenz zusammen mit afghanischen Vereinen organisiert. Neuer Staat, Oxus TV, die Solidaritätsgruppe Afghanistan. Und ich glaube, die Einschätzung ist klar, die Taliban sitzen momentan schon recht fest im Sattel. Aber stabil ist natürlich das System nicht. Die Taliban sind sehr abhängig von Hilfsgeldern. Das ist übrigens auch eine der Möglichkeiten, wo wir von außen Einfluss nehmen können auf die Entwicklung in Afghanistan. Taliban sind nicht in der Lage, die wirtschaftlichen Probleme des Landes zu lösen. Und dann haben wir natürlich nach wie vor Sicherheitsprobleme im Land. Es gibt neben den Taliban noch andere bewaffnete Gruppen, die im Land aktiv sind. Also die Taliban sind alles andere als fest im Sattel. Und die Zivilgesellschaft, die Menschen, folgen ihnen natürlich auch nicht alle.
0: Leopold Federmeier hat uns schon geschrieben. Er schreibt, ich denke, diese Frage geht an Sie, Frau Muslet, in Kommentatoren im Internet äußern sehr viele Menschen, vermutlich die meisten Österreicher, Fragezeichen, die Ansicht, dass die Afghanen und vielleicht auch die Afghaninnen das System der Taliban eben trotz allem wollten und wollen. Was sagen Sie dazu? Also gibt es so eine, sei es auch kleine Gruppe von Menschen, die das durchaus auch ja, gut finden, sage ich jetzt einmal, was sie da tut.
2: Ich denke, es ist nicht so. Vielleicht ein ganz weniger Leute oder Gruppe denken so, aber die Mehrheit, trotz aller, die ja, vielleicht Leute sind unter Druck, wenn jemand sagt, so auch, es geht nicht das. Mit dem Taliban, ja, die Situation ist noch immer schlimm. Und besonders für Frauen und Mädchen, ich bin im Kontakt mit vielen, dass wir jeden Tag bekommen, auch meine Familienmitglieder sind dort und so, jeden Tag bekommen wir den aktuelle Situation, wie es geht und den Schwierigkeiten, dass die haben. Ich glaube es nicht, dass Leute sind zufrieden mit der Regierung. Ja.
0: Gaber Muslet, Sie haben sich ein Lied der bekannten afghanischen Sängerin Ariana Said gewünscht. Es titelt Ich bin eine Frau. Worum geht es in dem Lied?
2: Ja, dieses Lied ist ein sehr feministisches Lied. Es heißt, den Titel ist Ich bin eine Frau und es betont, dass die Sängerin immer betont, dass Frauen sind auch gleich so wie andere Geschlechter in der Gesellschaft und haben die gleichen Rechte. Trotz aller die Schwierigkeiten, eine Frau kann alles schaffen. So geht's ja, dieses Lied.
0: Ariana Said ist ein Star und ist, als Sie noch in Afghanistan gelebt haben, auch in Afghanistan gehört worden. Jetzt darf man das nicht mehr.
2: Ja, leider darf man nicht.
0: Aber natürlich auch nicht in Afghanistan leben.
2: Ja, sie ist aus Afghanistan jetzt. Aber trotzdem, sie ist sehr aktiv. Ich kann so sagen, dass sie ist die einzige Sängerin, die jetzt sehr aktiv auch hat andere Organisationen gegründet wegen Frauenrechte und auch gleichzeitig sie ist eine Rechtsaktivistin für Frauen.

0: 5 Jahre Taliban-Regime in Afghanistan, Gender-Apartheid, systemische Menschenrechtsverletzungen und Widerstand. Das ist der Titel und das Thema der heutigen Sendung Punkt 1. Und eine Hörerin oder ein Hörer, das sehe ich jetzt nicht, weil es nicht gezeichnet ist, hat uns geschrieben, man hört immer, dass Frauen nur von der höheren Bildung ausgeschlossen werden. Tatsächlich findet diese Ausgrenzung auch schon in den unteren Schulstufen statt. Die unteren Schulstufen werden streng im Sinne der Scharia unterrichtet. Man kann hier also auch nicht wirklich von Bildung sprechen.
1: Leider.
0: Bitte, Frau Musli.
1: Nicht nur die erste Schulstufe bis 6. Klasse für Mädchen, auch den Schule für Burschen. Es wird nur der Scharia wird unterrichtet und ist sehr islamisiert und radikalisiert. Ist besser, wenn ja auch die Kinder, nach meiner Meinung, ja, wenn die gehen nicht auch in diese Schule, ist besser, als dass die gehen. Und in Zukunft, die werden auch noch mehr Touristen beibringen.
0: Da wächst eine ganze Generation offenbar heran, ohne wirklich im eigentlichen Sinne alphabetisiert zu sein. Kann man das sagen?
2: Natürlich. Und man muss natürlich auch überlegen, das ist ein Riesensicherheitsproblem.
0: Ja.
2: Wenn wir eine Generation heranwachsen sehen, die Mädchen werden ausgeschlossen und die Jungs werden indoktriniert. Es sind wahnsinnig viele Waffen in Afghanistan im Umlauf. Es ist eine Riesen...
0: Die auch teilweise übrig geblieben sind vom schnellen Abzug der US-Truppen.
2: Die sind dort. Die US-Truppen haben alles zurückgelassen, die Verbündeten. Und das ist eigentlich unvorstellbar, was passiert. Das ist wirklich eine Sicherheitsproblematik auch.
0: Eine Aussendung der UNESCO-Kulturorganisation spricht, die erst dieser Tage erfolgt ist, von 2,4 Millionen Mädchen, die davon betroffen sind. Und UNESCO rechnet, dass um 2030 4 Millionen Mädchen davon betroffen sein werden. Michael Farnisadeh, es gibt diesen Begriff Gender Apartheid, der ist relativ neu. Auch die Friedensnobelpreisträgerin Malala spricht von Gender Apartheid und dass diese systematisch installiert wurde durch das Taliban-Herrschersystem. Sie haben unlängst einen Policy Brief für Ihr Institut über dieses Thema verfasst oder mit herausgegeben. Und vielleicht können Sie kurz umreißen, wie sich dieser Begriff definiert und warum es wichtig wäre, da die rechtlichen Konsequenzen insbesondere auch als Instrument für völkerrechtliche Institutionen und völkerrechtliche Rechtsprechung zu etablieren.
2: Sie haben das eigentlich selber in der Frage jetzt schon gesagt. Das Stichwort, das Zentrale ist systematisch. Also Frauen und Mädchen in Afghanistan werden systematisch von allen gesellschaftlichen Belangen ausgeschlossen. Sie sind von Gewalt betroffen. Sie dürfen keine Bildung erlangen und so weiter. UN Women sagt, es sind über 100 Dekrete bisher erlassen worden, die Frauen und Mädchen betreffen und sie vom öffentlichen Leben ausschließen. So ein systematisches Vorgehen kannten wir in der südafrikanischen Geschichte. Da kommt ja der Begriff Apartheid her. Dort hat er sich aufgrund von Hautfarbe und Ethnie bezogen, in dieser Totalität auch. Und damals hat die UNO in den 70er Jahren, die UNO-Vollversammlung, eine Entscheidung getroffen und gesagt, wir akzeptieren das nicht mehr. Wir verurteilen das als Weltgemeinschaft. Und das wäre heute, glaube ich, von zentraler Bedeutung. Das würde den Frauen in Afghanistan, aber auch den afghanischen Frauen außerhalb Hoffnung geben, dass wir nicht vergessen, wie schlimm die Situation eigentlich ist. Man muss sich vorstellen, Vergewaltigung in der Ehe ist legalisiert jetzt in Afghanistan, nur als ein Beispiel.
0: Und die Opfer werden teilweise noch bestraft.
2: Und die Opfer werden bestraft.
0: Mit Peitschenhieben.
2: Und es gibt Zwangsheirat und alles Mögliche.
0: Ja.
2: Und es gibt natürlich eine Kodifizierung von Gender Apartheid im internationalen Recht, die Möglichkeit, dass wir die Verbrecher des Taliban-Regimes auch wirklich verfolgen können. Wir können ihre Geldflüsse verfolgen und irgendwann fällt dieses Taliban-Regime auch wieder und dann werden diese Gewalttäter zur Verantwortung gezogen. Aber ich glaube, das Wichtigste wäre wirklich, es gibt Hoffnung für die Frauen in Afghanistan, dass wir sie nicht vergessen und wir weiter aktiv bleiben, auch als internationale Gemeinschaft. Wir akzeptieren das nicht.
0: Gibt es diese Hoffnung, dass wir die Frauen in Afghanistan nicht vergessen?
1: Ja,
0: würden Sie
1: natürlich
0: sagen? Also bei uns ist natürlich jetzt, wir reden darüber in den Medien und es ist viel da die Rede, aber fühlen sich die Frauen in dieser Lage vergessen in Afghanistan?
1: Ja, natürlich, diese Hoffnung gibt's und wir wollen es immer lebend halten. Ja, obwohl wir können es nicht drinnen innerhalb Afghanistan schaffen, aber außerhalb Afghanistan, es gibt viele Aktivistinnen, viele Afghaninnen und Afghaninnen, die arbeiten in diesem Bereich und die wollen immer die Stimme halten, immer den anderen Regionen unter Druck bringen, offizielle Anerkennung von Taliban verhindern. So, ja, vielleicht gibt es die Möglichkeit, vielleicht nicht heute oder morgen, aber irgendwann in Zukunft, dass diese Politik ändert sich. Und ja, vielleicht die Frauen oder Mädchen können wieder weiter schaffen, zur Schule zu gehen oder arbeiten. Ja, als ein Mensch, die gleichen Rechte wieder haben.
0: Mhm. Michael Fanisadeh, es gibt auch hier die Frage mehrfach, ob Österreich Hilfsgelder beziehungsweise die EU nach Afghanistan noch schickt oder Afghanistan unterstützt. Anschließend daran jetzt meine Frage. Der Großteil der Auslandshilfen sind ja eingestellt worden und das in einer wirtschaftlich extrem prekären Situation. Es wird gesagt, dass die Hälfte der Leute auf Nahrungsmittelhilfe angewiesen sind. UNICEF, das Kinderhilfswerk, sagt, dass 3,7 Millionen Kindern unter Ernährung leiden. Erstens, wie schaut das mit der Auslandshilfe aus? Ist das wirklich so reduziert worden? Und zweitens, ist es in so einer Situation gescheit oder trifft es wiederum nur die Ärmsten der Armen?
2: Also erstens, Österreich beteiligt sich natürlich nach wie vor an humanitärer Hilfe in Afghanistan, ebenso die Europäische Union als Ganzes. Und es wird auch im beträchtlichen Umfang Geld und Hilfsmaßnahmen in Afghanistan geleistet. Also wir sprechen hier von 2 Milliarden Euro durch die Europäische Union. Das ist auch wirklich wichtig, weil Sie haben das angesprochen, die Menschen in Afghanistan leiden. Die Taliban-Regierung ist nicht in der Lage, das Problem zu lösen. Jetzt ist es natürlich so, dass humanitäre Hilfe nicht alle Menschen erreicht. Das ist auch einer der Kritikpunkte der afghanischen Community, die sagen, wir sollten natürlich weiterhin humanitäre Hilfe leisten. Die USA als Geldgeber ist, das ist uns allen bekannt, weitgehend weggebrochen. Das ist also eine Möglichkeit für die Europäische Union auch als Akteur aufzutreten und Einfluss zu nehmen. Und wir sollten schauen, dass Frauen und Mädchen auch einen gleichen Zugang zu diesen Hilfsmitteln haben. Das heißt, wir sollten auch mit den Taliban darüber verhandeln, wenn schon verhandelt wird, dass Zugeständnisse gemacht werden müssen im Bereich der Rechte von Frauen und Mädchen. Also da ist ein Entry Point für uns.
0: Hier ist noch eine Zusatzfrage von Ulrike Schür. Sie haben vorhin von der Gefahr gesprochen, die aufgrund der Segregation in den Schulen entsteht. Ulrike Schür fragt uns in einer Mail, bitte die vom Herrn angesprochene Gefahr durch die schlechte Schulbildung erläutern. Worin, wohin?
2: Ja, die schlechte Schulbildung zeigt sich natürlich dann in mehrfacher Hinsicht. Also wenn ich indoktriniert werde, und das ist der Sinn der Koranschulen, ja, der islamisch geprägten Schulen. Das ist nicht der Sinn, dass ich jetzt wirklich die Religion lerne und diskutieren lerne, sondern ich lerne eine gewisse und radikale Lesart des Islam, die die Taliban vorgeben. Dort lerne ich ein Frauenbild, das die Taliban vorgeben. So, dort lerne ich ein Bild gegenüber dem Westen, den die Taliban vorgeben. Und die Taliban haben halt, das haben wir schon besprochen, vor 5 Jahren wirklich triumphiert und gezeigt, hey, wir haben den Westen besiegt. Das ist ein katastrophales Bild und das ist sicher nichts, was wir uns wünschen und was morgen noch große Probleme in der Region bereiten wird und vielleicht auch bei uns.
0: Andreas Unger macht uns auf die historische und politische Kontextualisierung aufmerksam, scheint mir sehr wichtig zu sein. Er schreibt, die Menschen in Afghanistan waren in den 1950er und 1960er Jahren des vorigen Jahrhunderts fortschrittlicher als die Bevölkerung in Österreich und Europa. Diese historische und politische Einordnung, nämlich die politische und ökonomische Instrumentalisierung der Taliban und anderer Islamisten durch Großmächte wie USA und Russland in den vergangenen 60 Jahren, schreibt er. Dieser, diese Veränderung, so diese zivilisatorische Veränderung, das ist eine ganz massive, auch kulturelle Veränderung durch die, auch die, durch die Kriege, es ist ja angesprochen, Sowjetunion und dann Amerika und so weiter. Wie hat das die Gesellschaft geprägt oder anders gefragt, gibt es irgendwie noch so eine Nostalgie oder eine kulturelle Erinnerung an die, unter Anführungszeichen, besseren Zeiten?
1: Für mich leider nicht. Als
0: oder für die ältere Generation, ältere für ihre schon. Großeltern vielleicht.
1: Schon, ja. Was meine Mama oder meine Papa uns erst immer erzählen, ist nicht die gleiche Bild von Afghanistan. Es war ganz anders. Meine Mama ist selber Ärztin. Wir sind in der gleichen Universität gewesen. Als sie war dort, es war ganz, ja, die Rechte waren viel gleich. Männer, Frauen, die waren zusammen in einem Raum. Die könnten alles, was die wollen, machen, was die wollen, anziehen. Aber bei mir im Jahr 2009 bis 2015, dass ich dort gewesen war, es war ein bisschen geschränkt. Wir, ja, islamische Regierung, könnten wir nicht so offen und die Freiheiten haben, die meine Mama hat. Aber trotzdem könnten wir mindestens Universitäten, Schulen besuchen, Versammlungen haben, unsere Meinungen äußern.
0: Hat es schon Zwangsverschleierung gegeben? Damals?
1: Nein.
0: Nicht. Nein, es war eine Freiwillige.
1: Ja, eine Freiwillige, ja.
0: Ja.
1: Aber wenn ich vergleiche diese vor 10 Jahren oder vor 15 Jahren mit ja, jetzt, es ist ganz anders. Ich nenne es als eine Rückkehr. Ja, ich glaube, wir sind in 100 Jahren zurückgekehrt.
2: Aber wir verklären vielleicht aber auch ein bisschen die Vergangenheit. Ich meine, Afghanistan ist durch einen fürchterlichen Bürgerkrieg gegangen. 50 Jahre Krieg macht etwas mit einer Gesellschaft. Natürlich war die Zeit davor eine bessere. Aber sie war sicher auch nur in einer bürgerlichen Mittelschicht geprägt von Egalität.
0: Wir hören nun das Lied Gesetz des Dschungels, auch wieder von der Sängerin Ariana Said.

0: Ariana Said singt hier über das Gesetz des Dschungels. Worüber geht das Lied genauer?
1: Es ist wieder die Geschichte von Frauen in Afghanistan, dass dieses Lied kritisiert die Unterdrückung, den Machtmissbrauch. Und dann als eine Frau, sie sagt, dass ich akzeptiere es nicht, obwohl es gibt so Ungerechtigkeiten, aber ich bin dagegen und ich immer sage, dass ich akzeptiere es nicht.
0: Also Widerstand.
1: Widerstand, ja.
0: Ja, in den Liedern, die nicht gehört und nicht gesungen werden dürfen. Auch Singen ist verboten, Tanzen ist verboten, kulturelle Zeugnisse wurden vernichtet. Noch einmal auf das Frauenthema bezogen. Im Juli 2024 wurde das Moralgesetz zur Förderung der Tugend und zur Verhinderung des Lasters verabschiedet. Das wurde jetzt noch einmal verschärft durch ein neues Strafgesetzbuch im Jänner dieses Jahres. Ich habe schon angesprochen, die totale permanente Kontrolle, da gehört, wir haben schon einige Aspekte erwähnt, auch die Zwangsverschleierung natürlich dazu und so weiter. Frage an beide, wie sind da die Kontrollmechanismen? Wie kann eine so rigorose, dermaßen offensichtlich ungerechte Herrschaftsattitüde sozusagen in einer Gesellschaft durchgesetzt werden? Oder gibt es sehr, sehr viel Schlupflöcher und das ist nur das offizielle Taliban Afghanistan und in Wirklichkeit schaut es ganz anders aus? Vielleicht mit also Ihnen
2: ich,
0: beginnen.
2: Ich würde sagen, es ist beides. Ja. Ich glaube, die Taliban sind in der Lage, soweit ich das von Erzählungen weiß, dass sie in den Städten die totale Kontrolle übernehmen. Und dann gibt es solche Phantasmen wie zum Beispiel, dass sie die Wohnungen zumauern wollen, damit Frauen von außen nicht gesehen werden können, was ja auch heißt, dass die Frauen von außen nicht mal mehr aus den Wohnungen rausschauen. Das ist nicht überall durchsetzbar. Und eine Freundin hat mir erzählt, die unlängst in Afghanistan war, dass in Kabul es wirklich grauenvoll war, sich zu bewegen als Frau. Und auch, sie war natürlich tief verschleiert und alles, aber trotzdem hat sie sich total gefürchtet vor diesen Wachposten, die überall sind. Aber dann war sie bei ihrer Familie im ländlichen Raum und dort hat sie eigentlich ein ganz schönes Leben trotzdem erfahren. Das ist wie immer. Die Menschen leben ja trotzdem und am Land kann nicht alles 100% kontrolliert werden. Und es gibt ja unterschiedlichste Volksgruppen mit unterschiedlichsten Gebräuchen. Und diese Form des harten Islams ist ein religiöser Missbrauch, aber auch natürlich eine Stammesgeschichte der paschtunischen Männer, muss man sagen.
0: Stichwort Religion, nur zusätzlich, wir bleiben bei dem Thema, aber Klaus Nemetz hat uns geschrieben im Mail, woher kommt diese furchtbare Frauenfeindlichkeit? Wie islamisch ist sie? Ist sie älter als der Islam? Also inwiefern Ihrer Wahrnehmung oder auch ja, wird das sozusagen religiös gespeist?
1: Habe ich nicht genau mitbekommen, die Frage.
0: Inwiefern hat diese Frauenfeindlichkeit mit der Religion zu tun?
1: So, ja, Religion immer spielt eine große Rolle.
0: Ja.
1: Ja, Religion immer, wenn die Taliban sagen etwas, dann verbinden mit Religion. Und ja, kann man so sagen, leider in Afghanistan viele Mehrheiten sind ungebildet oder haben weniger Bildung. So, wenn jemand kommt und sagt, dass so ist im Religion, so ist im Islam, die akzeptieren es sehr einfach und adaptieren sich mit diesen Gesetzen und Regeln, obwohl es ganz unlogisch ist. So, und auch wir wissen, die Mehrheit, besonders die Männer, die gehen zu Moscheen oder zu Sammlungen wegen über religiöse Themen, die reden oder so, die gehen sehr schnell unter den Einfluss auf, was sie bekommen als Informationen.
0: Selin Ratschko schreibt, meine Frage wäre, wie können sich Durchschnittsbürgerinnen hier für Frauen, Kinder und Menschen generell in Afghanistan einsetzen? Sie sind beide bei Organisationen, die mit Afghanen und Afghanistan zu tun haben. Was kann man tun?
2: Ich glaube, es gibt zwei Dinge, die man tun kann. Man kann die afghanischen Vereine, die es hier in Österreich gibt, wie Neuer Staat und AKIS, die sehr aktiv sind, unterstützen. Da kann man jetzt mal auf die Webseite schauen von diesen Vereinen und da gibt es überall Möglichkeiten, Kontakt aufzunehmen. die schaffen das eben, die Lehrerinnen im Untergrund zu finanzieren, aber auch hier in Österreich Unterstützung für Geflüchtete aus Afghanistan zu leisten. Das ist die eine Ebene. Die andere Ebene ist sicher auch auf die österreichische Politik Einfluss zu nehmen, zu sagen, liebes Österreich, ihr seid jetzt ab 1. Januar im UNO-Sicherheitsrat, ihr seid ein wichtiger Player für die nächsten 2 Jahre in der internationalen Politik, setzt euch für die Rechte der Frauen und Mädchen in Afghanistan ein, tut's was und schaut, dass ihr eine Koalition hinbekommt im Sicherheitsrat, dass das UN-Mandat, was ja jedes Jahr dort erneuert werden muss, dass das auch mit der Auflage passiert, dass für Frauen und Mädchen in Afghanistan etwas getan wird.
0: Mhm. Max Biesdauer fragt über Konzepte oder Formen des Widerstandes oder des zivilen Ungehorsams im Land.
1: Im Land.
0: Wie wird sozusagen Widerstand ausgedrückt? Also zum Beispiel diese versteckten Schulen, das haben wir schon zum Beispiel
1: erwähnt. Immer gibt es Widerstände, auch innerhalb Afghanistan. Besonders die Frauen sind immer die sichtbarsten Gesichter in diesen Widerständen. Die demonstrieren oft. Von Anfang an, ja, von 15. August 2021 haben die Frauen mit Demonstrieren begonnen, damals, wenn die Schulen waren ausgeschlossen. Und bis jetzt, die immer demonstrieren, trotz die Schwierigkeiten, die wurden schon festgenommen, missbehandelt, trotz all die Sachen, die immer sind da und organisieren Demonstrationen gegen den Taliban, ist ein Ort von Widerstand, die zeigen, dass die dagegen sind. Und auch die versteckte Schule, die Bildung durchzuführen. Ja, es wird auch, egal wer unterstützt finanziell, aber am Ende bekommen die Mädchen Bildung. Das ist wichtig.
0: Frau Muslewi, wir hören jetzt in ein Lied hinein, das Sie in Ihrer Schulzeit oft gesungen haben und das auch eine große Bedeutung für Sie hat. Wollen Sie ein bisschen erzählen, was dieses Lied in Ihnen aufruft?
1: Das Lied immer erinnert mich an den Schultagen, dass ich war dort in der ersten Schulklasse bis Hochschule. Es ist so in Afghanistan damals, dass vor, dass die Schülerinnen ins Klasse gehen, rein in Räume, wir haben alle in Linien aufgestanden und dieses Lied zusammen gesungen. Und deswegen habe ich eine sehr gute Bindung mit diesem Lied. Und heißt, meine Heimat, ich bin stolz auf dich.
0: Und das ist eine Art Nationalhymne, obwohl sie nicht die offizielle Nationalhymne ist.
1: Es ist nicht offiziell, ja. Aber für viele, für Mehrheit Afghanen, Afghanen ist so ein Nationallied, ja. Mhm.

0: 5 Jahre Taliban-Herrschaft in Afghanistan. Frau Gauber-Musli, wie gesagt, eingangs erwähnt, Sie haben Medizin studiert. Das ist mittlerweile verboten. Keine Frau kann Medizin studieren. Das heißt aber mittelfristig, dass auch keine Frauen und Mädchen mehr irgendeine Form von gesundheitlicher Vorsorge, medizinischer Hilfe, Behandlung hat, weil ja Männer Frauen nicht behandeln. Das kann doch, ich meine, das, welches Kalkül steckt da dahinter? Das kann doch nicht einmal im Interesse der Herrschenden sein.
1: Ja, leider, es ist so, dass am Anfang im Jahr 2022 die Universitäten wurden ausgeschlossen. Der einzige Weg zur Weiterbildung war die Gesundheit. Aber leider im Jahr 2024, das wurde auch als Verbot so für Frauen. Jetzt die einzigen Ärzte, Gesundheitsfachkräfte, die vor Ort sind, ja, die arbeiten trotz die Probleme, die gehen in Krankenhäuser oder Kliniken dort, aber die sind die einzige gebliebene. Vielleicht nach ein paar Jahren, wir verlieren diese auch. Und ja, es ist eine Situation, das müssen wir immer darüber denken, was wird passieren danach mit Frauen oder Mädchen, dass die keine Gesundheitsvorsorge bekommen. Oder wie es geht weiter mit Kindern. Ja. Auch.
0: Gerhard Walter fragt, das passt jetzt sehr gut dazu in seiner Mail, wie kann man sich den Umgang mit Frauen bei der Geburt vorstellen, noch dazu, wenn ein Mädchen geboren wird?
1: Diese Zahlen von den Müttern und Kindern, Todfälle, ist in der letzten Zeit schon eingestiegen, wegen die weniger die Möglichkeiten. Die können nicht gleich zum Kliniken oder in Krankenhäuser gehen oder es gibt kein Personal dort. So, ja schon, aber es wird auch vermehrt oder verdoppelt vielleicht in der Zukunft, und die bekommen keine Versorgung. Oder vielleicht viele flüchten wegen Gesundheitsproblemen nach den anderen Ländern. Nachbarn, den Pakistan oder Iran, die einzigen Länder, die können dort. Aber man bekommt auch ganz schwer ein Visum oder so, dass dort...
0: Dass man raus kann. Michael Fanisadeh, Sie haben auch mit der afghanischen Diaspora in Österreich zu tun, mit Ihrem Institut und Ihrer Organisation. Jetzt sind mehrfach afghanische Delegationen in europäische Länder gekommen, auch zur Kommission gekommen und auch nach Österreich gekommen. Da wurde immer ganz streng betont, das hat nichts mit Politik zu tun, das sind nur technische Gespräche, maximal auf Beamtenebene. Um eben zu besprechen, wie und ob und in welcher Weise Abschiebungen von afghanischen Flüchtlingen und Migranten möglich ist. Ist das hilfreich? Wie kommentieren Sie das?
2: Also wir haben natürlich technische Gespräche mit den Taliban schon von Anfang an. Die Europäische Union unterhält in Kabul nach wie vor ein Büro. Das Gleiche ist die Vereinten Nationen, die dort nach wie vor eine Mission haben und da natürlich auch Ansprechpartner sind. Ich finde, wir sollten diese Gespräche in Kabul führen, wenn es notwendig ist, auch über humanitäre Hilfe etc. reden. Mir ist die politische Einschätzung schon klar, warum die europäischen Regierungen diese Gespräche führen wollen. Aber sie sollen bitte nicht diese Gespräche dazu nutzen, die Taliban zu legitimieren. Und das bedeutet, wenn sie sie im Ausland empfangen, ist überhaupt nicht notwendig. Die Europäische Union hat eben eine Delegation dort. Dort sollten die Gespräche geführt werden.
0: Aber wenn es nicht notwendig ist, warum wird es dann gemacht? Vielleicht eine naive Frage. Aber
2: ich glaube, das ist
0: auch eine politische Symbolik.
2: Das ist natürlich eine politische Frage. Und ich glaube, da wäre mir wichtig, es geht ja um Abschiebungen, dass das bei der Integrationspolitik für uns überhaupt keine Hilfe ist. Es wird oft so vermittelt, als würden diese 7 Leute, die wir jetzt aus Österreich abgeschoben haben, irgendetwas an der Realität der 55.000 Afghaninnen und Afghanen in Österreich ändern. Wir müssen uns mit diesen afghanischen Gesellschaften in Österreich auseinandersetzen, mit den Vereinen arbeiten, sie unterstützen. Wir müssen Demokratie und Integration voranbringen. Da helfen uns diese Abschiebungen nichts. Aber mir ist klar, dass die Politik gefordert ist, auch hier etwas zu tun. Diese Gespräche sollen vor Ort geführt werden und sie sollen nicht dazu führen, dass Europa dann von den Taliban erpresst wird. Ja, wir nehmen eure Leute nur zurück, wenn ihr uns anerkennt. Das ist ja, ja die größte Gefahr, die sein kann. Nein, es muss umgekehrt sein. Ihr kriegt von uns nur humanitäre Hilfe, wenn ihr auch was für Frauen und Mädchen im Land macht. Wir dürfen uns nicht freiwillig in eine Position bringen, dass wir erpressbar sind als europäische Politik.
0: Markus Fellinger schreibt auch, Frage zur laufenden Sendung, wird immer noch ernsthaft über Abschiebungen von Österreich nach Afghanistan nachgedacht. Herr Naderer, bitte einen Anrufer.
3: Ja, schönen Nachmittag, Herr Obrecht. Grüß Gott. Die Studiogäste. Ich habe mir die Sendung jetzt fast zum Beginn an angehört. Und was mich irritiert als aufgeklärten Menschen hier im Westen oder in Österreich, ist die Tatsache, dass man diese heiße Kartoffel oder den heißen Brei Islam, der ja von den Taliban und von anderen aufs Schändlichste instrumentalisiert wird, um in irgendeiner Art und Weise Machtpolitik auszuüben, dass der Islam insgesamt erstens schweigt und zweitens gar nicht kritisierbar ist. Das Motiv für alles Handeln der Taliban ist, und da können wir die Studiogäste wahrscheinlich nur zustimmen, immer eine religiöse Auslegung. Und wenn ich eine derartige Form religiöser Auslegung nicht offen kritisiere, dann frage ich mich, wozu führt man eine solche Diskussionssendung?
0: Danke vielmals, Herr Naderer. Ich habe genau hier die gegenteilige Position im Mail, nämlich von Waltraud Huber. Sie schreibt, ich denke schon, dass die Frauenfeindlichkeit religionsunabhängig ist. Immerhin gab es in Europa durch die Hexenverfolgungen bis zu 60.000 Opfer, größtenteils Frauen, und die letzte Hexe in Europa wurde 1782 in der Schweiz verbrannt. Ich gebe jetzt das Statement von Herrn Naderer weiter, bitte an Sie, an meine Studiogäste.
2: Also die goldene Kartoffel Islam. Ich glaube, man muss klar sein, die Taliban missbrauchen den Islam, aber der Islam selber muss natürlich Stellung beziehen und sagen, das ist eine Auslegung, die wir nicht wollen. Das ist unglaublich kompliziert, weil der Islam auch nicht so zentralistisch organisiert ist in verschiedenen Konfessionen. Aber Sie haben schon recht, wir müssen klar uns von den Taliban abgrenzen. Wir müssen sagen, das ist etwas, was wir nicht wollen. Und ehrlich gesagt, sehr viele religiöse Leute, muslimische Leute, die ich kenne, können natürlich mit dieser Auslegung des Islams überhaupt nichts anfangen und kämpfen auch dagegen. Das ist, glaube ich, immer ganz wichtig zu sagen, das ist nicht der Islam. Aber der politische Islam, der politisierte Islam, diese Form, die die Taliban wählen, die ist ja eine Form der Machtergreifung, der antiwestlichen Politik, muss man auch immer klar verstehen. Das richtet sich gegen unsere Demokratie. Und wenn ich von unserer Demokratie spreche, meine ich nicht die westliche Demokratie. Auch in Afghanistan gibt es natürlich demokratische Entscheidungsmöglichkeiten, die großen Versammlungen, die sie früher gehabt haben und die immer wieder gefordert sind. Und die Taliban sind ja auch eigentlich aufgefordert in diesem Doha-Abkommen von der USA, dass es zu einer solchen Versammlung kommt und dass alle Parteien, alle Fraktionen, alle Ethnien auch mit einbezogen werden, auch die Frauen. Das heißt, die Frage der Demokratie ist im Zentrum. Und die Taliban wollen das natürlich nicht, weil ihre Auslegung ist Machtpolitik. Macht gegenüber den Frauen, aber auch Macht gegenüber den anderen Minderheiten oder Volksgruppen in Afghanistan.
0: Frau Musleh, wie wird das in Ihrem Verein diskutiert? Diese Frage von Islam, ist politischer Islam, oder wird da wenig darauf eingegangen?
1: Die Politik in Afghanistan immer hat zu tun mit Islam. Politik und Islam sind zusammen in Afghanistan. Obwohl es war damals die Demokratie, die republische islamische Regierung oder jetzt die Emirat, ist immer hat mit Islam zu tun. Aber es ist nicht, dass die haben immer von Religion missgebracht. Und ich habe schon auch gesagt, wann eine Bevölkerung haben nicht genug Informationen und die sind nicht gut gebildet, die folgen leicht, was jemand sagt, etwas. Und das hat in Afghanistan sehr gut funktioniert. Mhm. Von Anfang an bis jetzt. Mhm. Ja.
0: Wir haben ein düsteres Szenario entworfen. Gibt es optimistische Ansatzpunkte?
2: Die gibt es immer, weil sonst kann man nicht weitermachen.
0: Dann nennen Sie sie bitte.
2: Also die Hoffnung ist tatsächlich, dass wir als internationale Staatengemeinschaft Gender Apartheid kodifizieren, damit den Frauen in Afghanistan eine Unterstützung mitgeben, dass wir sie nicht vergessen haben und dass die Taliban zur Rechenschaft gezogen werden. Wir dürfen nicht vergessen, dass außer Russland kein anderes Land hat die Taliban-Regierung anerkannt. Auch nicht der wichtigste Wirtschaftspartner China. Es ist nicht so, dass die Staaten, die Nachbarstaaten der Taliban glücklich sind mit dieser Art der Regierung. Nein, also es gibt schon Hoffnung, dass diese Taliban eine Periode nur sind und dass wir anschließen können. Wir haben auch so viele gut gebildete afghanische Frauen und Männer, die in diesen 20 Jahren wirklich viel Bildung erfahren haben, die jetzt wirklich unter schrecklichen Situationen in Afghanistan leiden. Die sind die Hoffnung. Und ich glaube, dass denen es auch gelingen wird, die Taliban früher oder später von der Macht zu vertreiben.
0: Wir sind am Ende der Sendung. Ein Hörer hat noch darauf hingewiesen, dass es 30 Organisationen in Wien mindestens gibt, die sich zusammengeschlossen haben. Afghanische, also auch mit Afghanen und Afghaninnen, um sozusagen Taliban letztlich Widerstand zu leisten und die Stimme zu erheben. Und ich danke Ihnen beiden, dass Sie gekommen sind, Michael Finasadeh und Frau Gauber Musleh. Wir haben jetzt noch als letztes Lied ein Lied vorbereitet, das in die Vergangenheit blickt. O Gaita heißt es. Das heißt
1: O
0: damals.
1: Gaita.
0: O Gaita. Damals. Ja. Ein paar Worte dazu noch.
1: Die Sänger ist auch ein berühmter Sänger auf Afghanistan, heißt Farhad Darya. Hat viele Lieder über Heimat, aber dieses Lied immer, ich mag es gerne, deswegen habe ich ausgewählt. Es heißt, der Titel ist Damals. Und er erzählt immer von der Vergangenheit. Damals war Afghanistan schön. Damals die Menschen waren nett. Obwohl, die haben auch damals Schwierigkeiten, aber die haben immer einander unterstützt. Frauen waren auch gleich so wie Männer. Die haben in einem gleichen Tisch gesessen, zusammen gegessen. Und obwohl wir nur ein kleines Stück von Brot gehabt, aber wir haben miteinander geteilt.
0: So ein damals, ist das auch Sie betrifft.
1: Ja.
0: Persönlich.
1: Persönlich, ja.
0: Danke.

Ich darf noch das Team der heutigen Punkt 1 Sendung absagen. Tonmeister war Jakob Kainz. Das Telefon hat Jonathan Lindner bedient. Die Regie hat Mona Moore geführt. Die Musikauswahl hat unser Gast Gauhar Muslee gemacht. Und Andreas Obrecht dankt für das Zuhören, für die Aufmerksamkeit und wünscht noch einen angenehmen Nachmittag.

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2: Für mich ein Hauptfaktor jetzt gerade, wieso ich gerne wieder hin wollte, ist erstens die Essenskultur. In Wien, besonders jetzt, ist es extrem schwer, sich selbst zu finanzieren. Also ich arbeite eigentlich immer, seitdem ich studiere nebenbei und habe genug Erspartes sozusagen für mich selbst angesammelt. Aber es tut, finde ich, in Wien jeder Euro weh. Und in Korea geht man eigentlich nur essen, weil Essen kostet umgerechnet so 3-4 Euro. Wasser ist immer gratis. Korean Barbecue ist sehr cool, wenn man mit Menschen gemeinsam essen geht, weil man sozusagen für sie teilt. Mein persönliches Lieblingsessen ist eigentlich Dakgalbi. Das ist so scharfes Hühnchen mit verschiedenen Dingen nur zusammengemixt. Und da nimmt sie dann auch jeder. Ich muss schon ehrlich dazu sagen, Vegetarier dort, dann die sehr schwer. Man verpasst auch viel wirklich, wenn man es nicht isst, sage ich mal so, weil es gibt so viel gutes Essen. Und echt das meiste hat Fleisch. Schweinefleisch ist auch sehr typisch dort. Es gibt aber sehr viel Meeresfrüchte. Also das ist, finde ich, jetzt gerade auf jeden Fall einer meiner Hauptfaktoren. Sonst, dass alles sehr einfach ist. Also zu verstehen, wieso diese ganzen Fees funktionieren, ist extrem einfach. Ich persönlich bin ein Mensch, der gern alleine oft ist und alleine reist. Also ich kann mit mir gut allein sein. Zum Beispiel, wenn ich gearbeitet habe, 8 Stunden, bin ich dann auch eigentlich immer irgendwo hingegangen, um spazieren zu gehen. Und da gibt es dort einfach so viele verschiedene Orte, die alle anders ausschauen. Das war für mich einfach extrem faszinierend. Also es hat angefangen, dass ich mich im Dezember dazu entschieden habe, ich möchte wieder nach Korea. Mein erster Schritt war, dass ich mich für ein Scholarship beworben habe. Das heißt Global Korea Scholarship. Es dauert 3 Jahre. Das heißt, du hast 1 Jahr dort einen Sprachkurs und dann 2 Jahre bist du auf der Uni im Master. Der Bewerbungsprozess ist extrem anstrengend. Also du brauchst ultra viele Dokumente im Original. Es muss dann alles auf Englisch sein. Da ist Österreich zum Glück schon sehr weit, dass du die Dokumente sehr einfach auf Englisch kriegst. Nur dann brauchst du eine Apostille auf die ganzen Dokumente. Zum Beispiel, wenn du aus Wales kommst, musst du für eine Apostille nach Linz. Und die ganzen Prozesse musst du mal verstehen. Es gibt niemanden, der dir das erklärt. Du bist sehr auf dich allein gestellt und aufs Internet. Dann musst du Motivationsschreiben schreiben, wo ich schon wirklich viel Zeit da investiert habe, weil es für mich sehr wichtig war. Dann brauchst du deine Abschlussdokumente von der Uni, die musst du dann auch wieder apostillieren lassen, dann musst du nach Wien. Das ist ein Prozess. Bei diesem Scholarship allerdings gibt es Quoten. Das heißt, jedes Land hat eine gewisse Anzahl an Personen, die das kriegen dürfen. In Österreich gibt es immer nur eine Person. Und sie haben mir einen Monat später gesagt, ich bin Zweite geworden. Durch diese Absage habe ich auch gelernt, wie sehr es eigentlich wirklich will. Dann habe ich schon gewusst, dass man sich bei den Unis selbst auch bewerben kann. Ich habe mich für 4 Unis beworben. Alle 4 in Seoul. Die Bewerbungen haben im März angefangen. Im April war die letzte. Und im Juni habe ich meine erste Zusage gehabt. Ich war im ersten Moment nur leider auch ein bisschen traurig, weil die mir kein Scholarship angeboten haben. Und es ist extrem teuer. Also bei den privaten Unis sind wir bei zwischen 3.000 und 4.000 im Semester. Aber es gibt bei jeder Uni Scholarships. Und darauf habe ich halt sehr gepokert. Also ich bin ab 24. August in meinen Flugschuh gebucht in Seoul. Ich habe meine Wohnung auch schon gefunden, die ist in Hapchang, das ist in der Gegend von Hongdae, was vielleicht viele kennen von K-Pop, K-Dramen, hat man schon ein paar Mal gehört. Hapchang ist in der Nähe auf einem Fluss und in der Nähe von einer U-Bahn-Linie, die direkt zur Uni fährt. Also das Wichtige in Korea ist eigentlich immer, dass du in der Nähe von der U-Bahn wohnst und dann ziemlich einerlei, wo du wohnst. Und dann studiere ich aber sozusagen bei der Seoul National University, das ist eigentlich die Top-Uni von Korea und mache einen Master in International Commerce. Das hat jetzt alles geklappt. Er ist zu 100% auf Englisch, was auch erleichternd ist. Vielleicht kriege ich nur ein Scholarship, das erfahre ich am Ende vom Monat. Und wenn nicht, habe ich jedes Semester die Chance.
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4: Mit Rosanna Zara am Mikrofon.
3: In der deutschen Autoindustrie schwinden die Arbeitsplätze derzeit schneller als in jeder anderen Industriebranche. Es gibt so wenige Jobs wie seit 20 Jahren nicht mehr, teilt das Statistische Bundesamt heute mit. Und eine Trendumkehr ist nicht in Sicht, wie Volker Obermeier berichtet.
4: Zwei Entwicklungen haben den Trend in der deutschen Autoindustrie beschleunigt. Zum einen die chinesische Konkurrenz, zum anderen die Zollpolitik der USA. Mittlerweile arbeiten in der Branche weniger als 700.000 Menschen. Innerhalb eines Jahres sind hier gut 40.000 Stellen weggefallen. Deutlich weniger Jobs gibt es bei unserem wichtigsten Handelspartner ebenso im Maschinenbau sowie in der chemischen und Elektroindustrie. Experten erwarten, dass sich der Trend fortsetzt. In der Autoindustrie etwa laufen noch Programme zur Neuaufstellung. Aufgrund von hohen Arbeitskosten, einer schwachen Produktivität und des härteren internationalen Wettbewerbs planen viele Unternehmen in Deutschland noch mehr Stellen abzubauen.
3: Ohne Ergebnis ist das Regierungstreffen der Dreierkoalition zu den geplanten Dürrehilfen für Landwirte zu Ende gegangen. Landwirtschaftsminister Totschnig von der ÖVP, Finanzminister Marta Bauer und Staatssekretärin Schmid von der SPÖ sowie NEOS-Nationalratsabgeordnete Doppelbauer haben sich auf keine konkreten Maßnahmen einigen können. Felix Nowak aus unserer Innenpolitikredaktion, woran scheitert es denn?
5: Die Positionen gerade von ÖVP und SPÖ sind doch noch recht weit voneinander entfernt, wobei die NEOS diesmal eher auf SPÖ-Linie liegen. Die ÖVP schlägt heute offenbar vor, auf Gelder der Sozialversicherung zuzugreifen und dort Beiträge für Bauern zeitweise zu senken. Diesen Vorschlag lehnt die Gegenseite aber ab, mit dem Argument, dass davon alle gleichermaßen profitieren würden, die Maßnahme also nicht treffsicher sei und dass es dafür auch eine Gegenfinanzierung aus dem Landwirtschaftsressort bräuchte. Kürzungen in anderen Bereichen lehnt ÖVP-Minister Totschnig bislang ab. Er sagt, man dürfe den Bauern nicht etwas wegnehmen, um ihnen dann damit zu helfen. Im Gespräch sind außerdem Mittel aus dem Katastrophenfonds und Kreditzuschüsse und die SPÖ hat das Thema auch mit dem lang erwarteten Klimagesetz verknüpft. Eine Einigung dürfte also noch einige Zeit dauern.
3: Die Wiener FPÖ hatte im Zusammenhang mit den publik gewordenen Gesprächsprotokollen von Ex-Wirtschaftskammerpräsident Walter Ruck eine Sachverhaltsdarstellung bei der Staatsanwaltschaft eingebracht. Konkret geht es um ein Bauprojekt, das Ruck laut den geleakten Zitaten beschleunigt haben soll, mit einem Schreiben an den Wiener Bürgermeister Ludwig. Nach Ansicht der FPÖ steht der Verdacht des Amtsmissbrauchs im Raum. Immer häufiger schlägt das NATO-Mitglied Rumänien Alarm wegen Luftraumverletzungen durch Drohnen, zuletzt diese Woche im Schwarzen Meer. Im Frühjahr hatte es nach einem Drohneneinschlag auch Verletzte gegeben. Das stellt auch die in Rumänien stationierten Streitkräfte vor neue Herausforderungen. Paul Krisei.
6: Kommandant Gabriel Goage trifft uns für das Interview direkt vor dem streng bewachten Eingangstor der Luftwaffenbasis bei Konstanze am Schwarzen Meer. Das Gelände der Basis dürfen wir nicht betreten. Sicherheitsbedenken. Drohnenabwehr ist ein zentraler Aufgabenbereich der Basis, sagt der Kommandant. Wir verfügen hier dauerhaft über Streitkräfte, die in der Lage sind, Drohnen abzuwehren. Und natürlich kann sich die Basis auch selbst gegen Drohnen verteidigen. Das westliche Militärbündnis baut seine Präsenz in Rumänien derzeit massiv aus, erklärt der NATO-Kommandant. Die Basis bei Konstanza am Schwarzen Meer wird bald der größte NATO-Stützpunkt in Europa sein. Solange der Krieg in der benachbarten Ukraine andauere, bleibe die Verteidigung gegen alle Gefahren aus der Luft oberste Priorität.
3: Österreich schickt das Schwarz-Weiß-Drama Rose von Regisseur Markus Schleinzer ins Rennen um den Auslands-Oscar 2027. Das hat die zuständige Jury heute bekannt gegeben. Rose ist ein Historienfilm mit Sandra Hüller in der Hauptrolle. Bei der Berlinale ist das Drama bereits mit dem Silbernen Bären gewürdigt worden. Ob es Rose auch auf die Shortlist schafft, steht Mitte Dezember fest. Die eigentliche Nominierungsliste für den Auslands-Oscar wird dann Ende Jänner bekannt gegeben. Das Wetter.
7: Sonnig und heiß ist es momentan im ganzen Land. Die Temperaturen liegen gerade zwischen 27 Grad am Mondsee und 34 Grad in Landeck. Recht ähnlich geht es morgen weiter, wobei es diesmal eher im Osten am heißesten wird mit bis zu 36 Grad im östlichen Wiener Becken. Über den Bergen bilden sich im Laufe des Tages ein paar Quellwolken und vom Rätikon bis in die Hohen Tauern vereinzelt Regenschauer und teils kräftige Gewitter. Ansonsten bleibt es trocken. Mehr Schauer und Gewitter bringt der Sonntag am Nachmittag, vor allem im Bergland und nur vereinzelt außerhalb der Berge. Hier wird es zum Teil noch heißer als am Samstag mit bis zu 37 Grad, etwa in Niederösterreich. So viel zum Wetter von Daniel Stanker.
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8: Gut 2 Wochen gehen sie noch, die Salzburger Festspiele. 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Orchestrale Klänge gibt es in diesem auch jetzt, und zwar jazzige. Klaus Wienerreuther präsentiert in der Sendung In Concert die Kollaboration zweier US-amerikanischer Musiker mit einer deutschen Radio-Big-Band.

Der 1961 geborene US-amerikanische Pianist, Komponist und Arrangeur Vince Mendoza arbeitet seit 10 Jahren immer wieder mit der in Köln ansässigen WDR Big Band zusammen. Der 6-fache Grammy-Gewinner, einen Grammy erhielt er mit einem von der WDR Big Band eingespielten Tonträger, spielt auch jedes Jahr ein Konzertprogramm mit diesem deutschen Orchester unter dem Titel Composer in Residence. Am 10. November 2025 wurde als Gastsolist der aus Kansas City, Missouri stammende Saxophonist Logan Richardson eingeladen. Der 1980 geborene Musiker war im Kölner WDR-Funkhaus an diesem Abend vornehmlich am Sopransaxophon bei teilweise brandneuen Werken von Mendoza zu hören. Die Big Band eröffnet mit Amazonas. Dieser Titel hat schon ein paar Jahre auf dem Buckel, wie Vince Mendoza nachher erzählen wird. Mendoza stellt dann auch Richardson als Solisten seiner nächsten, diesmal tatsächlich neuen Komposition namens Ritual vor.

Billy Test on the piano. Logan Richardson.

0: Paul Heller on the tenor saxophone. Baker T. House. Logan Richardson. Vidyard Big Bands. Thank you.
1: 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Internationale Konzertereignisse und historische Auftritte aus dem Bereich des Jazz, der Weltmusik und der Popularmusik. Heute mit jazz-orchestralen Klängen aus der Feder von Vince Mendoza, der die WDR Big Band mit dem Gastsolisten, dem Saxophonisten Logan Richardson, auch dirigiert. Soeben erklang die funk-infizierte Vince Mendoza-Komposition Keep It Up mit drei Solisten, dem niederländischen Gitarristen Peter T. Huys, Logan Richardson am Sopransaxophon und Paul Heller am Tenor. Das Konzert wird fortgesetzt mit dem kubanisch angehauchten Puertas, wo der US-amerikanische Pianist Billy Test das erste Solo spielt.

0: Ein Ausschnitt aus Sketches Part 7 mit dem Gastsolisten, dem US-Amerikaner Logan Richardson am Sopransaxophon. Das war eine In-Concert-Sendung, bei der die Kölner WDR Radio Big Band Musik des Composers in Residence Vince Mendoza gespielt hat. Die nächste Jazz-Sendung auf Ö1 ist die Jazznacht am Sonntag ab 0.05 Uhr. Marlene Schnedl macht eine Vorschau auf das 46. Jazzfestival in Saalfelden. Fürs Zuhören bedankt sich Klaus Wienerreuther.
1: Wer ein Smartphone besitzt, hat immer eine Kamera dabei. Und oft wird diese auf den Teller vor sich gerichtet. Auf dampfende Nudeln, knackigen Salat oder das appetitliche Brathendl. Essen ist das am besten dokumentierte Thema im Internet, heißt es gleich in der Sendung. Und es ist ein Statussymbol geworden. Im 5. und letzten Teil der Themenwoche Selbstdarstellung erzählen Köche und Influencerinnen über ihr Auftreten in den sozialen Medien und warum sich der Platz an den Pfannen und Töpfen so gut für die Inszenierung seiner selbst eignet.
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3: Ob es Gäste bringt, in der Umwegrentabilität bringt sicher Gäste. Aber primär bringt es mal eine Darstellung, eine Präsentation des eigenen Betriebes, der eigenen Person, des eigenen Tuns.
4: Food, Fame and Real Life.
5: Diese Selbstdarstellung ist nichts, was ich aus Ego-Antrieb mache, wo ich sage, und ich will den Leuten zeigen, dass ich bin die tollste Köchin der Welt und verneigt euch alle vor mir, sondern das ist meine Arbeit.
4: Was Kochen und Essen mit Selbstdarstellung zu tun haben.
6: Ich erlebe die Leute, die auf Social Media eher präsent sind, das sind auch die, die in Ghost Town gehen und zu den Leuten gehen und sagen, hey, grüß euch, wie taugt es euch bei mir und so. Das mache ich ja im Grunde gern, weil ich diese Gästeenergie ja gern spüre. Das ist für mich das Allerschönste, wenn ich, na, so super, und wenn es mir dann, na, wa, wa, wenn alles so super ist, dann taugt mir das ja. Das ist ja, das gehört ja für mich auch zur Arbeit dazu, Feedback.
4: Eine Sendung von Johanna Steiner.
7: Hey, Victoria hier. Ich zeige euch heute, wie ihr diese 5+2 tollen Flavorbombs machen könnt, mit denen ihr jedes Gericht in ein Gericht verwandelt, das auch direkt aus meinem Haubenrestaurant kommen könnte.
4: Victoria Fahringer in Jeans, T-Shirt, die roten Haare locker zusammengebunden, lehnt am Herd.
7: Habt ihr euch eigentlich schon mal gefragt, warum im Restaurant das Essen in so kurzer Zeit am Tisch steht?
4: Das Set, wo die Profiköchin mit dem Filmteam einer Produktionsfirma alle paar Wochen die Videos dreht, befindet sich in einer Salzburger Wohnung. Dunkelgrünes Holz, Messinggriffe, weiß marmorierte Arbeitsfläche.
8: Tja, eigentlich solltest du jetzt ausgehen und nicht eingehen.
5: Ja, wird schon passen. Also ich liebe es, wenn ich mich umdrehe und alle Winkel sozusagen bespielen kann. Also einmal die lange Arbeitsfläche da, gerade wenn wir Teige ausformen oder wenn ich Lebensmittel einfach platzieren muss. Dann einmal den Herd natürlich, dass ich mit Gesicht zur Kamera stehe und nicht verkehrt, wenn ich was am Herd habe. Viele Küchen haben den Herd hinten. Und dann trotzdem ein bisschen Platz neben dem Herd. Das ist mir einmal wichtig, weil erstens brauchst du was zum Abstellen, aber vor allem, wenn jetzt vorne noch was schneit, kann ich es direkt in die Pfanne geben, ohne dass ich mich wieder verschieben muss und dass der Winkel nicht passt.
4: Hey Victoria heißt der YouTube-Kanal der Kufsteinerin, den sie seit 2025 betreibt.
5: Also was das Ziel von Hey Victoria einfach vom YouTube-Channel ist, ist, dass wir die Leute mal ermutigen, einfach mal anzufangen und vor allem dann auch intuitiv zu kochen. Zum Beispiel jetzt demnächst kommt die Folge rund um Fisch raus, wo wir einfach zeigen, habt keine Angst vor dem ganzen Fisch. Ich zeige euch jetzt, wie man den filetiert, was man aus dem Filet macht, wie man die ganzen Karkassen und so weiter verarbeitet, dass man eine Suppe machen kann. Weiter sage ich jetzt noch nichts, das würde jetzt spoilern. Und ich beziehe mich da einfach auf ganz viele Fragen, die ich einfach jetzt seit 2019 von der Kochschule einfach gesammelt habe, wo ich merke, okay, das kommt immer wieder, das interessiert sehr viele Leute und verpackt es einfach in so 20 bis 30 Minuten Häppchen.
4: Die Videos tragen Titel wie Warum dein Essen langweilig schmeckt, mit Säure veränderst du alles. Oder Meal Prep war noch nie so einfach, darin geht es um vorbereitete Gerichte zu mitnehmen. Oder probiere diese 5 Geschmacksbooster aus der Spitzenküche.
5: Ich kriege schon von so manchem Gastronomen, mancher Gastronomen, das eine oder andere Side-Eye auch schriftlich, was mir eigentlich einfällt, diese Geheimnisse auszuplaudern. Es gibt eigentlich prinzipiell nichts, was ich verheimlichen wollen würde, keinen Trick und keinen Tipp, weil ich der Meinung bin, wenn die Gesamtqualität an Wissen, die da draußen in der Welt existiert, rund um Lebensmittel und um Kochen steigt, dann haben wir alle was davon.
4: Österreichs jüngste Sterne- und Haubenköchin, so haben sie die Medien getauft und so vermarktet sie sich selbst. 2020 zeichneten sie Guide Michelin und Gomillot für ihre Arbeit im Restaurant Tiroler Hof aus. 21 Jahre war sie damals alt, hatte kurz zuvor die Küchenleitung des Familienbetriebs in Kufstein übernommen und umgekrempelt.
5: Ich bin ja wirklich aufgewachsen im Wirtshaus. Ich war damals 15, wie ich die Lehre angefangen habe, wo ich gesagt habe, Mama, Papa, wir müssen das schon auch auf Social Media tun. Die Leute sind nur auf Social Media. Und irgendwann, ja, das war dann gegen Ende meiner Lehre, in den Anfängen von Instagram, da war das mit Videos noch nicht so, da hat man nur Bilder gepostet. Ich habe dann eben die Matura fertig gemacht und dann eben die Küche übernommen daheim und dann eben auch den ganzen Gesamtbetrieb. Und da habe ich dann angefangen, das wirklich intensiver mitzunehmen und jetzt ganz intensiv so die letzten zweieinhalb, drei Jahre eigentlich.
4: Das kleine Hotel der Familie mit Selbstversorger-Apartments heißt Victoria's Home, ihre Kochshow Hey Victoria. Aushängeschild sind ihr Name und ihre Person.
5: Im Gegenteil zu meiner Schwester, die jetzt aktuell mehr präsent im Betrieb vor Ort ist als ich, weil ich super viel unterwegs bin, ist es halt so, dass sie dieses in der Öffentlichkeit stehen nicht so gern hat. Und ich war dann im Vordergrund und ich fühle mich da tatsächlich sehr wohl, aber weniger, weil ich dieses aufmerksamkeitsliebende Gefühl habe. Das hatte ich ja in meiner Jugend nicht. Also wenn all eyes on me waren, schlimmster Moment meines Lebens, rot angelaufen und bitte nicht. Aber dadurch, dass es bei mir in meinem Fall nicht um das geht, dass ich mich nach vorne hin positioniere, sondern einfach die Botschaft, die ich mitbringe oder die Wirkung, die Selbstwirkung tatsächlich mit den Dingen, die ich mache, da steht für mich einfach der Cause immer mehr im Vordergrund als ich als Person. Nur in dem Fall transportiere ich es wahrscheinlich speziell gut, weswegen einfach auch viele Formate mit mir gut funktionieren oder viele Firmen auf mich zukommen, weil sie mit mir arbeiten wollen. Und man muss ja auch dazu sagen, ich bin jetzt nicht die klassische Influencerin, die irgendwann einmal angefangen hat, ihr Handy aufzustellen und jetzt über ihre Meinungen oder über ein Thema zu sprechen, sondern bei mir ist ja wirklich eine ganz intensive Ausbildung einfach im Hintergrund. Das heißt, ich bin schon Experte in dem Bereich, wo ich bin und das sehr jung und das jetzt zum Glück an einer Zeit, wo man auch Frauen mehr Sichtbarkeit gibt und ich glaube, das sind alles Faktoren, die einfach gut funktionieren.
4: Die allerwenigsten Gäste seien allerdings wegen ihrer Videos ins Restaurant gekommen.
5: Die ganze Aufmerksamkeit, die ich durch Medien erhalten habe, die hat sich nicht umgeschlagen aufs Restaurant, sich aber viel mehr auf mich als Person umgeschlagen. Weshalb es mir heute möglich ist, diese ganzen Projekte zu machen, Buch machen, Film machen, Social Media so zu betreiben. Bei der Kochschule war das wieder anders. Bei der Kochschule sind tatsächlich ganz, ganz viele in meine Kochkurse gekommen, teilweise von Berlin runter. Die sind eben durch soziale Medien auf mich aufmerksam worden, weil sich eben in der Kochschule auch ganz viel um die Person halt dreht, die das Wissen halt rüberbringt.
4: Seit 2025 ist das à la carte Restaurant Tiroler Hof geschlossen. Der Hotelbetrieb geht weiter.
5: Ich habe tatsächlich meine Hauben an den Nagel gehängt, ganz bewusst. Ich bin jetzt 12 Jahre in der Küche, Spitzenküche, habe super viele Erfahrungen gesammelt und meine Eltern sind jetzt offiziell in Pension gegangen und deswegen hat dieser kleine Teil von Victoria's Home jetzt keine regulären Öffnungszeiten mehr und ich bin sehr, sehr viel unterwegs und mein ganzer Tag dreht sich um Kochen, nur eben nicht mehr fix an einem Standort.
4: Kulinarisch Geschichten erzählen, das sei ihre Arbeit.
5: Also ich würde grundsätzlich sagen, ich bin Unternehmerin. Meine unternehmerische Sprache, mit der ich dann arbeite, ist aber das Kochen und die Kulinarik per se. Und das gibt es einfach in unterschiedlichen Welten. Das gibt es entweder mit mir, dass man mich bucht für a Private Dining. Nächste Woche fahre ich nach Graz, mache den Geburtstag von einer Dame, 16 Personen Fine Dining Menü oder dass ich einen Ball ausrichte. Gibt es aber auch, dass es Firmen gibt, die sagen, wir launchen ein neues Produkt, wir hätten da gerne Rezepte dazu, Bilder, Videos. Am Ende des Tages ist das, was ich mache, auch mit Hey Victoria oder Social Media, das ist Teil meiner Arbeit. Das ist nichts, was ich mache, um mir meine Freizeit zu füllen. Das ist nichts, wo ich ohne wirtschaftlichen, ökonomischen Aspekt oder Ziel arbeite, sondern das ist meine Arbeit. Und ich finde, das ist was, was sich einfach in der heutigen Zeit schon auch etabliert hat, ist, dass diese Online-Persönlichkeit, das ist Personal-Brand-Thema, das ist einfach wirklich Teil dass eines Berufs sein kann oder auch ein Beruf sein kann. Das ist meine Arbeit.
4: Essen sei das am besten dokumentierte Thema im Internet geworden, heißt es im Buch Food Code aus dem Jahr 2021 über Digitalisierung und Esskultur.
9: Menschen performen ihre Identität auf Plattformen. Sie werden zu kulinarischen Selbstdarstellern.
5: Es ist einfach schön. Also ich glaube, alles, was auf Social Media gut funktioniert, sind so Themen, mit denen man sich irgendwie identifizieren kann. Und ich glaube, Essen, das ist, finde ich, fast so wie Religion. Jeder hat irgendeine Meinung dazu. Deswegen ist es was, was auch sehr stark polarisieren kann. Und darüber hinaus kannst du einfach aus einer einfachen Tomate, einer einfachen Kartoffel mit ein bisschen Handwerk da wirklich was total Cooles draus machen. Und du kannst diese Transformation auch super gut bildlich darstellen. Und ich glaube, deswegen funktioniert sowas auch so gut.
4: Food, so heißt alles rund ums Essen im Netz, sei zu einem Statussymbol und Distinktionsfaktor geworden, schreiben Olaf Deininger und Hendrik Hase in Food Code.
9: Essen bedeutet heute Identität, zumindest einen Teil davon. Menschen kommunizieren über das Essen indirekt auch ihre politische, regionale, ethische und soziale Wertehaltung.
10: Nummer 16er Blech dazu. Oder aus meiner Sicht trinkst lieber Stiegelbier. Und dann kann man schon aufschneiden.
4: Butter, Biber und Sautanz. Dafür ist der Koch Max Stiegel bekannt. Und für seine Innereienküche inklusive Hoden und Schweinerüssel.
10: Und ich mag das, wenn das einfach so vermischt ist. Ein bisschen was ist gebraten, ein bisschen was ist schlotzig, ein bisschen was ist... Das rinnt da drinnen wieder schön aus.
4: Radikal pannonisch ist Max Stiegels Motto auf seinem Instagram-Account.
10: Wenn man Risotto bestellt, denkt man sich, boah, da kommt jetzt was Gutes. Vegetarisches, mit was Leichtes. Hat irgendjemand von euch schon mal Käsekreiner Risotto gegessen? So, jetzt haben deine Dame in die Küche, seid freundlich, gell?
11: Ja, ich habe
10: gesehen. Ich weiß.
4: In der Küche im burgenländischen Gut Burbach sind bereits seine Mitarbeiter am Werk.
10: Da kommt der Maximilian, also wenn wir hier trinken, dann kommt der Maximilian, der stellt sich hier vorne hin und ich arbeite hier und wir arbeiten ganz normal nebenbei. Der kommt immer mittwochs, also einmal im Monat mittwochs. Dann drehen wir und er ärgert sich immer, dass er die ganze Küche nicht exklusiv für sich hat. Aber ist halt so im Leben. Das Leben ist ja kein Wunschkonzert, oder? Und schau, da haben wir ein bisschen Butter. Ja.
4: Ein weiterer Mitarbeiter bringt eine große Rührschüssel voll cremig aufgeschlagener Butter. Der Schmäh läuft.
12: Was machst du mit der?
10: Jetzt auch Butterbrote. Ja, Schnittlauch. Ah, Robert, was machen wir denn hier? Für die?
12: Risotto.
10: Risotto. Für einen Abend, oder was?
12: Ja.
10: Okay. Ich liebe Risotto.
3: Soziale Medien, ja. Die Geister, die ich rief. Ich habe mich ja jahrelang gewehrt gegen das Ganze. Also ich hatte weder Facebook, noch hatte ich Instagram, noch irgendetwas anderes. Also und das wird bei uns auch extern betreut zum Großteil.
4: Er sei kein Medienprofi, kein Influencer, sagt Max Stiegel im ruhigeren Gastraum, sondern Koch und Wirt.
3: Ich investiere im Monat so 8 Stunden ungefähr, oder sagen wir 6 bis 8 Stunden. Momentan sind es nur 2. Ich investiere heißt, ich drehe so viel und der Rest wird dann im Hintergrund geschnitten und gemacht und das Ganze, das macht uns jemand. Für mich, also ich habe da kein Gespür für sowas, das ist. Und oft kommt es authentisch rüber, oft ist es irgendwie vermessen, oft glauben die Leute, man will provozieren. Wir drehen so am Stück, dann wird es gut geschnitten und eigentlich ist der Cut der Schuld der Neuen. Ja.
4: In die Medienarbeit investiere er etwa so viel, wie ein Inserat kostet.
3: Ich mache das so, um Werbung für die Marke und für das Lokal zu machen, um auf Themen aufmerksam zu machen. Zum Beispiel wie das Thema Biber. Das war mir ein großes Anliegen, weil es werden in Österreich so viele Biber entnommen, werden weggeworfen. Ich habe gesagt, das ergibt ja keinen Sinn. Ich erschieße ein Tier oder erlege es und wirf es dann weg.
4: Als Max Stiegel im Frühjahr 2025 Biberhirnomelett und Bibersalami postete, erntete er einen Shitstorm. Als offiziell ungeeignet für den menschlichen Verzehr gilt das eigentlich nicht jagdbare Nagetier.
3: Und das hat sich dank Social Media ist das so weit gegangen, dass wir mit dem Thema Biber jetzt ein Stück der Ausstellung Fleisch im Wien-Museum sind. Und das habe ich irgendwie cool gefunden.
4: Angefangen hat alles während der Corona-Pandemie. Das Restaurant hatte geschlossen und bot Abholboxen an, gefüllt mit Gansel oder allerlei Produkten vom Schwein, von der Blutwurst bis zu Krammeln. Beworben und vertrieben wurden sie ausschließlich über Instagram.
3: Wir haben ja im Sommersaison, wir haben im Herbst Ganselessen, dann gibt es ein paar Sautänze, aber dazwischen sind immer so Lücken, die frei sind. Und ich habe gesagt, wir müssen das irgendwie bespielen, um Gäste herzubringen, um Gäste anzusprechen. Man bindet die Menschen in seinen Alltag, ob das jetzt Tratsch, Klatsch ist oder was auch immer man jetzt von sich da preisgibt oder freigibt, es ist schon ein bisschen voyeuristisch veranlagt und man zeigt das, aber ich führe niemanden in mein Schlafzimmer, sondern wir zeigen, was ich tue, was ich lebe hier, wovon ich lebe. Ich versuche unsere Werte hier aus unserer Region, wo ich verankert bin, hinaus zu posaunen und ich finde, dass das schon ein gutes Mittel ist, viele Menschen zu erreichen. Das Produkt ist nur so gut, wie du es fütterst.
4: Werbeverträge oder Produktplatzierungen habe er nicht, verneint Max Stiegel. Auch nicht mit Butterproduzenten.
3: Es ist schon wichtig, dass man es positioniert, dass man auf diverses aufmerksam macht, was einem selbst betrifft. Wo ich aber immer wieder sehe, dass es nicht so gut ankommt, ist, wenn man sich politisch irgendwo positioniert. Da kommt dann aus allen Ecken, bleiben Sie bitte beim Kochen, mischen Sie sich nicht ein.
4: Ohne Provokation scheint es nicht zu gehen, auch nicht im Interview.
3: Ja, das ergibt sich halt oft so. Provozieren, das ist vielleicht mein Gemüt. Vielleicht ist es auch nur schwarzer Humor. Vielleicht ist es nur eine Art von Humor, der halt als Provokation gesehen wird. Aber auch da kann man wieder pointieren und sagen, schwarzer Humor ist wie Essen, hat nicht jeder.
9: Die Digitalisierung hat die Chefköche in eine neue Rolle gedrängt. Sie haben sich vom haubentragenden Sterne- und Schäumchenkoch, der nach dem Essen servil seine Runde unter den vermögenden Gästen macht, zum lässigen Gesundheits- und Nachhaltigkeitsmentor, zum Erlebnis-Zampano, zur Multimedia- und TV-Figur und öffentlichen Person, ja sogar zum politischen Aktivisten entwickelt.
11: Manchmal muss man einfach einen ganzen Brokkoli essen. Und ich zeig dir jetzt, wie du das am besten machst. Es ist so simpel, geht oberschnell und ist einfach ultra lecker. Zuerst tust du den Brokkoli in kleine Röschen zerteilen, am besten gleich direkt in den Topf rein.
4: Und dann Gloria Oberordner filmt und schneidet ihre Videos selbst. Weniger Hochglanz, umso authentischer. So beschreibt die Kärntner Influencerin im Telefoninterview ihren Auftritt.
11: Schaut mal, wie schön das ausschaut. Dann das Ganze gut durchmischen, eventuell ein bisschen zieren lassen und genießen. Ich sag's euch, ich probiere es unbedingt aus. Ihr werdet es lieben. Es ist einfach nur gut.
13: Es ist eigentlich mehr Medienarbeit und weniger Kochen.
4: 2 bis 4 Videos stellt Gloria Oberordner jede Woche online. Glow and Joy heißt der Kanal. Ein Wortspiel aus ihrem Vornamen Gloria und dem englischen Glow für Strahlen und Enjoy für Genießen.
13: Es ist oft durch Social Media das Kochen so eingeordnet in einer Schublade, dass es nur alles jetzt mit Fitness und Kalorien zu tun haben muss. Und dass man eben entweder vegan ist oder man ernährt sich so oder man ernährt sich so. Also dieses Schubladendenken, wo dann irgendwie der Genuss voll verloren geht.
4: Sie zeigt einfach, wie und was sie für ihre Familie kocht, sagt Gloria Oberordner, die keine Kochausbildung hat. Angefangen hat sie damit 2020. 2025 hat sie ihren Bürojob gekündigt und sich als Influencerin selbstständig gemacht.
13: Es ist eben immer besser, wenn man mehrere Plattformen bedient, weil man einfach auf jeder Plattform ein unterschiedliches Publikum anspricht. Ich habe im November so eine 30 Tage, 30 Kekse Challenge gemacht, wo ich wirklich jeden Tag ein Keksrezept gepostet habe und das habe ich auf allen 3 Plattformen gepostet. Und es war so interessant, diesen Unterschied zu sehen, dass Videos, wo ich persönlich zum Beispiel gedacht habe, das wird sicher super performen, das ist auf TikTok und Instagram total gefloppt, aber auf YouTube Shorts ist es zum Beispiel super gegangen, weil es eben irgend so ein Hack oder ein Trick war. Zum Beispiel ein Keks auf so einen Stiel oder ein Keks in Maschenform, wo man den Teig dann so faltet. Das hat auf Instagram und TikTok gar nicht performt, aber auf YouTube Shorts super.
4: Gloria Oberordner kocht ohne Fleisch und Wurstprodukte. Ihr erster Account hieß noch Daily Vegan Mom.
13: Ich habe einfach gemerkt, dass da so viele Vorurteile sind der pflanzlichen Ernährung gegenüber. Also das war definitiv meine Grundintention, warum ich den Account angefangen habe. Was mir immer ganz wichtig war, ist eben Ausgeglichenheit. Und dann habe ich mir gedacht, ich kann irgendwie keine Ausgeglichenheit vermitteln, wenn ich mich Daily Vegan Mom nenne, weil dann glauben alle, ich koche jeden Tag nur vegan. Deswegen bin ich dann auch eben umgestiegen auf den Namen Glow and Joy und poste jetzt eben pflanzliche und vegetarische Rezepte.
4: Was ist Ihr Antrieb?
13: Ganz vereinzelt habe ich über meine Vergangenheit gesprochen, weil ich eben in der Vergangenheit ganz, ganz lange Zeit eine Essstörung gehabt habe und da ganz einen schwierigen Zugang zum Thema Essen gehabt habe. Der Account ist für mich irgendwie einfach auch so ein persönlicher Heilungsprozess und Erfolg, weil ich mir so oft denke, wenn mein Ich von vor 10, 15 Jahren das sehen würde, was für eine Leichtigkeit und was für einen gesunden, natürlichen Zugang ich jetzt zum Thema Essen habe, dann hätte es meinem damaligen Ich total geholfen. Also zu der Zeit, wo ich eben so ganz, ganz stark und intensiv mit einer Essstörung gekämpft habe, waren gerade diese Fitness-Influencer extrem hoch im Kurs. Und es war überall nur, wie kann man noch weniger essen, beziehungsweise noch kalorienärmer und diese Extremen. Und eben so etwas Ausgeglichenes zu sagen, das hat mir damals einfach extrem geholfen. Ich glaube, dass das, also wenn ich ehrlich zu mir selber bin und in mir reinhöre, ist das, glaube ich, wirklich mein Hauptantrieb.
9: Je virtueller die Welt wird, desto wichtiger wird Authentizität.
13: Wo ich mich dann dazu entschlossen habe, nicht mehr irgendwie Hochdeutsch oder am Anfang sogar Englisch zu reden, weil ich mir denke, da erreiche ich so viel wie möglich Menschen, sondern mir gedacht habe, ich kann so einfach am natürlichsten und am authentischsten auftreten, wenn ich in Dialekt sprich. Das habe ich dann wirklich gemerkt, dass das mein Account wirklich gut getan hat, weil ich dann eben die mit dem Kärntner Dialekt war, die einfache Rezepte postet.
14: Einen wunderschönen Servus, Avidere. Wir sind am Weg zum Gerhard Mettlagl. Der Gerhard Mettlagl ist ganz ein bekannter Taubenzüchter, der da in der Nähe ist. Das ist jetzt die Folge 3 des Burgenland-Specials.
4: Stefan Haas betreibt ein Fine-Dining-Restaurant in Altaussee. Daneben einen Instagram-Account und einen YouTube-Kanal.
6: Ich bin keine Rampensau, wie man es so klassisch nennt, das bin ich nicht. Aber ich stehe gern da und sprich gern über das, was ich gemacht habe, mit dem Zweck, einfach jemanden damit zu berühren. Einfach nur, dass ein schönes Gefühl ist. Ich mag das schon gern.
4: Der Koch sieht sich in der realen Welt als Gastgeber, der gerne zu den Gästen geht und den Austausch sucht. Soziale Medien seien nicht unähnlich, sagt er.
6: Und ich bin der Einzige in meiner Nische. Das ist das Krasse. Bitte, wenn es irgendwann jemanden gibt, lasst es mir wissen. Im deutsch- und englischsprachigen Bereich gibt es keinen Koch, der selbstständig ein Restaurant führt, im Gourmet und auch im Michelin gelistet ist und einen YouTube-Kanal betreibt. Meine Zielgruppe sind ambitionierte Hobbyköche. Also ich sage einmal, schau die Generation 40 plus und Gäste. Wenn ich mir einen Zuchtbetrieb anschaue von meinen Tauben, die ich aus dem Burgenlandbezirk, nehme ich die Kamera mit, mache ein Interview mit dem Gerhard zum Beispiel, sage ich, schaut euch das Video an. Und so kann ich das relativ gut kombinieren und das ist lustig, weil ich habe echt viele Gäste, die sitzen sich hin und du spürst das ganz genau, du weißt, die kennen dich. Und dann kommst du irgendwann so, du bist der Stefan, gell? Sag ich, ja, ich bin der Stefan. Ja, wir schauen uns deine Videos immer an, es ist total lieb. Und dann kommt man da so ins Reden und man weiß, okay, die interessiert das und die kommen.
4: Einmal in der Woche, meistens an einem Sonntag, lädt er ein Video auf YouTube hoch. Darin zeigt er seinen Arbeitsalltag und dokumentierte etwa im Jahr 2024 mit, wie er sein Restaurant eröffnete. Vlogging, Videotagebuch, nennt es Stefan Haas.
6: Also ich zeige viel zu viel her, ich bin viel zu ehrlich. Ich sage, wie es mir geht, ich sage, wie viele Schulden das ich habe. Ich zeige natürlich mein Kind nicht her, ich habe einen 2,5-jährigen Buben, also der ist ganz streng verpixelt. Aber ich sage sehr viel aus über Dinge, die tatsächlich in meinem Restaurant so passieren. Weil ich einfach der Meinung bin, das ist halt vielleicht so der erste Zugang, den ich habe. Menschlichkeit ist gefragter denn je. Und ich habe tatsächlich eine kleine, aber feine Community und erreiche damit einfach aus meinem kleinen Restaurant aus ein großes Publikum.
4: 15 bis 30 Minuten dauern die Videos von Stefan Haas. Zuschauerinnen und Zuschauer müssten sich Zeit dafür nehmen. Er will keinen Schnell-Schnell-Content produzieren, wie er die immer krasseren Clips auf Plattformen wie TikTok nennt.
6: Ich bin ein Nerd. Mein Problem ist, gib mir ein iPhone und ein Mikrofon und mach ein Video draus. Das funktioniert heutzutage, aber es interessiert mich nicht. Also ich merke dann, okay, ich möchte ein bisschen verspült in die Details gehen. Ich bin, glaube ein Künstlertyp. Bei. Ich habe so einen Stil und den versuche ich jetzt auch gerade in meine Videos ein bisschen darzubieten. Und natürlich nehme ich für das ein bisschen mehr Zeit in Anspruch. Ich sage, 10 Stunden pro Woche locker. Nein, es geht sich immer aus. Ich habe einen ganz strengen Zeitplan. Ich habe das Restaurant auch nur unter Anführungszeichen 4 Tage geöffnet, weil ich einen bewussten Tag über die Wochen verteilt dem Thema widme.
4: Er filmt sich selbst mit einer Kameraausrüstung, die mittlerweile 20.000 Euro wert ist. Und es bringt ihm auch Gäste, ist Stefan Haas überzeugt.
6: Ich habe auch eine Geburtstagsgesellschaft jetzt gehabt, die sind auch, ich glaube, insgesamt schon 4 oder 5 Mal beim Essen gewesen. Wenn ich es in Euros umrechne, 4.000, 5.000 Euro mal locker, weiß mir zum Beispiel über Instagram, also eine YouTube-Geschichte, die ich auf Instagram gestreut habe und aufgrund dessen sind es gekommen. Ich kann es finanziell nicht wirklich sagen, aber es bringt auf jeden Fall auch was. Und jetzt, 26, mache ich 100 Kochvideos und eine Download-Funktion des Rezepts auf meiner Homepage. Also das fange ich jetzt an, einfach auch um die Kosten. Ich möchte jetzt einfach schauen, dass ein bisschen Geld reinkommt für jemanden, der sagt, okay, das ist dem das jetzt wert, der hat das 10-mal nachgekocht, das ist super. Die 4,99 € für die Kreisnuckerln, Stefan, bitte, viel Spaß damit.
4: Wie wirkt sich die Online-Welt auf Kulinarik und Gastronomie aus?
6: Das ist halt jetzt so, wenn in New York jetzt was passiert, dann weiß ich es im Grunde ein paar Tage später schon. Im Grunde pusht es die ganze Szene ja auch in eine Richtung, die ja nicht schlecht ist, weil die Gastronomie ist heiß und lebendig und schön, wie sie noch nie für mich war, weil es so vielfältig ist. Weil du einfach wirklich alles machen kannst. Und wenn du ein Restaurant mit Chai Latte als dein einziges Getränk und keine Ahnung, irgendwelche Sticky Rice-Geschichten dazu machst, dann kannst du mit dem ein Konzept betreiben. Das wird wahrscheinlich in einer Stadt funktionieren. Weil das halt einfach auch über Instagram und so weiter gestreut werden kann und entsprechend auch Anhänger findet. Allerdings halt das auch dafür ein bisschen bedenklich, weil ich sehe einfach in dem einfach die große Gefahr, dass wir nicht mehr fähig sind, eine Sache auszuführen, ohne dass wir uns zigfach über unser Handy, Social Media berieseln und ablenken lassen. Wir gehen unseren Weg nicht mehr gerade, weil wir immer das Gefühl haben, rechts, links prasselt zu viel auf uns ein. Das müssen wir alles irgendwie beachten, weil sonst sind wir nicht vorne dabei. Das stimmt aber nicht.
4: Was Kochen und Essen mit Selbstdarstellung zu tun haben. Johanna Steiner hat die Sendung gestaltet, eine Wiederholung aus dem Jänner 2026. Sämtliche Zitate stammen aus dem Buch Food Code von Olaf Deininger und Hendrik Haase, erschienen 2021 im Kunstmann Verlag. Nächste Woche geht es im Moment Kulinarium um den Umgangston in Österreichs Gastroküchen. Das war Moment für diese Woche. Technik Ottmar Habeler-Bergsmann, Redaktion Katrin Wimmer.
2: Betrifft Geschichte. Auf den Spuren einer eisenzeitlichen Kultur ist derzeit eine Ausstellung im Mammuts Mistelbach. Die Iberer sind vor allem archäologisch sehr gut erforscht, doch geben sie der Forschung noch viele Rätsel auf, sagt Karma Rovira.
15: Es una cultura enigmática porque la hemos estudiado mucho desde el punto de vista de la arqueología, pero no tenemos la literatura o la historia hecha por los propios íberos.
2: Die Archäologin leitet den Bereich Ausstellungen am Katalonischen Archäologischen Museum und hat an der Ausstellung mitgewirkt. Was derzeit noch fehlt, meint sie, ist ein Einblick in die Literatur der Iberer und in deren eigene Geschichtsschreibung.
16: An dem Tag, an dem wir die wenigen vorhandenen Texte entziffern können, werden wir einen ganz neuen Einblick in die iberische Kultur gewinnen.
17: Die Iberer hatten mehrere miteinander verwandte Schriftsysteme. Diese sind der Forschung bekannt. Dennoch gibt die Sprache der Iberer weiterhin Rätsel auf. Der Archäologe Franz Pieler hat ebenfalls an der Ausstellung mitgewirkt.
18: Man kann die Schrift phonetisch wiedergeben, aber die Bedeutung ist uns verschlossen. Und das wäre natürlich ein wichtiger Hinweis oder ein wichtiger Schlüssel, auch über religiöse Dinge Bescheid zu wissen, weil es ja häufig Weiheinschriften sind, die hier überliefert sind. Wir können nur über Parallelisierungen in den Darstellungen, mit antiken Darstellungen, ein bisschen was erschließen. Zum Beispiel, dass es offenbar eine sehr wichtige Gottheit gab, die mit der griechischen Demeter parallelisiert werden kann, es ist eine Fruchtbarkeitsgöttin.
4: Franz Pieler tritt an eine Vitrine und deutet auf zwei Gefäße.
18: Das sind zwei Räuchergefäße und da sieht man sehr schön, wie die Iberer die antiken Vorbilder übernommen oder eigentlich interpretiert haben. Das eine ist eine Darstellung der Demeter mit einem Ehrenkranz und mit dieser flachen Kopfbedeckung, die in Griechenland üblich war. Und gleich daneben ist eine Figurine, die im ersten Moment ganz anders ausschaut, aber die gleiche Funktion hatte. Das andere Aussehen ist dadurch geschuldet, dass das jetzt keine griechische Tracht ist, sondern eine iberische Tracht, eine iberische Haube mit einem sehr hohen zylinderartigen Aufbau, mit einem Schleier. Und auch fehlt hier der Ehrenkranz. Aber es ist eindeutig das Vorbild erkennbar. Das heißt, es ist auch eine Gottheit, wobei wir sie halt nicht benennen können, weil wir die Sprache nicht verstehen. Offenbar gibt es auch eine Gottheit, die als Herr der Pferde oder Herr der Tiere verehrt wird. Das gibt es auch durchaus in anderen eisenzeitlichen Zusammenhängen, auch bei uns letztlich sogar. Ein Herr der Pferde, der also im Griechischen als Depotes Hippoi bezeichnet wird. Das Logo für die Ausstellung, diese doppelköpfige Figur mit den beiden Pferden links und rechts, das dürfte eben eine Darstellung dieses iberisch dann umgesetzten Herrn der Tiere, Herrn der Pferde sein, der also da hier als Pferdebändiger, wie auch immer, auftritt. Hier ist es wirklich sehr schön naturalistisch dargestellt. Ein weiteres sehr wichtiges Highlight, das wir hier in Mistelbach zeigen können, ist der Silberschatz von Tivissa, der vermutlich aus dem 3. oder Anfang 2. Jahrhundert vor Christus stammt und wahrscheinlich im Zuge des Zweiten Punischen Kriegs verborgen wurde und dann eben nicht mehr gehoben wurde. Dabei handelt es sich höchstwahrscheinlich um einen Tempelschatz, vor allem Silbergefäße aus Silberblech, also mehrere Krüge, Kannen und mehrere sogenannte Omphalos-Schalen, flache Schalen, die einen hohlen Buckel in der Mitte aufweisen, so ähnlich wie bei Puddingform, kann man sich das vorstellen, wo man quasi hineingreifen kann und sie mit einer Hand umdrehen kann, um Trankopfer darbringen zu können. Wobei die teilweise eben diese Tierfratzen zeigen, also da ist eines ein bisschen stilisierter, ein zweite ist sehr detailliert ausgearbeitet, eben ziemlich sicher einen Wolf darstellt, der eben so in der iberischen Mythologie Gefahr, Tod, Untergang, Verderben symbolisieren dürfte, wobei das halt nicht ganz sicher ist. Dieser Schatz von Tivissa, das ist eben eines der ganz großen Highlights auch der archäologischen Ausstellung in Barcelona, im Archäologischen Museum Kataloniens. Und der wird höchstwahrscheinlich jetzt, nachdem er von uns wieder zurückgegangen ist, Spanien sehr, sehr lange nicht mehr verlassen dürfen.
2: Das war die fünfte und letzte Episode der Reihe Auf den Spuren einer eisenzeitlichen Kultur, die Iberer. Mit Franz Pieler, Leiter der Sammlung aus Urgeschichte und historische Archäologie der Landessammlungen Niederösterreich und wissenschaftlicher Leiter des Mammuts. Gesprochen hat auch die Gestalterin des Beitrags Barbara Wolfing, Redaktion Xaver Forthuber.
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20: Mit Rosanna Zara am Mikrofon. Im Föhrenwald in St. Egiden in Niederösterreich brennt es seit dem frühen Nachmittag wieder. Die Rauchsäule ist weiterhin kilometerweit zu sehen. Erst vor wenigen Tagen wurde nach einem Feuer im selben Wald Brand ausgegeben. Die Feuerwehr steht im Großeinsatz. Theresa Freudenthaler berichtet.
21: 84 Feuerwehren mit 700 Mitgliedern kämpfen in St. Egiden am Steinfeld erneut gegen einen großen Waldbrand. Es wurde die höchste Alarmstufe ausgegeben. Laut Klaus Stieball, Sprecher des Landesfeuerwehrverbands Niederösterreich, wurde bereits eine Siedlung mit rund 150 Personen evakuiert. Es seien auch mehrere Hubschrauber im Einsatz. Außerdem unterstütze das Rote Kreuz vor Ort. Es werde auch eine Notunterkunft eingerichtet, so Rotkreuz Niederösterreich-Sprecherin Sonja Kellner. Laut Bezirksfeuerwehrkommandant Mario Lukas hat der Wind bereits zweimal gedreht, was die Löscharbeiten zusätzlich erschwert. Der Feuerwehreinsatz wird ihm zufolge zumindest bis morgen früh laufen.
20: Nach dem Kabelbrand beim Bahnhof Praterstern in Wien sind die Schäden viel größer als erwartet. Es kommt zu massiven Einschränkungen beim Schnellbahnverkehr. Auch Reisende zum Flughafen sind davon betroffen. Was genau den Brand ausgelöst hat, ist weiterhin unklar. Laut Experten handelt es sich jedenfalls um einen äußerst seltenen Vorfall. Claudia Peintner-Schmidt berichtet.
22: 20 Kilometer Kabel müssen nach dem Brand ausgetauscht werden. Die Ermittlungen zur Brandursache sind angelaufen. ÖBB-Sprecherin Judith Winder.
23: Aktuell gibt es hier keine Hinweise auf Fremdverschulden, aber die Arbeiten laufen natürlich noch. Also es wurden jetzt die ganze Nacht die Kabel quasi entfernt, die kaputten. Und jetzt muss man sich da eben mal genau anschauen, was die Gründe dafür sind.
22: Kabelbrände an Stellwerken, die für den sicheren Eisenbahnbetrieb zuständig sind, kommen selten vor, sagt Alfred Pölzl, Sachverständiger für Brandschutzwesen. Als mögliche Auslöser für den aktuellen Vorfall nennt er:
24: Es geht darum, dass unter Umständen höhere Temperaturen zu einem höheren Widerstand führen, dann kann es natürlich wieder in einer Schleife zu einem Wärmestau kommen und es kann zu einem Brand kommen. Es können Staubablagerungen sein, es können mechanische Beschädigungen auftreten.
22: Auch eine mechanische Beschädigung durch Nagetiere sei möglich.
20: In der Ukraine ist die Zahl der zivilen Opfer durch russische Angriffe stark gestiegen. Im Juli wurden mehr als 430 Zivilisten getötet und 2600 verletzt. Das sind die höchsten Zahlen seit Mai 2022, berichten die Vereinten Nationen. Am schwersten betroffen war die Hauptstadt Kiew, wo im Juli 54 Zivilistinnen und Zivilisten getötet wurden. Auch die Zahl der getöteten Kinder ist so hoch wie seit mehr als 4 Jahren nicht. Bei der kuriosen Nachwahl um den Parlamentssitz in Clacton in England hat sich der Favorit durchgesetzt, der Rechtspopulist Nigel Farage, der diese Wahl selbst ausgelöst hat, um sich nach Vorwürfen umstrittener Geldspenden die Rückendeckung der Bevölkerung zu holen. Eva Packsteiner berichtet.
25: Lange vor Verkündung des Endergebnisses erklärt sich Nigel Farage bereits zum Sieger.
26: Having won a resounding victory.
25: 22.000 Stimmen hat der Rechtspopulist bekommen. Der offiziellen Auszählungsveranstaltung bleibt er jedoch fern, wegen angeblicher Kampagnen gegen ihn. Sein größter Gegner, Count Binface, der über 9.000 Stimmen bekommen hat, bedauert das und sagt, die Polizei hätte ihm gesagt, dass es keine Bedrohung gebe. Nun wird Farage wieder als Abgeordneter ins Unterhaus einziehen und die parlamentarische Untersuchung gegen ihn wegen der nicht korrekten Deklaration von Spendengeldern wird wieder aufgenommen.
20: Im Kampf gegen Bandenkriminalität senkt Schweden das Alter der Strafmündigkeit von 15 auf 14 Jahre. Das Parlament in Stockholm hat außerdem beschlossen, dass Jugendliche künftig zu Haftstrafen von bis zu 18 Jahren verurteilt werden können. Schweden kämpft seit mehr als 10 Jahren gegen zunehmende Gewalt im Zusammenhang mit der organisierten Bandenkriminalität, an der oft Minderjährige beteiligt sind. Das Wetter.
0: Sehr heiß ist es jetzt am Nachmittag in Vorarlberg. Hier hat es zum Teil über 35 Grad. Weniger heiß ist es nach Osten hin. Hier liegen die Temperaturen meist knapp über 30 Grad. Der Himmel bleibt den ganzen Nachmittag und die Nacht hindurch großteils wolkenlos und somit wird es teilweise frisch nach Sonnenuntergang. In manchen Tälern oder stellenweise im Wald- und Mühlviertel kühlt es auf bis zu 7 Grad ab. Morgen am Samstag geht es sonnig weiter und es wird überall sehr heiß. Im Machfeld in Niederösterreich mit bis zu 36 Grad. Ganz vereinzelt gibt es Schauer und Gewitter am Nachmittag vom Rätikon bis zu den Hohen Tauern. Mehr Schauer und Gewitter gehen am Sonntag am Nachmittag vor allem im Bergland nieder. So viel zum Wetter von Daniel Stanker.
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2: Mit Sophia Dessel herzlich willkommen. Yoko Tawada beschreibt die Welt so, wie sie aussehe, könnte man gleichzeitig träumen und hellwach sein, hat einmal eine Rezensentin über die Literatur der japanisch-deutschen Schriftstellerin gesagt. Und tatsächlich, wer sich in eines von Tawadas Büchern begibt, begibt sich in eine Welt, in der alles möglich ist. Da wird eine Liebesgeschichte aus der Perspektive von Gegenständen erzählt. Eine Frau verwandelt sich in ein Schuppentier, reist durch Traumsequenzen und verliert ihre Zunge. Oder drei Eisbären aus drei Generationen erzählen ihre Geschichte von Immigration und Wanderschaft. Der berühmteste von ihnen, der Berliner Zoobär Knut. Mit viel Humor und genauem Blick, leichtfüßig kommen Tawadas Erzählungen, Romane, Gedichte, Hörspiele und auch Theaterstücke daher und behandeln doch gewichtige Themen wie Fremdheit, Identität, Sprache oder die Reaktorkatastrophe von Fukushima. Yoko Tawada, geboren 1960 in Tokio, reiste in jungen Jahren mit der transsibirischen Eisenbahn nach Europa und blieb. Erst in Hamburg, dann in Berlin, wo sie bis jetzt lebt und arbeitet. Dort hat sie Judith Brandner, selbst Japanologin und Japan-Kennerin, im Dezember vergangenen Jahres getroffen.

0: Im Gespräch.
1: Schön, dass wir uns wiedersehen, Yoko Tawada. Wir haben ja schon einige Male Gelegenheit zu einem Gespräch gehabt und ich habe mir gedacht, eigentlich wäre es ja wunderschön, wenn wir dieses Gespräch zweisprachig machen könnten, Japanisch und Deutsch. Aber wir bleiben beim Deutschen, glaube ich, das ist besser für unsere Hörerinnen und Hörer. Aber worauf ich hinaus will, Frau Tawada, Sie sind eine einzigartige Autorin als muttersprachliche Japanerin, die eben Literatur auf Deutsch und auf Japanisch schreibt und als Autorin, die die Sprachen auch mischt und manchmal sogar noch mehr als Deutsch und Japanisch verwendet. Und das bringt mich zur Idee, wie wir heute dieses Gespräch beginnen. Ich möchte Sie nämlich bitten, Ihr Gedicht Hamlet No See uns vorzulesen, damit wir schon einen ersten Eindruck bekommen von Ihrer Literatur, von Ihrem Zugang zur Sprache, von Ihrem Humor auch, der Musikalität und dem Tiefgang. Und ich glaube, Sie haben den Text auch mitgebracht. Er ist aus Porträt eines Kreisels, aus dem Buch, das 2022 erschienen ist. Hamlet No See, bitte.
2: Ja, vielen Dank. Dieses Gedicht habe ich 2011 in Kanada geschrieben eigentlich. Ich schreibe normalerweise auf Deutsch und auf Japanisch, aber dort in Kanada gab es eigentlich kaum jemand, der Japanisch oder Deutsch verstanden haben. Aber ich wollte ja nicht auf Englisch schreiben, weil Englisch ist ja nicht eine Sprache, die für mich die Literatur bedeutet. Also habe ich mir überlegt, wie kann ich eine Sprache schreiben, die meinen Mitmenschen, damals die Kanadier, verstehen können oder überhaupt irgendjemand verstehen kann und Deutsch und Japanisch oder Englisch irgendwie, also nicht eine Sprache ist, ja. Und so entstand dieses Gedicht und danach habe ich dann, damit man die Bedeutung versteht, ins Deutsche übersetzt. Das ist da eher ein übersetztes Gedicht, aber ich lese dann die Übersetzung vor.
1: Dankeschön.
2: Hamlet no see. Fliege, tobe, fliege, Schwarzmilan, tombi. Fliege, Schwarzmilan, fliegen oder nicht fliegen, to be or not to be. Ist es ein Problem? Is, que, wurde mir gesagt, aber ich kann nicht essen. Das ist eine question. Pilze aus Fukushima. Stand auf dem Schild, wenn ich essen könnte, würde ich für Sie essen. Bitte genießen Sie Ihre Speisen. Is nicht, nie, niemals. Es gibt nichts, nichts zu essen. Is, question. Kann man essen? Tomaten aus Fukushima. Kohl aus Fukushima. Rettich aus Fukushima steht geschrieben mit dem Zauberstift eines Gemüsehändlers. Is. Kann nicht essen. That is a question. Werde sicher oder schädlich. Zwar schädlich, aber doch gesund. Nein. Sicher. Dennoch erregt Krankheiten. Sicher, weil geprüft. Die Sicherheit in Form einer Zahl in den Adern, den Augen, ist eine rote Ampel, Blitz, Blitz. Das Bewusstsein in the mind enthält Qual, Suffer. Shakespeare wird hörbar, stockend von der anderen Seite des verseuchten Meeres. Warum machst du dir das Meer zum Feind? Du lässt den Tod ins Meer abfließen. Sterben oder nicht sterben, der Tod. She against the sea of troubles in Fukushima. To die, to sleep, no more, and by a sleep to say we end. Kann nicht die Sprache des Meeres verstehen, sagt es, dass es nicht weiter atmen kann. Oder sagt es, Halbwertszeit. Wenn ich mit dem Meer sprechen könnte, an tausend und achttausend Jahre weiter dieses Leid, Natural Shocks, ein Schock ohne Halbwertszeit, die Ohrenspitzen und wenigstens die Sprachen, die ich heraushören kann, aufsammeln zwischen den Wellen, auch schreiben, to die, to sleep. Nicht einschlafen, que, que, question of she, Shakespeare.
1: Danke vielmals, danke schön. Hamlet, No See, das war die deutsche Übersetzung eines Gedichtes, das Sie, Frau Tawada, auf Japanisch ursprünglich geschrieben haben und selbst übersetzt haben. Man assoziiert sofort Hamlet, sein oder nicht sein, die existenzielle Frage, Anlassaufhänger, die Katastrophe von Fukushima und die Tatsache, dass verseuchtes Kühlwasser ja bis heute ins Meer abgelassen wird, so zumindest meine Assoziationen sofort zu dem Gedicht. Und ich denke mir, es zeigt wunderbar Ihre Art zu assoziieren und sich in den verschiedensten Sprachen zu bewegen, auch das französische Que, das dann

0: ablehnt, dann können die Leute in Fukushima nicht weiterleben. Und es gab auch als politischer Akt extra Gemüse aus Fukushima zu essen und so weiter. Also die in eine merkwürdige Richtung gegangen ist. Und dann fiel mir diese Frage im Shakespeares Hamlet ein, dass er to be or not to be. Und das haben wir in Japan gelernt, aber japanische Kinder mit der falschen Aussprache sagen sie ja dann nicht to be, sondern tobe. Und tobe heißt fliegen. Ja, und so kommt die Assoziation durch die falschen Aussprache auch zum Fliegen. Aber fliegen kann man nicht. Hamlet steht auch vor dem Meer und das ist so ein Abgrund. Und also man kann nicht weitergehen, der Weg endet dort. Und vor sich hat er auch das Meer und fragt sich, sein oder nicht sein. Ne? Und das ist ja auch dann in Fukushima gefühlt, ist es ja auch so, am Meer zu stehen und sich fragen, zu weiter existieren oder nicht existieren. Aber dringender war die Frage, essen oder nicht essen. Weil wenn man nicht isst, dann kann man nicht weiterleben. Aber wenn man isst, dann alles war verseucht, also man kann nicht weiter essen. Und all das kam dann zusammen. Als queer, ja genau, question, das ist die Frage. Natürlich, das ist die große Frage, aber question, so wie die auf Japanisch gesprochen question, diese queer heißt ja Essen, ist also Befehlsform von Essen. Ja? Ist, sagt die Natur oder unsere Lebenskraft, weil wenn du nicht isst, dann kann man nicht weiterleben. Aber das ist die question, ja. Und so kamen Wörter und Gedanken in mir so zusammen.
1: Auf eine sehr assoziative Art und Weise.
0: Ja.
1: Wenn man sagt, Sprache bestimmt ja das Denken und die Wahrnehmung, dann frage ich mich, wie ist das, wenn man sich, so wie Sie, eben in mehreren unterschiedlichen Sprachen so auf eine völlig natürliche, fließende Weise bewegt? Wie denkt Yoko Tawada? Wie nimmt sie die Welt wahr?
0: Das weiß ich nicht. Aber für mich sind schon ähnliche Klänge der Wörter sehr wichtig, auch wenn sie miteinander nichts zu tun haben. Also erstmal ein bisschen weg vom semantischen Zusammenhang, weil wir sind zu sehr gefangen in der Welt der Bedeutung und der Logik. Ja, und so kommen wir ja auf dieselben Gedanken und wir wiederholen uns. Und daraus müssen wir raus, um eine neue Antwort zu finden für die Fragen, die nicht gelöst sind. Und das ist eine Hilfe vielleicht, wenn man darauf achtet, eher, dass die Sprachen durcheinander gehen, weil die Menschen sich bewegen heutzutage über die Grenzen. Es gibt viele Migranten, sie lernen neue Sprachen, sie sprechen vielleicht zuerst manche Wörter falsch aus, aber das nicht als Fehler, als Müllprodukt abzulehnen, sondern das auch als Assoziationsmaterial zu verwenden oder so. Alles ist eine Inspirationsquelle und nichts ist wertlos. Und das ist vielleicht auch ein Motto von mir.
1: Es klingt auch so, als würde es Ihnen großen Spaß machen.
0: Ja, schon, ja. Ja.
1: Von Ihnen stammen ja auch Sätze wie die Müllmänner und die buddhistischen Mönche treffen einander in der Orangerie. Oder eigentlich darf man es nicht sagen, aber Europa gibt es nicht. Oder in der Preisrede zum Kleistpreis, den Sie 2016 bekommen haben, sagen Sie, heute wollte ich eigentlich über Eis und Schnee sprechen, weil dem Wort Preis das Wort Eis innewohnt und auch dem Kleist im Übrigen.
0: Ja.
1: Oder auch die immer wiederkehrende Verwendung des Motivs der Zunge in Ihrer Literatur und man assoziiert sofort Tang, Mother Tongue, Muttersprache. Und da heißt es zum Beispiel in Ihrer Erzählung Ein Gast, die 1993 erschienen ist. Die Ich-Erzählerin ist Dolmetscherin bei einem Mittagessen und isst dabei Seezunge. Und da heißt es, wenn ich Seezunge esse, habe ich das Gefühl, dass eine andere Zunge für mich weiterspricht, wenn ich einmal um Worte verlegen bin. Woher nehmen Sie diese Ideen?
0: Ja, jede Idee muss individuell entwickelt werden. Sie haben ja jetzt als erstes diese Orangerie, ja, thematisiert. Und da habe ich dann, als ich aus Thailand zurück war, habe ich dann gesehen, dass die Müllmänner in Hamburg orangene Uniform tragen. Und das ist Orange, ja, das war ja vor einer Woche.

0: auch die Farbe der Mönche in Thailand. Und das alleine ist ja die gemeinsame Farbe, die ja ein bisschen unterschiedlich sind, aber trotzdem dieselbe Farbe. Aber das ist nicht nur das, sondern die Mönche im Kleinbuddhismus sozusagen, sie sammeln ja auch Essensreste von dem Familienhalt. Und das ist da für sie das Essen sozusagen. Sie verwerten ja was, das, was weggeschmissen wird. Und das ist dann, da ist ja auch eine Philosophie dahinter, dass man nichts wegwerfen soll und dass alles dann Wert hat. Und ich habe dann gedacht, ja stimmt, ja, Müllmänner sammeln ja auch unser Hausmüll, aber sie werden ja nicht sofort einfach vernichtet, sondern sie werden so weit wie möglich auch recycelt. Diese orangene Farbe hat mich dahin geführt zu dem, was ich da gedacht habe. Und das ist ja immer Ausgangspunkt, ein Wortklang oder eine Farbe oder was weiß ich.
1: Sind es dann Gedanken, die spontan kommen oder machen Sie sich da schon zum Beispiel Notizen, während Sie auf einer Reise sind, wo Ihnen so Dinge wie die orangen Gewänder der buddhistischen Mönche auffallen?
0: Ja, ich mache viele Notizen, Gedanken immer, aber in dem Moment, wo mir etwas einfällt, habe ich das Gefühl, ich weiß, wohin das geht. Nur ich kann das noch nicht sagen, aber irgendwas Wichtiges ist daran. Und das ist der Grund, warum die orangene Farbe mir aufgefallen ist. Ich muss nur das herausfinden, warum mir das dann wichtig war. Und dann beginnt die Arbeit, den Grund herauszufinden.
1: Also da steht dann in Ihren Notizen orange.
0: Ja, ja, nur. Und in meinen Notizbüchern stehen ganz andere Sachen, die jetzt mit dem Thema, aktuellen Thema, nichts zu tun haben. Ich finde, man muss immer alles notieren, weil man weiß ja nicht, wann was wichtig wird. Und dadurch legt man bestimmte Bahnen im Gehirn, finde ich. Und die werden da aktiv in dem Moment. Und das kann in einer Woche sein, es kann auch in 10 Jahren sein, wenn irgendwas auftaucht, ja, was ich durch meine Bahnen interpretieren kann. Und die Notizen sind wie auch eher wie die Bahnen, die da ja vorgelegt werden.
1: Also da kommt dann die Erinnerung, eben weil man es schon mal notiert hat, ist diese Assoziation und diese Erinnerung da, ah, da war doch mal was.
0: Ja, ja, ja. Direkt oder indirekt, ja. Bei der Preisverleihung von Kleist Preis habe ich dann, weil in Kleist, so wie Sie sagten, Eis und im Preis auch Eis drin ist, habe ich dann mir gewünscht, Eisblöcke auf die Bühne zu stellen. Und das ist dann tatsächlich zustande gekommen. Und bei der Arbeit mit dem Theater in Berlin bin ich wieder auf die weitere Erinnerungen gekommen, dass ich in Tokio, als ich noch klein war, also in der ersten Hälfte der 60er Jahre, keinen Kühlschrank hatte und es gab ein Eisgeschäft und da war eine riesen Brücke von Eis und die wurden damit Elektrosäge geschnitten in Stücke und die hat man nach Hause getragen und in eine Box reingetan mit dem Fisch und so weiter. Und dieses Bild vom Eisblöcken kam mir in den Sinn und habe gefragt, ob man sowas kaufen kann heute noch in Berlin irgendwo. Und zum bestimmten Zweck, natürlich kann man es kaufen. Und die stand auf einmal auf der Theaterbühne und der Schauspieler Lars Eidinger, der meine Texte vorgelesen hat, hat die von der Bühne weggestoßen, dass das in den Publikumsraum da hineingefallen ist und so weiter. Und all das ist dann in der Realität passiert, aber geboren aus den Wortassoziationen, die einmal ans Papier gebracht wurden.
1: Und das ist dann im Zuschauerraum geschmolzen?
0: Ja, genau. Aber niemand war verletzt, ja. Das war nur irgendeine, ja, was ist denn das? Ich weiß es nicht. Das ist dann, ja, die Verwandlung vom Eis ins Wasser. Ja, das ist ja auch, was mich da fasziniert. Und das ist dann tatsächlich passiert und nicht im Text.
1: Das eröffnet dann wieder neue Gedanken und Assoziationen,
0: ja,
1: wahrscheinlich.
0: Ja, genau, genau. Theater ist ein interessanter Ort, wo man was geschrieben. Normalerweise holt man die Realität in den Text vielleicht, oder zumindest die Assoziation und Inspiration, und dann wird der Text geschrieben. Aber auf der Theater wird wieder was Geschriebenes, wird dann durch die reale Menschenkörper und auch Gegenstände, werden sie zur Realität.
1: Also das ist dann nochmal eine Ebene dazu sozusagen, dass Ihre Fantasie und Ihre Ideen dann auch wirklich visualisiert und umgesetzt werden.
0: Ja, ja.
1: Zum Thema Eis fällt mir jetzt ganz spontan ein, weil ich bin mit der Bahn nach Berlin gefahren und habe Zeit gehabt, nochmals die Etüden im Schnee zu lesen, diesen wunderbaren Roman von Ihnen, der aus der Perspektive von drei Eisbären geschrieben ist. Der Aufhänger war damals der Hype, kann man sagen, um den Knut, den ersten kleinen Eisbären, der von Menschenhand aufgezogen wurde im Berliner Zoo. Wie ist Ihnen die Idee gekommen, aus der Perspektive von drei Eisbären zu schreiben?
0: Zuerst war ich dann literarisch distanziert zum Knut Phänomen, weil das Tierchen war wirklich süß, aber das ist nicht, was ich literarisch behandeln könnte. Aber ein Thema, das mich dann nie losgelassen hat, war der Kalte Krieg, genau. Der Kalte Krieg heißt, es wurde nicht Waffen benutzt, aber es gab eindeutig einen Konflikt zwischen Ost und West, oder Sozialismus und Kapitalismus.
1: Und dieses Abschreckungspotenzial,
0: ja,
1: der
0: stimmt,
1: nukleare Abschreckung.
0: Ja, stimmt, das war immer nuklear. Waffen wurden, ja, wurden als Drohung da eingesetzt. Also hat eine große Rolle gespielt, ja doch. Aber die Kälte an sich habe ich dann in der damals auch wieder geschätzt, weil ich bin ja freiwillig in Norddeutschland sozusagen, zuerst in Hamburg und jetzt in Berlin, weil ich dachte, in der Kälte kann ich besser schreiben, ich habe bessere Ideen. Und die Literatur, die ich mag, sei es deutsche Literatur, aber auch russische Literatur, wie Dostoevsky und so weiter, sie wurden in der Kälte geschrieben, ja, und nicht auf Hawaii oder sonst wo, oder Singapur, was ja ein wunderbares Land ist, aber trotzdem, ich möchte in der Kälte sein. Die Kälte ist schön, ja. Und all diese Gedanken kamen zusammen und dazu spielten natürlich Zeitungsartikel damals, die mich dazu bewegte, den Roman zu schreiben, Etüden im Schnee, weil in den Zeitungen erschienen damals kuriose Artikel über Knut, ganz viel. Und das Beste davon war, in einer Zeitung stand, also einer Boulevardzeitung, aber trotzdem, dass Knuts Mutter Knut abgelehnt hat als Baby, weil sie im Sozialismus aufgewachsen ist. Dann ist ihr, also Knuts Mutter, Mutterinstinkt verloren gegangen. Und sowas wurde dann total nüchtern behauptet. Und ich dachte, das ist wirklich interessant, was die Menschen über die Tiere denken. Aber wie ist es, wenn man tatsächlich durch die Augen der Tiere den Sozialismus betrachtet? Oder meinetwegen den Kalten Krieg, also was hinter dem Sozialismus ist. Und so habe ich dann spielerisch angefangen, aus der Perspektive der Bären zu schreiben. Die erste weibliche Bärin arbeitet im Zirkus in der Sowjetunion. Und wie die Sowjetunion in ihren Augen ausgesehen haben könnte, das war so ein Denkspiel. Ja. Und dann kam aber natürlich, dass die Knuts Mutter in die DDR und dann Knut natürlich nach Westdeutschland. Also es wurde zur Geschichte der Migration. Und Migrationsgeschichte, drei Generationen Migrationsroman. Das ist so auch so eine Gattung, die auch in den USA sehr üblich ist. Ja, die Großmutter ist in die USA eingewandert. Und was hat die Mutter gemacht? Und ich, Schriftstellerin, was mache ich jetzt? Und drei Generationen Biografie sozusagen. Und das wollte ich dann, nicht die Parodie, aber so in der Form wollte ich dann drei Generationen Eisbärengeschichte, Migration in die Bundesrepublik Deutschland. Und das wollte ich dann schreiben.
1: Weil natürlich das Thema Migration und Einwanderung und woanders leben ja auch Ihr Lebensthema ist.
0: Ja, ja. Weil ich dann in Etüden Schnee über die Eisbären geschrieben habe, die weit entfernt sind von mir gefühlt, war ich dann wiederum, habe ich sehr viel über mich geschrieben, glaube ich. Ja.
1: Apropos großartige Ideen, Ihr jüngster Roman, der ja gerade erst eben im Herbst 2025 erschienen ist, Affäre ohne Menschen, ist eine Liebesgeschichte aus der Gegenwart, erzählt aus der Perspektive von Gegenständen und der Umwelt. Ich habe ihn als sehr technologiekritisch gelesen auch sehr politisch thematisiert Neonazis, ebenso wie die Handyabhängigkeit oder den Algorithmus, der unser Leben bestimmt. Bitte, wie sind Sie auf diese Idee gekommen, aus der Perspektive von Dingen zu erzählen?
0: Ich dachte, Liebesgeschichte wäre am weitesten entfernt von den Gegenständen oder die menschenlosen Welt. Wie sieht mein Leben zum Beispiel aus, wenn ich nur davon das ableitet, was ich mir kaufe, konsumiere und wieder wegschmeiße? Das ist jenseits von der politischen Ideologie, Gedanken oder auch Gefühle wie Liebe, Hass, was weiß ich. Jenseits davon, was tue ich denn überhaupt jeden Tag? Ja, und das wollte ich dann genau auch schreiben. Handyabhängigkeit ist eine Sache davon, aber was mir da auffällt auch, ist, dass man immer von der wahnsinnigen Entwicklung, technischen Entwicklung spricht, in Bezug auf KI und so weiter. Aber in Wirklichkeit fahren die Züge immer unpünktlicher. Die U-Bahn in Berlin ist immer kaputt und auch die Gastherme immer kaputt. Und es kann gar nicht sein, wenn man so hochtechnisch entwickelt ist, dass man nicht einmal Geräte herstellen kann, die 20 Jahre nicht kaputt geht. Ja? Und das ist dann, vieles ist Illusion, finde ich, was uns dann gesagt wird.
1: Oder diese Sollbruchstellen sind eingebaut, damit man einfach wieder neue Produkte kauft, wie bei der Gastherme.
0: Ja, genau. Das ist dann, wird auch vermutet von der Hauptfigur sogar. Und das ist noch ärgerlicher. Aber was interessant ist, dass man immer Trostpreis kriegt. Diese Hauptfigur kriegt auch, die Gastherme kann man nicht repariert werden sofort, aber dafür kriegt er so eine Freikarte für Wellnesshotel, wo es alles gibt und er freut sich. Oder wenn die Bahn nicht kommt, kriegt man sofort eine Information, detaillierte Information im Handy, wie viel Verspätung ja die Bahn hat und so weiter. Und in diese seltsame Richtung wächst immer wie Unkraut die Technik, aber nicht da ans Wesentliche. Aber wir wissen ja nicht, was das Wesentliche ist. Und das ist ein Porträt unseres Alltags mit dem verschobenen Perspektiven. Also ich wollte nicht schreiben, was die Menschen so von sich immer behaupten, weil das ist so langweilig. Jeder behauptet heute was, was sie als richtig halten und so. Und das sagt auch nicht über das Leben dieser Menschen, die irgendwas behaupten, sondern man muss genau schauen, was macht dieser Mensch, was passiert mit diesem einen Menschen in der Welt, was verschiebt dieser Mensch durch seinen Konsum, Verhalten und Vorliebe und Verliebtheit vielleicht auch. Was wird dann verschoben? Von der Natur wird etwas dann bearbeitet in Industrieprodukte, die werden gekauft oder nicht gekauft. Also da passiert in der materiellen Welt ganz viel, nur weil da ein Mensch ist. Und was tut dieser Mensch? Darüber wollte ich schreiben.
1: Sie haben im Oktober 2025 den Nelly-Sachs-Preis erhalten und an dieser Stelle nochmal herzlichen Glückwunsch dafür. Gestiftet von der Stadt Dortmund zu Ehren der deutsch-schwedisch-jüdischen Schriftstellerin und Lyrikerin. Und ich möchte ganz kurz aus der Jurybegründung zitieren: Wie kaum eine andere Literatin arbeitet Tawada an einer Zwischensprache, die offen und ohne Ort ist. Sie gibt damit jenen vielen Menschen, die suchen und sich dabei immer wieder neu fremd fühlen, einen Ort. Dies macht Yoko Tawadas Literatur universell für unser 21. Jahrhundert. Zitat Ende. Würden Sie auch von einer Zwischensprache reden, in der Sie sich bewegen?
0: Ja, zumindest ist es dann für mich schon wichtig, von einer Sprache zu einer anderen Sprache Verbindung herzustellen. Oder sowas muss man vielleicht erfinden auch. Zum Beispiel hat jeder Dichter seine eigene Sprache und Nelly Sachs hatte auch ihre Sprache. Und sie hat ihre Verbindung durch Briefe damals und Post zu den anderen Dichtern, besonders zu Paul Celan, der mich ja sehr interessiert hat in den letzten 20, 30 Jahren oder noch länger. Das hat sie ja hergestellt in der Zeit, wo es auch gar keine E-Mails gab und auch telefonieren konnte sie auch nicht, weil sie war in Schweden und sie konnte nicht zurück, auch nach dem Krieg. Irgendwie konnte sie nicht nach Deutschland zurück, nach Berlin. Und sie war sozusagen isoliert. Das hat eine Art, also ich spüre schon eine tiefe Einsamkeit auch, aber gleichzeitig hat sie durch Briefe sehr, also ein Netz aufgebaut, ja, das Netz der Schreibenden. Und das war mir sehr wichtig und ich freue mich deshalb sehr über den Preis, Nelly Sachs Preis.
1: Sie haben eben 2020 den Roman Paul Celan und der chinesische Engel veröffentlicht. Ganz großartig an diesem Werk ist eben Ihre ganz genaue Kenntnis des Werkes von Celan, Klammer auf, 1920 geboren, aus einer deutschsprachigen jüdischen Familie in Czernowitz, stammender Lyriker, Klammer zu, ebenfalls ein viel- und mehrsprachiger Autor und Übersetzer, zu dem Sie eine enge Verbindung haben, wie Sie gerade gesagt haben. Aber wie sind Sie überhaupt zu Celan gekommen?
0: Das ist eine lange Geschichte. Eigentlich war ich noch in Japan, und zwar Schülerin. Und auf meinem Gymnasium gab es Deutsch und Deutsch, Französisch, Russisch oder Chinesisch als zweite Fremdsprache, was in Japan nicht so üblich ist. Aber es ist eine alte Schule und ich konnte Deutsch lernen und habe ich auch im Radio immer Deutsche Kurse. Es gab so eine Sprachkurse im staatlichen Radiosender jeden Tag. Und diese Sendung, also Deutschkurs, war nicht nur die Erklärung der Grammatik, sondern haben sie immer ein Lied, ein deutsches Lied oder ein Gedicht vorgestellt, was ich da sehr geliebt habe. Und unter anderem und gegen Ende Gedichte von Ingeborg Bachmann und Paul Celan. Und ich war so hin und weg, ohne genau zu wissen, warum. Solche Gedichte gibt es, ja. Die habe ich dann von Anfang an auf Deutsch gelesen, aus diesem Grund. Und ich dachte, also solche Gedichte möchte ich original lesen. Das war, heute noch weiß ich, ich muss ja 15 oder 16 gewesen sein. Das war so ein Schock. Das war so, so, also bis heute ist es dann, ja, ist diese Begeisterung ja, weitergegangen.
1: Aber das heißt, da haben Sie schon zumindest basic Verständnis der deutschen Sprache gehabt?
0: Ja, theoretisch und schriftlich leider, weil ich habe ja Deutsch gelernt in der Schule und danach habe ich weitergemacht an der Uni, wo mein Hauptfach zwar Russisch war, aber nebenbei habe ich ja Deutsch auch weitergemacht, aber es war sehr theoretisch und ich habe auch Bücher mit dem Wörterbuch gelesen, aber als ich nach Deutschland kam mit 22, habe ich nichts verstanden, also was die Leute mir sagen wollten.
1: Das ist mir mit Japanisch genauso gegangen.
0: Ja.
1: Aber der Klang wahrscheinlich der Gedichte hat sie fasziniert.
0: Ja, und auch die Bedeutung, aber ohne zu wissen, was das insgesamt bedeutet, ein Gedicht. Aber die Wörter, wie sie da zusammengefügt wurden, was für eine Kombination, was für Bilder, die da herumflogen, das fand ich, das hat wirklich mein Gehirn erweitert.
1: Und das ist eine lebenslange Liebe geblieben, sozusagen.
0: Ja, ja, ja.
1: Sie haben gerade angesprochen, Sie sind mit 22 dann eben endgültig nach Deutschland gekommen. 1960 wurden Sie in Tokio geboren, aber Sie haben sich ja schon vorher, 79, mit 19, blutjung, mit der transsibirischen Eisenbahn auf den Weg gemacht, von Tokio nach Europa, über Moskau. Wie kam es denn dazu, zu dieser Idee?
0: Damals war es nicht außergewöhnlich, dass die japanischen Studenten, die Russisch gelernt haben, diese Eisenbahn benutzt haben, weil, also man möchte ja schon gerne ein bisschen Russisch sprechen, aber wenn man in Moskau, in der Stadt draußen sowas tut, dann ist man ja verdächtigt. Also die Russen sollten ja auch nicht mit Ausländern reden. Und das ist ja, gleich ist man ja Spion. Ja. Aber im Zug ist man frei. Da gab es natürlich die sogenannte Dolmetscher, die da schon aufgepasst haben. Aber trotzdem, man hat viel Zeit und man konnte ausprobieren, ob man dann mein Russisch versteht oder nicht. Und außerdem hatte ich eine sehr romantische Vorstellung von der transsibirischen Eisenbahn, dass man da tagelang da drin sitzt und schläft, was ja stimmt, und aber dabei Lebensgeschichten erzählt, die Menschen, die dort dann sich treffen. Da war eine Gruppe der älteren Franzosen und dann einige Japaner und andere waren da Russen. Und dass man dann, das stimmte zwar nicht, dass man Lebensgeschichten erzählte, aber diese, ja, vielleicht auch von Dostojewski hatte ich die Vorstellung, dass man sich dann ganz viel Zeit nimmt und dann so eine große, also Erzählung von sich mal erzählt. In Japan war es mir alles zu klein gehackt. Also angefangen von Haiku, also sehr kurze Form, die ich ja jetzt heute wieder sehr schätze, diese Langatmigkeit, der lange Winter, weil in Japan ist es ja auch, die Jahreszeiten ist ja auch so, dass dann, wenn man denkt, der Sommer ist zwar ein bisschen lang, weil es sehr heiß ist, aber schon ist es Herbst und dann schon ist es Winter und der Winter ist besonders kurz, fand ich. Kaum hat man den Winter, schon ist es der Winter vorbei. Und man hat überhaupt nicht dieses Aushalten, dieser große Zeitraum. Das ist, was ich dann im Kontrast zu Japan, also in Russland, total faszinierend fand. Und auch die transsibirische Eisenbahn, die fährt damals 180 Stunden oder so bis Moskau. Und das ist so eine Dimension, die ja anders als japanische Shinkansen ist man kaum drin und muss man schon aussteigen. Ja.
1: Aber das war schon ein unglaublich mutiger Schritt für eine junge Frau damals.
0: Nicht unbedingt, weil wenn man sich da auskennt, also wenn man da ein bisschen informiert war, war das der sicherste Reiseland vielleicht, die Sowjetunion, weil da waren ja immer Polizisten da. Und und die Ausländern sollte nichts passieren. Also, und es passierte ganz, ganz selten etwas, während andere Freunde von mir, die nach Italien gefahren sind, nach Spanien, ihnen passierte viel mehr, ja, Schlimmes.
1: Und Sie sind eben, wie gesagt, dann zuerst in Hamburg gewesen und später dann nach Berlin übersiedelt. Mich würde interessieren, wie war denn das, dieser Anfang in Deutschland für eine junge Frau? Einmal haben Sie mir erzählt in einem Interview, es war schmerzhaft und mühsam, in eine andere Kultur hineinzugehen. Man sei anfangs, wenn man die Sprache noch nicht perfekt beherrsche, gezwungen, als Idiotin zu leben. Also wie war es denn in den 80er Jahren für Sie, in Europa anzukommen, zwar die Gedichte von Celan zu lieben, aber doch nicht so ganz firm noch zu sein? Wie war das?
0: Ja, es gab erstmal sehr viele Eindrücke und auch, was man verstehen musste und lernen musste. Daher war ich dann fast überfordert. Ich habe am Anfang jeden Tag in einem Büro gearbeitet bei einer Firma, deutschen Firma, von 8 bis 17 Uhr und von Montag bis Freitag. Fast alles war neu und musste auch neu interpretieren. Warum hat der Mensch das gesagt? Warum ist es denn so? Also, tausende von Fragen. Man muss, ja, das stimmt, ja, dass das sehr schwierig war, aber ich bin ja eher jemand, der gleichzeitig auch alles genießen kann. Dieses Nichtswissende ist ja auch eine literarische Haltung, glaube ich, dass man alles zum ersten Mal, also so sehen, als würde man das zum ersten Mal sehen und staunen und hinterfragen, wieso. Und da gab es, ja, also ich kann überhaupt nicht alles erzählen, alles, was ich im ersten Jahr erlebt habe. Woran ich mich dann erinnere, ist, dass ich zum ersten Mal eine Autorenlesung gehört habe, weil in meiner Nachbarschaft gab es einen Dichter, Peter Rumkopf, und der hat eine Lesung gemacht und ich habe da mit Nachbarn da hingegangen und fand das sehr interessant, dass die Autoren so eine Lesung macht. Das war mir neu. Und dann haben meine Kollegen mich natürlich zur Demo mitgenommen, zur Anti-Atomkraft-Demo. Und das war, und auch Hiroshima-Feierlichkeiten, irgendwie Events in August. Und das hat mich auch sehr tief beeindruckt, weil in Japan ist es komischerweise der Tag der Atombombe so eine regionale, also wird als regionaler Feiertag wahrgenommen. Das, dann machen die Leute in Hiroshima das und jenes, das wird im Fernsehen gesendet, aber wir in Tokio haben nichts damit zu tun. Ja? Mhm. Aber die Menschen in Hamburg machen so viel, ja, an dem Tag und wollen alles wissen über Hiroshima. Und ich dachte, Mann, wie kommt das? Wie ist das möglich? Das hat mich so tiefst berührt. Ja. Aber auch gegen Atomkraftwerk, ja. Es wurde sehr heiß diskutiert und sehr heiß auch protestiert, ja.
1: Was in Japan ja nicht so sehr der Fall ist.
0: Überhaupt nicht. Nee. In Japan war diese Anti-Atomkraftwerk, diese Gedanken war vollkommen fremd für die meisten. Also ich habe noch nie von sowas gehört. Eher hat man in Japan sehr große, viele Propaganda gemacht, weil das sehr traurig war mit dem Zweiten Weltkrieg und Atombombe. Gerade deshalb ist es wichtig, dass man Atomkraft zum guten Zweck verwendet. Und das ist Atomkraftwerk. Und als wäre es ein Akt der Verneinung der Atombombe, ja, so wurde es ja dargestellt und man hat man das ja auch geglaubt.
1: Das war so die Philosophie des guten und des bösen Atom.
0: Ja.
1: Was in Japan durch irgendeine Propaganda offenbar ja. gut funktioniert hat.
0: Ja, ja.
1: Aber es hat schon in Japan auch Anti-Atom-Proteste gegeben, unmittelbar nach der Katastrophe von Fukushima.
0: Ja, klar, dann ja, ja, dann ja. Aber bis dahin nicht. Obwohl davor auch dann schon was passiert ist, ja, kleinere, aber doch groß genug. Die Unfälle gab es ja schon vorher, aber das war noch nicht genug. Erst nach dem Fukushima, ja, Katastrophen ist dann. Und jetzt ist es wieder eingeschlafen, glaube ich.
1: Wie erklären Sie sich denn eigentlich diese Haltung des offiziellen Japan, an der Atomkraft festzuhalten und das nicht in Frage zu stellen?
0: Also jetzt erklären Sie das natürlich so, dass man, damit man nicht von Russland und Co. abhängig sein kann, braucht man die eigene Energiequelle. Und da sowas gibt's in Japan gar nicht sonst. Und das ist die Begründung, ja. Und sicher auch wirtschaftliche Gründe immer. Das ist ja auch dann immer, wenn das dann wirtschaftlich vorteilhaft ist, dann wird die Sachen gemacht, die für die Menschen gefährlich sind.
1: Wenn man sich das heutige Japan anschaut, es gibt jetzt eine Premierministerin zum ersten Mal, aber es rückt sehr nach rechts und es gibt Tendenzen, die Verfassung vielleicht umzuschreiben, den Friedensparagraphen, den Artikel 9 abzuschaffen, Japan zu erlauben, ein eigenes Heer zu unterhalten. Aus der Distanz betrachtet, wie tut Ihnen das weh?
0: Ja, das ist sehr gefährlich. Das war ja schon immer gefährlich in den letzten vielen Jahren, ja, ja. Aber trotzdem, es ist dann jetzt, ob das gefährlicher ist als bis jetzt, das ist die Frage. Ich kann das nicht einschätzen. Aber interessant ist, dass die Premierministerin eine Frau ist, dass das überhaupt nicht bedeutet, dass das so eine Liberalisierung ist oder dass eine in eine bessere Richtung geht. Aber wenn die Kaiserin Frau wäre, das wäre eine Revolution, das will niemand. Also diese konservative Kraft will auf keinen Fall weibliche Kaiserin. Aber weibliche Premierministerin ist okay. Und das finde ich sehr, sehr interessant. Ja, was ich mir wünsche, ist jetzt wirklich eine weibliche Kaiserin.
1: Glauben Sie, dass Sie das erleben werden?
0: Eigentlich nein. Aber dass man diese Gedanken hat, also eine Aufgabe der Literatur ist, was schwer denkbar ist und auch nicht, was man nicht, Vorstellungskraft, dass man sich vorstellen kann, was dann passiert, ja, wenn das so wäre. Für mich ist dieser Gedanke sehr, sehr wichtig im Moment. Realisiert wird der vielleicht nicht, ja.
1: Aber vielleicht von Ihnen, literarisch.
0: Ja, ja.
1: Es gab ja auch in der Vergangenheit schon Kaiserinnen in
0: Japan. Ja, genau. Ganz, ja, nicht wenige. Und es gab dann politische Umstände, wo es kein Problem war. Aber seit der Moderne, komischerweise, ist es undenkbar. Und das muss man wirklich darüber nachdenken. Warum ist es so? Das ist eine Katastrophe für die Konservativen, wenn jetzt eine Kaiserin kommen würde.
1: Ich bin schon sehr gespannt auf den Text von Ihnen, wo das dann Realität wird.
0: Ja, aber ich schreibe wahrscheinlich nicht einen Roman, wo die japanische Kaiserin, weibliche Kaiserin,
1: wir werden
0: so, so eins zu eins nicht, aber irgendwas beschäftigt mich sehr. Ja?
1: Sehr interessant. Ich möchte jetzt nochmal zurückkommen zu Ihren Anfängen in Europa. Sie haben schon gesagt, es war überwältigend, wahnsinnig viele Eindrücke von der anderen Kultur. Und da gibt es eine schöne Stelle im Buch, wo Europa anfängt, wo Sie sagen, ich habe mit meiner ersten Fahrt nach Europa mit der transsibirischen Eisenbahn meine Seele verloren. Als ich dann mit der Bahn wieder zurückfuhr, war meine Seele noch in Richtung Europa unterwegs. Ich konnte sie nicht fangen. Als ich erneut nach Europa fuhr, war sie auf dem Weg nach Japan. dann bin ich so oft hin und her geflogen, dass ich überhaupt nicht mehr weiß, wo sich meine Seele gerade befindet. Zitat Ende. Wie ist das heute? Wo befindet sich Ihre Seele und wann war so der Zeitpunkt, wo Sie wirklich angekommen sind?
0: Also der Text, den ich zum ersten Mal auf Deutsch geschrieben habe, heißt ja, wo Europa anfängt. Und diesen Text habe ich auf Deutsch geschrieben und das war der Punkt, wo ich das Gefühl hatte, ich bin in irgendeiner Weise angekommen im deutschsprachigen Raum. Aber man kennt ja dieses Gefühl, besonders damals, als man noch nicht so viel hin und her geflogen ist, dass man dann sehr schnell von Japan nach Europa kommen kann und dann ist man abwesend. Oder es ist ganz komisch im Kopf, weil man das nicht glauben kann. Hoch, bin ich dann schon in Europa, aber ich war ja doch vor 20 Stunden in Japan. Und damit kam man nicht klar. Und das finde ich ja, und das haben die Menschen auch mit der Eisenbahn natürlich empfunden, als die Eisenbahn neu war. Und das finde ich sehr, sehr interessant, dass wir doch ein Gefühl, Raumgefühl haben, das gar nicht so schnell hin und her bewegt werden kann. Aber heutzutage ist es ja ganz anders, wenn ich daran denke, Fliegen ist normal geworden. Auch wenn ich nach Japan fliege, finde ich nicht, dass meine Seele noch in Deutschland bin, sondern und auch durch Internet vor allem, was es damals nicht gab, ist man ja ständig woanders im Bewusstsein. Und was macht das mit uns, ja? Können wir wirklich dort sein, wo wir sind jetzt? Können wir das dann spüren? In einer Kultur angekommen sein, ist ja aber immer noch sehr abstrakte Sache. Das ist ja nicht nur körperlich, sondern dass man einen Platz gefunden hat in einer Kultur. Und dieser Platz kann auch durchaus ja ganz unterschiedlich sein. Das kann ja auch dann Platz sein für die Neuangekommenen oder Neukömmlingen, weil sie haben ja auch ihre eigenen Aufgaben. Sie können ja von der Herkunftsland Interessantes erzählen. Sie können neue Perspektive hineinbringen. Sie können durch ihre Fremdheit alleine ihren Mitmenschen zeigen, wie vielfältig die Welt ist und so weiter.
1: Wie fällt denn in Ihrem Schreibprozess die Entscheidung für die Sprache? Also ob Sie es jetzt auf Deutsch schreiben oder auf Japanisch, hängt es dann vom Inhalt ab oder sucht sich der Inhalt die Sprache oder auch die Form? Die ist ja auch sehr unterschiedlich bei Ihnen.
0: Das ist bei mir meistens, hängt mit dem Schreibweisen zusammen. Das heißt, in Etüden im Schnee zum Beispiel, da wollte ich eine Geschichte erzählen. Ein bisschen, wie man 3 Generationen Geschichten so erzählt. Und da ist dann japanische Sprache für mich günstiger. Während mein neues Buch, ja, eine Affäre ohne Menschen, da wollte ich jeden Gegenstand genau beobachten und beschreiben als Materie und trotzdem so Nuancen von philosophischen oder politischen Gedanken da hinein oder herausstrahlen lassen. Ich weiß es nicht, wie ich das sagen kann. Aber das ist eine Schreibweise, die ich dann vielleicht auch von Walter Benjamin gelernt habe, weil er hat ja auch in seinen essayistischen Texten, wo er auch sowas wie Flohmarkt, Gegenstände auf dem Flohmarkt beschreibt. Ja, es geht um die Dinge und präzise Beschreibungen und trotzdem geht es nahtlos zu den philosophischen Gedanken oder historischen Einblick. Und das finde ich total großartig im Deutschen. Das heißt ja nicht, dass ich so wie er schreiben könnte, aber das in dieser Richtung, wenn ich in dieser Richtung etwas schreiben möchte, dann kommt nur die deutsche Sprache in Frage, weil im Japanischen weiß ich nicht, wie ich das machen soll.
1: Also das heißt, es kommt schon auf den Inhalt an. Zuerst ist die Entscheidung für ein Thema, einen Inhalt und dann die Entscheidung für die Sprache.
0: Ja.
1: Es gibt ja auch zum Beispiel Ihren Roman Schwager in Bordeaux, der sehr experimentell Schriftzeichen einbaut. Im Japanischen werden chinesische Schriftzeichen, die Kanji, verwendet in Kombination mit der japanischen Silbenschrift. Und dieser Roman Schwager in Bordeaux ist so in Absätze gegliedert Und jeder Absatz hat sozusagen ein Motto, das durch ein Kanji, die Überschrift eines Kanji, gegliedert ist. Wie ist diese Idee entstanden?
0: Bei dem Buch habe ich gedacht, es ist ja schön, wenn in einem Buch unverständliche Elemente enthalten sind. Das heißt, wenn wir jetzt ein Buch kaufen, gehen wir davon aus, dass wir alles verstehen. Aber das stimmt ja nicht. Da sind viele Bilder, die wir nicht verstehen, aber das macht nichts oder das ist sogar gut, weil wir merken das nicht und trotzdem ergänzen wir diese Lücke mit den eigenen Fantasien und eigenen Gedanken. Und so ist das Lesen immer sehr aktiv. Es ist ja total langweilig, wenn wir so eine Bildermasse, also was das Internet oft heutzutage tut, ja, so ein Überfluss von ganz vielen Bildern und sie wollen alles bebildern und erklären. Und das ist dann überhaupt nicht einmal informativ und auch überhaupt nicht literarisch. Und dieser Gedanke, dass in einem Buch nicht verständliche Bilder enthalten sind, das kann auch Schriftzeichen sein, das habe ich dann realisiert im Buch Schwager in Bordeaux, dass da immer wieder chinesische Ideogramme da gedruckt sind. Und die meisten Menschen, die Deutsch lesen, also dieses Buch ist ja eigentlich ein deutsches Buch, aber Deutsch lesen, diese Teile gar nicht verstehen können.
1: Aber Sie haben trotzdem etwas davon, weil es einfach sehr schön ist. Die Schriftzeichen sind ja auch sehr schön anzuschauen.
0: Ja, und ich habe ja auch, das ist ja auch in Inhalt, kommt das ja vor, dass die Hauptfigur denkt, sie möchte etwas so notieren, dass das ein Bild ist, so ein komplexes Bild wie ein Barcode, ja, dass man das alles enthalten ist und später muss man das auseinander hummeln und dann kommt die ganze Geschichte. Aber erstmal ist es wie ein Barcode.
1: Wenn ich Ihre Bücher lese, Frau Tabata, dann kommt mir immer wieder die Vorstellung von einer rastlosen Schriftstellerin, die die Sprache, jedes Wort, jeden Satz, jede Buchstabenaneinanderreihung, jedes Schriftzeichen sofort abklopft auf Doppeldeutigkeiten, versteckte Botschaften, bei der jedes Wort sofort eine Reihe von Assoziationen auslöst. Eine Yoko Tabata, die eigentlich ständig ihre Antennen ausgefahren hat, mit denen sie ihre Umgebung scannt. Und dann bin ich interessanterweise in ihrem Buch Porträt eines Kreisels auf das Gedicht Die zweite Hälfte der Orange gestoßen. Und das beginnt mit den Worten, wer mit den Worten spielt, kennt keinen Stillstand. Und dann haben wir gedacht, vielleicht ist das bei Ihnen so. Kennen Sie Stillstand?
0: Ja, das stimmt. Es ist ja, das stimmt, ja. Es ist eigentlich komisch, weil ich komme mir ein bisschen verschlafen vor. Und meistens bin ich ja auch verschlafen. Ich bin ja total still. Ich denke gar nichts. Aber wenn das dann losgeht mit der Sprache, dann kenne ich überhaupt keine Pause. Jedes Wort und auch Wortteile oder Buchstaben oder auch das Striche, sie sind alle lebendig und ich muss ja mittanzen. Also ich muss ja auch mit aktiv sein und es gibt keine Pause, das stimmt. Ja. Aber dann ist es dann Schluss, weil man kann ja nicht so leben, dann ist man ja sehr schnell tot, glaube ich. Dann kommt dann der Stillstand und na, ich bin ja eher wie ein Eisbär im Winter.
1: Wo finden Sie denn die Momente der Stille und des Stillstands?
0: Ja, wenn ich dann nicht mit der Sprache in Kontakt bin, dann ist es dann alles ziemlich still bei mir. Also ohne Sprache. Wenn ich nicht lese, wenn ich nicht schreibe und auch nicht rede und auch nichts höre, dann ist es bei mir ja vollkommen still.
1: Im Winterschlaf.
0: Ja.
1: Sie haben in Europa und in Japan ja zahlreiche Literaturpreise bekommen. Den Akutagawa-Preis, eine der höchsten literarischen Auszeichnungen Japans, oder den Tanisaki-Preis, den Noma-Literaturpreis, den Izumi-Kyoka-Preis, in den USA den National Book Award und hier, wie schon erwähnt, den Nelly-Sachs-Preis, den Kleist-Preis, die Goethe-Medaille, die Zuckmayer-Medaille und so weiter. Und Sie gelten ja auch als eine mögliche Kandidatin für den Literaturnobelpreis. wegen der Originalität ihrer Werke und der Vielstimmigkeit, der Universalität, wie sie auch beim Nelly-Sachs-Preis genannt worden ist. Denken Sie darüber nach oder was würde das für Sie bedeuten?
0: Ich denke nicht darüber nach, nee, ich weiß nicht. Ich habe davon gehört, aber was soll ich dazu sagen?
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7: Schönen Abend wünscht Ihnen Thomas Langpaul aus dem Journalstudio. Die Trockenheit bleibt weiterhin Thema. Waldbrände wüten in ganz Europa, auch in Österreich. Die Regierung verhandelt über Art und Umfang von Finanzhilfen für die von der Dürre betroffenen Bauern. Das Höchstgericht in Frankreich kippt das geplante Social-Media-Verbot für Jugendliche. Und nach Krieg und Belagerung verschmutzen jetzt auch noch Ölteppiche die Straße von Hormus. Das Wetter, es bleibt weiterhin heiß. Im Föhrenwald in der Nähe von Neunkirchen in Niederösterreich brennt es wieder. Derzeit ist ein Großeinsatz der Feuerwehr im Gange. Es ist eine andere Stelle als die, die letzte Woche gebrannt hat. Eine Siedlung im Föhrenwald ist bereits evakuiert worden, Theresa Freudenthaler berichtet.
8: 84 Feuerwehren mit 700 Mitgliedern kämpfen im Föhrenwald erneut gegen das Feuer. Es wurde die höchste Brandstufe ausgegeben. Teile der Katastralgemeinde Neusiedl am Steinfeld wurden evakuiert, darunter auch das Haus von Alexander Wochner. Innerhalb kürzester Zeit
9: sind dann bereits die Feuerwehren bei uns durch die Gasse gefahren. Ein Auto ist dann zu stehen geblieben bei jedem Haus und hat gemeint, ich soll unbedingt das Haus verlassen. Dieses Mal ist es sehr ernst, der Wind weht leider in die verkehrte Richtung für uns, nämlich genau auf die Häuser zu. Und es wird gefährlich für uns,
8: schildert er. Dem Vernehmen nach ist es der Feuerwehr gelungen, die Flammen knapp vor den Häusern unter Kontrolle zu bringen.
7: Waldbrände wüten derzeit auch im Süden, im Westen sowie im Norden Europas. Die Liste der betroffenen Länder ist lang. Sie reicht von Kroatien, Griechenland, Montenegro, Italien, Spanien und Frankreich bis nach Deutschland und Großbritannien. Feuerwehrleute sind gefordert. Mehrere tausend Menschen mussten ihre Häuser und Wohnungen verlassen, berichtet Katharina Wagner.
10: Rund 2000 Menschen müssen in der Nacht an der Adriaküste Kroatiens vor den Flammen in Sicherheit gebracht werden. In Nordgriechenland sind es 500. Auch in Spanien, Italien und England brennt es. Im westdeutschen Hürtgenwald nahe Aachen kämpfen Feuerwehrleute nicht nur gegen die Waldbrände, erklärt Landesrat Ralf Nolten.
11: Der ein oder andere hat von den Kämpfen im Hürtgenwald gehört. Es sind noch sehr viele Munitionsreste im Boden und es hat auch im Laufe der Nacht immer wieder mal geknallt. Also von daher müssen wir auch mit Blick auf die Einsatzkräfte sehr vorsichtig hier unterwegs sein.
10: Der Brand ist noch nicht unter Kontrolle. Der Wind hat sich gedreht. Die deutschen Einsatzkräfte versuchen jetzt, das Feuer von einer nahegelegenen, bereits evakuierten Siedlung fernzuhalten.
7: In Österreich hat die Regierung heute über allfällige Hilfen für die von der Dürre betroffenen Landwirte verhandelt. Die ÖVP will zusätzliches Geld in Höhe von rund 200 Millionen Euro. SPÖ und NEOS bestehen auf Umschichtungen im Budget des Landwirtschaftsministeriums oder geeignete Gegenfinanzierung. Felix Nowak berichtet.
12: Die ÖVP schlägt laut Verhandlerkreisen unter anderem eine Finanzierung über die Sozialversicherung vor, wonach Beiträge zwischenzeitlich für alle Landwirtinnen und Landwirte gesenkt werden. Andere Budgetposten im Ministerium sollen nicht gekürzt werden. Die anderen beiden Parteien fordern genau das, nämlich eine ressortinterne Gegenfinanzierung, sagt Karin Doppelbauer von den NEOS.
13: Das wird aus unserer Sicht durchaus im Landwirtschaftsministerium passieren müssen.
14: Es ist Aufgabe des Ministers, hier Ideen zu liefern,
12: sagt auch Staatssekretärin Michaela Schmidt von der SPÖ. ÖVP-Minister Norbert Totschnig hingegen sagt, man dürfe den Bauern nicht Entlastungen wegnehmen und ihnen dieses Geld anschließend als Hilfe zurückgeben. Die FPÖ fordert eine rasche Einigung. Andernfalls will man mit den Grünen eine Sondersitzung des Nationalrats einberufen. Die Grünen haben diesem Plan bereits eine Absage erteilt.
7: Frankreich wollte als erstes Land in Europa ab September Social Media für unter 15-Jährige verbieten. Daraus dürfte vorerst nichts werden. Das Höchstgericht in Paris hat heute befunden, dass das geplante Verbot zu weit gehen würde. Aus Paris berichtet Ernst Kernmeier.
15: Den Ausschluss von 15-Jährigen von Social Media halten die französischen Verfassungsrichter für überzogen. Das würde die Meinungsfreiheit über die Maßen einschränken, so der heutige Befund des Verfassungsrats. Das Verbot hätte mit Schulbeginn am 1. September gelten sollen. Instagram, Snapchat, TikTok und Co. wären ab da für unter 15-Jährige tabu gewesen. Präsident Emmanuel Macron hatte sich für das Verbot stark gemacht. Er hat seinen Premierminister Sébastien Lecornu umgehend aufgefordert, ein neues Gesetz auszuarbeiten, das noch vor Ablauf der Amtszeit des Präsidenten im nächsten Frühjahr in Kraft treten soll.
7: In den Nahen Osten jetzt. In der Nähe der Straße von Hormus breiten sich gleich an zwei Stellen Ölteppiche aus. Ein Ölteppich stammt von einem Frachter, der vermutlich vom Iran beschossen worden war. Ein anderer läuft vor der Küste des Oman aus einem Tanker der russischen Schattenflotte, der auf Grund gelaufen ist. In beiden Fällen sind ökologische Schutzgebiete bedroht, berichtet Christian Lininger.
16: Handyvideos aus dem Iran zeigen, wie dickflüssiges schwarzes Erdöl an die Küste der Insel Keshem, direkt an der Straße von Hormus, angeschwemmt wird. Das ist der größte Ölteppich, den ich seit Beginn des Iran-Krieges gesehen habe, sagt John Amos von der Firma SkyTruth, die mit Hilfe von Satellitenbildern Öllecks analysiert. Rund 300 Quadratkilometer misst er. Das entspricht fast drei Viertel der Größe Wiens. Stammen dürfte das Öl vom Frachter Minoan Pioneer, den der Iran vor 11 Tagen beschossen hat. Und es gefährdet nun ein Biosphärenreservat. In einer ökologischen Schutzzone breitet sich aber auch ein anderer Ölteppich aus, nämlich vor einer Insel südlich des Oman. Korallenriffe, Nestplätze gefährdeter Schildkröten, Wale, all das gibt es dort, sagt Hannon Keskes von Greenpeace. Dieser Ölteppich stammt von einem auf Grund gelaufenen Tanker der russischen Schattenflotte.
7: Weitere Meldungen jetzt von Rosanna Azara.
17: In der Ukraine ist die Zahl der zivilen Opfer durch russische Angriffe stark gestiegen. Im Juli sind mehr als 430 Zivilistinnen und Zivilisten getötet und 2600 verletzt worden. Das sind die höchsten Opferzahlen seit Mai 2022, berichten die Vereinten Nationen. Am schwersten getroffen war die Hauptstadt Kiew mit mehr als 50 zivilen Opfern im Juli. Auch die Zahl der getöteten Kinder ist so hoch wie seit mehr als 4 Jahren nicht. Im Eurofighter-Komplex ist das Geldwäschereiverfahren gegen zwei Unternehmer eingestellt worden. Die Wirtschafts- und Korruptionsstaatsanwaltschaft hat keinen Nachweis einer kriminellen Vortat gefunden, weil das geflossene Geld laut rechtskräftigen Freisprüchen nicht aus illegalen Quellen stammt. Die Ermittlungen rund um den Eurofighter-Skandal beschäftigten Behörden und Politik in Österreich mittlerweile seit rund 25 Jahren. Die Wiener FPÖ hat im Zusammenhang mit den publik gewordenen Gesprächsprotokollen von Ex-Wirtschaftskammerpräsident Walter Ruck eine Sachverhaltsdarstellung bei der Staatsanwaltschaft eingebracht. Konkret geht es um ein Bauprojekt, das Ruck laut den geleakten Zitaten beschleunigt haben soll, mit einem Schreiben an den Wiener Bürgermeister Michael Ludwig. Nach Ansicht der FPÖ steht der Verdacht des Amtsmissbrauchs im Raum. Nach dem Kabelbrand am Bahnhof Wien-Praterstern ist die Ursache weiter unklar. Anzeichen für Fremdverschulden oder Vandalismus gibt es laut ÖBB nicht. Die Schäden sind größer als erwartet. 20 Kilometer Kabel müssen ausgetauscht werden. Die neuen Kabel sind laut ÖBB bereits geliefert. Auf der Strecke zwischen Praterstern und Hauptbahnhof gilt seit heute der Notfahrplan. Auch für die Fahrt zum Flughafen müssen Passagiere bis auf Weiteres mehr Zeit einplanen. In Mettmach im Bezirk Ried im Innkreis ist eine Frau lebensgefährlich mit einem Messer verletzt worden. Rettungskräfte haben sie heute früh ins Krankenhaus Ried gebracht. Laut den oberösterreichischen Nachrichten wurde der Partner der Frau festgenommen. Näheres ist noch nicht bekannt.
7: Und wie das Wetter wird, hören wir von Daniel Stanker.
18: Meist wolkenlos geht es Richtung Abend. Jetzt ist es teilweise noch ziemlich heiß mit 30 bis 35 Grad, am heißesten im Rheintal und im Inntal. Nach Sonnenuntergang kühlt es in der klaren Luft rasch ab. Die Temperaturen sinken auf 19 bis 11, in höher gelegenen Tälern, im Waldviertel oder im Wienerwald auf bis zu 7 Grad. Ähnlich wie heute wird der morgige Samstag mit zwei Unterschieden. Es wird überall sehr heiß mit bis zu 36 Grad und diesmal kommen zumindest im Bergland ein paar größere Wolken zur Sonne. Die bringen vereinzelt Wärmegewitter vom Rätikon bis in die Hohen Tauern. Am Sonntag werden die Schauer dann generell im Bergland häufiger. Im Osten steigert sich die Hitze auf bis zu 37 Grad.
7: Und wir melden uns wieder mit einem ausführlichen Überblick um 18 Uhr.
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20: Von einer schicksalsträchtigen Begegnung dreier Frauen handelt das neue Buch des Krimi-Autors Heinrich Steinfest. Wir haben mit ihm gesprochen. Neu ist auch der Roman Sneaker der deutschen Autorin Kirsten Fuchs, wo ein junger Mensch aus der heilen Welt fällt und sich neu orientieren muss. Zwei neue Bücher also heute im Kulturjournal. Am Mikrofon begrüßt sie erstmals mit großer Freude Jörg Hofer. Das Schicksal mischt die Karten und wir spielen, so lautet ein Spruch, der Arthur Schopenhauer zugeschrieben wird. Nichts außer der Linkshändigkeit verbindet drei Frauen, die einander zufällig treffen. Doch das genügt. Es führt dazu, dass aus einer kurzen Begegnung eine lange Unternehmung entsteht.
21: Es begann in einem Flugzeug. Genauer gesagt war es zwei randalierenden Fluggästen zu verdanken, dass sich die drei Frauen begegneten. Man befand sich einige tausend Meter über der Erde. In diesem Fall über der gigantischen Wasserfläche des Atlantiks. Beinahe exakt in der Mitte zwischen der alten und der neuen Welt.
20: Die drei gründen gemeinsam sozusagen mit links eine Cocktailbar in der österreichischen Provinz. Sie sind erfolgreich, die Bar wird zu einer Institution. Doch dann geraten die drei Frauen in den Mittelpunkt eines Kriminalfalls. Über seine neue Novelle »Die Linkshänderinnen« hat der preisgekrönte Roman- und Krimi-Autor Heinrich Steinfest mit Magdalena Miedl gesprochen.
22: Heinrich Steinfest, das ist ein sehr leichtfüßiges Buch über drei Linkshänderinnen. Wie charakterisieren Sie die drei?
23: Naja, die sind zunächst recht unterschiedlich. Und sie kommen von verschiedenen Orten, haben verschiedene Berufe und kommen ja auch durch einen Zufall zusammen. Aber ich denke, sie spüren von Anfang an, dass dieser Zufall eine Notwendigkeit darstellt. Ich glaube, Maria von Eschenbach hat das so schön ausgedrückt, dass Zufälle verschleierte Notwendigkeiten darstellen. Und sie spüren das einfach. Und was sie vereint, ist einfach die Sympathie. Und sie machen sich eigentlich ein Spiel daraus, zu schauen, wo gibt es Übereinstimmung? Hat der Zufall einen Sinn? Und letztlich erkennen sie diesen Sinn im Umstand solidarischer Linkshändigkeit. Und das ist natürlich jetzt noch zu wenig, um produktiv zu werden, aber sie werden produktiv.
22: Woher kommt die Idee mit der Linkshändigkeit? Ich glaube, Sie haben das von befreundeten Autorinnen.
23: Ich saß nach einer Lesung in einer Bar mit den Lyrikerinnen Sophie Morin und Katrin Oberhofer. Und die haben sich unterhalten über die Utensilien und über die Art und Weise, wie hier die Drinks hergestellt werden. Und was ich nicht wusste, beide sind Linkshänderinnen und haben das eben thematisiert. Wie würde das ausschauen, wenn das links linkshändig ausgerichtet wäre. Aus diesen zwei Frauen habe ich in meiner Geschichte, weil ich entweder einen Hang zum Triptychon und zur Trilogie habe, drei Frauen gemacht. Das war wirklich ganz simple Ausgangsidee, zu sagen, ja, ich möchte drei Linkshänderinnen haben, die eine Bar führen.
22: Diese Dreifaltigkeit hat auch was Märchenhaftes. Da gibt es ganz oft drei Brüder, drei Töchter. Ja, ja. Das Buch hat generell einige märchenhafte Elemente. Ein Schatz wird wiedergefunden, es gibt Höhlen und es gibt tiefe Wälder.
23: Ja, der märchenhafte Charakter, wenn man so will, hat sich beim Schreiben eingestellt. Wobei, das war mir bei der Arbeit selbst nicht so bewusst. Aber es ist tatsächlich ein, auch für meine Verhältnisse, extrem helles, lichtes Buch geworden.
22: Was ja erstaunlich ist angesichts der Weltsituation, in die dieses Buch jetzt herausgekommen ist.
23: Ja, vielleicht hatte ich einfach Lust, eben da einen Kontrapunkt zu setzen. Auch das hat sich wie immer bei mir beim Schreiben ergeben. Es gibt mehrere Aspekte in dem Buch, wo ich während des Schreibens mir nicht sicher war, ob es gut ausgeht. Das ist immer so bei mir. Meine Geschichten spielen in einem Paralleluniversum. Also ich fühle mich sozusagen als Chronist dieser Geschichte, der letztlich den Ausgang... Ich weiß, das klingt immer komisch, wenn man als Autor sagt, ich kann den Ausgang nicht bestimmen, aber für mich beim Schreiben ist es so, dass

0: Novelle nochmal dieses Format wagen. Und dadurch gibt es natürlich gewisse Vorbedingungen, die auch eben die Länge betrifft, aber natürlich auch den Handlungsort und eine Menge von Einschränkungen, die eine gewisse Disziplin erfordern. Aber sonst lasse ich immer meine Geschichten einfach laufen. Die Ausgangsidee ist da und dann wächst das ganze Ding und es wächst mitunter eben auch zu meiner Überraschung in die eine oder andere Richtung. Und ich lasse das gewissermaßen geschehen, so wie ich eben auch die Zufälle in diesem Buch geschehen lasse und mir dann nicht Gedanken mache, ach Gott, ist das jetzt realistisch oder darf man das nicht? Das ist ja auch interessant, die Frage, darf man sozusagen etwas Positives schreiben, nicht? Muss man sich nicht da schon ein bisschen dafür genieren, nicht? Also, wie Sie es auch gesagt haben. Es ist eine Situation, die man erlebt, wenn man die Augen aufmacht, wo man sich sagt, vieles neigt sich zum Schrecklichen. Darf ich jetzt etwas schreiben, das dem entgegengerichtet ist? Und wobei es ist ja kein Buch, das jetzt blind mit den Umständen der Zeit umgeht. Und es beginnt ja auch sozusagen mit einem Akt der Gewalt, aber der fügt sich dann eben sehr schnell zu einem positiv besetzten Zufall.
1: Dieses Novellenformat bedingt eine gewisse Kürze und viele Dinge in den Linkshänderinnen tupfen sie so kurz an. Die Herkunftsbeziehungen der Protagonistinnen, Beziehungen wie die Hotelbesitzerin und der junge Sohn der einen. Vieles bleibt da fast skizzenhaft. Ist es dem geschuldet, dass sie sich zurückgehalten haben und beschlossen haben, das erzähle ich nicht aus? Das ist was, was ich der Leserin, dem Leser
0: Genau,
1: überlasse.
0: das ist Vor- und Nachteil dieser kurzen Form. Ein bisschen muss man ein Gefühl bekommen für die Biografie dieser Figuren und was sie beschäftigt. Aber das wird, wenn Sie so wollen, ja, das wird kurz skizziert und dann bleiben wir natürlich bei der eigentlichen Handlung. Bei meinen Romanen hätte ich das jetzt sicherlich sehr viel mehr ausgeführt und detaillierter beschrieben. Aber es hat mir jetzt keine große Mühe gekostet, darauf zu verzichten, sondern das anzudeuten. Und wie Sie sagten, das ist ja dann auch, wie eigentlich aber auch bei anderen Büchern, dann schon auch Leserinnen und Lesern überlassen, sich hier ihre eigenen Bilder zu machen und die Geschichte auch sozusagen in verschiedenen Richtungen allein weiterzuspinnen, was für mich sowieso immer das Faszinierende an einer Geschichte ist, wie sehr sie sich in den Köpfen der Rezipienten verwandelt und verändert oder weitergeführt wird.
1: Da gibt es ja durchaus Figuren, die sich für eine Weitererzählung empfehlen, als wiederkehrende Figur. Juckt es Sie da ein bisschen in den Fingern?
0: Jedes Mal eigentlich. Also ich meine, ich bin ja ein Vielschreiber, der also mindestens einen Roman im Jahr herausbringt. Und abgesehen von der Markus-Cenk-Serie sind es ja lauter verschiedene Protagonistinnen und Protagonisten. Und Figuren drängen sich auch immer wieder auf, weil auch diese Figuren ein Eigenleben und eine Eigendynamik haben, die ich nur bedingt beeinflussen kann.
1: Es gibt dieses Paralleluniversum und Sie sind Chronist und schreiben auf, was geschieht. Wie gehen Sie da vor? Ist das assoziativ? Lässt sich das beschreiben?
0: Es ist vollkommen assoziativ. Ich sage immer, auch wenn es komisch klingt, ich schreibe ohne zu denken, nicht? Ich schreibe jeden Tag. Das ist, glaube ich, auch ganz wichtig, dass man also in dieser Geschichte bleibt. Die Figuren agieren und ich beobachte ihr Agieren, nicht? Also dadurch gibt es so einen Prozess. Also es ist ja auch so, dass ich recherchiere nie, bevor ich ein Buch schreibe, sondern ich recherchiere immer parallel zum Schreibprozess. Ich weiß ja nicht, wohin die Geschichte führt. Das heißt, erst dann, wenn sie geschieht, wird mir klar, worüber ich recherchieren muss.
1: Trotz aller Knappheit, die Sie sich auferlegt haben, etwas, auf das Sie nicht verzichten, sind ganz viele Anspielungen auf kulturelle, auf teilweise popkulturelle, auf literarische, auf mythische Figuren, auf Werke, auf Personen auch. Wie gelangen die in Ihr Buch?
0: Das ist auch assoziativ. Also das ist ja nicht so, dass ich mir vorher einen Katalog aus, sage ich mal, Bildern, Büchern, philosophischen Werken, Popkultur, was auch immer zusammenrichte und das dann irgendwie da so wie kleine Ornamente einbaue, sondern das kommt eben beim Schreiben aus der Kunst oder der Kultur einfach erinnert und ich das dann gerne auch einsetze. Natürlich oft in der Hoffnung, dass die Leser und Leserinnen damit was anfangen können. Das ist verwoben. Realität und Fiktion ist oft in meinen Geschichten und auch in dieser Geschichte eben verwoben. Es wird ja auch immer wieder thematisiert, der Zufall. Also nicht nur, dass der Zufall in dieser Geschichte, wie immer bei Novellen, als konstituierendes Element sehr wesentlich ist, aber die Figuren selbst denken darüber nach. Ja? Ist das ein göttlicher Plan? Die andere sagt, es ist ein natürlicher Plan. Die dritte ist Buchhalterin und sieht das sowieso.

0: Vollkommen anders, ja. Also das ist, da ist auch immer ein, so wie ich darüber nachdenke, also denken eben auch die Figuren über diese Notwendigkeiten nach.
1: Nervt Sie das oder haben Sie Spaß dran, wenn man als Leserin da so ein bisschen versucht, Ihnen auf die Schliche zu kommen?
0: Das ist total spannend und spannend auch zu sehen, was das Publikum daraus macht. Und das ist eben sehr unterschiedlich, weil ich ja selbst auch gar nicht so das Gefühl habe, da also eine Interpretationshoheit zu besitzen. Das kommt aus mir so raus und ich merke das ja dann auch eben bei Gesprächen oder Moderationen, wo ich eben auch zum Beispiel Interpretationen von anderen übernehme. Nicht, weil ich zu blöd bin, mir das selbst was auszudenken, sondern weil die eine oder andere Interpretation für mich also so den Punkt trifft, dass ich sage, ja, genau so ist es, das gefällt mir, ja. Aber ich bin ja gar nicht von selbst drauf gekommen, sondern die Leserin oder der Leser ist drauf gekommen.
2: Soweit Krimi-Autor Heinrich Steinfest über seine neue Novelle »Die Linkshänderinnen«. Ein junger Mensch, der den Kontakt zu den Eltern verliert und lernen muss, sich in der problematischen modernen Welt zurechtzufinden. Die deutsche Autorin Kirsten Fuchs, bekannt durch Romane wie »Die Titanic« und »Herr Berg« oder »Mädchenmeute«, legt mit Sneaker ein neues Buch vor. Für »Mädchenmeute« wurde Fuchs 2016 mit dem Deutschen Jugendliteraturpreis ausgezeichnet. In ihrem neuen Roman geht es zwar auch um Schuhe, vor allem aber um eine Zukunft, die von Umweltkrisen geprägt ist und um einen jungen Menschen auf der Suche nach Orientierung. Leila Thun hat Sneaker gelesen, ihr Beitrag wird von Elisabeth Kofler gesprochen.
3: Alles ist gut und genau das ist irgendwie befremdlich. Kirsten Fuchs' Roman Sneaker führt in eine sterile Zukunft, in der Psychopharmaka, sogenannte Blocker, künstliche Intelligenz und Smartphones den Alltag bestimmen und die Natur einer Wüste ähnelt. Die Menschen leben behütet und abgeschirmt, fern von Umwelt, Tieren und letztlich auch voneinander.
4: Also es ähnelt unserer heutigen Welt schon sehr, aber es gibt natürlich eine Menge Dinge, die sich einfach verschärft haben. Also es scheinen schlimmere Pandemien zu geben und längere Quarantänezustände und eine sehr große Entfernung von der Natur. Um sie zu schützen, darf der Mensch eigentlich nicht mehr richtig ran. Viele Menschen glauben, das ist eine schlimme Überwachung oder so. Es gibt diese Sturmsiedlungen, es geht viel um Sicherheit und dieses Bedürfnis nach Sicherheit und Schutz, was ja auch sinnvoll ist, hat nicht dazu geführt, dass es den Abstand zur Natur gibt. Also das scheint erstmal so zu sein, ne? Aber das sind zwei verschiedene Sachen, die passiert sind.
3: So die Autorin Kirsten Fuchs. Mittendrin Sneaker, die Hauptfigur des Romans. Ob Sneaker ein Junge oder ein Mädchen ist, bleibt undefiniert. Kirsten Fuchs hat bewusst alle geschlechterbezogenen Pronomen bei ihren Charakteren weggelassen. Sie lässt, nicht nur bei den Geschlechtern der Protagonisten, den Leserinnen und Lesern viel Spielraum, um Lücken zu füllen.
4: Bei Sneaker war das am Anfang so, dass ich selber noch nicht wusste, wie ich das entscheide. So. Und dann habe ich gemerkt, das geht auch ohne. Und dann habe ich das einfach so weitergetrieben. Ich wollte aber, dass das kein Thema vom Buch selber ist. Also es ist eine sprachliche Sache fast, ne? Und natürlich spricht man dann darüber, aber es ist ja auch kein Thema des Buches. Also man kann die Figuren, so wie die Formulierung ist, männlich oder weiblich lesen oder ganz anders lesen. Hier passt es total gut mit diesem Lesen, ne? Spielt eigentlich keine Rolle. Ich finde, man merkt doch relativ schnell, es ist wurscht.
3: Sneaker lebt seit Monaten in Quarantäne, allein im Kinderzimmer. Nur mit der omnipräsenten KI Tani als ständige Unterstützung. Sneakers Alltag wird von Tani bestimmt. Zwischen KI-bedingten Quarantäneprotokollen und psychologischen Überprüfungen verbringt Sneaker die Freizeit mit dem Handel von Turnschuhen. Bis dann plötzlich ein Vogel in das Kinderzimmer fliegt.
5: Ich bin erschrocken, so wie ich das einschätze, und sehr wach. Das, was in mein Gesicht geflogen ist, fühlt sich an wie ein T-Shirt, in das ein weiteres T-Shirt gewickelt ist und vielleicht noch etwas Hohles. Und etwas wie eine kleine, halbvolle Trinkflasche. Es gluckst. Alles zusammen klatscht auf das Fensterbrett. Ich habe erst mal mit mir zu tun. Adrenalin ist ausgeschüttet worden. Ich fühle auch Schmerz, obwohl ich jeden Morgen meine Blocker nehme. Heute habe ich sie noch nicht genommen. Das, was mir ins Gesicht geklatscht ist, liegt auf dem Fensterbrett und bewegt sich nicht.
3: Der Vogel verändert viel in Sneakers behüteter Welt. Sneaker hatte bisher keinen Kontakt zur Natur und hat selbst noch nie ein Tier gesehen. Haustiere sind verboten. Mit dem Vogel begibt sich Sneaker auf eine Reise. Durch die kindlich naiven Augen von Sneaker führt die Autorin nun die Leserinnen und Leser durch diese bizarre Welt.
4: Was sich bei Sneaker ändert an dem Tag, sind ja noch mehr Auslöser. Also das eine ist, dass Sneaker diese Blocker nicht genommen hat und dann wird dieser Vogel so reingeweht irgendwie von dem Wind. Und dann gibt es ja noch da ein Problem mit dem Meldezeichen der Eltern. Also es gibt eigentlich drei Auslöser, dass Sneaker dann raus will. Aber diese Sehnsucht nach Natur wird von diesem Vogel erstmal ausgelöst. Also dieses, ich will irgendwie raus. Und das baut sich aber so auf dann, ja, dass vielleicht doch was in uns drin eben immer eine Sehnsucht auch nach Natur hat.
3: Mit Sneaker erzählt Kirsten Fuchs eine Science-Fiction-Coming-of-Age-Geschichte. Eine jugendliche Selbstfindungsreise, die an ein Roadmovie erinnert, mit ständig wechselnden Standorten und Nebencharakteren. Viele Fragen bleiben bis zur letzten Seite unbeantwortet. Das erzeugt ein Gefühl der Unabgeschlossenheit. Am Ende will man weiterblättern, um zu schauen, ob man Seiten übersehen hat. Ein ausgesprochen kurzweiliger Roman mit besonders nahbaren Figuren, die diese triste, leblose Romanwelt erträglicher machen.
2: Sneaker, der neue Roman von Kirsten Fuchs. Er hat 2007 mit knapp 30 Jahren einen Goldenen Löwen bei der Biennale von Venedig gewonnen und seither konsequent an seinem künstlerischen Werk an der Schnittstelle zwischen Skulptur und Architektur gearbeitet, der in Wien lebende Künstler Andreas Fogarashi.
6: Alle meine Arbeit ist auf einer Art von Sammlung aufgebaut. Archiv wäre schon fast zu viel gesagt, aber ich wähle immer Dinge aus, denen ich quasi einen neuen Auftritt, einen veränderten Auftritt, eine Rekontextualisierung, ein neues Framing verpasse oder ich isoliere sie von ihrem Umfeld. Ich schaffe nie etwas aus dem Nichts, sondern ich arbeite immer eben meist mit kulturellen Produkten, also mit der Kunst, mit der Architektur, mit Design und schaue mir an, welche Rolle diese Bereiche haben in der Gesellschaft, welche Sichtbarkeit sie bekommen. Und das ist eine Frage, die immer auch wieder auf uns selber als Künstler, Künstlerinnen uns zurückwirft oder welchen Beitrag haben wir überhaupt dafür, was uns umgibt? Wie sehr wird das gesehen, was wir tun? Wie sehr können wir ein Statement dazu machen?
2: Unlängst ist seine erste umfassende Monographie erschienen und in der Galerie Lombardi-Kargl in Wien-Wieden läuft bis 30. September seine Ausstellung Three Light Sources. Anlass für Anna Socek, den Künstler vors Mikrofon zu bitten. Zu hören ist das gesamte Interview in der Sendereihe Intermezzo übermorgen Sonntag. Und im Studio begrüße ich jetzt meine Kollegin Christine Scheucher. Sie beschäftigt sich auch am Sonntag im Ö1 Kulturtalk mit der Kunst der Sommerfrische. Neben dem Sommertheater und den Festivals feiert auch die zeitgenössische Kunst in den Sommermonaten einen großen Auftritt. Inwiefern, Christine?
7: Genau, tatsächlich werden die Festspiele alle Jahre wieder von einem breiten Kunstprogramm begleitet. Wesentlich geprägt ist das in Salzburg vom lokalen Platzhirschen, nämlich von der Galerie Tadeusz Ropacz. Der gebürtige Kärntner Tadeusz Ropacz hat ja von Salzburg aus ein, ja man kann sagen, internationales Imperium aufgebaut. Mittlerweile betreibt die Galerie neben der Salzburger Niederlassung Niederlassungen in Paris, in London, in Seoul und zuletzt wurde auch eine Dépendance in Mailand eröffnet. Ja, und auch die Ausstellungen der Festival-Saison tragen die Handschrift dieser Galerie im Museum der Moderne. Ist zurzeit zum Beispiel eine Ausstellung zu sehen, die Georg Baselitz gewidmet ist. Er wurde von der Galerie Ropacz vertreten. Ja, und in der Galerie selbst ist unter anderem ein Erneuerer der abstrakten Malerei zu sehen, nämlich der amerikanisch-irische Künstler Sean Scully, auch eher ein Superstar am internationalen Kunstparkett.
2: Danke, Christine. Christine Scheucher diskutiert mit Expertinnen und Experten über die Kunst der Sommerfrische, zu hören am Sonntag im Kulturtalk. Zwei Hinweise haben wir noch für Sie. Das Graveneck-Festival begeht heuer sein 20-jähriges Jubiläum und bringt am Abend das Eröffnungskonzert mit dem Philharmonia Orchestra London unter der Leitung von Christian Marcellaru. Und für Jazzliebhaber geht es ab heute für 3 Tage auf den Bauernhof.

0: Jazz in der Scheune und am Feld in Diersbach in Oberösterreich startet heute Abend das In-Töne Jazz Festival.
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0: Technik Jakob Kainz, Regie Hanna Balber, Moderation Jörg Hofer.
2: Und Sophia Dessel wünscht einen angenehmen Freitag. Jetzt gleich wird es ordentlich funky in den Spielräumen mit Michael Neuhauser. Er feiert den heutigen 80. Geburtstag von jenem Musiker, der das Slapping am E-Bass in den Funk gebracht hat.

Herzlich willkommen. Sie waren eine der ersten großen Rockbands der USA, die in den 60er Jahren schwarze und weiße Musikerinnen und Musiker umfassten. Sie waren politisch, sexy und cool, vielseitig und unberechenbar, wenn sie Soul, Funk und Rockmusik verschmelzen ließen. Sly and the Family Stone. Hier sind sie 1969 mit ihrer Hitsingle Thank You for Letting Me Be Myself Again.

Sly and the Family Stone, 1969, auch eine Art Rückblick mit Erwähnung einiger ihrer bisherigen Hits. Und am Bass Larry Graham, der hat heute seinen 80. Geburtstag. Und Thank You for Letting Me Be Myself Again ist jener Song, in dem er die Spielweise am E-Bass, als deren Erfinder er gilt, deutlicher hören ließ als je zuvor. Also dieses perkussive Schlagen mit dem Daumen und Zupfen mit Zeige- oder Mittelfinger, wo die Saiten kurz am Griffbrett scheppern. Ein bewusster Einsatz genau jener Klänge, die zuvor beim Bassspiel tunlichst vermieden worden waren. Larry Graham hat diese Spielweise nicht nur entwickelt und salonfähig gemacht, sie wurde auch bald zu einer der Standardtechniken am E-Bass. Er selbst hat es als Thumping and Plucking bezeichnet, etabliert aber hat sich dafür der Begriff Slapping. Zurück zu den Anfängen. Geboren wurde Larry Graham Jr. am 14. August 1946 in Texas, aufgewachsen ist er in Kalifornien. Als Kind lernte Graham Klavier, Schlagzeug und Gitarre und begleitete schon als 15-jähriger Gitarrist seine klavierspielende Mutter in Nachtclubs, im Trio mit einem Schlagzeuger. Und genau da beginnen Legende und Ursprungsmythos. Und es stellt sich die Frage, wenn einer selbst, so wie Larry Graham das tut, auf der eigenen offiziellen Website diese Geschichte erzählt, soll man ihm da eher mehr Glauben schenken, weil es doch eine Bestätigung aus erster Hand ist, oder eher weniger, weil, fragen Sie Michael Köhlmeier, eine schillernde Geschichte eben doch oft mehr wert ist als die nüchterne Wahrheit. Wie auch immer, Larry Graham also spielte Gitarre und zusätzlich spielte er noch mit den Füßen den Bass auf den Pedalen einer E-Orgel. Eines Tages aber war diese Orgel kaputt und so besorgte sich der kleine Larry einen E-Bass als Alternative für Gitarre und Orgelpedale. Und just da beschloss dann seine Mutter, das Trio zum Duo ohne Schlagzeug umzuwandeln. Und der gewitzte Sohn hat das kompensiert, indem er eine neue perkussive Spielweise am E-Bass erfand. Schöne Geschichte, Schönheitsfehler, es hat dann halt doch noch einige Jahre gedauert, bis er seinen Slap-Bass auch in einer Aufnahme erklingen ließ. Dieses Stück ist jedenfalls tatsächlich vom 15-jährigen Larry Graham mit seiner damaligen Band The Losers, hier aber noch als Gitarrist.

1967 wurde Larry Graham dann als Bassist von Sly Stone rekrutiert. 5 erfolgreiche Jahre mit Sly and the Family Stone und 5 sensationelle Alben später war wieder Schluss. Bandleader und Bassist hatten sich zerstritten und Graham gründete seine eigene Band, Graham Central Station. Da konnte er jetzt auch seine Qualitäten als Songwriter voll zur Geltung bringen und seine Baritonstimme in den Vordergrund stellen.

Graham Central Station auf ihrem gleichnamigen Debütalbum 1974. Mitte der 70er Jahre hatte Larry Graham nicht nur einen guten Start in die eigene Solokarriere, sondern auch ein religiöses Erweckungserlebnis. Er wurde Mitglied der Zeugen Jehovas. Der Qualität seiner Musik hat das wenig Abbruch getan, aber in seinen Songs tauchen nun immer wieder auch Bibelzitate und religiöse Motive auf. Etwa zwei Jahre später auf dem Album Mirror. Wenn sie an deine Tür klopfen, solltest auch du eine kaufen. Und du solltest Matthäus 24 aufschlagen und selbst nachlesen, wofür du lebst. Es steht alles in der Bibel.

Save me. Mit dieser frommen Botschaft und der Hoffnung auf Errettung hat Larry Graham dann viele Jahre später auch einen jüngeren musikalischen Freund angesteckt, der einer seiner größten Fans war und vermutlich auch der prominenteste. Prince, der konvertierte Anfang der 2000er ebenfalls. Und als Larry Grahams Stern in den 90ern zu verblassen begann, war es Prince, der seinem Vorbild in musikalischen und religiösen Belangen unter die Arme griff. 1998 produzierte er für Graham das Album GCS 2000, er lud ihn in den Folgejahren mehrmals als Gastmusiker auf die Bühne und ins Studio und 2012 hat er für Grahams letztes, sehr gelungenes Album Raise Up auch noch einige Gitarrensoli beigesteuert. Eines davon hier zum Abschluss und damit nun endlich auch zu Larry Graham, dem gefühlvollen Balladensänger.

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1: Graham Central Station. Mit Gastgitarrist Prince 2012. Das waren Spielräume zu Ehren von Sänger, Songwriter und Multiinstrumentalist Larry Graham, der als Bassist das Slapping in den Funk gebracht hat. Heute wird er 80. Fürs Hören und Horchen dankt Michael Neuhauser.
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5: Seit 1989 findet im antiken römischen Amphitheater in Petronel Carnuntum das internationale Theaterfestival Art Carnuntum statt. Klassisches Welttheater, antike Dramen und moderne Inszenierungen treffen hier auf einen besonderen historischen Ort. Eröffnet wird das Festival am 21. August mit Herr Teufel Faust, eine Ein-Mann-Inszenierung nach Goethe, bearbeitet und inszeniert von Opern- und Theaterregisseur Thorsten Fischer. Er interpretiert den Faust neu und hält damit dem Zeitgeist den Spiegel vor.
6: Was ist ein Mensch? Göttlich, teuflisch böse, ein ewig Suchender, ein gnadenlos Scheiternder, ein Solitär oder zur Liebe fähig, nie satt werdend und zum Glück nicht geboren?
5: In allen Rollen zu sehen ist der Schauspieler Dominik Horwitz. Herr Teufel Faust. In der Regie von Thorsten Fischer ist am Freitag, dem 21. August und am Samstag, dem 22. August, im Amphitheater Carnuntum zu sehen. Beginn ist jeweils um 20 Uhr. Art Carnuntum, von 21. August bis 6. September. Weiter geht's nach Saalfelden. Jacob Garcik ist ein in New York lebender Multiinstrumentalist und Komponist. Als Posaunist bewegt er sich zwischen Jazz, zeitgenössische Klassik und Balkanbrass. Für das US-amerikanische Kronos Quartet hat er zahlreiche Arrangements und Transkriptionen beigesteuert und mit Größen der Jazz- und Avantgarde-Szene zusammengearbeitet, darunter Laurie Anderson, Anthony Braxton und Henry Threadgill. Am 23. August ist Garcik zusammen mit seinem Ensemble beim Jazzfestival Saalfelden zu Gast. Mit den drei GitarristInnen Mary Halverson, Brandon Seabrook und Jonathan Goldberg sowie dem Schlagzeuger Vinnie Sperazza präsentiert er Ye Old Two – At the End of Time. Komplexe, aufgeregte und angenehm apokalyptische Ensemblemusik.

0: Ye Olde Jew – At the End of Time. Am 23. August im Kongress Saalfelden beim Jazzfestival Saalfelden. Beginn ist um 16.45 Uhr. Von Saalfelden geht es nun nach Klosterneuburg. Von 18. bis 22. August präsentiert das Filmfestival Shortinale wieder die besten Kurzfilme aus aller Welt. Eröffnet wird das Festival am Dienstag, dem 18. August, mit der neuen ZDF-ORF-Serie Schieb von Alex Reinberg und Leni Gruber. Noch vor der Fernsehausstrahlung ist sie bei der Shortinale zu sehen. Mit dabei sind unter anderem Birgit Minichmeier, Verena Altenberger, Jella Hase, Roland Thüringer und Michael Ostrowski. Als Long-Film-Special steht das neue Drama von Marie Kreuzer auf dem Programm. Gentle Monster feierte bei den Filmfestspielen von Cannes Premiere.
1: I love you so much, it hurts. 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
2: Die Konzertpianistin Lucy, gespielt von Lea Seydoux, zieht mit ihrem an Burnout erkrankten Partner Philipp, verkörpert von Laurenz Rupp, und ihrem Sohn aufs Land. Für Lucy bedeutet der Umzug berufliche Einschränkungen. Ihr Leben ändert sich schlagartig, als eines Tages die Polizei vor der Tür steht und sämtliche elektronische Geräte Philipps beschlagnahmt und er verhört wird.
0: Gentle Monster von Marie Kreuzer wird am 20. August um 20.30 Uhr am Rathausplatz in Klosterneuburg gezeigt. Die Shortinale von 18. bis 22. August am Rathausplatz in Klosterneuburg.
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4: Einen schönen Abend wünscht Ihnen Thomas Langpaul aus dem Journalstudio in Wien. Die Trockenheit bleibt weiterhin ein Thema. In Niederösterreich im Föhrenwald brennt es wieder. Waldbrände wüten auch in zahlreichen anderen europäischen Ländern. Die Regierung verhandelt über Art und Umfang von Finanzhilfen für die von der Dürre betroffenen Bauern. In Frankreich kippt das Höchstgericht das von der Regierung geplante Social-Media-Verbot für Kinder. Weil in einigen deutschen Bundesländern und im Norden der Niederlande die Ferien zu Ende gehen, wird ein verkehrsreiches Wochenende erwartet. Was den Brand ausgelöst hat, der Teile des Wiener Schnellbahnnetzes lahmgelegt hat, ist weiter unklar. Das Burgenland will eine eigene Lkw-Maut für drei Landesstraßen einheben. Und nach Krieg und Belagerung verschmutzen jetzt auch noch Ölteppiche die Straße von Hormus. Das Wetter verspricht noch einmal heiß zu werden. Im Föhrenwald in der Nähe von Neunkirchen in Niederösterreich brennt es erneut. Derzeit ist ein Großeinsatz der Feuerwehr im Gange. Es ist eine andere Stelle als die, die letzte Woche gebrannt hat. Eine Siedlung im Föhrenwald musste evakuiert werden, Theresa Freudenthaler berichtet.
5: 84 Feuerwehren mit 700 Mitgliedern kämpfen im Föhrenwald erneut gegen das Feuer. Es wurde die höchste Brandstufe ausgegeben. Teile der Katastralgemeinde Neusiedl am Steinfeld wurden evakuiert, darunter auch das Haus von Alexander Wochner. Innerhalb kürzester Zeit
6: sind dann bereits die Feuerwehren bei uns durch die Gasse gefahren. Ein Auto ist dann zu stehen geblieben bei jedem Haus und hat gemeint, ich soll unbedingt das Haus verlassen. Dieses Mal ist es sehr ernst, der Wind weht leider in die verkehrte Richtung für uns, nämlich genau auf die Häuser zu. Und es wird gefährlich für uns,
5: schildert er. Die Lage ist weiterhin angespannt, sagt Bezirksfeuerwehrkommandant Mario Lukas.
7: Derzeit war wieder eine extrem hohe Feuerwand. Es hat sich mehrere Male der Wind gedreht, wo wir eben die Angst gehabt haben, dass die Häuser betroffen werden. Wir haben es aber geschafft mit einer Regelstellung, dass wir die Häuser 50 Meter davor gehalten haben.
5: So Lukas. Der Einsatz wird laut ihm zumindest bis morgen früh laufen. Es sind unter anderem 4 Hubschrauber, der Flugdienst und der Sonderdienst Waldbrand sowie 3 Katastrophenhilfsdienstzüge im Einsatz. Und auch die Rettung ist vor Ort. Viele Bewohnerinnen und Bewohner der evakuierten Häuser befinden sich bei Angehörigen oder Verwandten und auch ins Gemeindezentrum wurden einige gebracht. Die Gemeinde habe den Krisenstab einberufen, so Vizebürgermeister Johannes Tinhof von der SPÖ.
4: Waldbrände wüten derzeit auch im Süden, im Westen sowie im Norden Europas. Die Liste der betroffenen Länder ist lang. Sie reicht von Kroatien, Griechenland, Montenegro, Italien, Spanien und Frankreich bis nach Deutschland und Großbritannien. Mehrere tausend Menschen mussten ihre Häuser und Wohnungen verlassen, berichtet Katharina Wagner.
8: Rote Flammen, die sich im Schwarz der Nacht einen Hang hinaufziehen. Touristen, die versuchen, sich in Sicherheit zu bringen. An der kroatischen Adriaküste mussten gestern in der Nacht 2000 Menschen ihre Unterkünfte verlassen. Im nordgriechischen Badeort Siviri waren es 500 Urlauber, die mit Booten in Sicherheit gebracht wurden. Ein Mann schildert:
9: Der Rauch hat uns erstickt. Wir gingen zum Strand und die Verantwortlichen sagten uns, wir sollten in kleine Boote steigen, die uns nach Sani bringen würden. Also sind wir auf die Boote gestiegen.
8: Auch in Westdeutschland kämpfen Einsatzkräfte mit Löschhubschraubern im Hürtgenwald nahe Aachen gegen die Flammen. Gefahr geht auch von Munition nach Kämpfen während des Zweiten Weltkrieges hier aus, erklärt der Landesrat Ralf Nolten.
10: Der ein oder andere hat von den Kämpfen im Hürtgenwald gehört. Es sind noch sehr viele Munitionsreste im Boden und es hat auch im Laufe der Nacht immer wieder mal geknallt und auch ein Aufplatzen gegeben. Also von daher müssen wir auch mit Blick auf die Einsatzkräfte sehr vorsichtig hier unterwegs sein.
8: Von Explosionen berichten auch Betroffene, die in Großbritannien nahe der Stadt Birmingham von sich rasend schnell ausbreitenden Flammen überrascht wurden. Der Bewohner Paul Nash erzählt:
11: Ich hörte einen Schrei, sah, wie plötzlich die Bäume entlang der Bahnstrecke explodierten. Sie fingen nicht nur Feuer, sie explodierten. Wir haben unsere Sachen gepackt und haben uns in Sicherheit gebracht. Unser Haus steht noch, aber der ganze Garten ist zerstört.
8: Auch in Spanien kämpfen Einsatzkräfte weiter darum, die Waldbrände in Schach zu halten. Die Flammen bedrohen mittlerweile auch historische Orte wie das Kloster San Juan de la Peña. Wertvolle Kunstschätze und Königsgräber wurden von dort in Sicherheit gebracht. Lokale spanische Medien berichten unterdessen, dass gestern ein 28-Jähriger festgenommen wurde. Er soll ein Feuer gelegt haben, das mehr als 8000 Hektar verbrannt hat.
12: In Österreich hat die Regierung heute über allfällige Hilfen für die von der Dürre betroffenen Landwirte verhandelt. Die ÖVP will zusätzliches Geld in Höhe von rund 200 Millionen Euro. SPÖ und NEOS bestehen auf Umschichtungen im Budget des Landwirtschaftsministeriums oder geeignete Gegenfinanzierung. Felix Nowak berichtet.
13: Die ÖVP schlägt laut Verhandlerkreisen etwa eine Finanzierung über die Sozialversicherung vor, wonach Beiträge zwischenzeitlich für alle Landwirtinnen und Landwirte gesenkt werden, plus Zugriff auf den Katastrophenfonds, plus Kredithilfen. Andere Budgetposten im Ministerium sollen im Gegenzug nicht gekürzt werden. Die anderen beiden Parteien fordern genau das, nämlich eine ressortinterne Gegenfinanzierung, etwa Karin Doppelbauer von den NEOS.
14: Das wird aus unserer Sicht durchaus im Landwirtschaftsministerium passieren müssen. Wenn es weitere Möglichkeiten gibt, stehen wir dem offen gegenüber. Es wird Geld brauchen. Da sind wir nicht die sagen, das ist jetzt nicht notwendig, aber neues Geld zu holen, wird im Augenblick schwierig.
13: Gegen solche Einsparungen stemmt sich Landwirtschaftsminister Norbert Totschnig, ÖVP. Man dürfe den Bauern nicht Entlastungen wegnehmen und ihnen dieses Geld anschließend als Hilfe zurückgeben, heißt es am Vormittag in einem schriftlichen Statement. Später schreibt Totschnig, er habe Vorschläge für treffsichere Maßnahmen vorgestellt, unter anderem mit rasch wirksamen Liquiditätshilfen. Im Sinne der heimischen Lebensmittelversorgung dürfe jetzt nicht taktiert werden. Für Staatssekretärin Michaela Schmidt von der SPÖ ist hingegen Totschnig am Zug, geeignete Ideen vorzulegen. Diese müssten insbesondere auch treffsicher sein.
15: Dass es hier auf jeden Fall nicht einen Fehlanreiz geben darf, dass jene, die sich versichert haben, nicht mehr bekommen als die, die sich nicht versichert haben. Und gleichzeitig braucht es eben auch die Gegenfinanzierung.
13: Auch das Klimagesetz bringt die SPÖ in diese Verhandlungen ein. Die FPÖ fordert rasche Hilfen. Andernfalls will man mit den Grünen eine Sondersitzung des Nationalrats einberufen. Die Grünen haben diesem Plan allerdings bereits eine Absage erteilt.
12: Und angesichts der Dürre schlägt der steirische Landeshauptmann Mario Kunasek von der FPÖ vor, EU-Gelder für Bauern früher auszuzahlen. Was Hilfen generell betrifft, liege der Ball beim Bund, erklärt Kunasek in unserer Interviewreihe mit den Landeshauptleuten.
16: Wichtig wäre mal eine grundsätzliche Festlegung auch auf Bundesebene, dass es Unterstützung gibt.
17: Temperaturen über 40 Grad, Engpässe beim Trinkwasser mancherorts, Ernteausfälle. Muss die FPÖ jetzt nicht einfach auch sich eingestehen und sagen, das sind die Folgen des Klimawandels?
16: Ich glaube, das hat in der Freiheitlichen Partei durchaus jeder schon getan, nämlich dass sich hier etwas verändert. Das ist ganz klar, das merken und spüren wir ja auch. Natürlich ist das heurige Jahr ein Ausreißer nach oben, auch im Vergleich zu den letzten Jahren. Aber letztlich ist schon auch klar, dass jeder seine Hausaufgaben machen muss in der Steiermark. machen wir diese Hausaufgaben auch. Und ich glaube, das ist durchaus auch Konsens in der Freiheitlichen Partei.
17: Aber Klimaschutz hat die FPÖ bisher weitgehend abgelehnt. Etwa mit dem Sager, früher seien die Sommer auch schon heiß geworden. Parteichef Kickl spricht oft im Zusammenhang von Klimaschutzmaßnahmen, von Klimakommunismus. Fällt das der Partei jetzt in diesem Sommer auf den Kopf?
16: Ich glaube, da muss man jetzt schon ein bisschen auch differenzieren und vorsichtig sein. Ich glaube, es geht darum, dass wir alle wissen, dass man was tun muss, dass das Klima, dass die Umwelt auch für die nächsten Generationen ein gutes sein soll und auch etwas, wo man auch noch leben kann, gut leben kann. Aber das, was in der Vergangenheit oftmals passiert ist, man hat die Menschen nicht mitgenommen. Man hat Maßnahmen auch eingeführt und hier durchgesetzt, die durchaus auch standortfeindlich waren. Ich möchte ja gar nicht alle aufzählen. Wir alle kennen diese Maßnahmen auch von der Europäischen Union, Stichwort Green Deal. Also was die Freiheitliche Partei will und was auch ich als Landeshauptmann forciere, ist ein Augenmaß in diesem Bereich, nicht etwas leugnen. Klar ist, das Klima verändert sich. Wir müssen uns entsprechende Anpassungen überlegen und jeder Bund, Länder, Gemeinden, aber auch jeder einzelne Bürger muss darauf auch die Antworten geben. Aber wie gesagt, mit Augenmaß und nicht überschießend.
12: Niklas Lercher hat mit Mario Kunasek gesprochen. Das ganze Interview können Sie auf ORF Sound nachhören. Und noch eine Folge der Trockenheit. Bei vielen Schlachthöfen im Land sind derzeit die Wartelisten lang. Bis zu dreimal so viele Tiere wie in den Vorjahren werden derzeit zu den Schlachtbetrieben angeliefert. Weil das Futter so knapp ist, geben immer mehr Bauern ihre Tiere ab. Was das mit den Preisen beim Fleisch, aber auch bei der Milch macht, hat Daniela Dahlke recherchiert.
18: 3 bis 4 Mal so lange dauert es jetzt, bis Bauern ihre Kühe zum Schlachthof bringen können, weil dort so viel los ist. Johannes Minihuber von der Rinderbörse.
19: Aktuell hat man das letzte Monat circa die doppelte bis dreifache Menge an Schlachtkühen. Das belastet natürlich entsprechend den Markt.
18: Zum einen wird für Kühe weniger bezahlt, um etwa ein Viertel. Pro Kuh sind das im Schnitt 450 Euro weniger. Nicht nur da ist der Preis im Sinkflug, sagt der Oberschlierbacher Milchbauer und Züchter Andreas Ehrenhuber.
20: Im Rindfleischbereich wird es aber genauso auch die Spirale nach unten geben, weil wir einfach wieder die Überproduktion haben. Die Erzeugerpreise sinken massiv und es geht sich halt dann bei vielen Betrieben hinten und vorn nicht mehr aus.
18: Das Fleisch, das jetzt billiger wird, ist aber nicht jenes, das an die Supermärkte geht. Es ist Fleisch, das weiterverarbeitet wird, etwa zu Fastfood-Burgern oder Fertiggerichten. Am Ende fehlt wieder Geld bei den Bauern, die weiter auf Dürrehilfen warten.
12: Frankreich wollte als erstes Land in Europa ab September Social Media für unter 15-Jährige verbieten. Daraus dürfte vorerst nichts werden. Das Höchstgericht in Paris hat heute befunden, dass das geplante Verbot zu weit gehen würde. Ernst Kernmeier berichtet aus Paris.
21: Den Ausschluss von 15-Jährigen von Social Media halten die französischen Verfassungsrichter für überzogen. Das würde die Meinungsfreiheit über die Maßen einschränken, so der heutige Befund des Verfassungsrats. Das Verbot hätte mit Schulbeginn am 1. September gelten sollen. Instagram, Snapchat, TikTok und Co. wären ab dafür unter 15-Jährige tabu gewesen. Plattformen wie YouTube wären nur mehr für das Anschauen von Videos erlaubt gewesen. Messenger-Apps wie WhatsApp nur für den privaten Chatverkehr. Mehrere europäische Länder denken über ähnliche Einschränkungen nach. In Österreich hat sich die Regierung Ende Juli auf ein Nutzungsverbot von Social Media unter 14 geeinigt. Die EU drängt auf einheitliches Vorgehen in der Union. Hier in Frankreich hatte sich Präsident Emmanuel Macron für das Verbot stark gemacht. Er hat seinen Premierminister Sébastien Lecornu heute gleich nach dem Spruch des Verfassungsrats aufgefordert, ein neues Gesetz auszuarbeiten, das die Bedenken berücksichtigt. Macron will, dass noch vor Ablauf seiner Amtszeit im nächsten Frühjahr ein neues Gesetz in Kraft tritt.
12: Am Wochenende werden alle, die mit dem Auto in den Urlaub oder aus dem Urlaub retour fahren, Geduld brauchen. In einigen deutschen Bundesländern und in einem Teil der Niederlande enden die Schulferien. Außerdem feiert Italien an diesem Wochenende Ferragosto. Das bedeutet jedes Jahr Ausnahmezustand und die größte Reisewelle des Jahres. Christoph Benders berichtet.
22: Das Wochenende wird auf den Straßen wohl einiges an Stau bringen. Der Rückreiseverkehr wird deutlich zunehmen. Erhebliche Verzögerungen werden etwa auf der Tauernautobahn A10 in Salzburg und in Kärnten erwartet. Auch auf der Brenner- und Inntalautobahn in Tirol werden Staus nicht ausbleiben. Genauso im Baustellenbereich auf der Südautobahn A2 im Backabschnitt. Auf der Tauernautobahn in Salzburg werden erneut Auf- und Abfahrtssperren bei den Anschlussstellen Kuchl und Golling in Kraft treten, um den Ausweichverkehr in umliegende Gemeinden zu verhindern. Auch Richtung Süden werden noch viele Urlauber unterwegs sein. In Italien bringt der Feiertag Ferragosto außerdem ein deutlich erhöhtes Verkehrsaufkommen. Wann fährt man also idealerweise los? Heidrun Braun vom Ö3 Verkehrsservice.
0: Vor 3 Jahren hätte ich gesagt, nur den Samstag vermeiden, aber mittlerweile beobachten wir, dass sich das Verkehrsaufkommen auf das gesamte Wochenende ausbreitet. Also ich kann nicht mal wirklich einen Tipp geben, wann es besser ist, in der Nacht fahren, ja, oder halt noch besser unter der Woche.
22: Alle, die öffentlich unterwegs sind, brauchen in Wien Geduld. Nach einem Kabelbrand beim Bahnhof Praterstern ist seit heute ein Notfahrplan auf der Strecke zwischen Praterstern und Hauptbahnhof in Kraft. Die ÖBB rechnen mit längeren Wartezeiten. Alle Nahverkehrszüge aus dem Süden enden in Wien-Meidling oder am Hauptbahnhof. Betroffen ist auch die Flughafenverbindung. Vom Bahnhof Wien-Mitte gibt es einen Schienenersatzverkehr.
12: Ja, und was diesen Kabelbrand beim Bahnhof Praterstern in Wien ausgelöst hat, das ist weiterhin unklar. Laut Experten handelt es sich jedenfalls um einen äußerst seltenen Vorfall. Claudia Peintner-Schmidt berichtet.
1: Nach dem Brand müssen rund 20 Kilometer Kabel ausgetauscht werden. Das Stellwerk im 2. Bezirk ist ein neuralgischer Ort im lokalen Bahnverkehr in Wien. Auch andere stark frequentierte Bahnhöfe werden von hier gesteuert. Martin Birzer, Sachverständiger für Eisenbahn und Sicherungstechnik, erklärt dazu.
2: Die Stellwerke übernehmen die Überwachung und Steuerung von Weichen, Signalen und Gleisvermeldeanlagen und gewährleisten eben eine sichere Fahrstraße für den Zug, damit er von A nach B sicher fahren kann.
1: Bilder nach dem Brand zeigen viele verrußte, angeschmorte Kabel.

0: der Sachverständiger für Brandschutzwesen ist. Als mögliche Auslöser für solche Vorfälle nennt er:
1: Es geht darum, dass unter Umständen höhere Temperaturen zu einem höheren Widerstand führen. Dann kann es natürlich wieder in einer Schleife zu einem Wärmestau kommen und es kann zu einem Brand kommen. Es können Staubablagerungen sein, es können mechanische Beschädigungen auftreten.
0: Auch eine mechanische Beschädigung durch Nagetiere sei möglich. Die Untersuchungen zur Brandursache werden laut ÖBB noch einige Tage andauern.
2: Und noch einmal Verkehr. Das Burgenland plant die Einführung einer eigenen Lkw-Maut auf drei Landesstraßen. Das soll dem Land Einnahmen in Millionenhöhe bringen und soll auch dafür sorgen, dass Lkw auf der Autobahn fahren und eben nicht auf Landesstraßen. Rechtlich ist das grundsätzlich möglich, sagen Juristen. Allerdings sollten weitere Bundesländer ebenfalls eigene Mautsysteme einführen, könnte das wirtschaftliche Folgen haben, berichtet Peter Daser.
3: Ab Jänner 2027 soll die Lkw-Maut auf einigen Landesstraßen im Burgenland eingeführt werden, und zwar für Lkw über 3,5 Tonnen. Eine Jahresvignette soll zwischen 650 und 1.000 Euro kosten, es soll aber auch Tagesvignetten geben. Die Vignetten sind rein digital, kontrolliert wird über Kameras. Zur Lkw-Maut im Burgenland erklärt Verfassungsjurist Peter Busjäger, die Bundesländer können Landesstraßen in Eigenregie bemauten.
4: Grundsätzlich scheint es verfassungskonform möglich.
3: Es muss aber die europäische Wegekostenrichtlinie eingehalten werden, erklärt der Europarechtsexperte Walter Obwexer.
5: Europarechtlich betrachtet geht das zwar nicht ganz so einfach, weil eine Reihe von Bedingungen eingehalten werden müssen, aber grundsätzlich geht das.
3: Das Burgenland wird, wenn die Regelung kommt, wie geplant, das erste Bundesland mit eigener Lkw-Maut auf Landesstraßen. Andere Bundesländer könnten folgen. Allerdings stellt sich mit zunehmender Zahl dann die Frage nach einer Zerstückelung des österreichischen Wirtschaftsgebiets, erklärt Verfassungsjurist Christoph Betzimek.
6: 9 separierte Lösungen dieser Art würden jedenfalls eine Fragmentierung des Wirtschaftsgebiets bedingen.
3: Artikel 4 der Bundesverfassung verlangt jedenfalls eine Einheitlichkeit des Wirtschaftsgebietes.
2: Die Wirtschafts- und Korruptionsstaatsanwaltschaft hat Geldwäscheermittlungen gegen Siegfried Wolf und einen zweiten hochrangigen ehemaligen Magna-Manager eingestellt. Dieser Ex-Manager soll mit Erlaubnis von Wolf für Eurofighter-Gegengeschäfte eine Provision von 6,8 Millionen Euro erhalten haben. Die Staatsanwaltschaft muss nun beschlagnahmte Goldbarren im Millionenwert freigeben, berichtet Bernd Koschuh.
7: 9 Jahre lang hat das Ermittlungsverfahren gedauert. Vor 3 Jahren gab es auch eine Anklage, aber das Oberlandesgericht Graz hat sie zurückgewiesen. Und jetzt das Aus für die Ermittlungen. Die Staatsanwaltschaft hat das Verfahren eingestellt. Im Zuge des Kaufs der Eurofighter-Abfangjäger durch Österreich hatte der ehemalige Manager Hubert Hödl parallel zu seiner Tätigkeit für Magna fragwürdige Gegengeschäfte vermittelt. Er hatte dafür die Genehmigung des damaligen Magna-Chefs Siegfried Wolf eingeholt. Hödl hat dafür aus sogenannten schwarzen Kassen des Eurofighter-Herstellers EADS 6,8 Millionen Euro an Provisionen erhalten. Wolf soll sie in Form von Goldbarren in die Schweiz gebracht haben zur Verwahrung in einem Schließfach. Mittlerweile aber hat im März der Eurofighter-Gegengeschäftsprozess gegen 3 Angeklagte in Wien mit Freisprüchen geendet. Damit fehlt laut Staatsanwaltschaft der Beleg, dass Hödls Provisionen aus einer illegalen Quelle stammten. Und Hödls Anwalt Markus Passer sagt, sein Mandant habe tatsächliche Leistungen erbracht und das auch belegen können. Infolge der Verfahrenseinstellung gegen Wolf und Hödl muss die WKStA nun die beschlagnahmten 103 Kilo Gold freigeben.
2: Auch das noch. In der Straße von Hormus breiten sich an gleich 2 Stellen jetzt Ölteppiche aus. Ein Ölteppich stammt von einem Frachter, der vom Iran beschossen worden war. Ein anderer läuft vor der Küste des Oman aus einem Tanker der russischen Schattenflotte, der auf Grund gelaufen ist. In beiden Fällen sind ökologische Schutzgebiete bedroht, Christian Lininger berichtet.
8: Handyvideos aus dem Iran zeigen, wie dickflüssiges schwarzes Erdöl an die Küste der Insel Keshem, direkt an der Straße von Hormus, angeschwemmt wird.
9: This is the biggest one that I've seen.
8: Das ist der größte Ölteppich, den ich seit Beginn des Irankrieges gesehen habe, sagt John Amos von der Firma SkyTruth, die mit Hilfe von Satellitenbildern Öllecks analysiert. Rund 300 Quadratkilometer, Mister, das entspricht fast 3/4 der Größe Wiens. Woher das Öl stammt, ist nicht restlos geklärt. Die meisten Marinedatendienste gehen aber davon aus, dass es aus dem Frachter Minoan Pioneer ausgeflossen ist, den der Iran vor 11 Tagen beschossen hat. Für John Amos ein Beispiel dafür, dass nicht nur Öltanker, sondern auch riesige Frachtschiffe, die zwar kein Öl transportieren, aber große Mengen davon

0: und als Treibstoff mitführen, für die Umwelt gefährlich sein können. Das Öl tritt nun in der Nähe eines von der UNESCO als Biosphärenreservat eingestuften Gebiets aus. In einer ökologischen Schutzzone breitet sich aber auch ein anderer Ölteppich aus, nämlich vor der Insel Kiblia südlich des Oman. Korallenriffe, Seegraswiesen, Nestplätze gefährdeter Schildkröten, Brutplätze von Zugvögeln, den seltenen arabischen Buckelwal, all das gibt es dort, sagt Hanan Keskes von Greenpeace. Der Ölteppich dort stammt von einem offenbar nach einer Explosion Anfang Juni, 3 Wochen später, vor Kiblia auf Grund gelaufenen Tanker der russischen Schattenflotte. Was die Explosion verursacht hat, ist unklar. Der Oman hat nun aber ein Bergungsunternehmen mit der Eindämmung der drohenden Umweltkatastrophe beauftragt.
1: Bei der kuriosen Nachwahl um den Parlamentssitz in Clacton in England hat sich der Favorit durchgesetzt, der Rechtspopulist Nigel Farage, der diese Wahl selbst ausgelöst hat, um sich nach Vorwürfen umstrittener Geldspenden die Rückendeckung der Wählerinnen und Wähler zu holen. Die hat er bekommen, aber erstaunlich gut hat auch der Spaßkandidat Count Binface, Graf Mülltonnengesicht, abgeschnitten. Er hat mehr als ein Viertel der Stimmen erhalten, berichtet Eva Pöcksteiner.
2: Die Bühne im Leisure Center in Clacton-on-Sea ist brechend voll. 33 Kandidatinnen und Kandidaten drängen sich dort eng aneinander und lauschen der Verkündung des Endergebnisses. Sieger der Nachwahl ist wie erwartet Nigel Farage.
3: Nigel Farage is duly elected as the Member of Parliament for the Clacton constituency at this election.
2: Doch dieser ist als einziger nicht zur Schlussveranstaltung gekommen, wegen einer angeblich geplanten Kampagne gegen ihn. Wie er sagt, der zweitplatzierte Spaßkandidat Count Binface bedauert das.
4: Theresa May,
2: Rishi Sunak, Andy Burnham, sie alle sind in der Vergangenheit zur Ergebnisverkündung gekommen, Farage nicht. Ich habe bei der Polizei nachgefragt, ob es eine Bedrohung gegeben hat, und die hat definitiv Nein gesagt. Der Rechtspopulist hat sich bereits noch während der Auszählung zum Sieger erklärt. Farage zieht nun wieder als Abgeordneter für den Wahlkreis Clacton ins Unterhaus ein. Und auch die parlamentarische Untersuchung über die Annahme von Spendengeldern wird wieder fortgesetzt, der er durch das Auslösen der Nachwahl eigentlich entgehen wollte.
1: Und jetzt gebe ich weiter ins Nachrichtenstudio zu Rosanna Azzara.
5: Eine 30-jährige Frau ist heute früh in Oberösterreich von ihrem Ex-Freund mit einem Messer schwer verletzt worden. Nach dem Angriff in einer Wohnung im Bezirk Ried im Innkreis konnte die Frau fliehen. Der 37-jährige Mann verfolgte sie aber. Die Polizei schildert dramatische Szenen. Vorbeikommende Autofahrer wollten der Frau helfen und zogen sie in ihr Auto. Der Verdächtige hörte aber nicht auf, die Frau mit dem Messer zu attackieren. Er soll noch beim Wegfahren des Autos mit dem Messer gegen die Heckscheibe gestochen haben. Der Mann wurde festgenommen, er soll die Tat gestanden haben. Im Fall des getöteten Chefs des US-Krankenversicherers United Healthcare hat sich der Angeklagte Luigi Mangione in New York vor Gericht vor kurzem schuldig bekannt. Mangione wird vorgeworfen, den Versicherungschef vor 2 Jahren in Manhattan in der Nähe des Times Square aus ideologischen Motiven gezielt erschossen zu haben. Die von Überwachungskameras gefilmte Tat hatte weltweit zu Schlagzeilen geführt, unter anderem, weil es aufgrund des umstrittenen US-Gesundheitssystems viele Sympathiebekundungen für Mangione gegeben hat. Im Osten Japans haben beispiellose Regenfälle mindestens 5 Menschen das Leben gekostet. Der Starkregen hat vor allem die Präfektur Chiba getroffen. Dort wurde die höchste Warnstufe ausgerufen. Tausende Reisende sind am Flughafen Tokio festgesessen. Auch der Zug- und Straßenverkehr ist stillgestanden. In Spanien hat eine Spezialeinheit des Militärs die sterblichen Überreste von 3 Königen aus dem Mittelalter vor einem Waldbrand gerettet. Die Flammen hatten sich dem Bergkloster San Juan de la Peña in der Region Aragon gefährlich genähert. Die 3 Särge der Könige und ihre historischen Gewänder wurden in ein Museum in Sicherheit gebracht. Österreich schickt das Schwarz-Weiß-Drama Rose von Regisseur Markus Schleinzer ins Rennen um den Auslands-Oscar 2027. Das hat die zuständige Jury heute bekannt gegeben. Der Historienfilm mit Sandra Hüller in der Hauptrolle wurde schon bei der Berlinale mit dem Silbernen Bären gewürdigt. Ob es Rose auch auf die Shortlist schafft, steht dann Mitte Dezember fest.
1: Und wie es mit Wetter und Trockenheit weitergeht, hören wir von Georg Brack.
4: Sonnig geht es durch den Abend. In den meisten Regionen ist es sogar wolkenlos, nur bei manchen Bergen sind Quellwolken zu sehen. Und es ist vielerorts heiß, in den Landeshauptstädten hat es jetzt um oder über 30 Grad. In der kommenden sternenklaren Nacht sinken die Temperaturen dann kräftig auf meist 19 bis 11 Grad. Morgen am Feiertag geht es heiß und in vielen Regionen sonnig weiter, die Höchstwerte 29 bis 36 Grad. In Vorarlberg und Tirol sind allerdings deutlich mehr Wolken am Himmel und die bringen einzelne Schauer und Gewitter. Insgesamt mehr Wolken, Regenschauer und Gewitter gibt es dann am Sonntag im Bergland. Im Flachland im Osten scheint länger die Sonne und damit steigert sich die Hitze hier auf bis zu 37 Grad.
1: Das war's von uns und jetzt folgt das Europa-Journal.
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7: Guten Abend. Am Mikrofon begrüßt Sie Miriam Beller. Dürre und Waldbrände in vielen Teilen Europas prägen die Schlagzeilen in diesem Sommer wie selten zuvor. Ob in Frankreich, Spanien, Italien oder Griechenland, gerade in Südeuropa sind die Feuerwehren im Dauereinsatz. Bei Notfällen wie Waldbränden hilft aber auch der Katastrophenschutzmechanismus der EU. Dieser wurde 2001 von der Europäischen Kommission eingerichtet und nicht nur die 27 Mitgliedstaaten, sondern auch 10 weitere Länder nehmen daran teil. Wie funktioniert dieses Krisenmanagement und ist die EU auf den erwarteten Anstieg an Extremwetterereignissen vorbereitet? Brüssel-Korrespondentin Verena Sophie Meyer hat im Europa-Journal Sommergespräch nachgefragt.
8: Wir sitzen hier im Krisenkoordinationszentrum im Brüsseler Europaviertel, im Emergency Response Coordination Center, recht weit weg von den Waldbrandeinsätzen im Süden Europas gerade, auch wenn es jetzt Anfang August auch im Osten der Niederlande brennt. Mit mir am Tisch sitzt mein Gast im Europa-Journal Sommergespräch, Till Steinkamp. Er ist Teil der Kontaktgruppe für Krisenbewältigung hier im Krisenkoordinationszentrum. Schön, dass wir über den EU-Krisenmechanismus sprechen können heute.
9: Ja, vielen Dank für das Interesse. Ich freue mich natürlich, Sie hier begrüßen zu dürfen im Krisenzentrum.
8: Was ist das denn überhaupt, dieses Kriseneinsatzzentrum, Krisenmechanismus? Können Sie uns zu Beginn gleich erklären, was Sie hier machen? Für den Katastrophenschutz wissen wir, sind ja eigentlich die Mitgliedstaaten zuständig. Wie ergänzen Sie das hier?
9: Genau, also im Prinzip, was wir hier verwalten, ist der sogenannte EU-Katastrophenschutzmechanismus. Der basiert komplett auf dem Solidaritätsprinzip, der halt in den EU-Gesetzen verankert ist. Dieser Mechanismus, der umfasst natürlich alle 27 EU-Staaten, aber auch noch 10 weitere teilnehmenden Staaten, die Teil dieses Mechanismus sind. Und der greift im Prinzip immer dann, wenn ein Land mit einer Krise, mit einer Katastrophe so überfordert ist, dass es mit den nationalen eigenen Ressourcen nicht mehr ganz damit klarkommt und kann dann diesen Mechanismus anfragen, um von allen teilnehmenden Ländern dann Hilfe zu bekommen. Und das kann innerhalb von Europa sein, das kann aber auch außerhalb sein.
8: Wir waren gerade im Kontrollraum, da hängen oder da sieht man an der Wand viele Monitore mit Karten Europas und auch der ganzen Welt. Sie waren ganz nah dran an dieser Arbeit im Kontrollraum, haben selber im Schichtdienst gearbeitet. Was kann man sich darunter vorstellen? Was macht man da?
9: Genau, das, was wir dort eben gesehen haben, das ist der sogenannte Operations Room oder der Kontrollraum. Genau, den kann man sich vorstellen mit großen Decken und Monitoren, mit allen möglichen Frühwarnsystemen. Und wie Sie schon gesagt haben, also dieses Zentrum, das arbeitet halt im 24-7-Modus. Das heißt, dort ist immer jemand zu finden, Tag, Nacht, Weihnachten, Silvester. Und wir überwachen natürlich, also das ist eine Kernfunktion, wie ist gerade die Lage. Also jetzt ist natürlich die Waldbrandsaison, das heißt, Sie haben eben schon gesehen, die ganzen Karten, die dort sind sozusagen Frühwarnsysteme, die einzeichnen, wo in Europa gerade die Waldbrandgefahr sehr groß ist, wo Brände stattfinden und so weiter.
8: Im Süden Europas sehr
9: hoch. Genau, im Süden Europa sehr hoch, vor allem in Spanien und Frankreich war es jetzt die letzten Wochen sehr schlimm und allgemein ist es wirklich die Lage in Europa gerade alarmierend, die Waldbrandlage, das kann man auf jeden Fall so sagen. Und in diesem Zentrum machen wir halt die Koordination. Also das reicht von Informationsteilung, dann aber auch bis hin zur konkreten Koordinierung von Rettungsmaßnahmen. Also das heißt, wenn wir an einem Abend die Anfrage reinbekommen, dass ein Land konkret Hilfe benötigt, dann kann es vorkommen, dass wir über die Nacht die Verfahren abwickeln, gucken, welche Flugzeuge stehen wo zur Verfügung und da sozusagen so die Brücke der anbietenden Staaten zu dem betroffenen Land sind. und dann im Idealfall die Flugzeuge schon am nächsten Tag in der Luft sind und dann zum betroffenen Land hinfliegen.
8: Machen wir das gleich fest an einem Beispiel. Jetzt quasi an einem normalen Arbeitstag in diesem Sommer mit der Megahitze, mit den Waldbränden in ganz Europa. Wie schaut denn so eine Einsatzkoordination aus? Zum Beispiel in Frankreich, in der Gironde und Bordeaux waren die Waldbrände sehr extrem, in Spanien auch Mitte, Ende Juli. Was läuft dann hier ab, wenn Spanien und Frankreich melden, sie brauchen Hilfe?
9: Genau, das muss man vielleicht vorab zu sagen, dass wir natürlich immer im engen Austausch stehen mit den Zivilschutzbehörden der europäischen Länder. Das heißt, man kennt sich dort und die arbeiten auch alle im 24-7-Modus und das sind unsere Kollegen. Das heißt, man ist auch schon immer bevor so einer großen Anfrage auch schon im Austausch und fühlt immer so ein bisschen ab, wie ist gerade die Lage. Konkret vielleicht das Beispiel, Frankreich hat am 22. Juli den Mechanismus angefragt für die Waldbrände, für die Gegend in Gironde. Man wusste dann dort schon, dass die Lage wirklich sehr schlimm ist. Ja, uns wurden erstmal luftgebundene Ressourcen angefragt, also heißt Flugzeuge und Helikopter, Löschflugzeuge. Und das wurde dann später auch erweitert über Bodentruppen, also Einsatzteams, Feuerwehrleute, die dann mit Fahrzeugen kommen und vor Ort helfen. Genau, und das heißt, man hat immer erstmal so eine, sage ich mal, Lücke. Das Land braucht Ressourcen und wir füllen die.
8: Sie füllen dann die Lücke, die von Frankreich quasi angefragt wird. Zu welchen Flugzeugen, Löschflugzeugen, zu welchen Hubschraubern, auf wie viel Gerät haben Sie da Zugriff oder auch Personal, weil Sie spezielle Feuerwehreinsatzkräfte auch erwähnt haben?
9: Das Prinzip, wie gesagt, basiert auf der Solidarität. Also das heißt, die Grundlage dieses ganzen Mechanismus sind immer freiwillige Angebote der Mitgliedstaaten. Das heißt, also wir übertragen dann diese Anfrage von in dem Fall Frankreich live an alle Mitgliedstaaten. Die wissen dann, was gerade benötigt wird und können dann dementsprechend spontan etwas anbieten. Darüber hinaus haben wir dann aber auch nochmal registrierte Ressourcen, hier vor allem Feuerwehrleute mit Löschfahrzeugen. Die sind dann sozusagen schon trainiert für den internationalen Einsatz und diese Trainings finanziert die EU auch mit. Das heißt, da haben wir eine gute Übersicht, was vor Ort ist und dann sozusagen so ein bisschen die Speerspitze, sage ich mal, oder beziehungsweise auch das Rettungsnetz, was wir haben, ist dann unsere Rescue-Flotte. Das heißt, dort haben wir 22 Flugzeuge, verteilt strategisch in verschiedenen Ländern, die halt dann komplett von der EU finanziert werden und die können dann in den Einsatz gehen. Darüber hinaus auch noch 5 Helikopter und wie gesagt, viele, viele Bodentruppen auch, die dann bereitstehen.
8: Da geht es jetzt um die direkte Reaktion auf die Krise, wenn der Waldbrand schon ausgebrochen ist. Aber wie viel tragen Sie da zur Prävention bei? Wie groß ist der Anteil des Monitorings an Ihrer Arbeit? Sie haben da auch Vorwarnsysteme, die wir eben auf den Bildschirmen gesehen haben. Wo ist denn aktuell das Waldbrandrisiko besonders hoch?
9: Also das ist natürlich eine Säule der ganzen Waldbrandbekämpfung. Es ist natürlich unglaublich wichtig zu wissen, wo Brand ist. Und da gibt es wirklich unglaublich viele Faktoren, die da mit einspielen. Also das fängt an damit, wie viel hat es geregnet im Januar und wie viel von diesen eher kleinen Büschen und sowas sind dann auch vor Ort. Die ausgetrocknet, die funktionieren wie Zunder in so einem Wald. Dann natürlich Windstärke und ja, nach so einer Hitzewelle wie jetzt sind natürlich diese ganzen Bäume sehr ausgetrocknet. Wir hatten jetzt im Juli wirklich eigentlich in ganz Europa eine Gefahrenlage, die weit über dem Durchschnitt war. Das kann man klar so sagen. Und die Iberische Halbinsel sehr schwer betroffen. Also wir hatten genau auch in Spanien eine Aktivierung, wo viel passiert ist. Und in Frankreich natürlich. Jetzt gerade hat sich die Lage etwas entspannt in Europa. In Frankreich zum Beispiel ist jetzt das Risiko mehr im Süden und nicht in der Gironde-Gegend. Aber das heißt nicht, dass hier das Risiko vorbei ist. Also auch hier sind noch Teams im Einsatz und man weiß, dass das in den nächsten Monaten immer noch kritisch sein wird. Wo man jetzt gerade erhöhtes Risiko sieht, ist zum Beispiel in Griechenland, teilweise in den Balkanländern und auch in Zentraleuropa. Also da kann man auch in den nächsten Wochen immer noch erwarten, dass dort Waldbrände verstärkt aufkommen werden.
8: Wie komme ich, wenn ich jetzt einen Urlaub in Griechenland plane, zum Beispiel an diese Informationen? Kann ich dieses System auch online einsehen oder jetzt, wenn unsere Zuhörerinnen und Zuhörer gern sehen wollen, wo die Waldbrandgefahr gerade besonders hoch ist?
9: Ja, das kann man tatsächlich. Also das System, was wir hier auch benutzen, was auch von der EU finanziert wird, das nennt sich EFIS. Und das kann man einfach durch Google finden. Natürlich haben wir da nochmal spezielle Login-Daten, wo wir dann nochmal auf verschiedene Schichten und sowas zugreifen können. Aber da kann man auch so frei zugänglich einiges sehen.
8: Sie haben hier im Krisenzentrum im Team auch Expertinnen und Experten aufgestockt, die sich ganz genau anschauen, wie sich die Feuer verbreiten, also das Brandverhalten analysieren und Schlüsse darüber ziehen. Was machen die mit den Infos? Werden die mit den Mitgliedstaaten geteilt?
9: Das finde ich auch wichtig zu sagen. Also unsere Arbeit hier geht natürlich um die konkrete Koordination, aber da steckt wirklich sehr viel dahinter. Und was Sie ansprechen, das sogenannte Wildfire Support Team, also das ist ein spezielles Team, was wir hier über mehrere Monate im Sommer haben. Dort haben wir wirklich ganz gezielt erstmal von uns, die hier fest bei der EU arbeiten, Waldbrandexperten, die an dem Thema arbeiten, Duty Officers, also das ist eine Kombination aus verschiedenen Stärken, die dann halt in diesem Team zusammenkommt. Und dort laden wir dann auch Leute aus den Mitgliedstaaten ein. Also das heißt, wir haben dann immer Leute mit einem eher wissenschaftlichen Hintergrund von zum Beispiel verschiedenen Wetterservices, die dann ihre Experten noch hier senden, immer auf Rotationsbasis. Also die bleiben im Schnitt immer hier für 2 Wochen. Und dann aber auch von der operativen Seite. Hier hatten wir zum Beispiel auch vor 2 Wochen einen Kollegen aus Österreich, der dann auch hier vor Ort war. Und da herrscht Austausch. Also das heißt, die bereiten einmal komplett die ganze analytische Arbeit auf. Und dann haben wir wöchentliche Meetings mit den ganzen europäischen Staaten, mit den Katastrophenschutzbehörden und tauschen uns da aus. Und man weiß einfach, wo und wie die Lage ist. Und wir sind sozusagen auch ein Forum, damit man sich beraten kann und damit man weiß, wo muss man jetzt helfen, wo kann man was erwarten.
8: Was sind denn die größten Herausforderungen bei der Waldbrandbekämpfung gerade? Wir haben gesehen, eben bei den Bränden in Frankreich, dass das recht nah an Städte, an Bordeaux heranreicht, auch in Griechenland, in der Nähe von Athen. Das sind ja nicht nur sehr dicht besiedelte Gegenden betroffen, sondern auch Industriegegenden, wo viel mit Chemikalien vielleicht auch gearbeitet wird, was eine große Gefahr darstellt.
9: Ja. Das ist natürlich immer kritisch. Also bei Waldbrandbekämpfung steht natürlich auch das allgemeine Motto, dass Menschenleben steht an erster Stelle. Also das heißt, man versucht immer die Waldbrandbekämpfung so zu konzentrieren, dass man halt urbane Gebiete schützt und dann auch guckt, dass Infrastruktur und solche kritischen Sachen, natürlich auch wenn es dann dadurch noch verschlimmert werden kann, dass man die schützt. Und das ist natürlich eine riesige Herausforderung, weil dann geht es auch um Evakuierung. Also zum Beispiel in Frankreich wurden mehr als 200.000 Leute aus den Gebieten evakuiert, um dann halt präventiv dafür zu sorgen, dass denen nichts passiert. Und das bindet natürlich auch unglaublich viele Einsatzkräfte, sich dann darauf zu konzentrieren. Ja, und das ist dann natürlich eine große Herausforderung.
8: Und wo dann der Krisenmechanismus vielleicht eben auch die Kapazitäten erweitert.
9: Genau. Ja. Im Prinzip geht's genau darum, also dass man sagt, okay, das Land hat natürlich in seinem nationalen System Kapazitäten zur Verfügung und hat eine gewisse Koordinations- oder Einsatzstrategie. Und die Hoheit ist natürlich auch jedem Land überlassen. Und wir sind sozusagen da, um das zu unterstützen. Also das heißt, dass man, wenn jetzt eine Truppe aus Deutschland nach Frankreich geht oder nach Spanien geht, wie es auch der Fall war, dann kann die sich zum Beispiel dann auf die Waldbrandbekämpfung konzentrieren und andere Kräfte werden dadurch vielleicht ein bisschen gelockert und können sich dann darauf konzentrieren, die urbanen Gebiete zu unterstützen und zu evakuieren.
8: Wie wichtig ist da generell dieser Austausch der Feuerwehrleute? Es gibt ja überhaupt ein großes Programm, wo mehr als 700 Feuerwehrleute vorab schon stationiert werden und zugeteilt werden an Risikogebiete im Süden Europas. Da sind auch Feuerwehrleute aus Österreich dabei, 50 Feuerwehrleute aus Niederösterreich, die spezielle Waldbrandkenntnis auch haben. Sie sind ab Mitte August in Sardinien stationiert. Wie wichtig ist da der Austausch unter den Feuerwehrleuten in Europa?
9: Genau, da sprechen Sie schon auch eine Säule, sage ich mal, unserer Waldbrandbekämpfung an. Also worüber wir jetzt hauptsächlich gesprochen haben, das war ja dann der konkrete Einsatz, wenn es brennt und dann diese, sage ich mal, kurzfristig organisierten Einsätze kommen. Darüber hinaus haben wir aber jetzt schon über mehrere Jahre laufend das sogenannte Pre-Positioning-Programm, also wo wir dann halt sozusagen Feuerwehrleute vorstationieren in betroffenen Ländern. Ich glaube, bei 8 Ländern sind wir mittlerweile, also wo man halt schon weiß, dass dort das Waldbrandrisiko sehr, sehr hoch ist. Und das heißt, dass man dann aus anderen Ländern dort Teams vorstationiert, die dann für meistens so um die 2-3 Wochen mit den lokalen Behörden vor Ort sind. Und das heißt, die können dann direkt die Teams unterstützen. Wenn zum Beispiel jetzt auch in Frankreich, da war zum Beispiel gerade das rumänische Team vor Ort, die sind dann direkt in den Einsatz gegangen, haben dann ihre Rotation sogar noch verlängert. Und es hat aber dann auch den Mehrwert, dass wenn es gerade nicht brennt, dann trainieren diese Teams zusammen. Sie machen dann Übungen zusammen, die wissen dann, können sich austauschen darüber, okay, wie funktioniert das hier in so einer naturellen Lage. Vor allem profitieren davon auch Länder, die jetzt vielleicht nicht so viel Erfahrung haben mit Waldbränden, weil die dann zum Beispiel in Italien, in Spanien, in Frankreich mit den Behörden zusammenarbeiten, die das halt alltäglich beinahe machen und dann halt so voneinander lernen können. Ja, und dadurch kennt man sich natürlich auch und lernt voneinander. Und ja, das ist, würde ich sagen, wirklich unterstreicht diesen EU-Ansatz, dass man sich gegenseitig hilft, austauscht und dass man davon einfach generell alle profitieren.
8: Die Waldbrandsaison hat heuer generell ungewöhnlich früh begonnen. Wir sprechen im Europajournal Sommergespräch mit Till Steinkamp vom Krisenkoordinationszentrum in Brüssel. Die Waldbrandsaison hat schon Ende April begonnen und sie gehen davon aus, dass sie auch ungewöhnlich lange dauern wird, bis Oktober, vielleicht auch bis Anfang November. Das sind schon riesige Flächen verbrannt, das sind riesige Dimensionen. Wo stehen wir da? Wir zeichnen das Gespräch jetzt Anfang August auf. Wie viel verbrannte Erde hinterlässt dieser Waldbrandsommer schon?
9: Also da kann man ganz klar sagen, dass dieses Jahr alarmierend ist, also in allen möglichen Faktoren. Also ich glaube, jeder hat es mitbekommen, die Hitzewellen jetzt im Juli waren extrem in ganz Europa und das wirkt sich natürlich dann auch auf die Waldbrandgefahr auf. Wir sind jetzt, genau Anfang August, schon bei fast 500.000 Hektar an verbrannter Fläche. Das ist weit über dem Durchschnitt, vor allem im Juli wirklich sehr weit über dem Durchschnitt, also das in ganz Europa, aber natürlich hauptsächlich in den Ländern, wo wir jetzt auch die Aktivierung hatten, also eher im Süden, aber auch in eher nördlichen Ländern sieht man das. Und ja, letztes Jahr hatten wir das Rekordjahr, also dort hatten wir mehr als 1 Million Hektar an verbrannter Fläche. Am Ende des Jahres, wir sind jetzt Anfang August, schon bei beinahe der Hälfte davon, also kann man sich schon irgendwo ausmalen, dass das ein Jahr ist, wo es sehr schwierig ist, wo die Lage an verbrannter Fläche groß ist.
8: Also die Tendenz geht in Richtung noch mehr verbranntes Land als im Vorjahr. Was sagen Ihre Prognosen denn generell? Wird das jetzt jeden Sommer so und immer schlimmer? Weil das Gefühl könnte man ja durchaus haben, wir haben eine Hitzewelle nach der anderen, die Klimaerwärmung schreitet voraus. Sind wir da darauf vorbereitet, auf das, was diese kommenden Jahre auf uns zukommen wird?
9: Das ist natürlich immer schwierig, pauschal zu sagen. Also jedes Jahr ist anders, jeder Monat ist anders und das kann man auch nicht komplett exakt vorhersagen. Aber trotzdem sieht man auf jeden Fall eine ganz klare steigende Tendenz. Also über die Jahre hinweg sind die Temperaturen und die Fläche an verbrannten Wäldern auf jeden Fall gestiegen. Und das hängt meiner Meinung nach auch auf jeden Fall mit dem Klimawandel zusammen. Das ist ganz klar. Ja, hier muss man auch sagen, also dass man sich natürlich dementsprechend auch weiter darauf vorbereiten muss und dort auch die Vorbereitung verstärken muss. Da geht es natürlich darum, dann diese Reaktionsmaßnahmen, also wie Flugzeuge, wie Waldbrandtruppen aufzustocken und sozusagen bereit zu sein, dann zu reagieren, wenn die Waldbrände kommen. Aber hier muss man auch ganz deutlich sagen, dass man viel in die Vorsorge investieren sollte. Also das heißt, ja, dass man Landwirtschaft, Försterei so betreibt, dass man Waldbrände präventiv vorbereitet.
8: Also wie würde das denn ausschauen? Also wie kann man sich besser auf Waldbrandsommer vorbereiten, wenn es nicht nur um rasche Reaktion geht, gerade im Bereich der Landschaftspflege oder der Bearbeitung von Landwirtinnen und Landwirten oder von Waldbäuerinnen und Bauern?
9: Klar, hier muss ich erstmal zu sagen, dass das nicht meine absolute Expertise ist. Aber da gibt es natürlich ganz verschiedene Ansätze. Also es geht erstmal darum, dass man Pflanzen anbaut, die in gewissen Maßen resilient sind gegen Waldbrände und auch zum Beispiel dann die Landfläche so gestaltet, dass sie halt nicht so anfällig für Waldbrände ist. Heißt Feuerschneisen, man nennt es Mosaiklandschaft, dass man in solche Sachen investiert. Hier greift die operative Seite, die wir haben, auch in die präventive Seite über. Also wir geben natürlich auch unsere Hinweise, was wir sehen in dem Jahr, okay, was läuft wo, wie, vielleicht auch falsch, wo kann man Sachen noch verbessern und geben dementsprechende Hinweise. Und hier investiert die EU auch massiv.
8: Also Sie geben konkret Hinweise an die einzelnen EU-Mitgliedsländer und auch lokale Behörden, mit denen Sie zusammenarbeiten, wo Risikogebiete sind, wo man auch im Zeichen der Waldbrandbekämpfung oder Prävention was tun kann, Schneisen in die Wälder schlagen zum Beispiel.
9: Also erstmal ist das natürlich auch wieder ganz klar den Mitgliedstaaten selber überlassen, wie sie das managen. Und die wissen natürlich auch am besten, wie sie ihre eigenen Wälder managen. Wir können natürlich Empfehlungen ausgeben und vor allem können wir den Austausch fördern. fördern. Also wir können Expertise sozusagen von dem einen Land zu dem anderen Land übertragen und da so ein bisschen die Gesamtübersicht zu haben.
8: Sie haben jetzt schon wieder betont, dass eben für Katastrophenschutz, Brandbekämpfung diese ganzen Dinge eigentlich den Nationalstaaten zuständig sind, den nationalen Regierungen. Wie zentral ist denn das Zentrum hier? Also welchen Mehrwert bringen Sie?
9: Ja, also wie gesagt, schon der Mehrwert durch diesen Austausch ist, glaube ich, sehr wichtig. Und dann, wie man jetzt in Frankreich und in Spanien gesehen hat, ganz klar auch in der Bekämpfung. Also diese Flugzeuge, die wir gesendet haben, also die, wie gesagt, natürlich auch von den Mitgliedstaaten kommen, aber die haben natürlich 1A-Hilfe geleistet und wirklich einen Unterschied gemacht, das kann man ganz klar sagen. Und diese gelebte europäische Solidarität, die es macht Sinn, die auf europäischer Ebene zu koordinieren. Und da sind wir halt hier in der perfekten Lage, um das so auszutauschen. Und dass wir so schnell reagieren können, das ist auch dank dessen, dass wir über Jahre wirklich ein System aufgebaut haben, wo wir uns alle gut kennen, wo wir Mechanismen haben, wo wir Prozeduren haben, dass man dann schnell in die Aktion kommt.
8: An dem Krisenmechanismus sind jetzt aber nicht nur EU-Länder beteiligt. Es sind auch in diesen Fällen Flugzeuge aus der Türkei gekommen. Auch Tunesien hat um Hilfe angesucht und hat Unterstützung durch ein Flugzeug bekommen. Wie wichtig ist da die Vernetzung in der weiteren Region?
9: Genau, wie am Anfang schon angesprochen, der EU-Katastrophenschutzmechanismus, der funktioniert nicht nur innerhalb Europa, sondern außerhalb. Also wir arbeiten auch an Erdbeben oder ganz anderen Themen, die dann auch außerhalb von Europa stattfinden. Und klar, dementsprechend, Katastrophen kennen keine Grenzen, das ist klar. Und durch diesen Mechanismus, wo halt, wie Sie auch schon angesprochen haben, auch weitere Länder Teil davon sind, sieht man, dass das auch wieder einen Mehrwert schafft und dass dort Hilfe zusammenkommt. Und das muss ich sagen, finde ich auch an meiner Arbeit eigentlich irgendwo auch was Schönes, dass man sieht, dass in solchen Katastrophenfällen, wo konkret Menschenleben auch bedroht sind, dass dort auch eine gewisse Einigkeit und Solidarität stattfindet, die auch manchmal über politische Differenzen hinausgeht.
8: Wenn Sie jetzt in diesen letzten Jahren eben zurückschauen, Waldbrände stehen jetzt gerade ganz oben auf der Einsatzliste, aber es gibt eben auch andere Krisen, Fluten, Erdbeben, auch Kriege. Welche sind Ihnen da besonders in Erinnerung geblieben aus Ihrer persönlichen Arbeit, wo da diese europäische Solidarität so groß war, dass sie politische Differenzen überbrückt?
9: Da gibt es viele Beispiele. Klar, eins, was jetzt frisch in den Kopf kommt, ist das große Erdbeben in Venezuela. Erdbeben sind natürlich immer extreme Events, wo von 0 auf 100 sehr, sehr viel Schaden entsteht. Und genau dort ist das Erdbeben in der Nähe von Caracas, der Hauptstadt, ausgebrochen. Und man wusste direkt, der Schaden ist sehr hoch. Dort hatten wir, glaube ich, von über 15 Ländern Hilfe, die direkt diese Search and Rescue, also Suchtruppen, in das Land geschickt haben und dann halt auch koordiniert über den Mechanismus. Also das ist ein Beispiel, wo man das gut gesehen hat. Ein anderes ist natürlich der russische Angriffskrieg auf die Ukraine. Auch dort ist der EU-Katastrophenschutzmechanismus aktiv seit 2022, also seit Anfang des Krieges. Das läuft durchgehend weiter und hier wirklich eine ganze Bandbreite an Hilfe. Ich glaube, jedes EU-Mitgliedstaat hat durch diesen Mechanismus auch schon Hilfe an die Ukraine dort gesendet.
8: Welche Art von Hilfe wird da geschickt oder geht es da auch darum, Verletzte zum Beispiel in Krankenhäusern zu übernehmen?
9: Genau, also ja, wie gesagt, eine ganze Bandbreite. Also es geht darum, konkret die Zivilschutzbehörden zu unterstützen. Also das heißt, da unseren Counterpart zu unterstützen mit allen möglichen Materialien, die man sich vorstellen kann. Also das heißt, Notunterkünfte, Medizin, Notfallmaßnahmen. Aber vor allem auch ganz viel geht es darum, Energiegegenstände in die Ukraine zu liefern. Also man hat ja in den Wintern gesehen, dass dort auch gezielt die zivile Energieinfrastruktur angegriffen wurde. Und dort haben wir unglaublich viele Generatoren und Transformerstationen aus ganz Europa nach dort geschickt, um dann halt das wieder zu unterstützen. Und eine andere Säule, die Sie schon angesprochen haben, sind diese medizinischen Evakuierungen. Also es gibt ein System, was jetzt schon seit mehreren Jahren läuft, wo wirklich auch schon tausende Patienten durch diesen Mechanismus dann, also ukrainische Patienten, auf europäische Krankenhäuser verteilt wurden und dann auch von unterschiedlichen Ländern transportiert wurden und dann halt in den Ländern wieder gesund gepflegt werden. Und das hat halt natürlich den Mehrwert, dass man auf der einen Seite die Leute hilft und denen vor allem auch vielleicht komplizierte Operationen gibt, die sie in der Ukraine nicht bekommen können und entlastet damit natürlich dort das Gesundheitssystem. Und es hat aber auch wieder den Mehrwert, dass europäische Krankenhäuser dort auch wieder Erfahrung gewinnen können.
8: Wir führen ein Europajournal-Sommergespräch mit Till Steinkamp im Krisenkoordinationszentrum in Brüssel. Schauen wir noch kurz in die Zukunft. Wo sehen Sie denn Potenzial für die Entwicklung dieses Krisenzentrums? Vielleicht am Beispiel der Waldbrände noch einmal. Es gibt im Moment diese angemietete Flotte an Löschflugzeugen und Hubschraubern. Es gibt aber auch einen Plan, eine eigene Flotte zur Waldbrandbekämpfung zu kaufen. 12 Flugzeuge und 5 Hubschrauber werden da gerade eingekauft. Was sind denn weitere Pläne zum Ausbau dieses Mechanismus? Soll es noch mehr Geld geben oder wo sehen Sie noch Möglichkeiten, mehr europäische Solidarität auch zu leben in dem Fall?
9: Ja, Möglichkeiten gibt es viele. Man muss dazu vielleicht vorab sagen, dass dieser Mechanismus sich auch in den letzten Jahren stark entwickelt hat. Wir sind jetzt insgesamt, glaube ich, bei über 800 dieser Anfragen des EU-Katastrophenschutzmechanismus und in den letzten Jahren mit einem wirklich sehr steilen Anstieg. Und ich glaube, dass man das auch in den nächsten Jahren sieht, dass diese Krisen weitere Herausforderungen bringen werden. Also wir leben in einer komplexen Welt, wo einfach unglaublich viele Verbindungen sind, die auch über Grenzen hinaus funktionieren. Und dementsprechend sind die Risiken auch groß. Und ich glaube, die muss man dann irgendwo auf europäischer Ebene angehen. Dort ist kein Mitgliedstaat sozusagen, kann da, glaube ich, ganz alleine in so einer globalen Welt, vor allem bei solchen großen Katastrophen irgendwie klarkommen. Spezifisch im Waldbrand, Sie haben es schon angesprochen, wir erweitern unsere Flotte sehr stark. Genau 12 von diesen Canadair-Löschflugzeugen sind jetzt sozusagen in der Planung, dass die konkret gekauft werden. Das heißt, da werden die Möglichkeiten des Einsatzes erhöht. Wir führen natürlich auch alle möglichen Trainings und Zertifizierungen von Löschtruppen und auch von Flugzeugen durch. Also das heißt, dass dann auch nationale Kapazitäten so trainiert werden, dass sie dann international in den Einsatz kommen. Hier natürlich auch wieder ein bisschen der finanzielle Anreiz, den wir von der EU ausgeben.
8: Diese Canadair-Flugzeuge, ab wann sollen die denn einsatzfähig sein? Es gibt anscheinend Produktionsengpässe beim Hersteller. Wirkt sich das auf die aktuellen Kapazitäten oder die geplanten aus?
9: Ich glaube, man rechnet damit, dass bis 2028 die ersten Flugzeuge sozusagen startklar sein werden. Aber genau, da möchte ich mich jetzt nicht drauf festlegen, weil ich da nicht genau weiß, wie dort der Fortschritt ist. Aber klar ist, dass wir auch natürlich schon wirklich viele Flugzeuge in der Flotte haben, die auch aktiv die Lücken füllen können. Also wir haben es jetzt gesehen, wir hatten wirklich große Anfragen in Spanien und in Frankreich und wir sind mit der jetzigen Flotte hinterhergekommen. Aber natürlich muss man sich auch darauf vorbereiten, dass in den nächsten Jahren oder auch dieses Jahr noch die Herausforderungen wieder größer werden.
8: Wir haben schon kurz über die Lehren gesprochen. Was kann die EU aus diesen Ereignissen lernen und vielleicht auch politische Schlüsse ziehen? Wir sehen, dass viele Entscheidungen getroffen werden, die Waldbrände wie diese nicht gerade unwahrscheinlicher machen, weil sie weiterhin Emissionen fördern. Das Verbrennerverbot wird verschoben. Große Industriezweige dürfen weiterhin mehr CO2 ausstoßen, ohne dafür zu bezahlen. Und gleichzeitig ist man eben bemüht, diese Hilfe bei Klimaereignissen, diese Reaktion hochzuschreiben. Wie passt das eigentlich zusammen?
9: Ja, ich glaube, da kann ich nicht die perfekte Antwort drauf geben. Also natürlich sind dort Zusammenhänge, die teilweise vielleicht auch irgendwo paradox erscheinen. Ich kann von unserer Seite aus sagen, dass wir wirklich viel dafür tun, dass Waldbrände halt so in unserem Kosmos angegangen werden. Wie gesagt, durch die Bewältigung, aber auch ganz klar durch die Prävention. Und also es ist unsere Natur, die gilt es zu schützen. Und die dementsprechenden Maßnahmen müssen getroffen werden. Und ich glaube, ja, dort müssen wir irgendwo alle zusammenarbeiten.
8: Zum Abschluss, wir stehen jetzt Anfang August, also zur Mitte des Sommers, schon bei 500.000 verbrannten Hektar Erde. Sie haben gesagt, da wird sicher noch einiges vor uns stehen. Wenn Sie jetzt der Politik oder den handelnden Personen 3 Punkte mitgeben würden für den Herbst, wo sie handeln sollten, dass sie zum Beispiel auch die Bekämpfung der Waldbrände verbessern für die Zukunft, was wäre das?
9: Erstmal muss ich dazu sagen, dass ich in der Krisenbewältigung arbeite. Also das heißt, Politik ist jetzt da nicht genau meine Spezialität, aber trotzdem gibt es 3 Punkte. Also erstens, dass die Waldbrandlage in Europa alarmierend ist. Also das ist klar, das kann man nicht ignorieren. Da muss man in die Handlung übergehen und das muss man ernst nehmen. Zweitens würde ich sagen, dass man dieses Problem europäisch angehen muss. Also das heißt, das sind Wetterphänomene und Risiken, die gehen über einzelne Länder hinaus und dementsprechend muss man die Lösung auch europäisch angehen. Und hier ist es wichtig, natürlich die Waldbrandbekämpfungsmaßnahmen aufzustocken, also dass man, wenn die Brände kommen, entsprechend reagieren kann. Aber es ist auch unglaublich wichtig, in die Prävention zu investieren. Das ist natürlich oft nicht so sichtbar, wie jetzt zum Beispiel Flugzeuge und Löschtruppen, ist aber trotzdem unglaublich wichtig. Und dann als dritter Punkt würde ich sagen, dass es auch immer wichtig ist, die lokale Bevölkerung zu unterstützen, weil im Endeffekt sind die Leute, die in den landwirtschaftlichen Regionen leben, denen ist es natürlich auch wichtig, dass ihr Wald und ihre Felder nicht abbrennen, und die muss man, glaube ich, in diesen Präventionsmaßnahmen unterstützen.
8: Danke für das Europajournal-Sommergespräch mit Till Steinkamp. Er ist Teil der Kontaktgruppe für Krisenbewältigung im Europa-Team im Krisenkoordinationszentrum in Brüssel. Hat uns erklärt, wie seine Arbeit funktioniert und die Krisenmechanismen auf europäischer Ebene, wo Hilfsanfragen und Angebote aus den EU-Ländern und darüber hinaus für aktuelle Krisen zusammenlaufen. Danke für das Gespräch.
9: Vielen Dank auch von meiner Seite.
7: Das war ein Europajournal-Sommergespräch aus Brüssel von Korrespondentin Verena Sophie Meyer. Nächste Woche sprechen wir darüber, wie Organisationen und Einzelpersonen, die sich für eine stärkere Regulierung von großen Online-Plattformen einsetzen, ins Visier der US-Regierung unter Donald Trump geraten. Für heute sage ich vielen Dank fürs Zuhören. Haben Sie noch einen angenehmen Abend.
10: 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Guten Abend. Morgen jährt sich die erneute Machtübernahme der islamistischen Taliban in Afghanistan zum fünften Mal. Seit dem Sommer 2021 haben sich die wirtschaftliche und die humanitäre Lage des Landes weiter verschlechtert. Zudem wurden die Rechte der weiblichen Bevölkerung massiv eingeschränkt. Rund 2,4 Millionen Mädchen sind laut UNO von einer weiterführenden Schulbildung ausgeschlossen. Vor 5 Jahren hatte es Signale gegeben, die Taliban könnten die Scharia, das islamische Recht, nun gemäßigter auslegen als während ihrer ersten Herrschaft von 1996 bis 2001, die oft als Schreckensherrschaft bezeichnet wird. Dazu meint der Politologe und Nahostexperte Thomas Schmiedinger.
11: Also verglichen mit ihrer ersten Herrschaft hat tatsächlich eine gewisse Mäßigung stattgefunden. Also wir haben jetzt keine öffentlichen Hinrichtungen, zumindest nicht systematisch mehr wie das erste Mal. Wenn auch in der Theorie zum Beispiel weiterhin Steinigung auf Ehebruch steht, gab es auch bisher keine zumindest belegten öffentlichen Steinigungen oder ähnliches.
10: Insgesamt würden die Taliban aber ihre Interpretation der Scharia weiterverfolgen, auch mit Körperstrafen, etwa Auspeitschen und einer strikten Geschlechtersegregation, die auch dazu führe, dass Mädchen von höherer Bildung ausgeschlossen seien. Und Schmiedinger betont zudem,
11: es gibt Frauen, die noch in ganz bestimmten Frauenberufen tätig sind, aber das sind sozusagen Nischen. Viele Frauen dürfen und können nicht mehr arbeiten.
10: Und dazu, dass fast die Hälfte der Bevölkerung Afghanistans auf humanitäre Hilfe angewiesen sei, meint der Nahostexperte.
11: Ja, das ist für die meisten Afghanen und Afghaninnen derzeit das Hauptproblem, dass die wirtschaftliche Situation katastrophal ist.
10: Das Land stehe unter anderem wegen der wirtschaftlichen und politischen Isolation ökonomisch am Kollaps, so Schmiedinger. Und ähnlich sprechen auch die heimische Diakonie und Caritas von einer katastrophalen Lage in Afghanistan. Es brauche eine gut organisierte Strategie, um den Menschen langfristig zu helfen, so Afghanistan-Projektreferent der Caritas Thomas Preindl, der aber zugleich einen Rückgang von humanitärer Hilfe weltweit beklagt. Nach 10 Jahren als Nationaldirektor der päpstlichen Missionswerke Missio Österreich scheidet der Zisterzienser Pater Karl Wallner am 31. August aus diesem Amt. In einem Interview für Orden on Air, den Podcast der österreichischen Ordensgemeinschaften, hat er Bilanz gezogen. Die Lebendigkeit der jungen Kirchen in Afrika und Asien könne auch der Kirche in Europa neue Impulse geben. Martin Groß.
12: Als er, der davor lange die Theologische Hochschule von Heiligen Kreuz geleitet hatte, von der Bischofskonferenz zum Nationaldirektor von Missio berufen wurde, sei das hiesige Interesse an der Weltkirche relativ gering gewesen, erzählt Pater Karl Wallner. Das habe sich auch im Spendenaufkommen niedergeschlagen. In Wallners Amtszeit stiegen dann die jährlichen Spendeneinnahmen von rund 9,2 Millionen auf mehr als 21 Millionen Euro. Wallner wertet das als Zeichen,
13: dass es gelungen ist, eine Sympathie für diese wachsende Weltkirche im globalen Süden herzustellen hier. Diese Kirche lebt aus einer Glaubensfreude, die einfach für uns auch therapeutisch ist.
12: Der Spendenanstieg ist wohl auch auf die große Präsenz des professionellen Kommunikators Wallner in den sozialen Medien zurückzuführen. Er weiß,
13: wenn du nicht auf Instagram und TikTok bist, gibt es dich nicht.
12: Allein im Jahr 2025 konnten 739 Hilfsprojekte weltweit unterstützt werden, insbesondere Bildungs- und Gesundheitsprojekte sowie seelsorgliche Initiativen in Asien, Afrika und Lateinamerika. Pfarrern in Österreich, die das am sogenannten Weltmissionssonntag gesammelte Geld nur ungern an Missio weitergeben, weil die eigene Pfarre mit finanziellen Problemen zu kämpfen hat, erwidert Wallner.
13: Das eine tun und das andere nicht lassen. Ich habe mir manchmal gedacht, dass eine Sakristeirestaurierung und so weiter, also die kostet so viel, da kannst du in Uganda eine ganze Volksschule für 400 Kinder jetzt eben bauen. Aber wo ist die Proportionalität?
12: Pater Wallner wird nach dem 31. August wieder in seinem Kloster Heiligenkreuz Aufgaben übernehmen.
10: Berichtet Martin Groß. Das war Religion aktuell mit Andreas Mittendorfer.
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5: Mit Rosanna Zara am Mikrofon. Die Regierung hat sich auch heute beim Thema Dürrehilfen für die Landwirtschaft nicht einigen können. Klar ist nur, dass es solche Hilfen geben soll. Wie genau sie ausgestaltet und vor allem finanziert werden, da liegen die Meinungen in der Koalition weit auseinander, auch nach der heutigen ersten Verhandlungsrunde auf Ministerebene. Felix Nowak berichtet.
15: Die ÖVP schlägt laut Verhandlerkreisen unter anderem eine Finanzierung über die Sozialversicherung vor, wonach Beiträge zwischenzeitlich für alle Landwirtinnen und Landwirte gesenkt werden. Andere Budgetposten im Ministerium sollen nicht gekürzt werden. Die anderen beiden Parteien fordern genau das, nämlich eine ressortinterne Gegenfinanzierung, sagt Karin Doppelbauer von den NEOS.
16: Das wird aus unserer Sicht durchaus im Landwirtschaftsministerium passieren müssen.
17: Es ist Aufgabe des Ministers, hier Ideen zu liefern,
15: sagt auch Staatssekretärin Michaela Schmidt von der SPÖ. ÖVP-Minister Norbert Totschnig hingegen sagt, man dürfe den Bauern nicht Entlastungen wegnehmen und ihnen dieses Geld anschließend als Hilfe zurückgeben. Die FPÖ fordert eine rasche Einigung. Andernfalls will man mit den Grünen eine Sondersitzung des Nationalrats einberufen. Die Grünen haben diesem Plan bereits eine Absage erteilt.
5: In St. Egiden in Niederösterreich gilt die höchste Alarmstufe, nachdem zu Mittag im Föhrnwald wieder ein Brand ausgebrochen ist. Rund 700 Feuerwehrmitglieder sind ausgerückt, auch 7 Hubschrauber sind im Einsatz. Eine Siedlung mit 150 Menschen musste geräumt werden. Für die Betroffenen wurden Feldbetten zum Übernachten aufgestellt. Im Föhrnwald hat es vergangene Woche schon tagelang heftig gebrannt. Im Innviertel ist es zu einer schweren Messerattacke in einer Wohnung gekommen. Ein Mann soll auf seine Ex-Partnerin eingestochen haben. Die Frau hat versucht zu fliehen, der Täter hat sie aber verfolgt. Elisabeth Hufnagel mit den Details.
18: Der stark alkoholisierte Mann hat bei dem Streit ein Küchenmesser gezückt und zweimal auf den Rücken und einmal auf den Oberarm der Frau eingestochen. Der verletzten Frau ist noch die Flucht gelungen, wobei sie der mutmaßliche Täter aber mit dem Messer verfolgt hat. Zwei vorbeifahrende Verkehrsteilnehmer haben die Frau in ihr Fahrzeug aufgenommen. Trotzdem versuchte der Innviertler noch, sein Opfer zu verletzen, schildert Alois Ebner von der Staatsanwaltschaft Ried.
19: Der Täter ist nachgekommen, wollte die Autotür aufmachen, um offenbar neuerlich die Frau zu attackieren. Das konnte der Fahrer aber verhindern.
18: In seiner Wohnung hat der Mann von der Polizei anschließend festgenommen werden können.
19: Aufgrund des Tatverhaltens gehen wir von einem versuchten Mord aus.
18: Die 30-jährige Frau ist nach der Erstversorgung im Krankenhaus Ried nach Linz mit dem Notarzthubschrauber gebracht worden. Sie befindet sich laut behandelnden Arzt nicht in akuter Lebensgefahr.
5: In Frankreich hat der Verfassungsrat das Social-Media-Verbot für Kinder und Jugendliche unter 15 Jahren gekippt. In der Entscheidung heißt es, das gesetzliche Verbot stelle einen unverhältnismäßigen Eingriff in die Meinungs- und Kommunikationsfreiheit dar. Präsident Macron fordert nun eine Überarbeitung des Gesetzesentwurfs. Das Parlament hatte das Verbot erst im Juli mit breiter Mehrheit beschlossen als erstes Land in Europa. Das waren die Nachrichten. Und jetzt das Wetter.
4: Etwas länger als eine Stunde scheint die Sonne noch und dabei ist meist keine Wolke am Himmel zu sehen. Die Temperaturen liegen aktuell zwischen 24 und 34 Grad und in der kommenden Nacht kühlt es kräftig ab auf meist 19 bis 11 Grad. Morgen erwartet uns neuerlich verbreitet sehr sonniges und heißes Wetter. Mehr Wolken gibt es morgen vor allem in Tirol und Vorarlberg und die bringen speziell vom Rätikon bis zu den Hohen Tauern einzelne Schauer oder Gewitter. Im Osten kommt außerdem teils lebhafter Südwind auf. Das Ganze bei Höchstwerten zwischen 29 und 36 Grad. Am Sonntag wird es im Osten dann noch etwas heißer bei bis zu 37 Grad. Diesmal sind aber mehr Wolken und vor allem im Bergland ein paar Schauer und Gewitter dabei. So viel zum Wetter von Georg Brack.
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Rosalía, die spanische Pop-Sensation, inszeniert sich als Nonne auf dem Cover ihres 2025 erschienenen Albums Lux. Die von Fans und Kritik gefeierte Platte ist eine bombastische, sinnliche Auseinandersetzung mit Glaube und Spiritualität und landete in mehreren Ländern auf Platz 1 der Albumcharts, unter anderem auch in Österreich. An die Spitze der deutschen Charts stürmte im Vorjahr religiöser Rap vom Münchner Brüderpaar O'Bros.

0: Das Christentum ist wieder in, nicht nur in den Charts, sondern auch auf TikTok.
1: Ich liebe es, katholisch zu sein.
2: Halleluja, der Herr segne und beschütze euch.
3: Ich liebe Jesus, weil er mich gerettet hat.
0: Christliche Influencer, sogenannte Christfluencer, teilen ihren Glauben in sozialen Medien und machen so das Christentum einer neuen Generation zugänglich. Niederschwellig, nah und nicht ohne Kontroversen. Mehr über die digitale Sinnsuche hören Sie in dieser Ausgabe von Matrix, zu der Sie Daniela Derntl sehr herzlich begrüßt. If I got Jesus,
4: I've got all that I could ever need. Gott ist groß, Gott ist allmächtig, Gott will mit dir befreundet sein.
5: Die besten Anfängertipps, um christlicher zu werden.
6: Das Allerschlimmste, was wir als Christen machen können, ist es nicht zu sündigen, ist es nicht irgendwie den Teufel anzubeten, sondern es ist unseren Mitmenschen nicht von Jesus zu erzählen.
0: Von Jesus erzählen, das machte auch Carlo Acutis auf seiner Webseite. Der sogenannte Influencer Gottes verstarb 2006 im Alter von 15 Jahren an Leukämie. 2025 wurde er als erster katholischer Cyberapostel von Papst Leo heilig gesprochen.
7: Et Carolum Acutis. Sanctus esse discernimus et definimus.
0: Der Vatikan schätzt seine digitalen Missionare. 2025 empfing Papst Leo über 1000 Christfluencer in Rom.
8: Today we are in a culture where the technological dimension is present in almost everything.
0: Mit dabei Gabriele Eder-Zackl, Direktorin des Österreichischen Pastoralinstituts.
9: Es waren Influencerinnen und Influencer da, die Stars sind, also mit 2 Millionen Follower. Viele aus den spanisch sprechenden Ländern.
0: Genaue Zahlen fehlen, doch die Nische wächst. Christfluencer bieten Spiritualität, Sinn und Struktur, vor allem in Krisenzeiten.
9: Es ist so, dass die vielen Möglichkeiten, die junge Menschen haben und auch die Krisen, die in dieser Welt sind, Gesundheitskrisen, Kriege, Hass, Polarisierung, diese Krisen beeinflussen natürlich die jungen Menschen und sie suchen nach einer Orientierung, einer Möglichkeit, wie sie hier zu gutem Leben kommen können.
0: Deswegen lassen sich laut Gabriele Eder-Zackl immer mehr konfessionslos aufgewachsene Jugendliche taufen.
9: Wir haben das Phänomen, dass wir vermehrt junge Erwachsene zwischen 15 und 25 haben, die sich taufen lassen wollen. Und das ist in Europa in fast allen Ländern so. In Frankreich ist es ziemlich stark. Und auch wir haben in den letzten Jahren eine Steigerung um fast 100% gehabt. Wenn Sie bedenken, wir haben vor 2 Jahren noch 5 Leute gehabt, die in Wien sich taufen haben lassen zwischen 15 und 25 und heuer haben wir 50.
0: Die steigende Zahl der katholischen Erwachsenentaufen können den Mitgliederschwund durch Kirchenaustritte und Sterbefälle nicht ausgleichen, aber immerhin etwas abmildern. In der evangelischen Kirche ist es ähnlich, wie die Wiener Pfarrerin Julia Schnitzlein erzählt.
10: Ich habe zunehmend mehr Konfis, also Konfirmandinnen und Konfirmanden ohne Bekenntnis, die sich bewusst für eine Religion interessieren, deren Eltern aber gesagt haben, wir wollen sie nicht taufen, wir wollen ihnen den Weg nicht so vorbestimmen. Und die Jugendlichen sagen, ich würde aber gerne wo dazu gehören. Ich möchte aber eine Religion haben. Ich möchte zu einer Kirche gehören. Und es ist ja immer so, dass es Gegenbewegungen gibt. Also wenn wir früher in die Kirche gehen mussten, fanden wir es nicht toll, aber haben es halt gemacht. Heute wollen die Jugendlichen in die Kirche und die Eltern sagen, was ist mit euch los? Also vielleicht ist auch das eine natürliche Gegenbewegung zu den eben weniger religiösen Eltern, dass die Kinder dann auch schon aus Protest religiöser werden.
0: Julia Schnitzlein ist selbst als digitale Pfarrerin auf Instagram aktiv. 2017 startete sie als Julie and the Church. Damals war sie eine der ersten Christfluencerinnen im deutschsprachigen Raum. Heute ist sie eine unter vielen.
10: Ich sehe das schon als Gefahr und ich finde es auch schwierig. Also in der Kirche werden Theologinnen und Theologen ausgebildet, wirklich sehr, sehr viele Jahre lang, um dann eben verkündigen zu dürfen. Und natürlich im Netz kann jede und jeder sofort verkündigen und diese Qualitätssicherung gibt es halt auch gar nicht mehr. Finde ich schon schwierig.
0: Religiöse Inhalte werden nicht immer aus echter Überzeugung, sondern auch als profanes Mittel zur Selbstdarstellung genutzt. Spiritualität in Kombination mit Selbstoptimierung und Schönheitsidealen ergibt angeblich ein seliges Strahlen, den sogenannten Jesus Glow.
1: So kannst du dein christliches Glow-Up endlich bekommen.
11: Jesus Glow ist keine Mode.
12: Drei Tipps für deinen Jesus Glow. Erstens, deine Zeit mit Jesus ist deine innere Hautpflege. Amen.
0: Jesus Christus als innere Hautpflege? Julia Schnitzlein bekommt von solchen TikTok-Trends Sorgenfalten.
10: Dass man einem das ansieht, wenn man erweckt ist, das halte ich natürlich für einen völligen Quatsch, weil auch da ist wieder die Botschaft unseres Christus, der hier auch wirklich oft am Kreuz gezeigt wird, so ich bin mit dir im Leiden, ich bin mit dir, egal wo du gerade bist und ich werde dich, ja, ich hoffe innerlich dir mehr Frieden geben, aber sicher nicht dir eine optische Schönheits-OP verpassen, und dass da Religion an diesem Punkt missbraucht wird für Selbstoptimierung, halte ich für eine große Gefahr. Gerade für junge Leute, aber eben auch für alle, die dafür empfänglich sind und halt für die Verkehrung des Evangeliums.
0: Besonders problematisch wird es, wenn Christfluencer die Bibel radikal auslegen und das Trennende vor das Verbindende stellen und gegen Gleichstellung, Abtreibung, Homosexualität und Sex außerhalb der Ehe wettern.
12: Abtreibung ist Mord!
13: Wenn du ein Mann Gottes willst, dann musst du halt auch eine Frau Gottes sein.
14: Yes.
13: Und dazu gehören halt, du musst dich unterordnen.
15: Wir sind ein christliches Paar, natürlich haben wir keinen Sex vor der Ehe.
16: In diesem Vers erklärt Paulus offensichtlich, dass Homosexualität eine Sünde ist.
0: Die streng dogmatische Bibelauslegung und flammende Sündenrhetorik ist laut Julia Schnitzlein für Jugendliche durchaus attraktiv.
10: Dann sitzen sie bei mir und ich versuche mit ihnen erstmal drüber zu reden, na, was ist denn Sünde für dich und warum glaubst du das? Und die aber sagen, also ich möchte zu einer Gemeinschaft gehören, die wirklich sagt, Sex vor der Ehe ist Sünde, und die dann nicht sich von mir taufen lassen, weil ich ihnen zu liberal bin. Und das ist mir jetzt nicht erst einmal passiert und auch nicht erst fünfmal.
0: Eine, die jahrelang selbst solche radikalen Positionen vertrat, ist die ehemalige Christfluencerin Daniela Marlin Jacobi.
17: Das sind dann die Inhalte, wo ich sage, da habe ich heute sehr starke Bauchschmerzen mit. Also diese sehr politisch rechten, menschenfeindlichen Talking Points gegen Homosexuelle, gegen Abtreibungen etc. Und da habe ich auch teilweise sehr provokant formuliert, und das ist dann wirklich etwas, wo ich heute nicht mehr hinterstehen kann.
0: Daniela Marlin Jacobi radikalisierte sich als Jugendliche in einer evangelikalen Freikirche in Deutschland und wählte die rechtsextreme AfD.
17: Also die AfD nimmt auch mittlerweile ganz viele Dinge auf, gerade um christliche, konservative Personen anzusprechen. Das ist leider auch mittlerweile ein Fakt. Die sehen da ihre Zielgruppe und nutzen das auch aus.
0: 2022 hat Daniela Marlin Jacobi der Freikirche unter widrigen Umständen den Rücken gekehrt. Seit ihrem Ausstieg klärt sie online über die Gefahren von manipulativen Glaubensgemeinschaften auf, in denen es bei weitem nicht reicht, nur sonntags in die Kirche zu gehen.
17: Nee. Weil das sind dann nur die Namenschristen, habe ich früher immer gesagt. Die gehen zwar in die Kirche, aber sonst haben die ja gar nichts mit Gott im Hut. Für mich war nur dann jemand ein wirklich christlicher Gläubiger, wenn er auch von sich sagen konnte, hey, ich habe irgendwie eine persönliche Beziehung zu Jesus, ich habe irgendwie einen missionarischen Lebensstil.

0: aus den USA und erreichen über soziale Medien ein jugendliches Millionenpublikum. Auch im deutschsprachigen Raum werden sie laut Daniela Marlin Jacobi immer mehr.
1: USA ist das Vorbild und es ist eine Frage der Zeit, wenn wir das nicht aufhalten, dass es vielleicht ähnliche Züge hier annimmt. Also wir sind natürlich nicht USA, wir können gar nicht dieselbe Entwicklung hier haben. Dafür funktioniert Deutschland ja doch nochmal ein bisschen anders, aber es hat schon sehr viel Ähnlichkeit und gerade diese Bubble, die wird dem immer ähnlicher, leider.
0: Evangelikale Christen bilden in den USA eine mächtige Lobby. Sie zählen zu Donald Trumps treuesten Wählern.
2: Also nach allen Umfragen ist das tatsächlich so,
0: sagt Thorsten Dietz, evangelischer Theologieprofessor, Pfarrer, Podcaster und Buchautor aus Deutschland.
2: Die Wählerschaft Donald Trumps ist bunt, da gibt es richtig Rechtsextreme, da gibt es sozialkonservative, konservative katholische Gläubige, sehr viele. Der größte Block aber tatsächlich sind weiße evangelikale oder fundamentalistische Christen.
0: Dass Donald Trump alles andere als ein frommer Mann Gottes ist, stört die Evangelikalen nicht. Für sie ist er der Auserwählte und Erlöser.
2: Man sieht in ihm ein Werkzeug Gottes, jemand, der aufräumt. Also das Verbindende sind die gemeinsamen Feinde. Alles, was gegen links geht und gegen Vogue und gegen liberal und gegen Feminismus und all dies, das glaubt man wirklich als göttliche Agenda identifizieren zu können. Und letztlich ist man hier jemandem verfallen, der in wahnhaft charismatischer Weise totale Führung verspricht. Und das ist leider ein Ideal, was solche Gläubige haben. Sie glauben an starke Männer, die regieren und sich durchsetzen. So stellen sie sich Gott vor. Jemand, der nicht an irgendwelche Friedens- oder sonstige Ziele gebunden ist, sondern nur an seinen Willen. Und so passt es leider auch, dass ein solcher selbsternannter Führer wie Donald Trump für diese Menschen attraktiv werden konnte.
0: Die säkulare Welt wird von den christlichen Fundamentalisten als Bedrohung erlebt. Ihr radikales Freund-Feind-Denken bedroht laut Thorsten Dietz die Grundfesten der US-amerikanischen Demokratie.
2: Die liberale Demokratie mit ihren Prinzipien individueller Rechte und Vielfalt, das wird mehr oder weniger abgelehnt. Das ist das Neue des christlichen Nationalismus gegenüber der christlichen Rechte. Nicht nur einzelne Werte, sondern im Grunde ist ein autoritäres Staatssystem vielen viel sympathischer als diese permanent vielfältige liberale Gesellschaft.
0: Gegen eine liberale, vielfältige Gesellschaft agitierte auch der 2025 bei einem Attentat erschossene Charlie Kirk. Auch er war Christfluencer und radikalisierte seine jugendlichen Fans mit Aussagen wie Abtreibung sei schlimmer als der Holocaust.
3: That's how we get Auschwitz. That's how we get the greatest horrors of the 20th century. Those people are unwanted.
4: So you're comparing abortion to the Holocaust?
3: Absolutely I am. In fact, it's worse. It's worse.
2: Charlie Kirk ist die perfekte Fusion eines radikalen Glaubens und einer stramm rechten Politik. Er ist auch derjenige, der eine Vorstellung aus neokarismatischen Kreisen, dass Gott im Grunde den Gläubigen sagt, ihr müsst die sieben Berge dieser Gesellschaft, nicht nur Religion, sondern auch Politik, Medien, Wirtschaft, Kultur, die müsst ihr durchdringen und zwar so, dass ihr Führungsperson dieser sieben Berge für eure Agenda gewinnt. Das hat Charlie Kirk verkörpert und er hat von Anfang an in Donald Trump jemand gesehen, der für diese christliche und rechte Agenda der ideale Kandidat ist.
0: Thorsten Dietz bezieht sich hier auf das sogenannte Seven Mountain Mandate, das evangelikale Christen dazu aufruft, die sieben Berge des US-amerikanischen Lebens zu erobern, also Medien, Bildung, Religion, Familie, Wirtschaft, Unterhaltung und Politik. Mit Vizepräsident J.D. Vance, der sich erst 2019 katholisch taufen ließ, steht ein religiöser Hardliner direkt hinter Donald Trump. Vance wiederum pflegt intensive Kontakte zum Tech-Milliardär Peter Thiel, der als rechtskonservativ und libertär gilt. Immer wieder fällt er mit kruden Aussagen auf. Er fürchtet den Antichrist, das Armageddon und glaubt, Amerika müsse die Apokalypse aufhalten.
2: Seine autoritären Fantasien, dass Demokratie im Grunde nicht funktioniert, dass man Monopole braucht, dass die Welt von mächtigen Eliten regiert werden soll, das ist ja nun wirklich nicht katholisch.
0: ebenfalls nicht katholisch, die Ansicht, dass Nächstenliebe kein zentrales Gebot, sondern eine zentrale Schwäche des Christentums sei. Sowohl Peter Thiel als auch J.D. Vance lehnen Empathie ab. In ihrer libertären Welt zählt nur das Recht des Stärkeren. Traditionelle christliche Werte werden also nach

0: ihrer Fasson zurechtgebogen und instrumentalisiert. Deshalb wird auch ihr Millionen-Dollar schweres Investment in die populäre Gebets-App Hello höchst kritisch betrachtet.
1: Natürlich stellt sich dann schon auch die Frage, kommt es hier nicht auch zu einer vielleicht durchaus problematischen Vermischung von religiösen, politischen und eben auch wirtschaftlichen Interessen?
0: Markus Weißer ist Professor für dogmatische Theologie an der Universität Passau. Er plant ein größeres Forschungsprojekt zur Untersuchung der Hello-App. Hello ist mit mehr als 20 Millionen Downloads eine der erfolgreichsten Gebets-Apps der Welt. Auf dem kostenpflichtigen Programm stehen geführte Gebete, Meditationen, Podcasts und Bibellesungen, unter anderem von Stars wie dem Schauspieler Mark Wahlberg und der Sängerin Gwen Stefani. Aus dem sexy Ain't No Holla Back Girl wurde ein frommes Hello App Girl.
2: Download Hello today and join me and millions of others in praying every day this Advent and Christmas season on Hello.
0: Hello wirbt nicht nur mit Prominenten, sondern auch mit dem Versprechen, zu 100% mit der katholischen Lehre übereinzustimmen. Diesen Anspruch auf den reinen, wahren Glauben sieht Markus Weißer höchst kritisch.
1: Es gibt ja nicht immer eine eindeutige und eine abschließende Lehre der katholischen Kirche in allen Punkten. Wird das vielleicht in bestimmter Hinsicht so suggeriert? Es handelt sich ja letzten Endes auch um eine Interpretation des Glaubens, die hier gegeben wird. Und da müssen wir natürlich kritisch drauf blicken. Mehr können wir dann sagen, wenn wir sozusagen das Projekt abgeschlossen haben.
0: Gewisse Tendenzen kann Markus Weißer aber bereits jetzt erkennen.
1: Dass es eine inhaltliche Schnittmenge gibt zwischen Leuten wie J.D. Vance, einer bestimmten eher rechtsausgerichteten Interpretation des Katholizismus, eine eher konservative Richtung, die sich in den USA natürlich dann auch entsprechend verbindet mit ganz stark libertären Interessen, marktlibertäre Interessen, wie jetzt bei Peter Thiel.
0: Peter Thiel und J.D. Vance haben Hello ihren Stempel aufgedrückt. Hello nutzt auch künstliche Intelligenz bei der Beantwortung individueller Glaubensfragen. Doch die KI-Antworten könnten den Glauben auch verzerren.
1: Sie können natürlich die Antworten, die diese KI gibt, dadurch beeinflussen, durch die Texte, mit der sie zuvor diese künstliche Intelligenz gefüttert haben. Ja? Und das, was uns dann eben aus dogmatischer Sicht, als wissenschaftliche Theologie interessiert, ist die Frage, wird hier wirklich die komplette Bandbreite einer katholischen Tradition repräsentiert? Oder wird hier eher selektiv eine bestimmte Tradition eingespeist?
0: Laut Markus Weißer gibt es auf Hello einen großen Unterschied zwischen dem englischen und dem deutschsprachigen Bereich. Österreich ist mit dem Stift Heiligen Kreuz vertreten. Deutschland mit prominenten Christfluencerinnen wie etwa Jana Highholder.
3: Hallöchen, mein Name ist Jana und wir werden uns gemeinsam in einer 10-Tage-Challenge 10 biblische Wunder anschauen.
0: Challenges sind spezielle, zeitlich begrenzte Herausforderungen, bei denen Nutzerinnen und Nutzer über einen bestimmten Zeitraum Aufgaben bewältigen und zusammen beten sollen. Ähnlich wie beim zuvor erwähnten Jesus Glow geht es bei Gebets-Challenges um Selbstoptimierung.
1: Da stellt sich natürlich schon die Frage, wird hier nicht ein Leistungsdenken in den Glauben hineingetragen? Wird Glaube nicht ganz stark quantifiziert auch dadurch? Je mehr Gebete ich habe, umso heiliger werde ich. Das ist natürlich schon etwas, wo dann die katholische Theologie kritisch draufblickt und sagt, naja, also Vorsicht, hier gibt es schon Akzentverschiebungen. Ja.
3: Ich freue mich sehr darauf und lade dich herzlich ein, mitzubeten bei der diesjährigen Advance Challenge Pray 25, Start am 1. Dezember.
0: Jana Hochhalter, besser bekannt als Jana Highholder, ist mit 88.000 Instagram-Followern eine der reichweitenstärksten Christfluencerinnen im deutschsprachigen Raum. Auf 96.000 Instagram-Follower kommt momentan ihre Podcast-Kollegin Jasmin Friesen. Laut dem evangelischen Theologen Martin Fritz aus Berlin vertreten die beiden fundamentalistische Positionen.
4: Die Fundamente dieser Form von Frömmigkeit ist jedes Wort der Bibel ist göttliches Wort und Gott hat da seinen Willen für uns gültig, für alle Lebensfragen niedergelegt.
0: Jana und Jasmin, in Zeiten wie diesen heißt ihr gemeinsamer Podcast, in dem Jana Highholder und Jasmin Friesen höchst reaktionäre Aussagen verbreiten. Wie zum Beispiel:
5: Du hast einen wichtigen Job als Frau, ne? Und das ist, dir den Mann auszusuchen, der deiner Unterordnung würdig ist.
0: Oder:
6: Kernideen von der Purity Culture wäre zum Beispiel, erstens, Sex gehört ausschließlich in die Ehe. Da würde ich sagen, ja, da gehe ich völlig mit. Wie ist das bei dir?
7: Absolut, klar. Das ist eine Grundlage.
6: So, und jetzt fragen sich die Leute, woher nehmen wir das?
7: Aus der Bibel.
0: Es gibt eine große ideologische und ästhetische Schnittmenge zwischen Christfluencerinnen, Stay-at-home-Girlfriends und Tradwives, also performative Heimchen am Herd, die ihre Selbstaufgabe auf Social Media gewinnbringend vermarkten. Dieser Verwertungslogik folgend verkaufen Jana Heihold und Jasmin Friesen auch Bücher, Bibeln und Schmuck. Kritik an ihren kontroversen Aussagen hören die frommen Geschäftsfrauen laut dem evangelischen Theologen Martin Fritz vom EZW Berlin aber nicht so gern.
4: Dieses Gefühl von, wir werden ungerecht behandelt und ständig diffamiert, hat die beiden auch dazu geführt, zu einer gewissen Nähe, sagen wir mal, oder Offenheit zu rechtspopulistischen Positionen, das Verhältnis zur AfD, da gibt es mal positive Aussagen.
0: Ihre Medienverachtung und bibeltreue Weltsicht verbindet Jana Heihold und Jasmin Friesen freundschaftlich mit dem extrem rechten Christfluencer Leonard Jäger, alias Ketzer der Neuzeit.
4: Der ist jemand, der ganz klar im Vorfeld der AfD zu verorten ist. Der macht Wahlkampf für die AfD im Grunde. Also der bereitet junge Leute für das Gedankengut der AfD vor und hat deswegen sehr viel Einfluss auf Erstwähler.
0: Erstwähler informieren sich häufig in sozialen Medien über Politik und Leonard Jäger weiß das geschickt zu nutzen. Für seinen YouTube-Kanal interviewt er AfD-Politikerinnen wie Beatrix von Storch und Alice Weidel.
8: Ich würde gerne glauben, aber es ist einfach so, ich glaube, ich brauche noch ein bisschen Zeit.
9: Also ich glaube, das haben Sie gut beschrieben, wie manchmal der Verstand einem ja auch im Weg stehen kann bei vielen Dingen im Leben.
0: Die AfD-Chefin Alice Weidel ist wie die Mehrheit der vor allem ostdeutschen AfD-Stammwähler nicht gläubig. Dennoch beschwört die AfD in ihren Reden immer wieder das christliche Abendland und hat, angespornt von den Entwicklungen in Amerika, Christen als neue Zielgruppe für sich entdeckt. Denn ihre Grundwerte überschneiden sich, wie der deutsche Theologe Thorsten Dietz erzählt.
10: Das ist das Verstörende. Man könnte ja auch meinen, eine Vorsitzende wie Alice Weidel, die nicht nur mit einer Frau zusammenlebt, sondern sogar mit einer Frau mit Migrationshintergrund. Das ist ja für Rechte, müsste es ja auch schon irgendwie, und für christlich-konservative sowieso. Aber das hatten wir bei Donald Trump ja am Ende auch. Es ist die große Überschneidung in den Grundwerten. Die Grundwerte, man teilt ein Antimodernismus. Man lehnt die liberale Gesellschaft ab, die öffentlich-rechtlichen Medien sind wirklich ein Feindbild. Die pluralistische Demokratie, vor allem alles, was irgendwie links oder liberal ist. Man leugnet auch, dass es sowas wie eine politische Mitte ist. Man denkt in Lagern. Man denkt, wir Konservativen und der Feind sind die Linken, dazwischen sind höchstens Verwirrte. Man macht sich ein Bild von der gesellschaftlichen Lage, wo immer schon Kulturkampf herrscht. So, und dann ist man natürlich verbündet mit allen, die gegen links, die gegen liberal, die gegen Vogue stehen. Und dann ist man in diesem revolutionären Modus des Kampfes. So, und was man auch wieder teilt, sind autoritäre Vorstellungen.
0: Die deutschsprachige Christfluencer-Szene ist bunt und vielfältig. Nur wenige verbreiten so extreme Botschaften wie der Ketzer der Neuzeit. Allerdings spielen Social-Media-Algorithmen polarisierende Standpunkte besonders gerne aus, weil sie mehr Nutzerreaktionen hervorrufen als gemäßigte Inhalte, wie der Theologe Martin Fritz erklärt.
4: Die Radikalen haben Vorteile, haben sozusagen Heimvorteile bei Social Media aus den genannten Gründen. Die spielen sozusagen im Heimstadion und die anderen haben immer Auswärtsspiele. Das ist anstrengend, aber die Meisterschaft ist noch nicht vergeben.
0: Die Meisterschaft ist nicht vergeben, auch weil sich die evangelischen und katholischen Kirchen gegen eine Entwicklung wie in Amerika stemmen. Thorsten Dietz analysiert das Geschehen in seinem kommenden Buch Christlicher Nationalismus in den USA. Dietz glaubt nicht, dass amerikanische Verhältnisse in Europa möglich wären. Dennoch sollte man die Gefahr, die von rechten christlichen Fundamentalisten ausgeht, nicht kleinreden.
10: Ich glaube schon, dass wir im Moment Verhärtungen haben, wirklich auch Verfeindungen global und auch innergesellschaftlich. Das wird nicht ohne kleine, mittlere Katastrophen abgehen, fürchte ich. Wir wissen ja auch aus der Geschichte, meistens lernt man nur dadurch, dass man richtig irgendwo auch gegen die Wand läuft und dass sich irgendetwas als grundfalsch darstellt. Das muss man, glaube ich, vor Augen haben. Mit Katastrophen muss gerechnet werden. Ich hoffe, wir können daraus lernen.
0: Aus Fehlern kann man immer lernen, hofft nicht nur Thorsten Dietz. Man muss allerdings rechtzeitig hinschauen. Das war Matrix von und mit Daniela Derntl. Redaktion Julia Gindl.

Salzburger Festspiele 2026. Herzlich willkommen zu einem Konzertabend mit dem Pianisten Pierre-Laurent Aimard, der am 31. Juli im großen Saal der Stiftung Mozarteum ein Solistenkonzert unter dem Motto Face to Face gespielt hat. Mit Musik von György Kurtág, Franz Schubert, aber auch Wolfgang Amadeus Mozart, Arnold Schönberg und Anton Webern. Und das alles nicht nur auf einem Konzertflügel, sondern verteilt auf insgesamt 5 unterschiedliche Instrumente, die auch im Saal selbst verteilt standen. Zu diesem speziellen Konzertabend und Hörerlebnis begrüßt sie nun aus dem Landesstudio Salzburg Nicole Brunner. Unsere Aufnahme wird übrigens im Rahmen des Euroradio Summer Festivals auch international übernommen, etwa von Spanien oder Griechenland. Im vergangenen Februar feierte der ungarische Komponist György Kurtág seinen 100. Geburtstag. Ein besonderer Anlass, den auch die Salzburger Festspiele in ihrem Programm würdigen. Und mit Pierre-Laurent Aimard und seiner Programmauswahl für das heutige Konzert hat man einen ganz besonderen Abend geschaffen. Seit mehr als 50 Jahren beschäftigen den Komponisten Kurtág Spiele für Klavier, Játékok. Sie sind bis 2017 immer erweitert worden. Bisher wurden 9 Bände dieser Sammlung von Klavierstücken herausgegeben. Eine Vielzahl von Miniaturen, die sich auch als pädagogische Vorspielstücke eignen, vielmehr aber entspringen sie einer ungehemmten und kindlichen Experimentierfreude Kurtags, die sich im Lauf der Zeit immer mehr auch als Tagebuch lesen lassen. Bereits 1978 spielten Aimard und Kurtág gemeinsam aus Játékok, ebenso lange kennen sich die beiden auch. Aimard verknüpft im heutigen Konzert unter dem Motto Face to Face diese Miniaturen von Kurtág mit anderen kleinen Stücken, etwa von Franz Schubert. Da erklingen Ländler, Walzer und Deutsche, die Schubert bei Hausbällen und Soireen improvisiert hat und erst später zu Papier gebracht hat. Außerdem finden sich in diesem Ablauf auch die 6 kleinen Klavierstücke Opus 19 von Arnold Schönberg, Variationen Opus 27 von Anton Webern und ein Andante in F-Dur, Köchelverzeichnis 616 von Mozart, das er für ein Wachsfigurenkabinett und die dort ausgestellten mechanischen Instrumente schrieb. All diese Stücke spielt Pierre-Laurent Aimard auf mehreren unterschiedlichen Instrumenten. Er beginnt auf einem Flügel, der wie ein gewöhnlicher Flügel aussieht. Dahinter versteckt sich aber ein sogenanntes Disklavier, ein Instrument, das seit 1987 von Yamaha produziert wird, inzwischen in der 8. Generation. Das ist ein Reproduktionsklavier, das sowohl aufnehmen kann als auch wiedergeben, mithilfe der Mechanik, die dem eines üblichen Klavieres entspricht. Es kann aber auch normal bespielt werden. So fängt Aimard also den Abend an. Dann plötzlich übernimmt das Disklavier allein und der Pianist wechselt den Platz und geht langsam, man hört gelegentlich den Bühnenboden knacken, während das Disklavier seine Einspielung abspielt. Er geht zum nächsten Instrument, ein Konzertflügel. Im Lauf des Abends, der eine Länge von etwa 75 Minuten hat, wird Aimard noch weitere solche Platzwechsel vollziehen. Neben den beiden Flügeln gibt es noch ein Pianino im Publikum aufgestellt. Dieses vermittelt mehr Wohnzimmer- als Konzertsaal-Atmosphäre. Dann eine Celesta auf der Bühne und zum Schluss wechselt er sogar das Stockwerk. Im Hintergrund des Balkons versteckt sich noch ein weiteres Pianino, auf dem Aimard dann die letzten Stücke von Kurtág an diesem Abend spielen wird. Vom Großteil des Publikums übrigens war er da gar nicht zu sehen, nur zu hören. Alle Einzelwerke und das jeweilige Instrument entnehmen Sie bitte unserer Musikliste, die Sie online auf oe1.orf.at finden können. Und all diese vielen Einzelteile fügt Pierre-Laurent Aimard nun zu einem Ganzen zusammen. Zu einem ganzen Abend, der beginnt, als der Pianist ganz leise und langsam auf der Bühne erscheint. Alles ist im Dunkeln, ohne Auftrittsapplaus. Und dann
beginnt er mit den ersten leisen Tönen aus Kurtaks Játékok.

Pierre-Laurent Aimard spielte hier einen ganz besonderen Klavierabend im großen Saal der Stiftung Mozarteum bei den Salzburger Festspielen mit Musik von George Kurtag, Franz Schubert, Arnold Schönberg, Anton Webern und Wolfgang Amadeus Mozart. Die detaillierte Spielliste finden Sie auf unserer Website oe1.orf.at und auch, welche Instrumente der Pianist für diese Stücke gewählt hat. Diese Instrumente waren ein Konzertflügel, ein Diskklavier, zwei Pianinos und eine Celesta. Gespielt hat, wie gesagt, Pierre-Laurent Aimard. Sie hörten eine Ö1-Produktion des Landesstudios Salzburg. Aufgenommen haben wir dieses Konzert am 31. Juli 2026 im großen Saal der Stiftung Mozarteum. Tonmeister der Aufnahme war Thomas Schitter. Musikaufnahmeleitung hatte Pia Bernauer.

Und wir bleiben noch bei dem Pianisten Pierre-Laurent Aimard, diesmal mit Musik von Claude Debussy. Sie hören Prélude für Klavier.

0: Musik von Claude Debussy zum Ausklang eines Ö1-Konzertes aus Salzburg. Pierre-Laurent Aimard spielte einige Prélude. Damit sind wir am Ende des heutigen Ö1-Konzertes am Abend. Tonmeister war Thomas Schitter und Moderation Nicole Brunner.
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2: Das Kammermusikfestival Wien widmet sich seit 2008 der Aufführung ausgesuchter Werke von Komponistinnen und Komponisten, die während der NS-Zeit verfolgt wurden. Ab kommendem Montag, das ist der 17. August, werden bis zum 23. August auf den Steinhofgründen Konzerte im Jugendstiltheater am Otto-Wagner-Areal stattfinden, organisiert vom Aaron-Quartett, das auch selbst spielt, heuer etwa am 19. August. Auf dem Programm an diesem Abend unter anderem das Streichquartett Nummer 8 in C-Moll von Dmitri Schostakowitsch. Ein gern gespielter Komponist beim Kammermusikfestival Wien ist auch Egon Welles, der als Verfasser sogenannter entarteter Musik 1938 nach England emigrieren musste. Von ihm wird das Streichquartett Nummer 4 gegeben. Die Musik vertriebener Künstler tritt beim Kammermusikfestival Wien in Dialog mit etablierten Meisterwerken. Am 17. August neben Schostakowitsch das Rosamunde-Quartett von Franz Schubert. Das Aaron-Quartett beim Kammermusikfestival Wien mit Musik von Schostakowitsch, Welles und Schubert. Am Mittwoch, den 19. August, im Jugendstiltheater am Otto-Wagner-Areal. Jetzt nach Kärnten. Das Hohenburg-Theater zeigt derzeit einen Klassiker zum Gruseln aus dem Biedermeier von Franz Grillparzer.
3: Es geht eine alte Sage, dass die Ahnfrau unseres Hauses...
4: Unseres Hauses?
3: Ob begangener schwerer Taten...
4: Schwerer Taten?
3: ...wandeln müsse ohne Ruhe...
4: Ohne Ruhe?
3: ...bis der letzte Zweig des Stammes...
4: Des Stammes?
3: ...ausgerottet von der Erde.
4: Der Erde.
2: Der Fluch der Ahnfrau lastet auf dem Hause Borotin. Seit einer schicksalhaften, verbotenen Liebesnacht geistert sie durch die Gemäuer und verbreitet Angst und Schrecken.
4: Von der Elternhand gezwungen zu verhasster Ehebund. Sie vergaß ob neuen Pflichten lang gehegter Liebe nicht. In den Armen ihres Buhlen überfiel sie der Gemahl. Durstend seine Schmach zu rächen, straft er selber das Verbrechen, stieß ins Herz ihr seinen Stahl.
2: Vom Gatten ertappt und erdolcht, kann die Ahnfrau erst dann Ruhe finden, wenn ihr Adelsgeschlecht von Borotin komplett ausgelöscht ist. Als sich Bertha, die Tochter von Graf Stenko von Borotin, in den ungestümen Jaromir verliebt, nimmt die Tragödie ihren Lauf. Daniel Pascal inszeniert Die Ahnfrau am Hohenburg-Theater mit feinem Witz als Gruselabenteuer für die ganze Familie. Vorstellungen gibt es noch am 15., 19. und 21. August, jeweils um 19.30 Uhr. Das ist Musik von Krzysztof Penderecki. Als vor 20 Jahren das Grafenegg-Festival ins Leben gerufen wurde, war der polnische Komponist dort der erste Composer in Residence. 2026 ist es die Österreicherin Olga Neuwirth. Beide stehen sie bei einem Treffen der Generationen am 21. August in Grafenegg auf dem Programm. Im Rahmen eines Konzerts mit dem Tonkünstlerorchester Niederösterreich unter Brad Lubman. Eine österreichische Erstaufführung gibt es mit Olga Neuwirths neuem Werk Zones of Blue. Die Komponistin war schon in der Vergangenheit in Grafenegg vertreten, etwa 2015 mit Mazaot Clocks Without Hands. Gewidmet ist das neue Werk Zones of Blue dem Klarinettisten Jörg Wittmann, der es in Grafenegg gemeinsam mit den Tonkünstlern spielen wird. Außerdem stehen an diesem Abend 5 Uraufführungen auf dem Programm. Die neu entstandenen Werke der Teilnehmerinnen und Teilnehmer des Workshops Ink Still Wet. Das Konzert Zones of Blue am Freitag, den 21. August im Auditorium in Grafenegg beginnt um 19.30 Uhr.
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5: Zum Nachtjournal begrüßt Sie Eva-Maria Fuhn mit diesen Themen: Wieder Waldbrand in St. Egiden in Niederösterreich, weiter Uneinigkeit in der Koalition über Dürrehilfen für die Landwirtschaft und in Frankreich kippt der Verfassungsrat das geplante Social-Media-Verbot für unter 15-Jährige. Das Wetter morgen zu Maria Himmelfahrt wird sonnig und heiß. Seit dem frühen Nachmittag stehen hunderte Feuerwehrleute wieder im Föhrenwald in St. Egiden im Steinfeld im Einsatz. Dort ist der mittlerweile zweite Waldbrand ausgebrochen. Die Rauchsäule war zunächst kilometerweit zu sehen. Eine Siedlung musste evakuiert werden. Theresa Freudenthaler informiert.
6: 84 Feuerwehren mit 700 Mitgliedern kämpfen im Föhrenwald erneut gegen das Feuer. Es wurde die höchste Brandstufe ausgegeben. Teile der Katastralgemeinde Neusiedl am Steinfeld wurden evakuiert. Die Lage ist weiterhin angespannt, sagt Bezirksfeuerwehrkommandant Mario Lukas.
7: Derzeit war wieder eine extrem hohe Feuerwand. Es hat sich mehrere Male der Wind gedreht, wo wir eben die Angst gehabt haben, dass die Häuser betroffen werden. Wir haben es aber geschafft mit einer Regelstellung, dass wir die Häuser 50 Meter davor gehalten haben.
6: So Lukas. Der Einsatz wird laut ihm zumindest bis morgen früh laufen. Es sind unter anderem 4 Hubschrauber, der Flugdienst und der Sonderdienst Waldbrand sowie 3 Katastrophenhilfsdienstzüge im Einsatz. Und auch die Rettung ist vor Ort.
5: Und die Bewohner, die vorübergehend in Sicherheit gebracht wurden, können leicht aufatmen. Der Großteil dürfte wieder in die Häuser zurück. Weiterhin keine Einigkeit gibt es in der Regierung beim Thema Dürrehilfen für die Landwirtschaft. Konkret spießt es sich an der Frage, wie genau die Hilfen ausgestaltet und vor allem finanziert werden sollen, wie sich auch nach der heutigen ersten Verhandlungsrunde auf Ministerebene gezeigt hat. Mehr von Felix Nowak.
8: Die ÖVP schlägt laut Verhandlerkreisen unter anderem eine Finanzierung über die Sozialversicherung vor, wonach Beiträge zwischenzeitlich für alle Landwirtinnen und Landwirte gesenkt werden. Andere Budgetposten im Ministerium sollen nicht gekürzt werden. Die anderen beiden Parteien fordern genau das, nämlich eine ressortinterne Gegenfinanzierung, sagt Karin Doppelbauer von den NEOS.
9: Das wird aus unserer Sicht durchaus im Landwirtschaftsministerium passieren müssen.
10: Das ist Aufgabe des Ministers, hier Ideen zu liefern.
8: Sagt auch Staatssekretärin Michaela Schmidt von der SPÖ. ÖVP-Minister Norbert Totschnig hingegen sagt, man dürfe den Bauern nicht Entlastungen wegnehmen und ihnen dieses Geld anschließend als Hilfe zurückgeben. Die FPÖ fordert eine rasche Einigung. Andernfalls will man mit den Grünen eine Sondersitzung des Nationalrats einberufen. Die Grünen haben diesem Plan bereits eine Absage erteilt.
5: Das Burgenland plant die Einführung einer eigenen Lkw-Maut auf manchen Landesstraßen. Verfassungs- und europarechtlich ist das grundsätzlich möglich, sagen Juristen. Allerdings sollten weitere Bundesländer ebenfalls eigene Mautsysteme einführen, kann das wirtschaftliche Folgen haben. Peter Daser berichtet.
11: Zur Lkw-Maut im Burgenland erklärt Verfassungsjurist Peter Bußjäger, die Länder könnten Landesstraßen in Eigenregie bemauten.
12: Grundsätzlich scheint es verfassungskonform möglich.
11: Es muss aber die Wegekostenrichtlinie eingehalten werden, sagt der Europarechtsexperte Walter Obwexer.
13: Europarechtlich betrachtet geht das zwar nicht ganz so einfach, weil eine Reihe von Bedingungen eingehalten werden müssen, aber grundsätzlich geht das.
11: Folgen weitere Bundesländer mit Mauten, dann stelle sich aber die Frage nach einer Zerstückelung des Wirtschaftsgebiets in Österreich, erklärt Verfassungsjurist Christoph Bezimek.
14: 9 separierte Lösungen dieser Art würden jedenfalls eine Fragmentierung des Wirtschaftsgebiets bedingen.
11: Artikel 4 der Verfassung verlangt jedenfalls eine Einheitlichkeit des Wirtschaftsgebiets.
5: Bei der kuriosen Nachwahl um den Parlamentssitz in Clacton in England hat sich der Favorit durchgesetzt. Der Rechtspopulist Nigel Farage, der die Wahl selbst ausgelöst hat, um sich nach Vorwürfen umstrittener Geldspenden die Rückendeckung von der Bevölkerung zu holen. Die hat er bekommen, aber der Spaßkandidat Count Binface hat mehr als ein Viertel der Stimmen erhalten. Eva Pöcksteiner.
15: Lange vor Verkündung des Endergebnisses erklärt sich Nigel Farage bereits zum Sieger. 22.000 Stimmen hat der Rechtspopulist bekommen. Der offiziellen Auszählungsveranstaltung bleibt er jedoch fern, wegen angeblicher Kampagnen gegen ihn. Sein größter Gegner, Count Binface, der über 9.000 Stimmen bekommen hat, bedauert das und sagt, die Polizei hätte ihm gesagt, dass es keine Bedrohung gebe. Nun wird Farage wieder als Abgeordneter ins Unterhaus einziehen und die parlamentarische Untersuchung gegen ihn wegen der nicht korrekten Deklaration von Spendengeldern wird wieder aufgenommen.
5: Frankreich wollte als erstes Land in Europa ab September Social Media für unter 15-Jährige verbieten. Daraus dürfte vorerst nichts werden. Das Höchstgericht in Paris hat heute befunden, dass das Verbot zu weit gehen würde. Aus Paris, Ernst Kernmeier.
16: Den Ausschluss von 15-Jährigen von Social Media halten die französischen Verfassungsrichter für überzogen. Das würde die Meinungsfreiheit über die Maßen einschränken, so der heutige Befund des Verfassungsrats. Das Verbot hätte mit Schulbeginn am 1. September gelten sollen. Instagram, Snapchat, TikTok und Co. wären ab dafür unter 15-Jährige tabu gewesen. Präsident Emmanuel Macron hatte sich für das Verbot stark gemacht. Er hat seinen Premierminister Sébastien Lecornu umgehend aufgefordert, ein neues Gesetz auszuarbeiten, das noch vor Ablauf der Amtszeit des Präsidenten im nächsten Frühjahr in Kraft treten soll.
5: Auf Sizilien kommt der Ätna nicht zur Ruhe. Zum Höhepunkt der Ferienzeit spuckt der Vulkan weiter Lava und Aschewolken in den Himmel. Der Flughafen von Catania bleibt bis mindestens morgen 15 Uhr gesperrt. Viele Urlauber sind gestrandet. Hotels, Reisebüros und andere Anbieter berichten zudem von einer wachsenden Zahl von Stornierungen für die kommenden Tage und Wochen. Und jetzt das Wichtigste vom Sport mit Philipp Watzak.
17: Im Fußball gewinnt der LASK das 70. oberösterreichische Derby gegen Ried mit 4:1. Ried geht in der 9. Minute in Führung, ehe der LASK eine Minute später ausgleicht. Bei der Beachvolleyball-EM steht das österreichische Duo Waller und Pristauz im Viertelfinale. Sie setzen sich gegen die Schweizer Jordan und Friedli in zwei Sätzen durch. 22:20 im ersten Satz und dann einen 4-Punkte-Vorsprung bis zum Ende. Für Hammerberg und Berger hingegen ist im Achtelfinale Endstation nach dem Viertelfinale im Vorjahr diesmal ohne Medaillenchance. Schon am Montag geht es für beide weiter zum Elite-16-Turnier nach Montreal. Bei der Schwimm-EM in Paris schwimmt der erst 18-jährige Christian Giefing bei seiner ersten EM über 200 Meter Kraul auf den starken 4. Platz. Nur 27 Hundertstel fehlen ihm aufs Podium. Über 50 Meter Brust erreichen Valentin Bayer als 7. und Luka Mladenovic als 8. jeweils nicht das Finale. Für die beiden ist im Semifinale Endstation. Amazon-Gründer Jeff Bezos steigt beim FC Liverpool ein, seine erste Investition in eine Sportmannschaft. Der Club wird auf bis zu 6 Milliarden Pfund geschätzt. Und derzeit kämpft Lili Tager noch um den Einzug in die nächste Runde beim WTA 1000-Turnier in Cincinnati.
5: Und jetzt zum Wetter und Georg Brack.
18: 20 bis 25 Grad hat es jetzt in den Landeshauptstädten und bis morgen in der Früh kühlt es österreichweit meist auf 18 bis 12 Grad ab. Ein paar Grad kühler wird es stellenweise in den Alpen sowie im Wald- und Mühlviertel. Morgen geht es dann heiß und vielerorts sonnig weiter, die Höchstwerte 29 bis 36 Grad. In Vorarlberg und Tirol kommen im Laufe des Tages allerdings Quellwolken sowie einzelne Regenschauer und Gewitter dazu. Am Sonntag sind dann generell mehr Wolken und speziell im Bergland mehr Schauer und Gewitter dabei.
5: Das war das Nachtjournal mit Eva-Maria Fohn.
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20: Das Jahr 1933 war ein Schicksalsjahr, nicht nur für Europa. Während das Hitler-Regime Deutschland mit einer beispiellosen Welle an Terror und Gewalt überzog, kam in den Vereinigten Staaten ein Mann an die Macht, der auf dem Höhepunkt der großen Depression einen anderen Weg ging als Europas Diktatoren. Franklin D. Roosevelt entfesselt den New Deal, ein gigantisches, wenn man so will, sozialdemokratisches Reformprogramm, das Millionen Arbeitslosen Hoffnung gibt und die amerikanische Gesellschaft grundlegend verändert. Amerika 33, die große Krise der Freiheit. So heißt ein druckfrisches Buch, in dem Johannes Ehrmann, Redakteur der Hamburger Wochenzeitung Die Zeit, das Schicksalsjahr 1933 aus amerikanischer Perspektive in den Blick nimmt. Was man in den USA damals besser machte als in Europa, darüber wird Johannes Ehrmann in einer guten Viertelstunde als Studiogast Auskunft geben. Anschließend wird es um die Wunder des Universums und brennende kosmologische Fragen gehen. Davor befassen wir uns mit dem Aufstieg der East India Company. Und am Anfang der heutigen Kontextausgabe geht es um Architektur. Kann Architektur demokratisch sein? Können Plätze, Straßen und Parlamentsgebäude sogar beeinflussen, wie Demokratie gelebt wird? Mit diesen Fragen beschäftigt sich der deutsch-amerikanische Politikwissenschaftler Jan Werner Müller, der an der Princeton University lehrt. In seinem neuen Buch untersucht Müller, was die Agora im antiken Athen, das britische Unterhaus oder die gläserne Kuppel des Berliner Reichstags über unser Verständnis von Demokratie erzählen. Denn Glas allein macht ein Gebäude noch lange nicht demokratisch. Entscheidend ist, welche Formen von Öffentlichkeit und Begegnung Architektur ermöglicht. Mehr über Jan Werner Müllers Buch von Georg Rehnöckel.
0: Architektur, stellt der Politologe eingangs fest, ist nie apolitisch. Es ist jedoch nicht immer leicht, die von ihr dargestellten Machtverhältnisse zu entschlüsseln. Gelten die Pariser Champs-Élysées auch unzweifelhaft als Achse der königlichen Macht, so muss eine vergleichbare stadtplanerische Geste in Washington doch anders interpretiert werden. Warum sind in Bangladesch heute viele Menschen der Ansicht, ein festungsartiges Parlamentsgebäude habe die Demokratie ins Land gebracht? Und was meinte Winston Churchill im Hinblick auf das britische Parlament mit dem Satz, erst formen wir unsere Gebäude und dann formen unsere Gebäude uns? Es sind keine schnell beantwortbaren Fragen, die Jan Werner Müller bereits in seinem Eröffnungskapitel aufwirft.
21: Ich wollte ganz ehrlich gesagt der Versuchung widerstehen, so eine Art Buch zu schreiben, dass man auch in 15 Minuten TED-Talk abhandeln kann, wo dann am Ende alle sagen können, ach, da gibt es eine ganz einfache Lösung, wir müssen ja nur dieses machen oder jenes machen und dann ist es ganz sicher demokratisch. Es ist leider wie so häufig im Leben komplizierter. Es ist unter Umständen einfacher zu sagen, aha, es gibt bestimmte Formen von Architektur, sagen wir mal spezifisch so eine Art von Überwältigungsarchitektur, wo die Menschen sich möglichst klein fühlen sollen, wo sie in gewisser Weise auch eingeschüchtert werden sollen. Das ist in gewisser Weise einfacher zu beschreiben als die Verbindung zwischen gebauter Umwelt und demokratischen Werten.
0: Angesichts des komplizierten Unterfangens empfiehlt es sich, beim Nachdenken über die Zusammenhänge von Architektur und Demokratie ganz am Anfang zu beginnen. Dieser ist ein freier öffentlicher Platz im Zentrum der griechischen Polis, Agora genannt. Ihm gegenüber liegt ein Hügel, der Pnyx heißt. Gemeinsam ermöglichten diese beiden Orte die Entwicklung der Demokratie im alten Griechenland.
21: Und schon damals findet man ein Muster, was heute auch noch relevant und nicht nur eigentlich relevant, sondern notwendig ist, nämlich eine gewisse duale Struktur. Soll heißen, es muss einen Ort geben, an dem kollektiv verbindliche Entscheidungen, auch Gesetze genannt, getroffen werden. Es muss aber auch noch Räume geben für die viel informellere Bildung einer öffentlichen Meinung. Und das war bei den Griechen zum einen der Hügel, der Pnyx, auf dem die offizielle Versammlung tagte und Beschlüsse fasste und auf der anderen Seite eben die berühmte Agora, die man ja auch heute noch besichtigen kann, genau wie dem Pnyx übrigens auch, wo auch noch ganz viele andere Sachen stattfanden, also auch Religion und Geschäftsleben und das war jetzt nicht so direkt politisch wie die Volksversammlung. Aber beides ist wichtig und man darf, denke ich, auch darauf hinweisen, weil ja in unserer Zeit sehr viele, ich sage jetzt mal etwas direkt, Autokraten in spe uns davon überzeugen wollen, dass solange es noch irgendwie Wahlen gibt, ist das schon Demokratie. Und dass dann zum Teil in einigen Ländern aber auch gerade diese demokratischen, kommunikativen Grundrechte, die halt für die informelle öffentliche Meinungsbildung absolut entscheidend sind, beschnitten werden, dass die Räume zugemacht werden, wo so etwas passieren könnte, das sozusagen fällt dann hinten rüber, das ist überhaupt nicht mehr wichtig.
0: Das Risiko, dass an solchen Orten der informellen Meinungsbildung Unvorhersehbares und Unkontrollierbares entsteht, schränkten die Römer stark ein. Unsere heutigen, von Parteien geprägten Demokratien ähneln eher der römischen Variante als dem griechischen Original. Dennoch hat auch das Unstrukturierte nach wie vor seine Bedeutung und seinen Platz. Etwa dann, wenn Menschen sich den öffentlichen Raum für politische Forderungen oder Proteste zu eigen machen. Obwohl wir längst in einer hybriden und teilweise virtuellen Welt leben, bleibt der physisch erlebbare Raum notwendig.
21: Es ist einfach diese physische Kopräsenz, die durch nichts anderes zu ersetzen ist. Und das ist natürlich zum Teil auch Grund zu Angst. Man weiß eben nie, was da passieren wird. Kann so eine Menge auch außer Kontrolle geraten. Klar, das ist eine ganz starke Angst, die man auch immer wieder sehr leicht bedienen kann. Gleichzeitig ist aber, denke ich, auch noch es sehr vielen Leuten plausibel, einfach zu sagen, nee, da kann aber auch was Positives passieren. Da können Formen von Solidarität entstehen. Da kann man sich gestärkt fühlen in seinen Überzeugungen. Da können sich auch wirklich spontane Begegnungen und Auseinandersetzungen ergeben, die wir sonst eigentlich auf diese Weise in anderen Kontexten so nie erleben.
0: Nach der Agora und ihren modernen Entsprechungen widmet sich der Autor den verschiedenen Spielarten der Pnyx. Nach dem Hügel wurde auch das Gebäude für die Volksversammlung in Athen so genannt. Dass es dafür keinen einheitlichen oder idealtypischen Gebäudetypus gibt, liegt an der Formenvielfalt der Demokratie.
21: Also, um nur ein plakatives Beispiel anzuführen, das House of Commons spiegelt eine andere Demokratieauffassung wider als andere Parlamente. Und das hat ja unter anderem Churchill direkt so gesagt, als das House of Commons in den 40er Jahren von der deutschen Luftwaffe bombardiert wurde und beschädigt wurde, hat er gesagt, wir müssen das alles wieder genauso aufbauen. Denn diese direkte Gegenüberstellung von Regierung und legitimer Opposition oder die Regierung, die sozusagen im Wartestand ist, das ist Kern unserer Demokratieauffassung. Das heißt auch, Konflikt ist erstmal legitim. Man soll Alternativen zwischen Regierung und Opposition möglichst bewusst dramatisieren. Das ist alles völlig in Ordnung. Und das ist etwas anderes als, ich sag mal auch etwas plakativ, eine deliberative Auffassung von Demokratie, wo es vielmehr darum geht, sich auszutauschen mit Hinblick auf einen möglichen Konsens.
0: Ein anderes, nach den Zerstörungen des Krieges und der Nachkriegszeit wieder aufgebautes Parlament ist der Berliner Reichstag. Norman Fosters gläserne Kuppel über dessen Plenarsaal gilt gemeinhin als gelungener Versuch, dem massiven Gebäude

0: Ausschluss unternimmt, aha, wenn es aus Glas ist, dann wissen ja sofort alle, es ist demokratisch. Natürlich ist ein Aspekt von repräsentativen Demokratien, wie wir sie heute verstehen, eine gewisse Rechenschaftspflicht. Also natürlich müssen die Bürgerinnen und Bürger in der Lage sein, zu sehen, was die Regierenden getan haben, was sie nicht getan haben, wofür sie verantwortlich sind. Das muss auf eine gewisse Weise transparent sein. Das stimmt natürlich. Nur, man muss eben erstmal von der Transparenz zur wirklichen Partizipation kommen. Da sind immer noch ganz viele Schritte dazwischen. Und wenn man die nicht gehen kann oder das nicht gewährleistet ist, dann ist halt der Glasbau auch nicht besonders hilfreich.
1: Wichtiger als ihr Glasanteil ist bei für die Demokratie bedeutsamen Gebäuden die richtige Mischung aus Zugänglichkeit und Würde. Diese vermisst der Politikwissenschaftler insbesondere im Brüsseler Europaviertel, dessen Bauten für ihn vor allem bürokratische Banalität ausstrahlen. Doch es gibt auch gelungene Beispiele für die gebaute Umwelt einer demokratischen Gesellschaft, etwa in Schottland und Bangladesch, wo die große Geste dem Pluralismus weicht. Schließlich ist in einer funktionierenden Demokratie, wie einmal ein österreichischer Bundeskanzler bemerkte, manchmal alles sehr kompliziert. Und so ist es eben auch mit der demokratischen Architektur.
0: Demokratie ist ja nicht nur eine Praxis. Es ist ja nicht nur eine Tätigkeit, die wir mit Demokratie verbinden, sondern es sind zum Teil ganz verschiedene. Und wenn man das schafft, Orte zu schaffen für diese verschiedenen Praktiken gleichzeitig, so dass auch die Bürgerinnen verstehen, aha, das da ist jetzt mal für mich vorgesehen oder da passiert dann was und jetzt verstehe ich, dass das eben auch wichtig in der Demokratie ist. Also ganz platt gesagt, die Plenarsitzung ist einfach was anderes als die Ausschusssitzung, die ist was anderes als der Untersuchungsausschuss und so weiter. Wenn man das versteht zu verwirklichen und auch dann lesbar zu machen für Bürgerinnen und Bürger, dann denke ich, hat man erstmal was Gutes erreicht.
2: Straße, Platz, Palast zur Architektur demokratischer Räume. Jan Werner Müllers Buch wurde von Michael Bischoff übersetzt. Der Band liegt in der Edition Suhrkamp vor. »274 Jahre lang bestand die britische East India Company von 1600 bis 1874, aber in einem relativ kurzen Zeitraum, 50 Jahre, konnte sich die Company fast den gesamten indischen Subkontinent unterwerfen.« Der Historiker und vielfach ausgezeichnete Bestsellerautor William Dalrymple nennt die East India Company das mächtigste oder auch gefräßigste Privatunternehmen der Geschichte. In seinem gerade ins Deutsch übersetzten Buch »Anarchie – Der verhängnisvolle Aufstieg der East India Company« erzählt Dalrymple, wie es dem Unternehmen gelang, einen Kontinent zu unterwerfen und was geschieht, wenn Konzerne zu imperialen Mächten werden. Andrea Rüdig hat sich in den Band vertieft.
3: Eine private Firma wächst langsam, aber stetig und fährt mit der Zeit so gigantische Gewinne ein, dass sie zum allmächtigen politischen Akteur mutiert, der ganze Staaten lenken kann. Wer hier an aktuelle Entwicklungen denkt, liegt nicht ganz falsch. Wobei Apple, Tesla oder Amazon recht zahme Bestien seien gegenüber der East India Company, meint William Dalrymple. Das Machtmonopol, das dieses erste aggressive multinationale Unternehmen aufbauen konnte, sei bislang unübertroffen. Im Jahr 1600 in London gegründet, fing die Company als kleine Aktiengesellschaft an. Allerdings mit einem wesentlichen Vorteil. Ein königlicher Freibrief garantierte ein zeitlich befristetes Monopol auf den Handel mit Ostindien. Und noch etwas stand in diesem Freibrief, was große Folgen haben sollte.
4: Obendrein verlieh die Königin der neuen Gesellschaft semisouveräne Privilegien, um Territorien zu regieren und Armeen aufzustellen. Die Formulierung war unbestimmt genug, dass sich ganze Generationen von Amtsträgern der East India Company darauf berufen konnten, um die Befehlsgewalt über alle Untertanen der englischen Krone in ganz Asien für sich zu beanspruchen.
3: Großbritannien war damals nur ein kleiner Player im Ostasienhandel, der fest in niederländischer, portugiesischer und zum Teil französischer Hand lag. Entsprechend war auch die Company zunächst nicht mehr als eine Handelsgesellschaft mit Firmensitzen in Madras und Kalkutta. Das änderte sich jedoch, als sie nach und nach auch zur Kriegsunternehmerin wurde. Die Company unterhielt nämlich eigene Truppen mit indischen Söldnern, sogenannten Sepoys, die in europäischer Waffentechnik trainiert waren.

0: Mit dieser wachsenden Streitmacht führte die East India Company auf indischem Boden auch Schlachten gegen französische Truppen, mischte sich in innerindische Auseinandersetzungen ein und schloss wechselnde Bündnisse mit untereinander verfeindeten indischen Herrschern. Diverse Schlachtbeschreibungen, zum Teil sehr blutig, nehmen daher viel Raum ein in diesem Buch.
1: Vor der Schlacht bei Palashi war Bengalen ein Fass ohne Boden gewesen, in dem Geld aus dem Ausland auf Nimmerwiedersehen verschwand. Ab 1757 verwandelte es sich in eine Schatzkammer, in der sich die Briten nach Belieben bedienen konnten. Ein finanzieller Glücksfall, der der Company die nötigen Ressourcen verschaffte, um einer ganzen Reihe von Rivalen die Stirn zu bieten, bis sie 1803 sogar die Mogulhauptstadt Delhi einnahm. Die East India Company war nun nicht mehr nur eine von vielen europäischen Handelsgesellschaften, die um die indischen Märkte und Produkte konkurrierten, sie war zum Königsmacher geworden.
0: Die East India Company verband militärische Aktion mit diplomatischem Geschick. So gelang es ihr, die Macht der regierenden Mogulen systematisch zu unterwandern. Der berühmt-berüchtigte Generalgouverneur Robert Clive, der in Indien unfassbar reich wurde, setzte zum Beispiel Großmogul Shah Alam II. Als Marionettenherrscher ein. Dafür erhielt die East India Company die Rechte, in Bengalen Steuern einzutreiben. Als Aktiengesellschaft ging es der Company aber nicht um Macht, sondern vor allem um eins: Gewinn und Reichtum. Sie nahm Kriege und verheerende Hungersnöte in Kauf, war aber too big to fail auch fürs Heimatland, sodass die britische Regierung die Company mehrmals vor dem Bankrott rettete. Immerhin hielten viele der Parlamentsabgeordneten selbst Aktien der East India Company. Nach und nach erst begrenzte das Empire die skandalöse Macht der Company, um dann selbst die Regierungsgeschäfte in Indien zu übernehmen.
1: Sowohl in Indien als auch in Europa spricht man noch immer von der Eroberung Indiens durch die Briten. Ich habe zu zeigen versucht, dass die Realität, die sich hinter diesem Schlagwort verbirgt, viel bedrohlicher und komplexer war. Denn es war mitnichten die britische Regierung, die Indien Mitte des 18. Jahrhunderts eroberte, sondern eine Privatfirma. Indien wurde zum Kolonialstaat, weil es den Mechanismen eines gewinnorientierten Unternehmens unterworfen wurde.
0: William Dalrymple folgt dem Aufstieg der East India Company chronologisch, zeichnet gleichzeitig aber auch ein komplexes Netz an Beziehungen. Er arbeitet viel mit Originalzitaten, mit detaillierten biografischen Beschreibungen inklusive Charakterschwächen einzelner Beteiligter. Bekannte britische Akteure werden ausführlich beschrieben, aber auch etliche der Nawabs, also der bengalischen Herrscher, und immer wieder kommt die Erzählung auf den tragischen Großmogul Shah Alam II. Zurück. Dieses Kaleidoskop aus Geschichten und Charakteren liest sich spannend. Allerdings verirrt sich die Leserin nach einigen hundert Seiten auch heillos im Netz der vielen Details, Schlachtbeschreibungen und Namen. Doch damit kann man leben, denn im Ganzen ist Anarchie eine höchst inspirierende und lehrreiche Lektüre. Dieses Beispiel von Konzernkolonialismus kann uns das Fürchten lehren.
2: Anarchie, der verhängnisvolle Aufstieg der East India Company. Dieses Buch von William Dalrymple ist, übersetzt von Cornelius Hartz, bei C.H. Beck herausgekommen. Amerika 33, die große Krise der Freiheit. So heißt ein zeitgeschichtliches Buch, das Johannes Ehrmann, Journalist bei der Hamburger Zeit, soeben vorgelegt hat. Ehrmann schildert das Schicksalsjahr 1933 da aus amerikanischer Perspektive. Er begleitet Albert Einstein auf den Weg ins US-amerikanische Exil. Er beschreibt, wie Marlene Dietrich in Hollywood von Joseph Goebbels umworben wird. Und vor allem zeichnet er die ersten Monate des legendären New Deal nach, jenes gigantischen wirtschafts- und sozialpolitischen Programms, mit dem der damals frisch gewählte US-Präsident Franklin D. Roosevelt die amerikanische Gesellschaft grundlegend umgestaltet und die USA für die Demokratie gerettet hat. Johannes Ehrmann ist uns nun aus der Redaktion der Zeit zugeschaltet. Herr Ehrmann, wie war die wirtschaftliche Situation in den USA, als Franklin D. Roosevelt, manche sprechen ihn auch als Roosevelt aus, am 4. März 1933 als US-Präsident vereidigt wurde?
3: Ja, also man muss sich das vor Augen führen. Amerika befindet sich wirklich am tiefsten Punkt der Weltwirtschaftskrise. 3,5 Jahre nach dem Börsencrash von 1929 ist damals jeder vierte Amerikaner arbeitslos. Das Bankensystem steht wirklich kurz vor dem Kollaps. In den Tagen vor der Amtseinführung von Roosevelt schließen die Banken reihenweise aus Angst vor dem Ansturm der Sparer. Und Roosevelts Amtsvorgänger Hoover, der hatte noch versucht, den Markt das mehr oder weniger selbst regeln zu lassen und ist krachend gescheitert. Also er hat viel zu spät und zu zaghaft reagiert auf die Krise. Roosevelt, der im November schon gewählt wurde, sitzt nun jetzt Anfang März am Tag vor seiner Vereidigung bis 1 Uhr morgens noch am Telefon und streitet mit Hoover über Notmaßnahmen und darf dann endlich selbst übernehmen. Und in seiner Antrittsrede formuliert er dann den hinterher berühmt gewordenen Satz: Das Einzige, was wir zu fürchten haben, ist die Furcht selbst. Und ich finde, daraus spricht sowas wie auch der Grundzustand dieses Landes damals, Amerika 33, das wirklich so vor Existenzangst in den breitesten Schichten der Bevölkerung so wie gelähmt ist eigentlich. So empfinde ich es.
2: Welche Maßnahmen setzten Roosevelt und seine Regierung, um das Massenelend zu beseitigen? Die sind ja ganz schön flott zur Sache gegangen, oder?
3: Ja, also Roosevelt legt ein Tempo vor, das es so vorher nicht gegeben hat. Schon am Tag nach seiner Vereidigung lässt er sämtliche Banken für 4 Tage schließen. Die Wall Street schließt für 11 Tage komplett. Und dann beginnen das, was dann später die berühmten 100 Days werden, die ersten 100 Tage von Roosevelts Amtszeit. Und im Schnitt erlässt er jeden Tag eine Executive Order. 99 Stück in den ersten 100 Tagen. Insgesamt wären es 3.700 in seiner Amtszeit, dann auch während des Zweiten Weltkriegs. Das sind mehr, als seine 3 Vorgäner zusammen erlassen haben. Wir kennen das Mitteljahr aus der Trump-Präsidentschaft. Und er verbietet da unter anderem das private Goldhorten, um die Reserven der Nationalbank zu stärken, und viele weitere Maßnahmen mehr. Gründet die National Recovery Administration, die dann zum ersten Mal landesweit auch Mindestlöhne und Arbeitszeiten aushandelt mit den Branchen. Gewerkschaften werden gegründet. Und eine sehr interessante Sache, die gerne übersehen wird, mit Frances Perkins beruft Roosevelt auch die erste Frau überhaupt in ein US-Kabinett, und zwar gleich als Arbeitsministerin in dieser Krise, in der über 11 Millionen Amerikaner arbeitslos sind. Und Frances Perkins, das ist eine politisch aktive Frau, die für Roosevelt schon in New York gearbeitet hat und von dort aus unter anderem Hoovers geschönte Arbeitslosenzahlen ganz schön widerlegt hat und sich da einen Namen gemacht hat. Also eine sehr, sehr beeindruckende Personalie, die dann auch sich dafür einsetzt, am Ende vergeblich, aber sich doch sehr dafür einsetzt, dass mehr jüdische Flüchtlinge ins Land kommen, weil die Einwanderung eben auch ans Arbeitsministerium gekoppelt ist.
2: Eine andere Frau, die federführend an der Geschichte des New Deal mitgeschrieben hat, war Eleanor Roosevelt, die Frau des 32. US-Präsidenten. Wie würden Sie Eleanors Rolle beschreiben? Sie war ja anfangs alles andere als erfreut über die Wahl ihres Mannes.
3: Also Eleanor Roosevelt hat nach der Wahl ihres Mannes ganz offen gesagt, sie will eigentlich gar keine Präsidentengattin sein. Das ist so fast wie so eine Kampfansage. Also sie will das irgendwie ganz anders machen. Sie ist selbst interessanterweise eine geborene Roosevelt. Sie ist die Nichte von Theodore Roosevelt, der ab 1901 2 Amtszeiten regiert hat. Also Franklin ist so ein entfernter Verwandter von ihr. Und ihre Tante, Theodors Frau und First Lady, das war so die makellose Präsidentengattin. Das ist ein absolut abschreckendes Beispiel für Eleanor. Das will sie überhaupt nicht sein. Sie ist Feministin, sie hat sich ein eigenes Leben aufgebaut. Sie hat eine eigene Zeitschrift gegründet, eine Mädchenschule. Sie ist Unternehmerin, hat sogar eine Möbelfabrik mit mehreren anderen Frauen gegründet. Sie gibt als First Lady auch eigene Pressekonferenzen nur für weibliche Reporterinnen. Das ist also absolut revolutionär damals. Und sie führt, wie Historikerinnen heute denken, tatsächlich auch eine Liebesbeziehung mit einer Frau, nämlich mit der Journalistin Lorena Hickok. Da haben sich in den 70er Jahren Kisten mit über 3000 Briefen der beiden gefunden. Und denen kann man eigentlich entnehmen, das war mehr als eine Freundschaft, das war eine richtige Beziehung.
2: Eine der populärsten Maßnahmen der Roosevelt-Administration 1933 war die Aufhebung der Prohibition. Das gut gemeinte Alkoholverbot war zu diesem Zeitpunkt nicht mehr zu halten. Wie war das?
3: Also die Prohibition, das landesweite Alkoholverbot, ist 1933 seit 13 Jahren in Kraft und ist wirklich ein Auslaufmodell. Sie ist unpopulär. In der Krise fehlt dem amerikanischen Staat auch schlicht die Steuereinnahmequelle. Und Roosevelt ist auch kein Abstinenzer. Der trinkt also gerne mal einen Cocktail. Und schon Ende März legt man ihm dann den sogenannten Beer Permit Act vor, der zumindest erstmal das Leichtbier so bis 3% legalisiert. Eine schöne Anekdote: Als er den unterschrieben hat, soll Roosevelt dann medienwirksam gesagt haben, jetzt wäre wohl ein guter Moment für ein Bier. Muss er sich aber noch ein bisschen gedulden, weil erst im Dezember dann 33 die Prohibition tatsächlich ganz aufgehoben wird. Und damit löst Roosevelt auch nicht zuletzt ein Wahlversprechen ein. Also er ist damit auch angetreten, dass er das rückgängig machen will.
2: Johannes Ehrmann, inwieweit war Hitler ein Thema in der US-amerikanischen Presse? Wie gut informiert war man über den Terror, mit dem das NS-Regime Deutschland ja von Anfang an überzogen hat?
3: Ja, man hört das oft, dass Amerika irgendwie von den Nazi-Gräueln erst nichts gewusst habe. Und das stimmt aber einfach nicht. Das konnte ich auch sehr gut nachvollziehen in den Medienberichten. Hitler wird am 30. Januar 1933 Reichskanzler und schon im März berichten im Grunde genommen alle großen amerikanischen Zeitungen en Detail über den Terror, der da in Deutschland passiert. Also fast Echtzeit für damalige Verhältnisse. Das Magazin Time fasst das zusammen, dass die Juden verhaftet, geschlagen, gefoltert werden. Und es gibt auch immer wieder in diesem Jahr 33 öffentliche Berichte von Übergriffen von SA-Schlägern auf amerikanische Staatsbürger, die irgendwie zum Beispiel aus Versehen den Hitlergruß nicht gezeigt haben. Das passiert in Berlin, das passiert in Leipzig und anderen Städten. Und Washington wiegelt bezeichnenderweise immer ab, beziehungsweise schweigt einfach. Öffentliche Reaktionen gibt es. In New York versammeln sich Ende März schon 60.000 Menschen im Madison Square Garden, um gegen die Verfolgung der Juden in Deutschland zu protestieren. Aber gleichzeitig empfängt eben im Weißen Haus Roosevelt den Reichsbankpräsidenten zum Lunch. Da spricht er ihn zwar an auf die Schikanen gegen die jüdische Bevölkerung, aber das ist eben hinter verschlossenen Türen und ohne Konsequenzen. Da setzt man dann doch eher auf wirtschaftliche Zusammenarbeit, auf Integrierung noch. Man hofft, Nazi-Deutschland dann doch auch in die Weltwirtschaft weiter integrieren zu können, was sich dann natürlich als Trugschluss erweist hinterher. Aber so ist die Lage 33.
2: Hatte Hitler auch Fans in den USA? Gab es so etwas wie einen amerikanischen Nationalsozialismus?
3: Ja, den gab es durchaus, auch ganz offen. Im Buch kommt der deutsche Einwanderer Heinz Spanknöbel vor. Der hat 1932 die sogenannten Freunde der Hitlerbewegung in Amerika gegründet. Die haben dann Ende März 1933, so sagt es Spanknöbel, ungefähr 1500 Mitglieder. Er selbst ist sowas wie, ja, so ein großes, hageres Hitler-Lookalike mit so einem Hitler-Bärtchen und der die gleichen Nazi-Parolen, Deutschland den Deutschen und diese Geschichten davon sich gibt, eben in Amerika. Und das sind so frühe Vorläufer des späteren German-American-Bund, der dann Ende der 30er sogar den Madison Square Garden füllt mit seinen Kundgebungen. Also diesen amerikanischen Nationalsozialismus, den gibt's, der bleibt aber dann am Ende doch eine Randerscheinung. Spätestens natürlich dann auch mit dem Kriegseintritt von Amerika ist ja dann Nazi-Deutschland auch der erklärte Feind und dann wird natürlich auch vorgegangen gegen diese Bewegung. Aber 33 ist das eben doch auch eines der Phänomene, die wir da sehen.
2: Franklin D. Roosevelt, Roosevelt war wahrscheinlich der linkste Präsident, den die USA je hatten. Mit dem New Deal gelang es ihm und seinen Leuten, die bis dahin schlimmste Krise des internationalen Kapitalismus zu überwinden, ohne dass Amerika in den Faschismus abgeglitten wäre. Was meinen Sie, Johannes Ehrmann, hätte es auch anders kommen können? Hätten die USA auch den deutschen oder den italienischen Weg gehen können damals?
3: Also, ich glaube, man muss ehrlich sagen, natürlich hätten Dinge auch anders kommen können. Amerika war 33, so wie es auch heute sicherlich kein Land ist, das irgendwie automatisch immun gegen Alleinherrschaft oder Autokratie ist. Es gibt eine Schlagzeile am Tag nach Roosevelts Amtseinführung, die lautet: Für Diktatur, wenn nötig. Ja, also Roosevelt behält sich das durchaus vor, da auch durchzuregieren, falls der Kongress nicht spurt. Und hat auch einen Redenentwurf in der Schublade, wo er überlegt, Kriegsveteranen im Inneren einzusetzen. Und das macht er dann nicht, er hält diese Rede dann nicht so, also er entscheidet sich anders. Es kippt dann nicht 33. Wir sehen Roosevelt heute eben eigentlich als eher einen sozialdemokratischen Reformer, aber er ist eben auch jemand, der diese Präsidentschaft extrem ausbaut, der diese Zentralgewalt extrem ausbaut, die sogenannte Imperial Presidency begründet. Und ja, also da sehen wir durchaus immer wieder Sollbruchstellen, auch in der amerikanischen Geschichte. Die waren nicht linear. Amerika ist ein Land in der Krise. Es ist gleichzeitig aber natürlich auch noch ein Zufluchtsland. Ein Land, was viele Deutsche auch anzieht. Die beschreibe ich ja alle im Buch auch. Leute wie Albert Einstein, den Komponisten Schönberg, George Gross, den Künstler Marlene Dietrich entscheidet sich dann auch gegen Nazi-Deutschland. Also ist 33 ein ambivalentes Jahr. Also es ist das Jahr, wo Amerika ein Freiheitsversprechen ist, aber nur für einige wenige das einlöst. Es ist ein Land, was sich abschottet, ein Land, was auch am Abgrund der Krise steht und sich dann zum Glück, wie wir heute sagen, für einen anderen Weg entscheidet und dann natürlich auch den Weg beschreitet, im Zweiten Weltkrieg gegen die Diktaturen Europas dann ins Feld zu ziehen.
4: Amerika 33, die große Krise der Freiheit. Das Buch von Johannes Irmann, über das wir soeben gesprochen haben, ist im Verlag Klett-Cotta erschienen. Die Astronominnen Eva Freistetter und Jana Steuer und die Informatikerin Elika Czaro treffen sich alle zwei Wochen auf einen Kaffee und plaudern dabei über Galaxien, Sterne und andere Wunder des Universums. Zu hören sind die astronomischen Kaffeerunden der drei im Podcast Cosmic Latte. Da geht es um ferne Planeten, auf denen es Eisen regnet, um gefährliche Asteroiden, astrologische Mythen und vieles mehr. Jetzt haben Freistetter, Steuer und Czaro ihre Streifzüge durchs Universum auch zwischen zwei Buchdeckel gepackt. Auf einen Kaffee im All heißt das neue Buch des Trios. Ivo Kaufmann hat darin geblättert und den Blick Richtung Sterne gerichtet. Seinen Beitrag präsentieren Susanne Rousseau und Raphael Sass.
5: Selbst Menschen, die der Astrologie nichts abgewinnen können, sind oft überzeugt, dass vom Mond jedoch eine besondere Wirkung ausgeht. Immer wieder hört man die Behauptung, bei Vollmond würden Menschen durchdrehen, gefolgt von Anekdoten aus chaotischen Nächten in Notaufnahmen und Kreissälen.
6: Tja, was ist dran an der sagenumwobenen Kraft des Himmelskörpers, der uns am nächsten ist, dem Mond? Wenig überraschend, aber umso humorvoller, widerlegen die drei Wissenschaftlerinnen sämtliche Mondmythen. Statistisch gesehen macht er uns selbst in Full Effect nicht verrückt. Wir schlafen nicht schlechter und es gibt nicht mehr Geburten. Sämtliche ernsthaften empirischen Studien haben bisher gezeigt, der Mond hat keinen Einfluss auf Operationsergebnisse, den richtigen Zeitpunkt für das Einsetzen oder Ernten von Pflanzen oder das Schneiden von Haaren, Finger oder Fußnägeln. Die Mondkalenderbranche wird weiterhin gut daran verdienen, dass Menschen trotzdem an den Einfluss des Erdtrabanten glauben wollen. Dass diese Überzeugungen nicht ungefährlich sind, zeigt ein Beispiel, das medizinische Eingriffe betrifft.
5: 1966 kam es in Japan zu einer ungewöhnlich hohen Abtreibungsrate von weiblichen Embryos, da die Sterne im Jahr des Feuerpferdes besonders schlecht für Mädchen standen. Sie würden, so die astrologische Deutung, zu temperamentvollen und herrschsüchtigen Frauen heranwachsen.
6: Doch natürlich gibt es auch wissenschaftlich gesicherte Wirkungen des Mondes. Die Gezeiten entstehen durch seine Gravitationskraft auf die Erde und ihre gigantischen Wassermassen. Auch wir Menschen bestehen zu einem Großteil aus Wasser. Das bedeutet allerdings nicht, dass der Mond auf uns eine spürbare Gravitationskraft ausübt. Wir erinnern uns, im Physikunterricht gelernt zu haben, dass Gravitation neben der Entfernung auch von den Massen zweier Objekte abhängt. Je größer die Massen, desto stärker ist ihre Anziehung.
5: Rechnet man nach, übt sogar eine Mücke auf unserem Oberarm mehr Anziehungskraft auf uns aus als der Mond. Nur, dass sie statt Ebbe und Flut eher Juckreiz verursacht.
6: Aber kommen wir zu den wahren Rätseln des Alls. Was haben die drei Wissenschaftlerinnen über schwarze Löcher, Kometen, Asteroiden und natürlich die Frage aller Fragen, sind wir allein im All, zu berichten?
5: 6EQUJ5.
6: Diese Kombination aus Ziffern und Buchstaben ist der wohl spannendste, mehr oder weniger konkrete Hinweis darauf, dass da draußen doch noch jemand anderer existieren könnte. Sie beschreibt ein Radiosignal, das der Astrophysiker Jerry R. Eman am 15. August 1977 durch das Big Ear Radioteleskop an der Ohio Wesleyan University empfangen hat. Es mag in der Flut an Science-Fiction-Büchern und Science-Fiction-Filmen und verschwommenen Untertassenfotos untergegangen sein, aber dieses sogenannte Wow-Signal gilt bis heute als vielversprechendster Anwärter für eine außerirdische Botschaft. Es gäbe nämlich, so die Autorinnen, gute Gründe dafür, dass Aliens Radiowellen nutzen würden. Es gibt einfache Methoden, sie zu erzeugen, man braucht dafür wenig Energie und man kann künstliche und natürliche Quellen leicht unterscheiden. Das Wow-Signal war 30-mal stärker als das normale Hintergrundrauschen des Alls. Etwas Ähnliches wurde bis heute nicht gemessen. Auch wenn man fast 50 Jahre danach immer noch nicht weiß, was es bedeutet oder wer oder was es ausgelöst hat, ist es das einzige astronomische Phänomen, bei dem sogar die Wissenschaft eine außerirdische Intelligenz als plausiblen Ursprung anerkennt.
5: Wenn wir Glück haben, melden sie sich ja noch ein weiteres Mal. Dann können wir unsere besseren Instrumente verwenden, um die Nachricht zu entschlüsseln.
6: Sieht man die chinesische Mauer aus dem All? Ist im Sommer die Erde näher an der Sonne? Sind schwarze Löcher kosmische Staubsauger? Wer diese und ähnliche astronomische Fragen auf wissenschaftlich fundierte, aber dennoch unterhaltsame Weise beantwortet haben möchte, ist mit diesem Buch am Strand, im Freibad oder im Kaffeehaus bestens ausgestattet. Beim Rühren des Milchschaums erfährt man dann auch etwas über die Farbe Cosmic Latte.
5: Wenn man die Farben der unzähligen Sterne mittelt, dann ist das Ergebnis ein helles Beige. Die Forschenden, die genau diese Analyse im Jahr 2003 durchgeführt haben, hat das an den Milchschaum eines Latte Macchiato erinnert. Und sie haben der Farbe deswegen den Namen Cosmic Latte gegeben.
2: Auf einen Kaffee im All, Sternenwissen zum Mitnehmen. Eva Freistetter, Jana Steuer und Elka Czaro haben ihr Buch im Goldeck Verlag herausgebracht. Folgende Titel haben wir Ihnen heute sonst noch vorgestellt: Jan Werner Müller, Straße, Platz, Palast zur Architektur demokratischer Räume, Edition Suhrkamp, Berlin. William Dalrymple, Anarchie, der verhängnisvolle Aufstieg der East India Company, C.H. Beck, München. Und Johannes Ehrmann, Amerika 33, die große Krise der Freiheit, Klett-Cotta, Stuttgart. 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Nun folgt Musik.
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2: Sparkle Mami, auf Deutsch Glitzer Mami. Hinter diesem etwas eigenwilligen Künstlernamen steckt Ariella Granados, eine Sängerin, Komponistin und Performance-Künstlerin aus Chicago. Aufgewachsen ist die heute 30-Jährige in Texas, in einer Familie mit mexikanischen und indischen Wurzeln. Schon als Kind sang Granados in einer Kirchenband, dann aber verstummte sie, zumindest musikalisch, für etwa 10 Jahre. Jetzt legt Sparkle Mami mit In This Body ihr Debütalbum vor. Gerade einmal 24 Minuten lang, aber randvoll mit musikalischen Ideen. Jazz, Soul und Funk treffen da auf brasilianische Rhythmen, mexikanischen Bolero und psychedelische Klangfarben. Und das alles mit erstaunlicher Leichtigkeit. Das erste Klangbeispiel aus dem Kontextalbum der Woche trägt den Titel »Note Bias – Geh nicht weg«.
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Note Bias von Sparkle Mami. Eine Nummer, die gleich einmal klar macht, wie wenig sich Ariela Granados um Genregrenzen schert. Jazzige Bläser, federnder Funk, lateinamerikanische Rhythmen. Musik, die zugleich lässig und ziemlich kunstvoll arrangiert daherkommt. Ariela Granados alias Sparkle Mami hat lange Zeit vor allem als bildende Künstlerin, Performerin und Make-up-Artist gearbeitet. Vielleicht erklärt das auch den fast schon visuellen Charakter ihrer Musik. Die Songs auf dem Album In This Body wirken bisweilen wie kleine, surrealistische Szenen. Doch je weiter das Album voranschreitet, desto persönlicher wird es. Quisiera ist das emotionale Zentrum des Albums, ein Abschied von und zugleich eine Liebeserklärung an Granados Mutter. Eine psychedelisch schimmernde Ballade, in der Salsa, Bolero und Soul ineinander fließen.

Sparkle Mami mit Quisiera, zu Deutsch ungefähr Ich wünschte. Ein melancholisches Stück, das von Verlust erzählt, ohne sich in Schwermut zu verlieren. Überhaupt kreist dieses Album immer wieder um Familie und Herkunft, um Erinnerung und um die Frage, wie man aus all dem, was einen geprägt hat, eine eigene Identität zusammensetzt. Der Titel des Albums bringt dieses Thema auf eine denkbar knappe Formel. In this body, in diesem Körper. Sparkle Mami versteht den Körper auch als Speicher von Erfahrungen, von Familiengeschichte und kultureller Herkunft. Und so endet dieses kurze, eigenwillige Debüt mit einer leisen Selbstvergewisserung. Die Musik wird plötzlich ganz ruhig. Sparkle Mami kommt in dem Song »In this body« gewissermaßen bei sich selbst an.

0: In This Body, der Titelsong des Debütalbums von Sparkle Mami alias Ariella Granados. 9 Stücke in gerade einmal 24 Minuten, ein musikalisches Vexierspiel zwischen Latin, Jazz, Soul, Funk und psychedelischem Pop. Das Kontextalbum der Woche ist bei Verve herausgekommen. Nähere Angaben zur Musik und zu den vorgestellten Sachbüchern finden Sie online im Ö1-Tagesprogramm. Das war Kontext mit Günther Keindelstorfer.
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2: Im Studio Eva-Maria Fohn. Seit Jänner 2021 hat Österreich kein Klimaschutzgesetz mehr. Der extrem heiße Sommer könnte jetzt wieder Schwung in die Debatte bringen. Die SPÖ will gerade diskutierte Hilfsgelder für Landwirte erst freigeben, wenn es eine Einigung beim Klimaschutzgesetz gibt. Auch Klimaminister Norbert Totschnig von der ÖVP drängt auf eine schnelle Einigung, wie er in der ZIP 2 sagt, und verweist auf seinen Entwurf dazu.
3: Am Ende braucht es eines. Alle müssen aufeinander zugehen. Dann ist ein Kompromiss möglich. Was auf dem Tisch liegt, ist sehr gut vorbereitet. Ich habe im Vorfeld Gespräche geführt mit allen Umweltsprechern aus den Regierungsfraktionen. Ich bin zuversichtlich, was es jetzt braucht, ist es den finalen Durchbruch. Der muss aus meiner Sicht jetzt gelingen. Die Chance ist sehr hoch und das Gesetz muss jetzt kommen.
2: Der vorliegende Entwurf war SPÖ und NEOS zuletzt aber zu wenig scharf. Auch Sanktionen haben ihnen gefehlt. In St. Egiden am Steinfeld in Niederösterreich ist der Waldbrand unter Kontrolle. Vom zweiten Brand innerhalb weniger Tage waren laut Feuerwehr 60 Hektar Wald betroffen. Eine Wohnsiedlung musste vorübergehend evakuiert werden. Am Abend durften die rund 250 Betroffenen wieder in ihre Häuser zurück. Der Löscheinsatz wird über Nacht fortgesetzt. Hunderte Feuerwehrleute waren seit dem frühen Nachmittag im Einsatz, unterstützt von 8 Hubschraubern. US-Präsident Donald Trump will die Straße von Hormuz im Persischen Golf bald zum US-Territorium erklären. Das sagte Trump bei einer politischen Veranstaltung an einer Polizeiakademie im Bundesstaat New York. Der Iran blockiert die für die Ölwirtschaft wichtige Meerenge und hat bereits in der Vergangenheit US-Kontrollansprüche zurückgewiesen. Die deutsche Industrie baut weiter Stellen ab. Vor allem betroffen ist die Fahrzeugbranche. Sie beschäftigt so wenige Mitarbeiter wie seit 20 Jahren nicht mehr, teilt das Statistische Bundesamt mit. Volker Obermeier.
4: Zwei Entwicklungen haben den Trend in der deutschen Autoindustrie beschleunigt. Zum einen die chinesische Konkurrenz, zum anderen die Zollpolitik der USA. Mittlerweile arbeiten in der Branche weniger als 700.000 Menschen. Innerhalb eines Jahres sind hier gut 40.000 Stellen weggefallen. Deutlich weniger Jobs gibt es bei unserem wichtigsten Handelspartner ebenso im Maschinenbau sowie in der chemischen und Elektroindustrie. Experten erwarten, dass sich der Trend fortsetzt. In der Autoindustrie etwa laufen noch Programme zur Neuaufstellung. Aufgrund von hohen Arbeitskosten, einer schwachen Produktivität und des härteren internationalen Wettbewerbs planen viele Unternehmen in Deutschland noch mehr Stellen abzubauen.
2: In Sambia hat die Wahlkommission die Auszählung der Ergebnisse der Präsidenten- und Parlamentswahl für mehrere Stunden ausgesetzt. Grund war Gewalt gegen Mitarbeiter. Erste Ergebnisse der Wahlen sollen in der Nacht veröffentlicht werden. Das waren die Nachrichten mit Eva-Maria Fohn. Und jetzt zum Wetter.
5: Frisch wird es in der heutigen sternenklaren Nacht. Die Tiefstwerte 11 bis 20 Grad. Morgen erwartet uns wie heute viel Sonnenschein und damit erreichen die Temperaturen 29 bis 36 Grad. Es ist aber nicht überall ungetrübt. Vor allem in Vorarlberg und Tirol entstehen im Laufe des Tages größere Quellwolken und die entwickeln sich vereinzelt zu Regenschauern oder teils heftigen Gewittern. Mehr Wolken sowie vor allem im Bergland Schauer und Gewitter gibt es dann am Sonntag. Im Osten steigert sich die Hitze bis auf etwa 37 Grad. 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

0: In der heutigen Ausgabe von Zeitton Extended, zu der Sie Rudolf Eickmüller begrüßt, reisen wir in den kommenden knapp 2 Stunden nach Linz. Vom Hauptplatz aus überqueren wir die Donau und machen uns auf in Richtung des Hausbergs der Linzer und Linzerinnen, des Pöstlingbergs. Auf halbem Wege zum Gipfel erreichen wir auch schon unser heutiges Ziel, die Anton Bruckner Privatuniversität. Sie liegt leicht über Linz. Und so heißt auch das Festival, das heute im Zentrum steht. Das Festival für aktuelle Musik leicht über Linz des Instituts für Komposition, Dirigieren und Computermusik der Anton Bruckner Privatuniversität wurde 2016, also vor 10 Jahren, von Carola Baukholt in Zusammenarbeit mit Michael Bassot von der Internationalen Gesellschaft für Neue Musik Oberösterreich initiiert. Es zeigt jährlich an einem Wochenende im März das vielfältige Schaffen aktuellen Komponierens. In Zeitton Extended hören wir heute Mitschnitte aus dem März. Zunächst kürzere Stücke, um die gesamte Bandbreite einmal kennenzulernen. In der 2. Stunde nach Mitternacht hören wir eine längere Session mit dem Post-Digital Ensemble. Ergänzt werden die Musikstücke heute durch ein Interview mit dem Leiter des Festivals. Seit 2 Jahren ist das der österreichische Musiker und Komponist Hannes Löschl.
1: Also das gibt's seit 2016 und war eine Initiative unseres Instituts, IKD, Institut für Komposition und Dirigieren. Und das wurde damals neu aus der Taufe gehoben als Nachfolger eines riesigen Instituts, wo auch Theorie dabei war. Gab es dann ab 2015 erstmals ein Institut für Komposition und Dirigieren, das ja gebündelt war, mit auch spezialisierten Stilrichtungen und allem, was dazugehört, auch in der Ensemblestruktur. Und da war von Anfang an das Thema mit dem Institut, wir wollen eine Plattform, auf der wir die entstehenden Stücke vor allen Dingen auch in dieser diversiven, stilistischen Vielfalt spielen können.
0: Zu Stücken, die ein größeres Ensemble benötigen, kommen wir später. Wir hören erst ein Stück, das das Festival eingeleitet hat. Die erste Performance-Session fand in einem außergewöhnlichen Raum in der Bruckner Uni statt, im Sonic Lab.
1: Das ist ein toll eingerichteter Raum. Das ist, seit es diese Universität gibt, ein Raum, wie es in, ich kann es jetzt nicht die Nummer genau sagen, es gibt nicht viele davon in Europa, so wie das Sonic Lab, hat 3 Runden von Loudspeaker-Systemen hängen, unten, mitten, oben. Du kannst im Grunde genommen einen Klang dort im Raum verteilen auf diese Kanäle, die dort angeboten werden und ihn sozusagen körperlich wahrnehmbar machen, durchschicken von links nach rechts und du lernst, da sind wir noch in einem Prozess drinnen, wie dieses Equipment auch von den Studierenden zu benutzen ist, das selber zu bedienen und selber einzurichten. Es ist oft so, dass Studierende, die bei uns Medienkomposition studieren, mit einem Streichholz oder einem Autoschlüssel am Tisch klopfen und wir zeigen ihnen damit nur, wenn du diesen Klang jetzt aufnimmst, verteilst, behallst, editierst, postproduzierst, wo du damit in dem Raum hinkommen kannst. Und das Ziel ist, dass sie das möglichst selber tun können und das Sonic Lab bietet auch als Performance-Raum die Möglichkeit, sich dann auch das so anhören zu können.
0: In der Mitte des Sonic Lab hat Tatjana Panjaeva an einem großen Mischpult Platz genommen. Zur Künstlerin gleich etwas mehr, zuvor ihr Stück Flaneur. Dafür sammelte die Komponistin Geräusche in ihrer Umwelt und bearbeitete sie im Sonic Lab. Wie der Titel suggeriert, flaniert man durch das Geschehen, betrachtet aus der Distanz die Landschaft. Und wie Tatjana Panjaeva im Begleittext schreibt, dieses Werk erinnert an jene kostbaren Augenblicke des Innehaltens, in denen es wichtig wird, zu atmen und an nichts zu denken.

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Flaneur für Mixed Media von Tatjana Panjaeva, aufgeführt beim Leicht über Linz Festival, das heute im Zentrum der Sendung steht. Tatjana Panjaeva ist Studentin an der Anton Bruckner Privatuniversität. Sie ist Komponistin experimenteller Musik und arbeitet sowohl mit instrumentalen als auch mit elektronischen Ausdrucksformen. Das Festival Leicht über Linz definiert sich neben der musikalischen Ausrichtung auch über weitere bedeutende Eigenschaften. Zum einen ist es ein interdisziplinäres Festival. Studierende des Schauspiels, aber vor allem des Tanzinstituts werden mit eingebunden.

0: Und es gab immer wieder auch Projekte mit punktuell mit Schauspiel, mit Sprache. Schwerpunkt liegt traditionell bei uns aber an der Zusammenarbeit mit dem Tanzinstitut. Das war auch immer Teil von Leicht über Linz.
1: Zum anderen verlässt das Festival gerne seine Räume an der Anton-Bruckner Privatuniversität, um aktuelle Musik auch in der Stadt erklingen zu lassen.
0: Das Zweite, was wir seit damals geändert haben, ist, dass wir sehr gern auch aus der Uni rausgehen. Und das ist jetzt mittlerweile schon so überhand, dass unsere Medientechnik da schon wieder auf der Bremse steht. Aber wir haben keine wirklich guten Räume für Vokal. Also mit entsprechender Raumakustik. Wir gehen da sehr gerne in eine benachbarte Kirche. Wir sind in Linz am Berg. Leicht über Linz liegt die Universität. Deswegen heißt das Festival auch so. Wir sind in Urfa, wir sind in der Urfahraner Kirche, haben das Glück, dort eine extrem sympathische und kooperationsfreundliche und experimentierfreundliche Partnerin in der Ursula Jan Hovorka gefunden zu haben. Daneben ist die Stadtwerkstatt, das ist für mich auch eine kulturpolitische Legende in Linz. Und dort sind wir jetzt auch regelmäßig und nächstes Jahr, 2027, sind wir dann auch in der Tabakfabrik. Und wir sind auch nächstes Jahr im Lentos, weil nächstes Jahr das Tanzinstitut Linz sein 100-jähriges Bestehen feiert und dort die liebe Andrea Amort eine Ausstellung einrichten wird, in deren Rahmen wir auch einen Act vielleicht über Linz machen werden.
1: Jetzt Vokalmusik der Studentin Moldir Sliamova, nicht in der Universität aufgenommen, sondern in der Urfahraner Stadtpfarrkirche. In der windstillen Nacht wurde zum Teil notiert, zu anderen Teilen wurden Aufnahmen geschickt, die nur ein ungefähres Klangbild vermitteln. Es basiert auf einem kasachischen Gedicht von Abai Kunanbayoli, das die stille Schönheit der nächtlichen Landschaft mit einem feinsinnigen inneren Erleben verbindet. Uraufgeführt wurde das Werk am zweiten Abend des Festivals vom Ensemble Cantando Admont.
0: Auch die waren natürlich ein halbes Jahr vorher, haben sich präsentiert, ihre Umfänge präsentiert, wie sie arbeiten präsentiert, wie sie mit notierter, nicht notierter Musik umgehen, Musik zwischen den Zeilen sozusagen auch gerne realisieren. Die Molly musste, weil das ein kasachisches Stück ist, da auch mit Lautschrift arbeiten.
1: Was man hier nicht oder kaum hört, zu diesem Werk wurde auch getanzt.

0: In der windstillen Nacht, ein Stück von Moldir Sliamova, aufgenommen am zweiten Festivaltag in der Urfahraner Stadtpfarrkirche. Das renommierte Ensemble Cantando Admont hat hier gesungen. Dieses Ensemble dient auch dazu zu erklären, wer die Stücke der Studierenden überhaupt aufführt. Zum einen sind internationale Ensembles in Linz zu Gast, wie in der Vergangenheit das Schlagquartett Köln, das Delirium-Ensemble aus Basel oder das in Wien beheimatete Face-Ensemble. Die Ensembles erklären sich dazu bereit, so Hannes Löschl, eng mit den Studierenden zusammenzuarbeiten.
1: Jedes Ensemble, das wir von außen einladen, wird gebeten, sich einmal in einer Lecture zu präsentieren, die ist ein halbes Jahr vorher. Dann interessieren sich im Idealfall Studierende dafür, für dieses Ensemble zu komponieren. Und das Ensemble arbeitet mit uns zusammen und wird auch von uns dann bezahlt, wenn sie diesen Prozess mitbegleitet. Es gibt dann einen weiteren E-Mail-Austausch, es gibt eine fix verpflichtende Leseprobe, die in einem genügend entsprechend großen Abstand zur Aufführung noch eingerichtet wird, wo man meistens auch das Ensemble besucht, wie die dort arbeiten, Ideen zurückziehen kann, wo das Ensemble sagt, das geht so nicht, das musst du mir nicht aufschreiben, das musst du mir schon aufschreiben, wir können nicht improvisieren, wir wollen aber improvisieren, das alles wird dann noch einmal angesprochen, wir brauchen das schärfer, wir brauchen das genauer, das geht technisch nicht, das geht technisch schon, klingt aber nicht gut, hast du dir zu wenig gut vorgestellt. Und dann geht es sozusagen in die Endproben und dann gibt es noch einmal eine Endprobenphase. Und auf diese Art und Weise lernen die Studierenden auch einzuschätzen, wie weit ist der Weg von der Idee im Kopf zum Klang am Instrument.
0: Auf der anderen Seite stehen Ensembles, die aus der Universität heraus entstehen.
1: Wir haben diese eigenen Ensemblestrukturen am Haus, die ein bisschen so auch auf die Zukunft verweisen sollen. Da erwähne ich nur das Post-Digital Ensemble, die arbeiten mit Elektronik und selbstgebauten Instrumenten. Da sind auch Studierende dabei aus unserer Kooperation mit der Kunstuni, Post-Digital Lutheran, wo Instrumente entwickelt und gebaut und ausprobiert werden sollen. Oder wir haben ein Ensemble, das heißt Manual, wo Studierende selber musizieren wollen. Also die wünschen, die können sich halt dann kein Streichquartett wünschen. Diesen Luxus haben sie nicht, aber sie sind selber Herr und Frau ihrer Produktionsabläufe. Das wird schon unter dem Jahr als eine Vorlesung geführt und für dieses Ensemble, The Manual, gibt es dann auch Kompositionen. Und beim Festival teilen wir dann auf, was wohin und mit welchem Ensemble aufgeführt wird.
0: Eines der hauseigenen Ensembles ist das Ensemble Neue Musik. Es spielte am ersten Abend des Festivals bei einer abendlichen Nocturno. Im Programm stand da geschrieben: Schlaflosigkeit und Albträume oder nächtliche Spaziergänge? Mit der Dunkelheit öffnen sich unterschiedliche innere Landschaften. Für manche ist es Weite, ein Blick in die Sterne. Für andere Nähe, eine leise Wiederholung, die beruhigen soll. Wieder andere bleiben wach und sprechen, verlieren sich in großen Gedanken oder im belanglosen Kreisen der Zeit. Die Nacht bündelt diese Zustände, ohne sie zu ordnen. Sie lässt sie nebeneinander bestehen. Dazu passend ein Stück von Emil Virgen mit dem Titel »Lullabies«.

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0: Lullabies von Emil Wiggen, das Ensemble Neue Musik. Bei dieser Performance waren auch Studierende des Tanzinstituts beteiligt. Im Zusammenhang von 10 Jahre Leicht über Linz muss man auch das Janus-Ensemble nennen. Kopf dahinter ist Christoph Tschech. Er war selbst Professor am Institut für Jazz und improvisierte Musik an der Bruckner-Universität. Dort wechseln wir vom kleinen in den großen Saal. Im März 2025 wurde ein Stück der vorhin gehörten Moldir Sliamova uraufgeführt, das Janus-Ensemble mit Snitch.
1: Komm schon.

0: Snitch von Moldir Sliamova, uraufgeführt an einem Abend unter dem Motto »Wehret den Anfängen«. Dem Janus-Ensemble ist es wichtig, dass Tonkunst aufrüttelt, im Dienst der Reflexion über die beunruhigenden Zeichen dieser Zeit. Das Janus-Ensemble beauftragt, junge Internationale, an der Bruckner-Universität studierende Komponistinnen und Komponisten, sich unserer Zeit zu stellen und ihre Gedanken dazu in Musik zu gießen. Dem Festivalleiter Hannes Löschl ist es wichtig, analogen Ensembles wie dem Janus-Ensemble einen bedeutenden Stellenwert im Festivalprogramm einzuräumen, damit Studierende auch für Instrumente komponieren lernen, die außerhalb ihrer Wohlfühlzone liegen.
1: Ich bin ein bisschen froh, dass wir in der Vielfalt der Ensembles nicht nur die Maschinen ausnützen, damit sie uns die Menschen ersetzen, sondern wir geben uns auch nach wie vor dem Aufwand, Ensembles mit Menschen drinnen, also von 20 bis 70, wie beim heurigen Orchesterprojekt, einzutüten sozusagen, weil ich das nach wie vor für absolut wesentlich halte als Komponist, dass du vor der Maschine nicht so weit in die Knie gehst, dass sie dir alles abnimmt. Ich glaube nach wie vor an den kollektiven Klang. Und das Janus Ensemble ist ein treuer Begleiter unserer Studierenden und vergibt die regelmäßig Aufträge an sie, auch wenn sie nicht mehr bei uns studieren.
0: 10 Jahre gibt es das Festival Leicht über Linz jetzt. Neben einer musikalischen Schau ist es auch ein wichtiger Impuls für Studierende, ihre Projekte praktisch umzusetzen. Früh soll gelernt werden, was es für eine Realisierung braucht. Wie flexibel ich als Komponist, als Komponistin sein muss, wenn ich mit anderen Sparten wie Tanz oder Schauspiel zusammenarbeite, so Hannes Löschl.
1: Naja, learning by producing. Also entweder du gerätst unter Druck, ziehst vielleicht Ideen, die dann in der Produktion nicht standhalten, sondern nur am Tisch oder auf der Serviette spannend waren, wieder zurück. Aber es wird schon begrüßt, dass wir darauf drängen, in der Zusammenarbeit mit zum Beispiel einer wunderbaren Medientechnik, die wir im Haus haben, Dinge wirklich auf den Punkt zu bringen. Also sozusagen gibt es diesen schönen Spruch und dann schrumpfte die Idee zur Tat. Das ist, finde ich, ganz wesentlich, wenn du Musiker und Komponisten entlassen willst, damit sie überlebensfähig sind heutzutage. Was ist eine Idee? Was ist vielleicht eine tolle Idee? Und die braucht noch ein paar Jahre Zeit. Aber wie schaut das aus und wie hört sich das an, wenn du das jetzt umsetzt? Wie ist das in dem Raum? Was für einen Raum brauchst du für Vokal? Was für einen Raum brauchst du für Elektronik? Was brauchst du für ein Team um dich herum? Was für einen Vorlauf brauchst du? Und bei den Ensembles und bei den Ausführenden ist es zusätzlich noch so, dass seit einigen Jahren offensichtlich wird, dass es Ensembles, wie wir das, wie ich vielleicht groß geworden bin, à la Ensemble Modern oder in Österreich Klangforum, in der Form möglicherweise auch aufgrund wirtschaftlicher Gegebenheiten so nicht mehr geben wird. Es gibt bei den Studierenden große Tendenzen, Ensembles selber zu gründen.
0: Wir gehen dem Ende der ersten Stunde von Zeitton Extended entgegen und kommen vom Ensemble zum Individuum und zu einer anderen, einer fürs Erste raueren Klangfarbe und zu Clemens Wenger.

0: Ein Stück von Clemens Wenger, seines Zeichens umtriebiger Musiker in ganz unterschiedlichen Genres und Gruppierungen. Eine davon sind die Inkommensurablen, ein Ensemble, das für die Corporate Identity des Festivals steht, so Hannes Löschel.
1: In Bezug, dass wir ein Ensemble haben, wo Jazz-ausgebildete und klassisch ausgebildete Musiker miteinander musizieren sollen, ist vielleicht sogar schon fast wieder aus der Zeit gefallen und es entsteht eine sehr eigene Musik, wenn die miteinander fusionieren und du als Komponist und Komponistin darauf bedacht nimmst und vielleicht sogar nicht nur darauf bedacht nimmst, sondern das Beste aus beiden Seiten versuchst zu machen, rhythmisches Selbstbewusstsein mit Notation, abstrakten Klängen, erweiterte Notation, Extended Techniques.
0: Und am zweiten Tag des diesjährigen Festivals spielen die Inkommensurablen einen Abend in der Linzer Stadtwerkstatt. Ein Stück, Canción Mecánica, kommt von Santiago Ruedas.

0: Canción Mecánica von Santiago Ruedas aufgenommen in der Linzer Stadtwerkstatt. Und in diese Linzer Institution kehren wir auch gleich wieder zurück im zweiten Teil von Zeitton Extended. Bis gleich, sagt Rudolf Eigmüller.
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2: Ist Eva Maria Fohn. Weiterhin keine Einigkeit gibt es in der Regierung beim Thema Dürrehilfen für die Landwirtschaft. Das hat sich auch nach der ersten Verhandlungsrunde gestern auf Ministerebene gezeigt. Konkret spießt es sich an der Frage, wie genau die Hilfen ausgestaltet und vor allem finanziert werden sollen. Felix Nowak berichtet.
3: Die ÖVP schlägt laut Verhandlerkreisen unter anderem eine Finanzierung über die Sozialversicherung vor, wonach Beiträge zwischenzeitlich für alle Landwirtinnen und Landwirte gesenkt werden. Andere Budgetposten im Ministerium sollen nicht gekürzt werden. Die anderen beiden Parteien fordern genau das, nämlich eine ressortinterne Gegenfinanzierung, sagt Karin Doppelbauer von den NEOS.
4: Das wird aus unserer Sicht durchaus im Landwirtschaftsministerium passieren müssen.
5: Das ist Aufgabe des Ministers, hier Ideen zu liefern.
3: Sagt auch Staatssekretärin Michaela Schmidt von der SPÖ. ÖVP-Minister Norbert Totschnig hingegen sagt, man dürfe den Bauern nicht Entlastungen wegnehmen und ihnen dieses Geld anschließend als Hilfe zurückgeben. Die FPÖ fordert eine rasche Einigung, andernfalls will man mit den Grünen eine Sondersitzung des Nationalrats einberufen. Die Grünen haben diesem Plan bereits eine Absage erteilt.
2: Die anhaltende Trockenheit setzt zahlreichen Gemeinden in Niederösterreich immer mehr zu. In Michelbach im Bezirk St. Pölten ist die Wasserversorgung so angespannt, dass Trinkwasser mit einem Tankwagen aus Nachbargemeinden angeliefert werden muss. Das angekaufte Wasser kostet zwischen 15 und 17 Euro pro Kubikmeter. Die Bevölkerung wurde zum Wassersparen aufgerufen. Auch in anderen Gemeinden wie Weitra, Laab am Walde und Pöckstall ist die Lage angespannt. In der Nähe der Straße von Hormus drohen zwei Umweltkatastrophen. Vor einer iranischen Insel wird ein Ölteppich angeschwemmt, der von einem vermutlich vom Iran beschossenen Frachter stammt. Vor dem Oman liegt zudem ein Tanker der russischen Schattenflotte auf Grund und verliert Öl. In beiden Fällen sind Schutzgebiete bedroht, Christian Lehninger berichtet.
6: Handyvideos aus dem Iran zeigen, wie dickflüssiges schwarzes Erdöl an die Küste der Insel Keshem, direkt an der Straße von Hormus, angeschwemmt wird. Das ist der größte Ölteppich, den ich seit Beginn des Iran-Krieges gesehen habe, sagt John Amos von der Firma SkyTruth, die mit Hilfe von Satellitenbildern Öllecks analysiert. Rund 300 Quadratkilometer misst er. Das entspricht fast drei Viertel der Größe Wiens. Stammen dürfte das Öl vom Frachter Minoan Pioneer, den der Iran vor 11 Tagen beschossen hat. Und es gefährdet nun ein Biosphärenreservat. In einer ökologischen Schutzzone breitet sich aber auch ein anderer Ölteppich aus, nämlich vor einer Insel südlich des Oman. Korallenriffe, Nestplätze gefährdeter Schildkröten, Wale, all das gibt es dort, sagt Hannon Keskes von Greenpeace. Dieser Ölteppich stammt von einem auf Grund gelaufenen Tanker der russischen Schattenflotte.
2: Nachdem in der vergangenen Woche schwere Plagiatsvorwürfe gegen ihn erhoben worden waren, ist der britische Wissenschaftler Jason Ardine gestern tot aufgefunden worden. Das berichtet unter anderem die BBC. Die Umstände seines Todes sind noch unklar. Ardine soll leblos in einer Wohnung in London gefunden worden sein. Der 41-jährige Soziologe hatte die Plagiatsvorwürfe zurückgewiesen, trat aber als Professor der renommierten Universität Cambridge zurück. Zum Sport in der Fußball-Bundesliga setzt der LASK seine Erfolgsserie auch im Oberösterreich-Derby fort. Der Meister lässt Ried keine Chance, feiert den dritten Sieg im dritten Spiel und festigt die Tabellenführung. Dennis Bankowski.
7: Trotz früher Führung des Außenseiters aus Ried bereits nach 9 Minuten feiert der LASK einen überlegenen und souveränen 4:1 Derby-Sieg gegen die Innviertler, den ersten in der Bundesliga seit fast 5 Jahren, Kapitän Sascha Horvath.
8: Das Tor, was sie geschossen haben, war für uns sehr unglücklich, aber dann haben wir trotzdem gleich von der ersten Minute habe ich ein gutes Gefühl gehabt, dass wir das gewinnen. Wir hätten noch ein paar machen können, aber im Großen und Ganzen war es heute wieder eine gute Leistung.
7: Für den Meister aus Linz ist es saisonübergreifend bereits der 7. Bundesliga-Sieg in Folge. Die Linzer tanken Selbstvertrauen und präsentieren sich gerüstet fürs Champions-League-Playoff-Hinspiel am Mittwoch bei Celtic Glasgow.
2: Und Lili Tucker ist im Tennisturnier von Cincinnati ausgeschieden. Die 18-jährige Osttirolerin verlor gegen die Australierin Taliba Gibson in 3 Sätzen. Das waren die Nachrichten. Und jetzt zum Wetter.
9: Es geht durch eine sternenklare und recht frische Nacht. Bis vor Sonnenaufgang sinken die Temperaturen meist auf 19 bis 11 Grad. Ein paar Grad kühler wird es stellenweise in den Alpen sowie im Wald- und Mühlviertel. Morgen am Feiertag erwartet uns dann wieder jede Menge Sonnenschein. Der Nachmittag bringt 29 bis 36 Grad, aber vor allem in Vorarlberg und Tirol auch größere Quellwolken und vereinzelt Regenschauer und Gewitter. Ähnlich heiß geht es auch am Sonntag weiter. Es sind aber mehr Wolken und vor allem in den Alpen auch Schauer und Gewitter dabei. So viel zum Wetter von Georg Brack.
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Rudolf Eigmüller begrüßt Sie zur zweiten Hälfte von Zeitton Extended und wir starten jetzt nach den Nachrichten direkt mit Musik.

0: Wir sind mit dieser Komposition von Leo Geig wieder bei der aktuellen Musik aus Oberösterreich angekommen. Wir nehmen uns heute knapp 2 Stunden Zeit, um die diesjährige Ausgabe von Leicht über Linz zu beleuchten. Ein Festival der Anton Bruckner Privatuniversität, bei dem Studierende die Möglichkeit haben, ihre Werke einem Publikum zu präsentieren. Es geht aber auch darum, Komponistinnen und Komponisten auf da draußen vorzubereiten. Welche Infos braucht ein Haustechniker? Welche Vorläufe benötigt ein Ensemble? Leicht über Linz feiert heuer seinen ersten runden Geburtstag und nach 10 Jahren hat sich ein Modus, eine Dramaturgie für das Festival bewährt, so Festivalleiter Hannes Löschl.
1: Wir haben uns jetzt eingependelt auf eine Menge von zwischen 6 und 8 Performances in dem ganzen Festival über 4 Tage erstreckt, weil wir meistens einen Tag haben, wo wir einen einzigen Act haben. Und ansonsten hat sich herausgestellt, dass Nachmittagsveranstaltungen, einfach weil wir das mitten im Universitätsbetrieb ja auch machen, schwierig sind, auch jetzt nicht nur von der Anwesenheit, also wer da alle kommen könnte, auch von auswärts, sondern einfach von den Räumen, die da zur Verfügung stehen. Also sind wir meistens, gibt es 2 Acts pro Tag, eines am frühen Abend, eines am späteren Abend, und die Locations sind so ausgewählt, dass man das gemütlich zu Fuß besuchen kann.
0: Der 3. Festivalabend fand in der Linzer Stadtwerkstatt statt, einer Bar mit Kultcharakter. Das 1. Konzert an diesem Abend mit dem Gitarristen Samuel Toro Perez stand unter dem Titel Strom, Störung, Struktur. Perez spielte eigene und Werke von Studierenden. Er unterrichtet zeitgenössische Kammermusik an der Universität für Musik und Darstellende Kunst Wien. Eröffnet wird der Abend mit einem Stück von Aki Drar, Germanium Rose. Die Komposition basiert auf der Interpretation eines Gefühlszustands, in dem Außen- und Innenwelt stark voneinander abweichen und unterschiedliche Geschichten erzählen. Die Akkordzerlegungen in 2 Melodien, die in unterschiedlichen Rhythmen und Tonhöhen sowie in der Entwicklung von Verzerrung in der Variation durch das Stück führen, bietet das Fundament der Komposition. Eingehüllt in digital effektierte, drohnige Soundscapes, die aus aufgenommenen Geigen, Akkordeon und Moog-Synthesizers entstanden sind, entsteht ein filmisches Werk, das bewusst mit Hörgewohnheiten spielt und diese Ebenen zu einer einheitlichen Klangwelt verdichtet. Germanium Rose von Aki Drar für E-Gitarre und Mixed Media.

0: Germanium Rose, ein Stück von Akid Ra. Er studierte zunächst elektronische und experimentelle Musik an der MDW und vertieft seine kompositorische Arbeit derzeit in einem Masterstudium Komposition an der Anton Bruckner Privatuniversität in Linz. Wir kommen zum Abschluss des dritten Festivaltages und, obwohl wir erst am Anfang dieser Stunde stehen, auch zum abschließenden Act in diesem Zeitton. Dieser war am Mittwoch, den 23. März, in der Linzer Stadtwerkstatt das Post-Digital Ensemble. Mit dieser Performance präsentierte es eine weitere seiner Kollektivkompositionen, basierend auf dem Klang- und Spielmaterial seiner eigens entwickelten, innovativen Instrumente. Fix festgelegte Strukturen treffen auf offene Passagen, die der Komposition immer neues Wesen verleihen. Erstmals an diesem Abend zu Gast der vielseitige Performer und Musiker Lukas König am Schlagzeug. Ebenfalls auf der Bühne der Stadtwerkstatt Mobina Vaterndost.
1: Dieses Post-Digital Ensemble wurde zum Beispiel auch von der Mobina Vaterndost Jedi benutzt, ein durchaus sehr intensives, weil betroffen machendes Lied einzubauen. Das bearbeitet einfach die Protestbewegungen in Teheran und ist in Form eines sehr, sehr weit gefassten Art von Techno, der aber sehr abstrakt ist, da präsentiert worden und Teil dieser 40 Minuten.
0: So der Festivalverantwortliche Hannes Löschl. Wie erwähnt, jetzt ein gut 40-minütiges Set mit dem Post-Digital Ensemble featuring

0: das Post-Digital-Ensemble featuring Lukas König am Schlagzeug. Hier wird mit neuer Musik, ja mit ganz neuen Instrumenten experimentiert. Das war ein Mitschnitt vom diesjährigen Leicht über Linz-Festival, einer Veranstaltung der Anton Bruckner Privatuniversität. Hausintern angefertigt wurden die Mitschnitte, die wir in der heutigen Sendung gehört haben. Zu nennen für das gesamte Team der Medientechnik Tonmeister Elwin Ebmer und Matthias Kronsteiner. Das war ein Zeitton Extended mit einem Querschnitt aus dem Festival Leicht über Linz. Aktuelle Musik aus Oberösterreich durfte Ihnen Rudolf Eickmüller präsentieren.
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3: Es ist 1 Uhr im Studio Gabriele Tüchler. Der Waldbrand in St. Egiden in Niederösterreich ist unter Kontrolle. Die Bewohner einer durchs Feuer bedrohten Siedlung haben mittlerweile wieder in ihre Häuser zurückkehren können. Für die Feuerwehr war es ein Großeinsatz, sagt Mario Lukas, Bezirksfeuerwehrkommandant Neunkirchen.
4: Und wir haben dann relativ viele KLAT-Züge und Sonderzüge ausgelöst und sind dann auf 800 Kameraden und Kameradinnen gekommen mittlerweile, wo wir jetzt in der Nacht wieder reduzieren auf 350, dass wir morgen mit voller Mannschaft wieder weiterarbeiten können.
3: In Großbritannien ist jetzt innerhalb von 24 Stunden bereits der zweite Personenzug entgleist. Im Süden Englands in Wickford ist ein Zug entgleist, verletzt worden ist niemand. Kurz zuvor war nahe London ein Zug entgleist. 18 Menschen sind verletzt worden, zwei davon schwer. Experten warnen, dass die extreme Hitze, unter der England derzeit leidet, eine Rolle spielen könnte. Es war ein spektakulärer Mord im Dezember 2024 in New York. Jetzt hat sich Luigi Magnone schuldig bekannt, den Vorstand eines Versicherungskonzerns erschossen zu haben. Die Anklage fordert lebenslange Haft. Barbara Wolschek aus den USA.
5: Es war das erste Mal, dass der heute 28-jährige Luigi Mangione vor Gericht ausgesagt hat und das erste Mal, dass auch die Familie des ermordeten Versicherungsmanagers Brian Thompson anwesend war. »Ich habe auf ihn geschossen und er ist gestorben«, wird Mangione aus dem Gerichtssaal zitiert. »Ich wusste, was ich tue, ist illegal. Er habe sich vom Versicherungssystem in den USA betrogen gefühlt.« Am frühen Morgen des 4. Dezember 2024 hatte Mangione den Versicherungsmanager auf der Straße in Manhattan von hinten erschossen. Ein im Detail geplanter Mord. Mit dem Schuldgeständnis versucht die Verteidigung, die drohende lebenslange Haft zu verkürzen. Das Strafmaß wird am 18. Dezember verkündet.
3: In der Demokratischen Republik Kongo stirbt UN-Angaben zufolge jede halbe Stunde ein Mensch am Ebola-Virus. Die Epidemie breite sich so schnell aus wie keine zuvor, sagt der Chef des UN-Büros für humanitäre Angelegenheiten, Tom Fletcher. Mehr als 2000 Menschen sind bereits an den Folgen des Virus gestorben. An der Küste Indonesiens hat sich vor kurzem ein Erdbeben ereignet. Das Beben hat die Stärke 7,6 gehabt. Von Schäden ist derzeit nichts bekannt. Und jetzt zum Wetter und zu Nathalie Auer.
6: Frisch starten wir das Wochenende mit Temperaturen von meist nur 11 bis 18 Grad. Tagsüber wird es dann aber überall heiß mit 30 bis 36 Grad. Bis zu 36 Grad werden es im Raum Linz und im Machfeld. Dazu gibt es heute jede Menge Sonnenschein. In Vorarlberg und Tirol bilden sich langsam aber auch größere Quellwolken und einzelne Schauer und Gewitter. Den Wind, den spüren wir heute vom Weinviertel bis ins Burgenland mit Spitzen bis zu 40 km/h. Morgen geht's dann ähnlich heiß und oft sonnig weiter. Schauer und Gewitter können diesmal aber im gesamten Bergland auftauchen.

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1: Herzlich willkommen, sagt Ursula Strupinski. Nach Frankreich, Italien, Deutschland und Österreich führt die Musik, die Sie in den kommenden 5 Stunden hören können. Reisebegleiter bei diesen klingenden Ausflügen ist das ORF-Radiosymphonieorchester Wien. Bis 3 Uhr früh spielt das Orchester Werke von Alfredo Casella, Gabriel Fauré, Julius Bürger und jetzt zur Eröffnung die Eroica von Ludwig van Beethoven.

Symphonie in Es-Dur Opus 55, die Eroica von Ludwig van Beethoven. Gespielt hat das Radiosymphonieorchester Wien unter der Leitung von Bertrand de Billy. Bei weitem nicht so bekannt wie Ludwig van Beethoven ist der Komponist und Dirigent Julius Bürger. Der 1897 geborene Wiener musste aufgrund der politischen Situation in Österreich Ende der 1930er Jahre nach Amerika emigrieren. Seine Mutter, die nicht Österreich verlassen hatte, wurde 1942 von den Nationalsozialisten ermordet. Ihr hat Julius Bürger sein Konzert für Violoncello und Orchester gewidmet. Er spielt das ORF-Radiosymphonieorchester Wien unter Gottfried Rabel. Die Solistin ist Anna Litwinenko.